0: Wirz und Jamal Musiala. Das Wetter in Deutschland, nachts wechselnd bewölkt, in der Mitte und im Süden gebietsweise Schauer und Gewitter, sonst häufig trocken und locker bis gering bewölkt, 15 bis minimal 9 Grad. Am Tage ein Wechsel aus Sonne und Wolken, teilweise länger wolkig und vereinzelt Schauer, im Südosten auch Gewitter, 19 bis 26 Grad. Es ist 2.03 Uhr.
1: Nach den Nachrichten wird Zeit für den Blick auf die Straßen. Hallöchen an alle unterwegs, hier ist der Verkehrsservice in der ARD-Hitnacht. Nochmal die Warnung vor dem Falschfahrer auf der B101, Barut, Marktribin. Zwischen Luckenwalde und Tribin Ost kommt Ihnen ein Falschfahrer entgegen. Bitte fahren Sie äußerst rechts und überholen Sie nicht. Wir melden, wenn die Gefahr vorüber ist. A3 Oberhausen-Arnheim ist zwischen Emmerich-Ost und Beek in den Niederlanden wegen Bauarbeiten bis 5 gesperrt. Da werden 2 Brücken abgerissen. Die A5 Frankfurt Richtung Karlsruhe ist zwischen Bruchsal und Karlsruhe-Nord ebenfalls nach einem Unfall gesperrt. Und die A66 Wiesbaden Richtung Frankfurt ist zwischen Schiersteiner Kreuz und Wiesbaden-Biebrich wegen einer Baustelle bis 5 gesperrt. Das war's. Weiterhin eine gute und störungsfreie Fahrt für Sie.
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1: Für Sie am Sabbeln ist André Holst und ich rede gerne in ein Mikro. Außerdem liebe ich den Soundtrack für die Nacht und da gibt's jetzt Nick Kershaw. Wouldn't it be good?

0: Das war Diana Ross mit den Supremes. Wunderschöne Erinnerung an eine längst vergangene Zeit. ARD Nacht, wir haben es jetzt 11:11. Licht an, Kopf an, helles, möglichst bläuliches Licht signalisiert ja unserem Körper, es ist Tag, auch wenn draußen die Sterne funkeln. Also Arbeitsplatz immer gut ausleuchten, damit man gut durch die Nachtschicht kommt.
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0: Holding Back the Years, Musik mit Simply Red.

What is Love? ARD Hitnacht ist Liebe um 2:50. Was machen Sie eigentlich? Und vor allem, mit wem machen Sie gerade was? Wo hören Sie uns? Das sind die Fragen, die mich interessieren. Australien, USA, Feuerland oder einfach so gemütlich auf dem Sofa? Ich bin ehrlich, ich will alles wissen, alles sofort. Schreiben Sie uns, wenn Sie möchten, ard-hitnacht@mdr.de. Und wenn Sie auch was wissen wollen, fragen Sie mich einfach.

0: Azure Heat of the Moment hier in der ARD Hit nach 2:31. Ich gucke jetzt noch mal eben, was so auf den Straßen heute. Hier ist der Verkehrsservice in der ARD Nacht. Hallo an alle unterwegs. Die A3 Oberhausen-Arnheim ist zwischen Emmerich Ost und Beck in den Niederlanden wegen Bauarbeiten bis 5 gesperrt. A5 Frankfurt Richtung Karlsruhe ist zwischen Bruchsal und Karlsruhe Nord nach einem Unfall gesperrt. Und die A66 Wiesbaden Richtung Frankfurt ist zwischen Schiersteiner Kreuz und Wiesbaden-Biebrich wegen einer Baustelle bis 5 gesperrt. Das war's, sonst haben Sie freie Fahrt in den neuen Tag.
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0: Heute mit André Holst und Musik von Chris Rea. Er besingt seine Julia.

0: Wir haben 2:50, die ARD-Hitnacht. Schön, dass Sie bei uns sind. Und jetzt habe ich eine echte Hymne. Eine Hymne aus dem Osten hier bei uns. Über 7 Brücken musst du gehen von Karat. Das ist ein Song, der so stark ist, dass ihn später sogar die ganzen Großen gecovert haben. Ne? Maffay, Chris de Burgh, Heinz-Rudolf Kunze, Karussell, viele andere. Und das war dann ein richtiger musikalischer Ritterschlag. Melancholie, Hoffnung, Kraft, da ist alles drin in diesem Song. Und genau darum berührt er bis heute.
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eigentlich Lee mal, ne? Von Kesha Gugu, Too Shy oder The Neverending Story, Sie wissen. Ich meine, der mittlerweile 67-Jährige ist bodenständig und tiefentspannt und hat gerade einem genialen Projekt an einer Kinderschauspielschule mitgewirkt. Und zum krönenden Abschluss trat er dann mit den Kids bei der Jugendfeier in der Johanneskirche in Magdeburg auf. Das war ein echter Gänsehautmoment. Und da hat es immer noch drauf. Auch nach 40 Jahren singt er leidenschaftlich immer noch The Neverending Story. Und jetzt hier in der ARD-Hitnacht.

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1: Um 3 Uhr mit Olaf Knapp. Hamburg hat sich erneut aus dem Rennen um eine deutsche Olympiabewerbung verabschiedet. Die Menschen in der Hansestadt sprachen sich klar gegen eine Kandidatur aus. Aus Hamburg Oliver Wuttke.
2: Das Nein zu einer Hamburger Olympiabewerbung fiel deutlicher aus als von vielen erwartet. Rund 55% sprachen sich gegen Spiele in der Stadt aus, mehr als beim Olympiareferendum 2015. Nur 45% unterstützten das Projekt. Das Ergebnis sei für den Senat bindend, sagte der erste Bürgermeister Peter Tschentscher. Er habe dem DOSB und dem deutschen IOC-Vertreter die Absage der Hamburger Bewerbung bereits mitgeteilt. Ende September kann der DOSB nun zwischen Berlin, München und der Rhein-Ruhr-Region als deutschem Austragungsort entscheiden.
1: Schleswig-Holsteins Ministerpräsident Günther fordert die schwarz-rote Koalition auf, bei anstehenden Reformen an einem Strang zu ziehen. Im ARD-Bericht aus Berlin erinnerte der CDU-Politiker alle Beteiligten an ihre Verantwortung. Unzufrieden zeigte sich Günther mit den schlechten Umfragewerten der Bundesregierung. Die würden erst wieder steigen, wenn die Regierung Dinge vernünftig voranbringe. Das sei nicht die alleinige Aufgabe von Kanzler Merz. Jüngste Spekulationen um einen Austausch des Bundeskanzlers wies Günther als absurd zurück. Für die Betreuung kranker Kinder bleiben nach wie vor meistens Frauen der Arbeit fern. Laut der Krankenkasse AOK nahmen zuletzt fast 3/4 der Kinderkrankentage weibliche Versicherte in Anspruch. Die Chefin des AOK-Bundesverbands Reimann spricht von einer weiterhin ungleichen Verteilung der Care-Arbeit in Familien. Gesetzlich versicherte Eltern können Krankengeld beantragen, wenn ein Kind krank ist und sie deshalb nicht zur Arbeit gehen. Die deutsche Fußballnationalmannschaft hat im vorletzten WM-Test gegen Finnland einen souveränen 4:0-Sieg gefeiert. Aus Mainz Philipp Hofmeister.
3: Angeführt vom spielfreudigen Startelf-Debütanten Lennart Karl zeigte die DFB-Auswahl nach etwas Anlaufschwierigkeiten vor allem im zweiten Durchgang ansprechenden Kombinationsfußball, auch wenn die letzte Überzeugung und die ultimative Kreativität in den Offensivaktionen ab und an fehlte. Zweimal Dennis Undaf, Jamal Musiala und Florian Wirtz schossen den auch in der Höhe verdienten Sieg gegen harm- und hilflose Finnen heraus. Doppelpacker Undaf musste Mitte der zweiten Hälfte angeschlagen ausgewechselt werden, gab aber nach Abpfiff schnell Entwarnung.
1: Das Wetter in Deutschland. Am Tage ein Wechsel aus Sonne und Wolken, teilweise länger wolkig und vereinzelt Schauer, im Südosten auch Gewitter. 19 bis 26 Grad. Am Dienstag schauerartige, teils gewittrige Regenfälle und im Osten heiter, 20 bis 27 Grad. Mittwoch wechselhaft, 17 bis 24 Grad. Die Zeit, es ist gleich 3:03.
4: Und nach den Nachrichten wird Zeit für den Blick auf die Straßen. Hallo an alle unterwegs, hier ist der Verkehrsservice in der ARD-Hitnacht. A3 Oberhausen-Arnheim ist zwischen Emmerich-Ost und Beek in den Niederlanden wegen Bauarbeiten bis 5 gesperrt. Da werden 2 Brücken abgerissen. A5 Frankfurt Richtung Karlsruhe ist zwischen Bruchsal und Karlsruhe-Nord nach einem Unfall gesperrt. Und die A66 Wiesbaden Richtung Frankfurt ist zwischen Schiersteiner Kreuz und Wiesbaden-Biebrich wegen einer Baustelle bis 5 Uhr gesperrt. Die Umleitungen sind ausgeschildert.
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4: Vom MDR aus Magdeburg. Heute mit André Holz. Schön, dass Sie dabei sind.

Nelly Furtado war das hier in da, der Hitnacht. Willkommen im Club der Nachteulen. Wir haben es 3:12 am 1. Juni 2026. Früh ist es jetzt mittlerweile, der neue Tag ist 3 Stunden und 12 Minuten jung. Und das bedeutet, wenn Sie im Club der Nachteulen stecken mit einem Bein, Augen vielleicht halb offen, Kaffee in der Hand und wenn die Müdigkeit anklopft, vielleicht hilft so ein kleiner Trick, Pfefferminzbonbons oder Kaugummi. Das ist ein Fitnessstudio für den Mund, mehr oder weniger. Und wenn es dann im Mund knackt, bleibt der Kopf auf Zack.

Scott McKenzie, San Francisco, um 4:10 in der ARD-Hitnacht. Und jetzt möchte ich mit Ihnen über Löwen reden, denn ein schlafender Löwe ist die beste Version eines Löwen. Ne? Leicht und leise, entspannt, nicht daran interessiert, dich als Snack zu betrachten. Wenn du ihn aber weckst, bekommst du die Safari-Erfahrung, die niemand bestellt hat, inklusive den Warum rennst du so Soundtrack?

0: Ja, jeder hat eine zweite Chance verdient. Na, auch Montagmorgen, finde ich. Aber dieses Mal können wir die Woche leider nicht verkürzen. Das war ja letzte Woche der Fall. Denn diesen Montag beginnt eben auch ein neuer Montag. Und ein neuer Monat dabei. Der 1. Juni 2026. Everybody gets a second chance. Auch der Montag. Und da sind wir schon mal Buchstaben M. Mike and the Mechanics.
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0: Zeit für den Verkehrsservice in der ARD Nacht um 3.30 Uhr. Hallöchen an alle unterwegs. Die Meldung von der A3 habe ich hier Oberhausen-Arnheim zwischen Emmerich-Ost und Beek in den Niederlanden. Da ist die Strecke bis 5 Uhr gesperrt wegen Bauarbeiten. Da werden, glaube ich, 2 Brücken abgerissen. Und der A5 Frankfurt Richtung Karlsruhe ist zwischen Bruchsal und Karlsruhe Nord nach einem Unfall gesperrt. Die A66 Wiesbaden Richtung Frankfurt ist zwischen Schiersteiner Kreuz und Wiesbaden-Biberich wegen einer Baustelle bis 5 Uhr gesperrt. Die Umleitungen sind für Sie ausgeschildert.
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0: Ich bin André Holst. Grüße gehen raus an Sie alle. Und dieser Song ist Programm an einem Montagmorgen. Die Bangles and Manic Monday.

Die Bengals hier in der ARD-Hitnacht. Und jetzt mache ich was Schönes. Made in Germany. Jawohl, das ist ein Qualitätssiegel, steht für Zuverlässigkeit und Qualität. Und genauso ist er auch, der deutsche Musikmarkt. Musik Made in Germany, auch von Adel Tawil. Hier sind Lieder.

0: Ich habe was Besonderes. Es gibt da tatsächlich diesen Michael Jackson Fanclub in der ARD-Hitnacht. Da treffen sich die Menschen, verbringen Zeit miteinander und feiern dann den Moment, in dem Michael Jackson hier bei uns im Radio läuft. Und klar, heute kann man Michael Jackson theoretisch rund um die Uhr streamen, aber dieser kleine Fanclub, der feiert nicht den Algorithmus, sondern den Moment, wenn Michael Jackson bei uns im Radio tatsächlich läuft und auftaucht. Das nenne ich mal Hitmagie mit individueller Ansage. Kein Play-Button. Ladies and Gentlemen, jetzt gibt's Michael Jackson auf die Ohren mit Billie Jean.
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Billie Jean, Michael Jackson. Damit wird der Michael Jackson Fanclub hier in der ARD Hitnacht ganz herzlich gegrüßt. 3.52 Uhr, 8 Minuten vor 4. Wir steuern auf die Nachrichten zu, langsam aber sicher. Aber an dieser Stelle soll nochmal Grüße rausgehen an alle Nachteulen auf 4 oder mehr Rädern. Ob durch Regen, Funklöcher oder durch einsame Landstraßen. Sie bringen die Welt zum Rollen, während der Rest träumt. Fahren Sie sicher, bleiben Sie wach und denken Sie dran, die nächste Raststätte versteht euch besser als so mancher Tagmensch.

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1: Um 4 Uhr mit Olaf Knapp. Beim Olympia-Referendum in Hamburg hat sich eine klare Mehrheit gegen eine Bewerbung der Stadt ausgesprochen. Rund 55% der Wähler haben mit Nein gestimmt. Aus Hamburg Holger Gerska.
2: In einem Telefonat mit dem Präsidenten des Deutschen Olympischen Sportbundes hat der erste Bürgermeister der Hansestadt, Peter Tschentscher, die Hamburger Bewerbung offiziell zurückgezogen. Das vorläufige Ergebnis ist noch deutlicher als beim Olympia-Referendum vor 11 Jahren. Damals ging es um die Spiele 2014. Die Hamburgerinnen und Hamburger haben sich jetzt mit 54,9 zu 45,1% gegen Sommerspiele und gegen Paralympics in ihrer Stadt ausgesprochen. Die Olympiagegner feierten das Ergebnis. Hamburg habe die Sorgen bezüglich Mietsteigerungen, Verkehrschaos und wachsender sozialer Ungerechtigkeit geteilt.
1: Das milliardenschwere Sondervermögen für Infrastruktur und Klimaschutz wird von der Bundesregierung nicht in vollem Umfang genutzt. Das geht aus dem Bericht des Finanzministeriums hervor, der an den Haushaltsausschuss des Bundestages gehen soll. Danach sollten aus dem Sondervermögen allein im vergangenen Jahr gut 37 Milliarden Euro abfließen. Tatsächlich waren es aber nur rund 24 Milliarden Euro. Vor allem in die Bereiche Energie und Verkehr floss weniger Geld als ursprünglich geplant. Im tschechischen Pilsen wird heute über die Auslieferung der verurteilten deutschen Rechtsextremistin Liebig entschieden. Aus der Nachrichtenredaktion Katharina Jetter.
3: Liebig lehnt eine Auslieferung ab. In ihrer Verhandlung in Tschechien sagte sie aus, sie befürchte, in einem deutschen Männergefängnis ums Leben zu kommen. Liebig war im Juli 2023, damals noch als Mann mit dem Vornamen Sven, vom Amtsgericht Halle wegen Volksverhetzung, übler Nachrede und Beleidigung zu einer Freiheitsstrafe von einem Jahr und 6 Monaten verurteilt worden. Nach der Verurteilung hatte Liebig den Geschlechtseintrag von männlich auf weiblich ändern lassen. Zum Haftantritt war sie jedoch nie erschienen. Sie wurde erst nach monatelanger europaweiter Fahndung Anfang April dieses Jahres von tschechischen Beamten festgenommen.
1: 2 Wochen vor dem WM-Auftakt gegen Curaçao hat die deutsche Fußballnationalmannschaft das vorletzte Testspiel klar gewonnen. In Mainz setzte sich die Mannschaft von Bundestrainer Nagelsmann mit 4:0 gegen Finnland durch. Die Tore erzielten 2-mal Dennis Undaf und je 1-mal Florian Wirtz und Jamal Musiala. Das Wetter in Deutschland. Am Tage ein Wechsel aus Sonne und Wolken. Teilweise ist es auch länger wolkig. Und es gibt vereinzelt Schauer, im Südosten auch Gewitter, 19 bis 26 Grad. Am Dienstag dann schauerartige, teils gewittrige Regenfälle. Und im Osten heiter bei 20 bis maximal 27 Grad. Die Zeit, es ist gleich 4.03 Uhr.
4: Hier ist der Verkehrsservice in der ARD-Hitnacht. Die A3 Oberhausen-Arnheim ist zwischen Emmrich-Ost und Beek in den Niederlanden wegen Bauarbeiten bis 5 Uhr gesperrt. Da werden 2 Brücken abgerissen. Und die A66 Wiesbaden Richtung Frankfurt ist zwischen Schiersteiner Kreuz und Wiesbaden-Beverich wegen einer Baustelle bis 5 gesperrt. Die Umleitungen sind ausgeschildert.
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4: Heute mit André Holst.

Carrie Jacksmith, Seasons in the Sun. Das war jetzt ganz, ganz viel Gefühl hier in der ARD-Hitnacht um 12 nach 4. Guten Morgen am Montag, am 1. Juni. Ich habe festgestellt, es gibt ja Radioversprecher, die so gut sind, die müssen einfach passieren. Ne? So von Briefwahlstimmen, die sich weigern, ausgesprochen zu werden, bis hin zu Zuckhochdrohnen. Zum Glück läuft das Mikro und wir dürfen mitlachen. Zuckhochdrohnen, Sie haben richtig gehört. Die frühere NDR-Moderatorin Heidrun von Gössel hat nämlich mal in einem Wetterbericht im Fernsehen aus einer Hochdruckzone eine Zuckhochdrohne gemacht. Das war sehr witzig, denn ein paar Tage später bekam sie vom Imkerverein ein Glas Honig zur Beruhigung ihrer Nerven.

0: Back to the Start, Michael Schulte hier in der ARD Hitnacht. Und ich habe schon gerade über Versprecher geplaudert. Das ist mal das ganz Besondere, wenn sich ein Radiomoderator verhaspelt, dann merken Sie sofort, das ist ein echter Mensch und keine KI. Und das macht Radio einfach so lebendig. Mir ist das auch mal passiert. Da hatte ich die Meldung, auf der A4 Richtung Köln steht ein unbefeuchtetes Fahrzeug. Gemeint war natürlich unbeleuchtet, aber sowas passiert.
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0: ELO, Electric Light Orchestra, hier in der ARD-Nacht. Ich gucke gleich mal auf die Straßen, damit Sie sicher an Ihr Ziel kommen. Aber vorher habe ich noch einen musikalischen Leckerbissen für Sie. Wo kommt er her? Aus dem Jahre 1985. Die Formation Two of Us mit Blue Night Shadow.
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0: 4.30 Uhr haben wir es mittlerweile. Guten Morgen, hier ist der Verkehrsservice in der ARD-Hitnacht. Die A2 Hannover Richtung Dortmund ist zwischen Lauenau und Rehren wegen eines brennenden LKW derzeit gesperrt. A3 Oberhausen-Arnheim ist zwischen Emmerich Ost und Beek in den Niederlanden wegen Umbauarbeiten derzeit bis 5 gesperrt. Da werden 2 Brücken abgerissen. Und die A66 Wiesbaden Richtung Frankfurt ist zwischen Schiersteiner Kreuz und Wiesbaden-Biebrich wegen einer Baustelle bis 5 Uhr früh gesperrt.
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0: Ein neuer Tag, eine neue Woche, ein neuer Monat. Ich bin André Holst und wünsche Ihnen einen schönen 1. Juni.

0: Das tut richtig gut. Das war musikalisches Balsam für die Seele. Ten Sharp mit You hier in der ARD Hitnacht. 4.38 Uhr haben wir es. Einen schönen guten Morgen wünsche ich. Und jetzt die Frage, was macht eigentlich Peter Schilling? Naja, immer noch Musik. Ne? Und zwar so, als wäre Major Tom nie gelandet. Der Mann quasi im Dauerorbit. Zwischendurch spielt er Live-Shows, gibt Planetarium-Konzerte und feiert Chart-Comebacks. Er ist immer noch völlig losgelöst. Nur mit besserem WLAN.
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0: Katie Melua, 9 Million Bicycles. Was für ein schöner Song. Episch um 10 vor. Vor was haben wir eigentlich? Ja, vor 5 mittlerweile. ARD-Hitnacht. Und für alle, die unsere Nacht jetzt schon verlassen, ich wünsche Ihnen einen schönen Start in die neue Woche, in den neuen Monat und gute Unterhaltung mit Ihrem Landesprogramm. Schön, dass Sie dabei waren.
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0: So, dann wollen wir loslegen. Hier ist Ihr Frühstücksclub. Es ist 5 Uhr.
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0: Ja, wenn es jetzt in der Urlaubssaison wieder voller wird bei uns im Land, dann ist auch wieder mehr Polizei unterwegs. Eva-Maria Guhl, heute geht's los, oder?
2: Genau, am Nachmittag startet der landesweite Bäderdienst der Polizei wieder. Bedeutet, bis in den September hinein sind in den touristischen Zentren mehr Polizistinnen und Polizisten auf Streife. Laut Innenministerium hat sich das Konzept in der Vergangenheit bewährt, um Straftaten zu verhindern. Wann der Bäderdienst startet und auch wieder aufhört, das variiert jedes Jahr. Die Bundesregierung hat ihre Ziele beim Sondervermögen offenbar bislang nicht erreicht. Das berichtet das Handelsblatt unter Berufung auf einen Monitoringbericht des Finanzministeriums. Demnach sind für das vergangene Jahr Ausgaben in Höhe von rund 37 Milliarden Euro für Infrastruktur und Klimaneutralität vorgesehen gewesen. Tatsächlich ausgezahlt wurden aber nur 24 Milliarden. Außerdem haben die Ministerien von den 109 für dieses Jahr geplanten Meilensteinen bis Ende Mai erst 26 erreicht. Und zum Sport. Die deutsche Fußballnationalmannschaft hat ihr vorletztes Testspiel vor der Weltmeisterschaft gewonnen. Gegen Finnland stand es am Ende 4:0. Der hohe Sieg ist Rückenwind für das erste WM-Gruppenspiel in 2 Wochen gegen Curaçao. Und im Tennis hat Alexander Zverev das Viertelfinale der French Open erreicht. Er setzte sich im Achtelfinale in 3 Sätzen gegen den Niederländer Jesper de Jong durch. Zverev ist inzwischen der große Titelfavorit.
0: So, das Wetter für uns in Mecklenburg-Vorpommern mit Dania Behm.
3: Ja, und ich habe mich gerade über 2 Dinge gefreut auf dem Weg hierher. Erstens, warum ist das jetzt schon so hell? Ich war eine Woche im Urlaub.
0: Ist ja nicht schön, fassen, oder?
3: Wirklich wahr. Und dann der Sonnenaufgang, wollte ich sagen, der Mond. Vollmond.
2: Ja, ja.
3: Und dann so ein bisschen Nebel außenrum. Großartig. Das sieht sehr, sehr schön aus heute Morgen. Und es geht auch wirklich schön weiter. Wir kriegen einen Mix aus Sonne und Wolken. An der Küste bis 20 Grad, im Binnenland bis 23. Regen ist zwar möglich, aber wenn, dann nur leicht. So eine 3-Tage-Trend. Morgen wird es wärmer mit bis zu 26 Grad. Gibt dann auch schön Sonne. Ab Mittwoch ist es dann wieder ein bisschen nasser.
0: 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Die Straßen sind frei, sehr schön, aber Blitzer haben wir für Sie.
3: Stehen auf der A24 einmal Richtung Hamburg, Höhe Baustelle Wörbelin, und einmal Richtung Berlin in der Höhe Baustelle Pritzwalk. B5 in Zarensdorf von Bolzenburg kommt, B96 zwischen Lietzow und Bergen Höhe Ralswiek, B103 Stadtautobahn Rostock Richtung Warnemünde Höhe Evershagen, B104 in Fietgeest aus Teterow kommt, B105 Ribnitz-Damgarten Richtung Stralsund Höhe Altenwillershagen, B198 im Ortseingang Stolpe Richtung Neustrelitz, in Ducherow an der Diakonie aus Ueckermünde kommt und in Ort Krug Richtung Verbinde.
0: Stausblitzerunfälle melden Sie kostenlos bei uns in der App oder unter 0800 5959 100.
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5: Heute ist Weltkindertag. Deswegen darf ich mal das Team vorstellen. Ich bin Hedda, 7 Jahre alt. Und die anderen sind auch da. Tanja Behm, Eva-Maria Guhl und Nils Lorenz. Bleiben Sie trotzdem dran. In der nächsten Viertelstunde gibt's nämlich Vorsicht live. Und der ist wirklich witzig.

0: passiert?
1: Es war der vorletzte Test vor der Fußball-Weltmeisterschaft und der ist geglückt. Deutschland gewinnt gegen Finnland mit 4:0.
2: Flank Richtung zweiter Posten, Kopfball, Tor! Und da ist er, der schwäbische Knipser, Dennis Ding Dong Undorf. Tor! Dennis!
1: Jawohl, der Frühstücksclub hier in der 1 Radio MV. Zwei Tore durch Dennis Undorf.
3: Ich habe Fragen. Dennis Ding Dong Undorf, habe ich das richtig verstanden?
1: Habe ich auch zum ersten Mal gehört.
3: Ah genau. Ja, okay. André Siebs aus unserem WM-Team. Wer hat sich denn noch so hervorgetan im deutschen Team?
4: Der andere große Gewinner ist Lennart Kahl. Der ist erst 18 Jahre alt und hat das Spiel der Deutschen immer wieder mit tollen Pässen und Ideen angekurbelt. Er spielt unberechenbar, sehr kreativ und hat seinen Konkurrenten auf dieser Position, unter anderem Leroy Sané, gezeigt, dass auch er ein Kandidat für die Startelf ist.
1: Tja, aber die Vorzeichen sind gut. 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
1: Ja, und

0: Guten Morgen.
1: Hier ist der Frühstücksclub, 18 Minuten nach 5 Montagmorgen. Daniel Behm und Nils Sörens.
2: Ja, und unser Telefonspaßvogel Live Tennemann darf natürlich auch nicht fehlen.
1: Nein.
2: Der hat bei Sebastian Bernd seines Zeichen Jägers angerufen, und zwar in Blumhagen. Vorsicht live.
3: Bernd. Bodo Büchse, Untere Jagdbehörde Pasewalk. Herr Bernd, es geht um das vorzeitige Jagdverbot in Ihrem Revier. Da habe ich noch keine Rückmeldung.
4: Welches vorzeitige Jagdverbot?
3: Ja, da müssten Sie eigentlich in der Hegemeinschaft drüber gesprochen haben.
4: Nee.
3: Nicht?
4: Ich weiß jetzt ehrlich gesagt nicht, worüber Sie sprechen.
3: Also auf beiden Seiten quasi der Straße, Revier 1, das betrifft Sie ja, ne?
4: Ich bin Revier 1. Und was für ein Jagdverbot soll das sein?
3: Also es gibt ein vorzeitiges Jagdverbot über die Zeiten hinaus. Und zwar geht es dort um eine Rebhuhnart, die bei Ihnen in dem Gebiet, also bis nach Schönwalde und dahinter gefunden wurde.
4: Ja.
3: Und da ist Jagd ja störend, ich sag mal, für die Brut.
4: Wo darf jetzt bei mir nicht gejagt werden?
3: Im gesamten Bereich.
4: Im gesamten Revier?
3: Ja.
4: Naja, und wer bezahlt die Pacht und keine Ahnung was? Und wie lange?
3: Naja, also wir wollen erstmal die Brut abwarten jetzt. Also das ist ja eine Rebhuhnart. Und Sie wissen, Rebhühner sind nicht so oft in Mecklenburg-Vorpommern. Und die sind aus den Masuren übrigens bei uns eingewandert. Perdix, Perdix, Masurie.
4: Was machen wir denn mit Wildschweinen? Bezahlen Sie das? Ich nicht.
3: Ich wollte Sie in dem Zusammenhang auch bitten, würden Sie dann noch Futterstellen einrichten jetzt für diese Rebhuhnart?
4: Was soll ich machen? Futterstellen einrichten?
3: Ja. Und Bruthilfe leisten.
4: Bruthilfe? Was soll ich denn da noch schon wieder machen?
3: Na, dass Sie vielleicht mal zu den Gelegen gucken und ab und an auch eine warme Decke drauflegen, die Hand auch mal hinlegen.
4: Ich kann mich ja noch selbst durchsetzen wegen der Brutwärme. Sagen Sie mal, wollen Sie mich eigentlich verarschen oder was?
3: Sie haben immer gesagt, Sie würden mich jederzeit erkennen.
4: Ach, alles klar.
3: Hier ist Live Tennemann, Vorsicht live.
4: Das hat geklappt, definitiv.
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2: Hier ist der Frühstücksclub, es ist 5:30.
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2: Oh, das klingt irgendwie nach Traumjob, oder? Im Sommer in den schönsten Ecken des Landes, jeden Tag draußen an der frischen Luft. Eva-Maria Guhl, der Bäderdienst geht wieder los.
4: Genau, offiziell erst heute Nachmittag. Dann gibt Innenminister Pegel in Wustrow offiziell den Startschuss. Und ab dann ist die Polizei wieder mehr in den Urlaubsregionen unterwegs. Martina Radke mit den Einzelheiten.
5: Die Halbinsel Fischlandaas Zingst gehört zu den beliebtesten Urlaubsregionen im Land. Dort und auch in anderen touristischen Zentren werden bis in den September hinein zusätzlich Polizisten unterwegs sein. Auf Promenaden, an Stränden, bei Festen und Konzerten. Der Bäderdienst hat sich nach Einschätzung des Innenministeriums bewährt. In der Vergangenheit konnten so Straftaten verhindert werden. Die Mitarbeiter in den Polizeidienststellen in den Tourismusgebieten wurden dabei bisher von Beamten der Landesbereitschaftspolizei unterstützt.
4: Schleswig-Holsteins Ministerpräsident Günther fordert die schwarz-rote Koalition zu mehr Geschlossenheit auf. Bei den anstehenden Reformen seien alle Beteiligten in der Verantwortung, sagte Günther im ARD-Bericht aus Berlin. Aus dem Hauptstadtstudio Jim Bob Nikschas.
6: Die aktuellen Umfragewerte der Bundesregierung stellen auch Daniel Günther nicht zufrieden. Der CDU-Ministerpräsident aus Schleswig-Holstein glaubt, dass sie erst dann wieder steigen, wenn die Regierung Dinge vernünftig voranbringt. Das ist nicht nur die Aufgabe von Kanzler Friedrich Merz, betont Günther im ARD-Bericht aus Berlin. Alle seien in der Verantwortung und klug beraten, den Weg von Reformen mitzugehen. SPD, CSU und CDU müssten jetzt liefern. Die jüngsten Spekulationen um einen Austausch von Kanzler Friedrich Merz weist Günther als absurd zurück.
4: Hamburg hat sich erneut aus dem Rennen um eine deutsche Olympia-Bewerbung verabschiedet. In einer Volksabstimmung haben sich fast 55% gegen eine Kandidatur für die Sommerspiele in den Jahren 2036, 2040 oder 2044 ausgesprochen. Nur etwa 45% stimmten dafür. Die Wahlbeteiligung lag bei 49,5%. Im Rennen um eine deutsche Olympia-Bewerbung bleiben jetzt nur noch München, Berlin und die Rhein-Ruhr-Region. Der Deutsche Olympische Sportbund wird am 26. September bekannt geben, für welche Kandidaten er sich entschieden hat. Anschließend beginnt das internationale Bewerbungsverfahren. Und die deutsche Fußballnationalmannschaft hat im vorletzten WM-Test einen souveränen Sieg gefeiert. Das Team von Bundestrainer Nagelsmann gewann gegen Finnland mit 4:0. Aus Mainz Philipp Hofmeister.
7: Angeführt vom spielfreudigen Startelf-Debütanten Lennart Karl zeigte die DFB-Auswahl nach etwas Anlaufschwierigkeiten vor allem im zweiten Durchgang ansprechenden Kombinationsfußball, auch wenn die letzte Überzeugung und die ultimative Kreativität in den Offensivaktionen ab und an fehlte. Zweimal Dennis Undaf, Jamal Musiala und Florian Wirtz schossen den auch in der Höhe verdienten Sieg gegen harm- und hilflose Finnen heraus. Doppelpacker Undaf musste Mitte der zweiten Hälfte angeschlagen ausgewechselt werden, gab aber nach Abpfiff schnell Entwarnung.
2: So, das Wetter für uns in Mecklenburg-Vorpommern mit Dania.
8: Ja, kleiner Tipp für alle Pollenallergiker, vielleicht heute direkt zum Beginn des Tages eine Tablette einschmeißen, weil Gräser heute sehr stark unterwegs.
2: Vielen Dank für den Hinweis.
8: Rocken auch stark, kommt zu spät, ja? Für mich schon. Okay, vielleicht hilft es ja dem einen oder anderen zu Hause. Das Wetter heute insgesamt ganz schön, wir haben ein bisschen Nebel am Morgen, später dann Mix aus Sonne und Wolken, an der Küste bis 20 Grad, im Binnenland bis 23 Grad, und Regen ist zwar möglich, aber wenn, dann wirklich nur leicht. So, eine 3-Tage-Trend, morgen wird wärmer mit bis zu 26 Grad. Es gibt schön Sonne. Ab Mittwoch, da wird es dann wieder nasser.
2: 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Da sind die Straßen frei. Sehr schön, aber es blitzt natürlich.
8: Auf der A24 Richtung Hamburg in der Baustelle Wörbelin und Richtung Berlin in der Baustelle Pritzwalk. B5 in Zahrensdorf von Bolzenburg kommt. B96 zwischen Lietzow und Bergen höher Rahlswiek und in Weißdien Richtung Neubrandenburg. B103 Stadtautobahn Rostock Richtung Warnemünde, Höhe Evershagen. B104 in Fietgeest aus Teterow kommt. B105 Ribnitz-Damgarten Richtung Stralsund, Höhe Altenwillershagen. B198 im Ortseingang Stolpe Richtung Neustrelitz. In Ducherow an der Diakonie aus Ueckermünde kommt und in Ortkrug in Richtung Verbinde.
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9: Guten Morgen
8: in Torgelow,
2: Prohn
8: und in Gardebusch.
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2: Und mit Eva-Marie Guhl in den Nachrichten. Heute ist Kindertag.
11: Trinkt mal ein Eierlikörchen, das Leben muss ja irgendwie weitergehen.
2: Ja.
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0: 5.41 Uhr ist es.
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0: Hier ist NDR 1 Radio MV um genau 5.52 Uhr. Und an der Stelle mal vielen Dank an alle, die am Wochenende mit uns gefeiert haben. Wir waren doch auf dem Dorffest in Groß-Nemerow bei Neubrandenburg mit unserem NDR MV Party-DJ Chris Begert. Und der hat uns auch schon eine Sprachnachricht geschickt.
1: Mhm. Guten Morgen, liebe Dania, und guten Morgen, lieber Nils. Zusammen mit 600 Feierfreudigen haben wir einen fantastischen Abend erlebt. Wir haben zusammen getanzt und gefeiert, ganz so, wie wir es hier im Norden lieben. Die Stimmung war einfach großartig und die Menschen aus Groß-Nemerow und der Region haben diesen Abend wirklich zu etwas ganz Besonderem gemacht. Hab sogar noch ein paar selbstgestrickte Socken von Martina aus Groß-Nemerow im Gepäck. Vielen Dank dafür. Der NDR 1 und ich sagen danke für diesen tollen Abend. Groß-Nemerow ist wirklich ganz groß. Habt einen tollen Start in die Woche. Liebe Grüße.
2: Ja, so ändern sich die Zeiten, oder? Früher flogen BHs auf die Bühne. Mittlerweile werden Socken überreicht, ne?

0: Guten Morgen, der Frühstücksclub hier. Es ist auf die Sekunde genau 6 Uhr.
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0: Ich glaube, es gibt schlechtere Jobs jetzt gerade im Sommer. In den schönsten Ecken des Landes jeden Tag draußen an der frischen Luft. Eva-Maria Guhl, der Bäderdienst, der geht wieder los. Was genau ist das?
2: Ja, das ist die Verstärkung der Polizeipräsenz jetzt in der Saison an den Touristen-Hotspots hier im Land. Offiziell gibt Innenminister Pegel heute Nachmittag in Wustrow den Startschuss dafür. Martina Radke mit den Einzelheiten.
3: Die Halbinsel Fischland-Darß-Zingst gehört zu den beliebtesten Urlaubsregionen im Land. Dort und auch in anderen touristischen Zentren werden bis in den September hinein zusätzlich Polizisten unterwegs sein. Auf Promenaden, an Stränden, bei Festen und Konzerten. Der Bäderdienst hat sich nach Einschätzung des Innenministeriums bewährt. In der Vergangenheit konnten so Straftaten verhindert werden. Die Mitarbeiter in den Polizeidienststellen in den Tourismusgebieten wurden dabei bisher von Beamten der Landesbereitschaftspolizei unterstützt.
2: Das milliardenschwere Sondervermögen für Infrastruktur und Klimaschutz wird von der Bundesregierung nicht ausgeschöpft. Das geht aus einem Bericht des Finanzministeriums hervor. Demnach sollten aus dem Sondervermögen allein im vergangenen Jahr gut 37 Milliarden Euro abfließen. Tatsächlich waren es aber nur rund 24 Milliarden. Vor allem in die Bereiche Energie und Verkehr floss weniger Geld als ursprünglich geplant. Bundestag und Bundesrat hatten im vergangenen Jahr den Weg für zusätzliche Schulden in Höhe von 500 Milliarden Euro freigemacht. Das Sondervermögen ist auf 12 Jahre angelegt. Hamburg wird sich nicht um olympische und paralympische Spiele bewerben. Bei einem Referendum zu einer Olympia-Bewerbung haben knapp 55% dagegen gestimmt. Aus der Sportredaktion Holger Gerska.
4: In einem Telefonat mit dem Präsidenten des Deutschen Olympischen Sportbundes hat der erste Bürgermeister der Hansestadt, Peter Tschentscher, die Hamburger Bewerbung offiziell zurückgezogen. Das vorläufige Ergebnis ist noch deutlicher als beim Olympiareferendum vor 11 Jahren. Damals ging es um die Spiele 2024. Die Hamburgerinnen und Hamburger haben sich jetzt mit 54,9 zu 45,1% gegen Sommerspiele und gegen Paralympics in ihrer Stadt ausgesprochen. Die Olympiagegner feierten das Ergebnis. Hamburg habe die Sorgen bezüglich Mietsteigerungen, Verkehrschaos und wachsender sozialer Ungerechtigkeit geteilt.
2: Für die Betreuung kranker Kinder bleiben nach wie vor meistens Frauen der Arbeit fern. Laut der Krankenkasse AOK nahmen zuletzt fast 3/4 der Kinderkrankentage weibliche Versicherte in Anspruch. Die Chefin des AOK-Bundesverbands Reimann spricht von einer weiterhin ungleichen Verteilung der Care-Arbeit in Familien. Gesetzlich versicherte Eltern können Krankengeld beantragen, wenn ein Kind krank ist und sie deshalb nicht zur Arbeit gehen. Und jetzt zum Sport aus unserer Region. Beim Auftakt-Weltcup im Rudern hat Ole Hohensee vom Stralsunder RC im Doppelvierer gewonnen. Gemeinsam mit seinen 3 Mannschaftskollegen holte er einen von 4 Weltcup-Erfolgen für das deutsche Team im spanischen Sevilla. Aus der Sportredaktion Franziska Hinlein.
5: Oliver Holst und Aurelia Janssen vom Rostocker Ruderclub schafften es in ihren Booten nicht ins Finale. In der Fußballverbandsliga hat der SV Pasto gewonnen mit 2:1 gegen den FC Schönberg. Bei den Frauen hat der FC Hansa Rostock in der Regionalliga das letzte Saisonspiel verloren. Die Rostockerinnen unterlagen dem FFV Erfurt mit 0:1. Und beim Springreiten hat Christine Wascher aus Redefin beim großen Preis von Hohenwieschendorf mit ihrem Pferd Quincy den 5. Platz belegt. Es ist das beste Ergebnis ihrer Karriere.
0: Heute ist nicht nur Kindertag, sondern auch meteorologischer Sommeranfang. Und Juhu. Wie viel Sommer da heute drin steckt, das sagt Ihnen jetzt Danja Behm.
6: Ja, so ein bisschen Frühsommer, ne? Auf jeden Fall. Wir kriegen bis zu 20 Grad an der Küste, bis zu 23 Grad im Binnenland. Ich bin am Wochenende schon das erste Mal in den See gesprungen. Oh. Das geht auch schon. Ist noch ein bisschen kühl, aber man gewöhnt sich sehr schnell
0: dran. Guck mal.
6: Ja, dazu haben wir ein bisschen Nebel jetzt am Morgen noch. Später dann ein Mix aus Sonne und Wolken. Also es wird ganz schön jetzt gerade. 15 Grad in Warnemünde, 12 Grad in Triebsees, 10 messen die Inland Flesensee und so unter 3 Tage Trend. Morgen wird es noch mal wärmer. Bis zu 26 Grad kriegen wir schön Sonne. Ab Mittwoch wird es dann wieder nasser und ein bisschen unbeständiger.
0: 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Die Straßen sind frei, aber damit Sie das schon mal gehört haben, in Rostock wird es heute möglicherweise eng werden. Am Werftdreieck gibt es nämlich Bauarbeiten, deswegen ist da nur eine Spur frei, dass Sie das bitte mit einplanen.
6: Geblitzt wird auf der A24 Richtung Hamburg in der Baustelle Wöppelin und Richtung Berlin in der Baustelle Pritzwalk. B5 in Zahrensdorf von Bolzenburg kommt. B96 zwischen Lietzow und Bergen höher als Wiek. B96 in Weißdien Richtung Neubrandenburg. Dann die B103 Stadtautobahn Rostock Richtung Warnemünde, Höhe Evershagen hier. B104 in Fiedgeest aus Teterow kommt. B105 Ribnitz-Damgarten Richtung Stralsund, Höhe Altenwillershagen. B110 zwischen Dagun und Demmin, Höhe Rembershof. B198 im Ortseingang Stolpe Richtung Neustrelitz und in Ortkrug in Richtung Verbinde.
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6: In Tessin,
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0: Mit Daniel Behm, Eva-Maria Guhl und Nils Sörens und mit ihren Nachrichten, die uns erreichen über die NDR-MV-App.
6: Ja, Janette hat uns gerade geschrieben, sie schreibt, den Sonnenaufgang, den haben wir gerade noch in Bayern, aber ab morgen dann jeden Tag wieder in der Heimat, weil heute um 8 Uhr kommt die Umzugsfirma und dann geht's nach 27 Jahren zurück in die Heimat. Und natürlich begleitet ihr uns auch heute wieder wie jeden Tag dabei.
0: Und Janette, gute Nachricht, oh. Sonnenaufgänge haben wir auch hier.
6: Ja.
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0: Tja, da ist der Mai schon wieder rum. Heute ist der 1. Juni. Juni übrigens ein Monat, auf den Daniel und ich uns sehr, sehr lange schon sehr, sehr freuen.
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0: Ja, das Wetter kann sich heute sehen lassen. Wir kriegen bis zu 20, 23 Grad stellenweise. Das so viel zum Wetter heute. Und Sie können natürlich auch immer Bescheid sagen, wenn Sie was sehen auf den Straßen.
1: Schönen Tag, hier ist der Ronny. Ich habe einen Blitzer vor euch und zwar auf der 96 Ort Eingang Weißlin Richtung Neubrandenburg.
2: Wunderbar, der Frühstücksclub NDR 1 Radio MV. Heute vor genau 100 Jahren wurde übrigens Marilyn Monroe geboren. Mhm. Die Frau, der Marilyn Pagel hier aus dem Frühstücksclub ihren Namen zu verdanken hat. Wahre Geschichte. Ja. Kurz vor der Geburt waren die Eltern von Marilyn, nämlich im Kino, in einem Film von Marilyn Monroe. Und da wurde dann entschieden, das eigene Kind soll auch so heißen.
0: Ja, auch witzig, ne? Und das führt uns heute Morgen aber zu folgender Frage. Nach welchem Promi wurden Sie denn vielleicht benannt? Vielleicht haben sich Ihre Eltern ja auch irgendwie inspirieren lassen. Schicken Sie gerne mal eine Nachricht rüber. Das würde uns auf jeden Fall sehr freuen.
2: Ja, Nachrichten ganz einfach über die NDR MV-App.

0: Hier ist der Frühstücksclub immer mit den meisten 80ern für unser Land und für einen ganz entspannten Start in diesen Montag in die neue Woche. Gleich Lenne Miles, sehr schön. Black Velvet geht los, direkt hier nach.
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0: Jetzt um 20 Minuten nach 6 mit Thomas Lenz.
2: 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Dat wären Gedanken von Heinrich Siefer.
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0: Guten Morgen, der Frühstücksclub hier. Schön, dass Sie mit dabei sind. Es ist 6:30.
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0: Tja, mehr Menschen, da kann dann klar auch mehr passieren. Wenn es jetzt in der Saison wieder voller wird bei uns im Land, dann gibt's auch mehr Polizei. Eva-Maria Gul?
2: Genau, der sogenannte Bäderdienst startet heute. Bedeutet, in den Touristen-Hotspots hier im Land sind extra Polizistinnen und Polizisten auf Streife fürs Sicherheitsgefühl. Aus dem Vorpommern-Studio Robert Schubert.
3: Anzeigen aufnehmen, Verkehrsunfälle dokumentieren, Streife laufen auf Seebrücken und Promenaden. Um die Kollegen vor Ort zu entlasten, stockt die Landespolizei die Zahl der Beamten in den gut besuchten Ferienorten auf. Von Juni bis September werden zusätzliche Polizisten im Einsatz sein. An der Seenplatte auf Rügen und Usedom und Fischland Darß-Zingst. Den Bäderdienst gibt es bereits seit mehr als 30 Jahren. Damit sollen sich Urlauber sicherer fühlen. Außerdem hätten mit bis zu 60 weiteren Beamten in den zurückliegenden Jahren auch Straftaten verhindert werden können, sagt Innenminister Pegel.
2: Der Bundeswettbewerb Jugend forscht zeichnet Deutschlands beste Nachwuchstalente in Mathematik, Informatik, Naturwissenschaften und Technik aus. Drei junge Forscher aus Mecklenburg-Vorpommern haben gestern einen Preis gewonnen. Caroline Bayer aus der Aktuell-Redaktion.
4: Der zweite Preis in der Rubrik Technik ging an zwei 17-jährige Schüler aus Rostock. Georg Prudlo und Felix Kröger vom Innerstädtischen Gymnasium haben ein autonomes Modellflugzeug entwickelt, das mithilfe einer Kamera, Lasersensoren und KI seine Umgebung erkennt und selbstständig fliegen könnte. Zusätzlich zum zweiten Preis erhielten die beiden ein Stipendium für ein Studium an einer Universität der Bundeswehr. Den fünften Preis in Mathematik hat Sebastian Riemann aus Greifswald gewonnen. Seine Forschung könnte dazu beitragen, digitale Verschlüsselung sicherer zu machen, um Daten im Internet besser vor Angriffen zu schützen.
2: Hamburg hat sich erneut aus dem Rennen um eine deutsche Olympiabewerbung verabschiedet. In einer Volksabstimmung haben sich fast 55% gegen eine Kandidatur für die Sommerspiele in den Jahren 2036, 40 oder 44 ausgesprochen. Nur etwa 45% stimmten dafür. Die Wahlbeteiligung lag bei 49,5%. Im Rennen um eine deutsche Olympiabewerbung bleiben jetzt nur noch München, Berlin und die Rhein-Ruhr-Region. Der Deutsche Olympische Sportbund wird am 26. September bekannt geben, für welche Kandidaten er sich entschieden hat. Anschließend beginnt das internationale Bewerbungsverfahren. Und die deutsche Fußballnationalmannschaft hat im vorletzten WM-Test einen souveränen Sieg gefeiert. Das Team von Bundestrainer Nagelsmann gewann gegen Finnland mit 4:0. Aus Mainz Philipp Hofmeister.
5: Angeführt vom spielfreudigen Startelf-Debütanten Lennart Karl zeigte die DFB-Auswahl nach etwas Anlaufschwierigkeiten vor allem im zweiten Durchgang ansprechenden Kombinationsfußball, auch wenn die letzte Überzeugung und die ultimative Kreativität in den Offensivaktionen ab und an fehlte. Zweimal Dennis Undaff, Jamal Musiala und Florian Wirtz schossen den auch in der Höhe verdienten Sieg gegen harm- und hilflose Finnen heraus. Doppelpacker Undaff musste Mitte der zweiten Hälfte angeschlagen ausgewechselt werden, gab aber nach Abpfiff schnell Entwarnung.
0: So, das Wetter für uns in Mecklenburg-Vorpommern, das hat Daniel für uns.
6: Ja, und wir haben heute Morgen zwar ein bisschen Nebel hier und da, später kommt aber ein Mix aus Wolken und Sonne durch. An der Küste kriegen wir bis zu 20 Grad, im Binnenland bis zu 23 Grad. Und die Regenwahrscheinlichkeit, die ist relativ gering, aber es kann halt hier und da ein bisschen was runterkommen. Der 3-Tage-Trend, der wird morgen erstmal ein bisschen schöner insgesamt. Bis zu 26 Grad gibt es ordentlich Sonne damit dabei. Ab Mittwoch dann aber wieder unbeständiger und dann gibt es auch eine neue Portion Regen.
0: 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Alles in Ordnung, aber damit Sie schon mal gehört haben, heute von 9 bis 13 Uhr wird die A14 gesperrt in Richtung Karstädt zwischen Schwerin-Ost und dem Kreuz Schwerin wegen Bauarbeiten.
6: Geblitzt wird auf der A24 Richtung Hamburg in der Baustelle Wörbelin und Richtung Berlin in der Baustelle Pritzwalk. B5 in Zahrensdorf von Beutzenburg kommt, B96 zwischen Lietzow und Bergen Höhe Ralswiek, B103 Stadtautobahn Rostock Richtung Warnemünde Höhe Evershagen, B104 in Fiedges aus Teterow kommt, B105 Rebnitz-Dammgarten Richtung Stralsund, Höhe Altenwillershagen, B110 zwischen Dagun und Demmin, Höhe Remershof, dann die B195 Zeze beidseitig, B198 im Ortseingang Stolpe Richtung Neustrelitz, in Ortkrug Richtung Verbinde, zwischen Kühlungsborn und Kröpelin und zwischen Kobande und Demmin.
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6: Guten Morgen in Güstrow,
0: Parchim
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7: Heute am Weltkindertag mit Anja Behm und Nils Sörens und mit Eva Maria Guhl, weil Magelang Pagel schon wieder Urlaub hat. Keine Ahnung, wer das immer genehmigt.

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1: Ja, und am vergangenen Freitag war es wieder soweit. Da haben wir den kleinen Gnadenhof in Lecco gezogen. Die Chefin dort ist Christel Klein. Christel, guten Morgen.
2: Ja, guten Morgen.
0: Ihr habt das am Freitag gar nicht selbst gehört. Es hat sich bei uns eine Hannelore Isbrecht gemeldet. Die kennst du aber auch, ne?
2: Ja, die kenne ich sogar sehr gut. Und wir sind ihr ganz, ganz doll dankbar.
0: Genau, hat die ersten 1.000 Euro klar gemacht für euch. Ihr wart wahrscheinlich gerade am Tiere füttern am Freitagmorgen, ne?
2: Das ist richtig. Morgens ist immer bis 10 Uhr so ungefähr die Zeit, bis alle Tiere versorgt sind.
1: Wie viele Tiere habt ihr denn?
2: Ja, wir haben zurzeit 15 Hunde hier auf dem Hof. Wir haben noch 6 Hunde in Pflegestellen. Dann haben wir noch so 33 Katzen, von denen auch 9 in Pflegestellen leben.
0: Aber auf dem Gnadenhof, ihr kümmert euch im Endeffekt um Tiere, die kein anderer mehr haben will, die vielleicht auch schon alt sind.
2: Das ist richtig. Wir sind ein Gnadenhof für Tierheimtiere. Das heißt, wir nehmen keine Hunde von privat, weil wir der Meinung sind, alle sollten, die sich ein Tier anschaffen, wissen, sie müssen dieses Tier bis zum Ende begleiten.
0: Und da braucht man auch immer ein bisschen Geld, weil die Tiere wollen was essen und Tierarztkosten sind auch nicht günstiger geworden die vergangenen Jahre.
2: Die Tierarztkosten sind bei uns eigentlich der größte Faktor.
0: Genau, da können ja 2.000 leider. Euro helfen. 1.000 Euro habt ihr schon sicher und weitere 1.000 Euro gibt es, wenn ihr die Vereinsaufgabe erfüllt. Ja. Wir haben uns Folgendes vor euch überlegt.
1: Genau, bildet eine Menschenkette über 50 Meter und transportiert dann Wasser in Hundenäpfen. Mhm. Also ihr schüttelt immer Wasser von einem Hundenapf in den nächsten und am Ende müsst ihr dann einen 2 Liter großen Hundenapf mit Wasser gefüllt haben und dafür habt ihr 10 Minuten Zeit.
0: Bekommt ihr hin, oder?
2: Ach, naja, wenn wir das nicht hinbekommen, wer dann sonst? Wir versuchen es auf alle Fälle.
0: Aufgabe angenommen?
2: Aufgabe angenommen.
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0: Abdul Haiducci, Dragos der Dintei. Das ist Musik, die macht Spaß und gute Laune. Mhm. Hier im Frühstücksclub bei NDR 1 Radio MV mit Dania Behm und Nils Sörens. Heute ist übrigens Tag der netten Worte. Man soll den Mitmenschen einfach mal was Nettes sagen. Und dementsprechend möchte ich auch dir heute Morgen mitteilen, dass du das ganz toll machst hier jeden Tag.
1: Oh wow, das ist lieb von dir.
0: Dass ich sehr, sehr gerne jeden Morgen hier mit dir sende.
1: Oh.
0: Weil auch unter Kollegen ist das wichtig, einfach mal Komplimente zu machen. Bei denen hier auch zum Beispiel.
2: Enrico, der Morgo hat heute einen richtig guten Job gemacht. Geh doch mal hin und mach ihm mal ein Kompliment.
3: Okay, mach ich. Morgo, ja, du hast wunderschöne Augen.
2: Danke.

0: und mit unserem NDR-Wetterexperten Stefan Kreibohm. Und Stefan, heute ist ja nicht der kalendarische, sondern der meteorologische Sommeranfang jetzt am 1. Juni. Sag mal, warum bekommt denn ihr Meteorologen da eigentlich so eine Extrawurst?
1: Ja, es kommt eigentlich von den Klimatologen. In der Klimatologie unterscheidet man nicht nur Monate, sondern auch Jahreszeiten. Und da man ja ohnehin die Monatsmittel ausrechnet, hat man es einfach gemacht bei den Jahreszeiten und einfach auch immer 3 Monate genommen. Und da der Juni doch schon eher in den Sommer zählt als in den Frühling, beginnt jetzt halt am 1. Juni in der Klimatologie bereits eben der Sommer. Das heißt, wir können auch mal rückblicken auf den Frühling 2026. Der war bei uns im MacPom 0,9 Grad zu warm, gab ein bisschen mehr Sonne als im Schnitt und beim Regen gab es große Unterschiede. 123% in Waren und nur 43% in Karlshagen auf Usedom. Also da war es knochentrocken. Mhm. Oder ist es immer noch?
0: Heute könnte hingegen ja aber so ein kleines bisschen Regen zumindest runterkommen, ne?
1: Ja, wenn überhaupt ein kleines bisschen. Es gibt eine leichte Schauerneigung. Der Himmel sieht aus, also es ist alles Mögliche da. Tiefe, mittelhohe, hohe Wolken. Aber durch alles scheint die Sonne auch mal hindurch oder zwischen den Wolken. Das heißt, unterm Strich ist es recht freundlich anzusehen, der Tag heute. Und es gibt ganz, ganz vereinzelte Schauer mal im Laufe des Tages, wenn überhaupt. Aber wirklich nur ganz vereinzelt. Und die Temperatur steigt meist so auf Höchstwerte von so leicht über 20 Grad, so bis zu 23 Grad im Binnenland und bis 20 an der Küste. Dazu schwacher Wind um West heute.
2: Sagt Stefan Kreibohm, unser NDR-Wetterexperte, auf Hiddensee. Danke dir.
1: Bis nachher.
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0: Guten Morgen, hier ist Ihr Frühstücksclub. Es ist gleich 7 Uhr.
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0: Ja, nicht nur viele Baustellen heute im Land. Autofahrer müssen sich zudem auch noch auf mehr Kontrollen einstellen. Eva-Maria Guhl, suchen die Beamten was Besonderes?
2: Ja, es geht um berauschte Fahrer. Also getestet wird auf Alkohol und Drogen und zwar an stationären Kontrollpunkten, aber auch mit mobilen Teams. Einzelheiten von Heike Becker aus der Aktuell-Redaktion.
3: Alkohol gehört weiter zu den häufigsten Ursachen für Verkehrsunfälle. Allein im vergangenen Jahr waren es laut Statistik etwa 800 Unfälle, bei denen der Verursacher zumindest alkoholisiert war. Auch die Zahl der Schwerverletzten und Getöteten bei solchen Unfällen ist weiter gestiegen. Für Pkw-Fahrer gilt grundsätzlich die 0,5-Promille-Grenze. Fahranfänger in der Probezeit sowie Fahrer unter 21 Jahren unterliegen der 0-Promille-Regelung. Für E-Scooter gelten dieselben Alkoholgrenzen wie für Autofahrer. Auch hier drohen bei Verstößen empfindliche Geldstrafen, Punkte und der Entzug der Fahrerlaubnis.
2: Das Sicherheitsgefühl in den Urlaubsregionen stärken. Dafür wird die Polizei auch in diesem Sommer zusätzliche Einsatzkräfte auf Streife schicken. Den Start für den landesweiten Bäderdienst der Polizei gibt Innenminister Pegel am Nachmittag in Wustrow. Martina Radke mit den Einzelheiten.
4: Die Halbinsel Fischlandarst-Zingst gehört zu den beliebtesten Urlaubsregionen im Land. Dort und auch in anderen touristischen Zentren werden bis in den September hinein zusätzlich Polizisten unterwegs sein. Auf Promenaden, an Stränden, bei Festen und Konzerten. Der Bäderdienst hat sich nach Einschätzung des Innenministeriums bewährt. In der Vergangenheit konnten so Straftaten verhindert werden. Die Mitarbeiter in den Polizeidienststellen in den Tourismusgebieten wurden dabei bisher von Beamten der Landesbereitschaftspolizei unterstützt.
2: Das milliardenschwere Sondervermögen für Infrastruktur und Klimaschutz wird von der Bundesregierung nicht ausgeschöpft. Das geht aus einem Bericht des Finanzministeriums hervor. Demnach sollten aus dem Sondervermögen allein im vergangenen Jahr gut 37 Milliarden Euro abfließen. Tatsächlich waren es aber nur rund 24 Milliarden. Vor allem die Bereiche Energie und Verkehr haben weniger Geld als ursprünglich geplant bekommen. Bundestag und Bundesrat hatten im vergangenen Jahr den Weg für zusätzliche Schulden in Höhe von 500 Milliarden Euro freigemacht. Das Sondervermögen ist auf 12 Jahre angelegt. Für die Betreuung kranker Kinder bleiben nach wie vor meistens Frauen der Arbeit fern. Laut der Krankenkasse AOK nahmen zuletzt fast 3/4 der Kinderkrankentage weibliche Versicherte in Anspruch. Die Chefin des AOK-Bundesverbands Reimann spricht von einer weiterhin ungleichen Verteilung der Care-Arbeit in Familien. Gesetzlich versicherte Eltern können Krankengeld beantragen, wenn ein Kind krank ist und sie deshalb nicht zur Arbeit gehen. Und zum Sport. Beim Auftakt-Weltcup im Rudern hat Ole Hohensee vom Stralsunder RC im Doppelvierer gewonnen. Gemeinsam mit seinen 3 Mannschaftskollegen holte er einen von 4 Weltcup-Erfolgen für das deutsche Team im spanischen Sevilla. Aus der Sportredaktion Franziska Hähnlein.
5: Oliver Holst und Aurelia Janssen vom Rostocker Ruderclub schafften es in ihren Booten nicht ins Finale. In der Fußballverbandsliga hat der SV Pasto gewonnen mit 2:1 gegen den FC Schönberg. Bei den Frauen hat der FC Hansa Rostock in der Regionalliga das letzte Saisonspiel verloren. Die Rostockerinnen unterlagen dem FFV Erfurt mit 0:1. Und beim Springreiten hat Christine Wascher aus Redefin beim großen Preis von Hohenwieschendorf mit ihrem Pferd Quincy den 5. Platz belegt. Es ist das beste Ergebnis ihrer Karriere.
0: So, das Wetter für uns in Mecklenburg-Vorpommern mit Danja.
6: Ja, und Pollenallergiker, die schmeißen sich jetzt vielleicht doch nochmal eine Allergietablette ein, bevor sie auf dem Weg machen, sich zur Arbeit. Heute doch relativ viel unterwegs. Gräser sehr stark, Roggen auch stark. Also das kann ein bisschen unangenehm werden.
0: Gräser, bin ich mit dabei.
6: Bist du mit dabei? Oha, Nase läuft schon. Aber ansonsten kann sich das Wetter wirklich sehen lassen. Wir haben am Morgen zwar ein bisschen Nebel gehabt, aber jetzt schon ein Mix aus Wolken und Sonne. Das bleibt doch den ganzen Tag so. An der Küste bis zu 20 Grad, im Binnenland bis 23 Grad. Und wenn es mal irgendwo ein bisschen Regen sollte, dann ist das wirklich nicht viel, was darunter kommt. Jetzt im Moment 13 Grad schon am Kap Arkona. Wir haben in Zarrentin am Schalsee 11 Grad und 11 Grad auch in Ueckermünde. Und der 3-Tage-Trend. Morgen noch mal ein bisschen wärmer, bis zu 26 Grad und schöne Sonne. Ab Mittwoch, da wird es dann nasser und ein bisschen unbeständiger.
0: NDR 1 Radio MV mit dem zuverlässigsten Verkehrsservice für uns in Mecklenburg-Vorpommern. Da haben wir eine Meldung aus Greifswald. Die Anklamer Straße ist in Höhe Theater ab heute wegen Bauarbeiten gesperrt. Da müssen Sie die Umleitung nehmen.
6: Geblitzt wird auf der A24 Richtung Richtung Hamburg in der Baustelle Wörbelin und Richtung Berlin in der Baustelle Pritzwalk. B5 in Zahrensdorf von Beutzenburg kommt. B96 zwischen Lietzow und Bergen Höhe Ralswiek. B103 Stadtautobahn Rostock Richtung Warnemünde Höhe Evershagen. Dann die B104 in Fiedgeest aus Teterow kommt. B105 Ribnitz-Damgarten Richtung Stralsund Höhe Altenwillershagen. B110 zwischen Dagun und Demmin Höhe Remershof. B195 Zeze beidseitig. Dann die B198 im Ortseingang Stolpe Richtung Neustrelitz. Im Ortseingang Burg Stargard aus Teschendorf kommt. In Ortskrug Richtung Verbinde zwischen Kühlungsborn und Kröpelin beidseitig. Zwischen Kobande und Demen und im Ortseingang Vielang in Richtung Neujabel.
0: Stausblitzer und Fälle melden Sie kostenlos unter 0800 59 59 100 oder über unsere App. Die hat auch Chris genutzt und uns eine Sprachnachricht geschickt.
7: Guten Morgen, ich wollte einen Blitzer melden, Ortseingang Weistin in Richtung Neubrandenburg.
0: Perfekt.
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6: Guten Morgen. In Bergen auf Rügen.
0: Anklam.
6: Und guten Morgen, Ludwigslust.
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9: 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Heute ist Weltkindertag. Deswegen darf ich mal das Team vorstellen. Ich bin Hedda, 7 Jahre alt. Und die anderen sind auch da. Danja B., Eva Maria Gugel und Nils Lorenz. Bleiben Sie trotzdem dran. In der nächsten Viertelstunde gibt's nämlich Vorsicht live. Und der ist wirklich witzig.

0: Es war der vorletzte Test vor der Fußballweltmeisterschaft und der ist geglückt. Deutschland gewinnt gegen Finnland mit 4:0.
1: Flank Richtung zweiter Posten, kommt mal Tor! Und da ist er, der schwäbische Knipser, Dennis Ding Dong Undaf. Tor!
0: Ja, da war die Stimmung gut. Der Frühstücksclub NDR 1 Radio MV um 12:07.
2: Der schwäbische Knipser Dennis Ding Dong Undaf.
0: Ja, hatte ich so auch noch nicht gehört.
2: Holla die Waldfee. Also, zwei Tore hat er auf jeden Fall geschossen. André Siems aus unserem WM-Team. Wer hat denn sich da im deutschen Team noch so hervorgetan?
3: Der andere große Gewinner ist Lennart Kahl. Der ist erst 18 Jahre alt und hat das Spiel der Deutschen immer wieder mit tollen Pässen und Ideen angekurbelt. Er spielt unberechenbar, sehr kreativ und hat seinen Konkurrenten auf dieser Position, unter anderem Leroy Sané, gezeigt, dass auch er ein Kandidat für die Startelf ist.
0: Tja, heute wird auf jeden Fall nochmal trainiert. Morgen geht's dann in die USA, weil nächste Woche geht's dann ja auch schon los.
2: Ja.
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0: Ja, und wir freuen uns dann auch, wenn Deutschland gewinnt. Das war dann noch das i-Tüpfelchen.

0: Heute Nacht habe ich das erste Mal den Ventilator im Schlafzimmer angehabt.
1: Ernsthaft? So schlimm?
0: Ja, irgendwie, ich weiß nicht, staut sich die Hitze bei uns.
1: Okay.
0: Ja, gut. Aber Hitze ist jetzt erstmal auch gar nicht so ein großes Thema aktuell.
1: Deswegen.
0: Also vielleicht kann ich den dann auch schnell wieder erstmal wegstellen. Momentan sind wir heute bei maximal 20 Grad an der Küste, maximal 23 Grad dazu. Eine gute Portion Sonne.
1: 16 Minuten nach 7, hier ist NDR 1 Radio MV, der Frühstücksclub mit Daniel Behm und Nils Sörens. Und für mich ist er einer der besten Moderatoren im deutschen Fernsehen. Ich mag den sehr. Kai Pflaume.
0: Ja.
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0: Lass Ketchup, der Ketchup-Song. So macht das doch wieder Spaß heute Morgen hier im Frühstücksclub bei NDR 1 Radio MV mit Dania Behm und Nils Sörens. Und für mehr Spaß jetzt zuständig unser Telefonspaßvogel Live Tennemann.
1: Ja, der hat bei Sebastian Bernd in Blumenhagen angerufen, seines Zeichens Jäger. Vorsicht, Live.
2: Bernd?
3: Bodo Büchse, Untere Jagdbehörde Pasewalk. Herr Bernd, es geht um das vorzeitige Jagdverbot in Ihrem Revier. Da habe ich noch keine Rückmeldung.
2: Welches vorzeitige Jagdverbot?
3: Na, da müssten Sie eigentlich in der Hegemeinschaft drüber gesprochen haben.
2: Nee.
3: Nicht?
2: Ich weiß jetzt ehrlich gesagt nicht, worüber Sie sprechen.
3: Also auf beiden Seiten quasi der Straße, Revier 1, das betrifft Sie ja, ne?
2: Ich bin Revier 1. Und was für ein Jagdverbot soll da sein?
3: Also es gibt ein vorzeitiges Jagdverbot über die Zeiten hinaus. Und zwar geht es dort um eine Rebhuhnart, die bei Ihnen in dem Gebiet, also bis nach Schönwald und dahinter gefunden wurde.
2: Ja.
3: Und da ist Jagd ja störend, ich sag mal, für die Brut.
2: Wo darf jetzt bei mir nicht gejagt werden?
3: Im gesamten Bereich.
2: Im gesamten Revier?
3: Ja.
2: Naja, und wer bezahlt die Pacht und keine Ahnung was? Und wie lange?
3: Naja, also wir wollen erstmal die Brut abwarten jetzt. Also das ist ja eine Rebhuhnart. Und Sie wissen, Rebhühner sind nicht so oft in Mecklenburg-Vorpommern. Und die sind aus den Masuren übrigens bei uns eingewandert. Perdix, Perdix, Masurie.
2: Was machen wir denn mit Wildschwanen? Bezahlen Sie das? Ich nicht.
3: Ich wollte Sie in dem Zusammenhang auch bitten, würden Sie dann auch Futterstellen einrichten jetzt für diese Rebhuhnart?
2: Was soll ich machen? Futterstellen einrichten?
3: Ja, und Bruthilfe leisten.
2: Bruthilfe? Was soll ich denn da schon wieder machen?
3: Na, dass Sie vielleicht mal zu den Gelegen gucken und ab und an auch eine warme Decke drauflegen, die Hand auch mal hinlegen.
2: Ich kann mich ja noch selbst durchsetzen wegen der Brutwärme. Sagen Sie mal, wollen Sie mich eigentlich verarschen oder was?
3: Sie haben immer gesagt, Sie würden mich jederzeit erkennen.
2: Ach, alles klar.
3: Hier ist Live Tennemann, Vorsicht Live.
2: Das hat geklappt, definitiv.
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Hier bei NDR 1 Radio MV immer mit den meisten 80ern. Jetzt ein Kulthit von Pierce Teodora und Jermaine Jackson. Perfekt zum Start in die neue Woche. Falls Sie vielleicht auch noch so ein bisschen in den Seilen hängen hier am Montagmorgen, der hilft auf jeden Fall, um gut in die neue Woche zu kommen. When the rain begins to fall, um 4 Minuten vor halb acht.

0: Guten Morgen, hier ist Ihr Frühstücksclub. Es ist ganz genau 7:30.
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0: Ja, nicht nur viele Baustellen momentan bei uns im Land. Autofahrer müssen sich ab heute auch auf mehr Kontrollen einstellen. Eva-Maria Guhl, suchen die Beamten was Besonderes?
2: Ja, könnte man so sagen. Es geht bei den Schwerpunktkontrollen diesen Monat um berauschte Fahrer. Also getestet wird auf Alkohol und Drogen und zwar an stationären Kontrollpunkten, aber auch mit mobilen Teams. Einzelheiten von Heike Becker aus der Aktuell-Redaktion.
3: Alkohol gehört weiter zu den häufigsten Ursachen für Verkehrsunfälle. Allein im vergangenen Jahr waren es laut Statistik etwa 800 Unfälle, bei denen der Verursacher zumindest alkoholisiert war. Auch die Zahl der Schwerverletzten und Getöteten bei solchen Unfällen ist weiter gestiegen. Für Pkw-Fahrer gilt grundsätzlich die 0,5-Promille-Grenze. Fahranfänger in der Probezeit sowie Fahrer unter 21 Jahren unterliegen der 0-Promille-Regelung. Für E-Scooter gelten dieselben Alkoholgrenzen wie für Autofahrer. Auch hier drohen bei Verstößen empfindliche Geldstrafen, Punkte und der Entzug der Fahrerlaubnis.
2: Der Bundeswettbewerb Jugend forscht zeichnet Deutschlands beste Nachwuchstalente in Mathematik, Informatik, Naturwissenschaften und Technik aus. Drei junge Forscher aus Mecklenburg-Vorpommern haben gestern einen Preis gewonnen. Caroline Bayer aus der Aktuell-Redaktion.
4: Der zweite Preis in der Rubrik Technik ging an zwei 17-jährige Schüler aus Rostock. Georg Prudlo und Felix Kröger vom innerstädtischen Gymnasium haben ein autonomes Modellflugzeug entwickelt, das mithilfe einer Kamera, Lasersensoren und KI seine Umgebung erkennt und selbstständig fliegen könnte. Zusätzlich zum zweiten Preis erhielten die beiden ein Stipendium für ein Studium an einer Universität der Bundeswehr. Den fünften Preis in Mathematik hat Sebastian Riemann aus Greifswald gewonnen. Seine Forschung könnte dazu beitragen, digitale Verschlüsselung sicherer zu machen, um Daten im Internet besser vor Angriffen zu schützen.
2: Hamburg hat sich erneut aus dem Rennen um eine deutsche Olympiabewerbung verabschiedet. In einer Volksabstimmung haben sich fast 55% gegen eine Kandidatur für die Sommerspiele in den Jahren 2036, 40 oder 44 ausgesprochen. Nur etwa 45% stimmten dafür. Die Wahlbeteiligung lag bei 49,5%. Im Rennen um eine deutsche Olympiabewerbung bleiben jetzt nur noch München, Berlin und die Rhein-Ruhr-Region. Der Deutsche Olympische Sportbund wird am 26. September bekannt geben, für welchen Kandidaten er sich entschieden hat. Anschließend beginnt das internationale Bewerbungsverfahren. Und die deutsche Fußballnationalmannschaft hat im vorletzten WM-Test einen souveränen Sieg gefeiert. Das Team von Bundestrainer Nagelsmann gewann gegen Finnland mit 4:0. Aus Mainz Philipp Hofmeister.
5: Angeführt vom spielfreudigen Startelf-Debütanten Lennart Karl zeigte die DFB-Auswahl nach etwas Anlaufschwierigkeiten vor allem im zweiten Durchgang ansprechenden Kombinationsfußball, auch wenn die letzte Überzeugung und die ultimative Kreativität in den Offensivaktionen ab und an fehlte. Zweimal Dennis Undaf, Jamal Musiala und Florian Wirtz schossen den auch in der Höhe verdienten Sieg gegen harm- und hilflose Finnen heraus. Doppelpacker Undaf musste Mitte der zweiten Hälfte angeschlagen ausgewechselt werden, gab aber nach Abpfiff schnell Entwarnung.
0: So, das Wetter für uns in Mecklenburg-Vorpommern heute am meteorologischen Sommeranfang. Und wie viel Sommer da heute drin steckt, das sagt uns jetzt Dania.
6: Ja, also jetzt gerade sind wir schon bei 14 Grad in Boltenhagen. Ich finde, das geht absolut in die richtige Richtung. 12 Grad messen wir in Teterow. Neustrelitz hinkt noch ein bisschen hinterher mit 9 Grad. Aber wir machen insgesamt heute bis zu 23 Grad raus. Also das wird ganz schön. Mix aus Sonne und Wolken ist mit dabei. Regen, wenn er denn da ist, wirklich nur wenig. Sonne 3-Tage-Trend. Morgen wird es nochmal einen Ticken wärmer, bis zu 26 Grad. Ab Mittwoch dann ein kleines bisschen unbeständiger und vor allen Dingen auch wieder nasser.
0: NDR 1 Radio MV mit dem zuverlässigsten Verkehrsservice für uns in Mecklenburg-Vorpommern. Fahren Sie bitte vorsichtig auf der A24 Richtung Hamburg. Höhe Wittenburg ist ein Auto liegen geblieben. Und damit Sie es schon mal gehört haben, ab 9 Uhr nachher wird die A14 Richtung Karstädt zwischen Schwerin-Ost und dem Kreuz Schwerin gesperrt wegen Bauarbeiten. Das soll dann bis 13 Uhr dauern.
6: Geblitzt wird auf der A24 Richtung Hamburg, Höhe Baustelle Wöbbelin, B5 in Zarensdorf von Beutzenburg kommt, B96 zwischen Lietzow und Bergen, Höhe Ralswiek, B96 in Weißdien Richtung Neubrandenburg, B103 Stadtautobahn Rostock Richtung Warnemünde, Höhe Evershagen, B104 in Fietgeest aus Teterow kommt, B105 Ribnitz-Damgarten Richtung Stralsund, Höhe Altenwillershagen, B110 zwischen Dagun und Demmin, Höhe Remershof, dann die B195 Zeze beidseitig, B198 im Ortseingang Ortseingang Stolpe Richtung Neustrelitz, im Ortseingang Burg Stargard aus Teschendorf kommt, dann zwischen Parchim und Dagelütz, in Ortskrug Richtung Verbinde, zwischen Kühlungsborn und Krüppelin beidseitig, zwischen Kobande und Demen und im Ortseingang Vielang in Richtung Neujabel.
0: Stausblitzer Unfälle melden Sie kostenlos bei uns in der App oder unter 0800 59 59 100. Und dann kommt gerade noch eine Nachricht rein. Vorsichtig fahren bitte auf der A19 Berlin Richtung Rostock. Zwischen Glasewitz und Lage hat es gerade einen Unfall gegeben. Da ist noch nichts abgesichert.
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6: Morgen. In Ribnitz-Damgarten.
0: Neustrelitz.
2: Und in Beutzenburg.
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7: 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Und mit mir. Ich bin Käthe, 5 Jahre alt. Heute ist Chemisch-Weltkindertag. Gleich gibt es das Quiz in 6 und 49. Dann gibt es 6 Fragen in 49 Sekunden. Und jetzt schon einmal eine Frage zum Warmwerden.
0: Natürlich. Übrigens eine Frage an ein Kind.
8: Wem hast du mehr Angst, vor Mama oder vor Papa?
9: Von Mama.
8: Warum?
9: Papa hat auch Angst vor Mama.
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0: 7:42, der Frühstücksclub hier mit Daniel und Nils und mit Gabriel Bratz aus Ribnitz-Damgarten. Guten Morgen.
1: Morgen.
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0: Du hast eine schöne Tour gemacht am Wochenende, erzähl mal.
1: Ja, wir waren auf Hiddensee, haben da den Tag genossen am Samstag und die schöne Insel unsicher gemacht und ja, gestern auch ein bisschen spazieren, ne? Genau.
0: Ja, das ist eine Sache, die wir beide noch nicht geschafft haben, Daniel und ich. Wir wollen nochmal nach Hiddensee. Aber lohnt sich, sagst du, ist schön da.
1: Ja, auf jeden Fall, mach das.
3: Ja, mega.
1: Das lohnt sich.
0: So, jetzt geht's erstmal um dich und um möglicherweise 1.100 Euro, die du gewinnen kannst.
3: Das ist natürlich eine Menge Asche. Du hast auf jeden Fall 50 Euro sicher, wenn du eine Frage schon mal richtig beantwortest. Davon kriegst du ja insgesamt 6:49 Sekunden. Wenn du eine Antwort nicht gleich parat hast, sagst du schnell weiter, kommt die Frage am Ende nochmal, wenn wir Zeit haben. Und wenn alles richtig beantwortet ist, dann geht's an die Jackpot-Frage. Okay?
1: Dann ja, alles klar.
0: Geht das jetzt los.
3: Für welche Himmelsrichtung steht die Abkürzung SO, also Siegfried Otto?
1: Südost.
3: Was ist die Würde des Menschen laut Artikel 1 des deutschen Grundgesetzes?
1: Unantastbar.
3: Welches Sinnesorgan kann am grünen Star erkranken?
1: Auge.
3: Auf welcher Insel landet
1: man? Sehen.
3: Auf welcher Insel landet man, wenn man die Vorwahl 038372 wählt?
1: Usedom.
3: Wie viele Meter Abstand muss man mindestens haben, wenn man außerorts mit dem Auto ein Fahrrad überholt?
1: 50.
3: Mit welcher Region verbindet man die Käseexpertin Frau Antje?
1: Holland.
0: Okay, willst du was ändern?
1: Abstand, 20 Meter.
0: 20 Meter. Aber auch dann kommt man nicht immer am Fahrrad vorbei, oder? Wenn man 20 Meter an Abstand halten muss.
3: Dann hast du keine Fahrbahn mehr.
0: Nee, dann wird
1: schwierig. Ach so, ich dachte den Sicherheitsabstand nochmal ausschert.
0: Nee, wenn man das überholt, deswegen haben wir gesagt, wir überholen. So. 2 Meter wären es gewesen.
1: Ach so.
0: Aber ansonsten, die Abkürzung SO steht für Südost, jawohl.
3: Genau, die Würde des Menschen ist unantastbar. Richtig.
0: Den grünen Star, das betrifft das Auge, korrekt.
3: Mhm. Respekt und Anerkennung, dass du wusstest, 038372, damit landet man auf Usedom, auch richtig.
1: Ins Blaue geraten, ja.
3: Aber gut.
0: Hiddensee konntest du ja ausschließen, da kennst du dich ja jetzt aus.
1: Ja, genau.
0: So, und Frau Antje kommt aus Holland, Niederlande, ist richtig, 250 Euro. Herzlichen Glückwunsch.
1: Ja, super, vielen Dank.
0: Vielen Dank fürs Mitspielen, der nächste Ausflug ist gesichert. Mach's gut, schöne Woche.
1: Danke euch auch. Ciao.
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0: Jetzt ist es 7:45. Ihnen einen schönen Start in diese neue Woche. Mit dem Kulthit von Erasure, Blue Savannah.

0: Fahren Sie bitte weiterhin vorsichtig auf der A24 Richtung Hamburg. Höhe Wittenburg, da ist ein Auto liegen geblieben.
1: 7:48 der Frühstücksclub mit Dania Behm und Nils Sörens. Dania hat am Wochenende Hochzeit gefeiert. Nicht ihre eigene, sondern die von deiner Schwester. Wie war's?
0: Es war sehr, sehr schön. Ja, wirklich. Also es war so eine Scheunenhochzeit. Wir sind in der Nähe von Bützow gewesen. Mhm. Und wir sind total froh gewesen, dass das Wetter gehalten hat. Und es gab auch keine großen Ausfälle, sag ich mal so.
1: Das Wichtigste, was mich jetzt vorrangig interessiert heute Morgen.
0: Sag mal.
1: Und das ganze Land. Hast du den Brautstrauß gefangen?
0: Oh Gott, du wieder. Soll ich dir was sagen? Soll ich dir was sagen? Nein, aber auch niemand anderes. Es wurde nämlich gar keiner geworfen.
1: Verdammt, und du hattest ja extra Torwarthandschuhe mitgenommen, oder nicht?
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0: Schön, dass Sie mit dabei sind. Montagmorgen, hier ist ja Ihr Frühstücksclub mit Danja Behm und Nils Sörens und
1: mit unserem NDR-Wetterexperten Stefan Kreibohm auf der Insel Hiddensee. Stefan, heute ja meteorologischer Sommeranfang und ich glaube, das geht jetzt auch gerade schon ganz gut los. Eine ordentlich Sonne mit dabei.
2: Ja, Sonne sehen wir heute auf jeden Fall auch. Es wird nicht den blank geputzten blauen Himmel geben, weil auch noch Wolken unterwegs sind. Mhm. Aber die sind oftmals so dünn, dass die Sonne hindurch scheint. Oder es gibt auch mal Lücken zwischen den Wolken, wo sie richtig scheint. Es ist überwiegend trocken. Ganz vereinzelte Schauer möchte ich nicht ganz ausschließen, aber meist wird es trocken sein. Heute bei Spitzentemperaturen an der Küste von 18 bis 20, im Binnenland 21 bis 23 Grad. In der nächsten Nacht geht es runter auf 13 bis 11 Grad. Es ist vorübergehend mal leicht bewölkt. Und morgen ähnliches Spiel wie heute. Wolken, gegen die die Sonne zeitweise durchsetzen muss. Überwiegend trocken, ein bisschen wärmer als heute. 24 bis 26 Grad in der Spitze.
0: Stefan Kreibohm, vielen Dank.
2: Bis dann.
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0: Guten Morgen, hier ist Ihr Frühstücksclub. Es ist gleich 8 Uhr.
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0: So, Führerschein und Fahrzeugschein bitte. Kennen Sie? Klassische Polizeikontrolle. Eva-Maria Guhl, jetzt geht's los mit mehr Alkoholkontrollen.
2: Ja, das sind in diesem Monat die sogenannten Schwerpunktkontrollen. Und es geht auch nicht nur um Alkohol, sondern auch um Drogen und Medikamente. Aus der Aktuell-Redaktion Mirko Bock.
3: Die Polizei will vor allem auf die Risiken aufmerksam machen und dadurch die Verkehrssicherheit verbessern. Die Kontrollen werden den gesamten Monat über verstärkt. Denn nach Angaben der Polizei zeigen die Unfallzahlen eindeutig. Jahr für Jahr gibt es zum Beispiel mehr Unfälle unter Alkoholeinfluss. Auch die Zahl der Menschen, die dabei sterben oder schwer verletzt werden, nimmt zu. Neben den Autofahrern sollen ebenfalls Zweiradfahrer im Juni stärker kontrolliert werden.
2: Mehr BAföG für Studenten und Schüler, das steht im Koalitionsvertrag. Jetzt haben Äußerungen von Bundesforschungsministerin Bär für Irritationen gesorgt. Inzwischen hat das Ministerium aber bekräftigt, dass man doch am Zeitplan festhalten wolle. Aus Berlin, Ruth Kirchner.
4: Das Forschungsministerium arbeitet daran, dass die BAföG-Reform Ende Juli im Kabinett verabschiedet wird und zum Wintersemester 2026/27 in Kraft treten kann, schreibt das Ressort auf der Plattform X. Bär hatte sich am Wochenende pessimistisch zur Reform der Ausbildungsförderung für Studierende geäußert und auf Widerstand in den Koalitionsfraktionen verwiesen. Zugleich äußerte sie Verständnis für einen möglichen Stopp der Reformen wegen allgemeiner Sparzwänge. Das hatte scharfe Kritik der SPD ausgelöst. Die Sozialdemokraten stünden geschlossen zur Umsetzung der Koalitionsvereinbarung zum BAföG, erklärte die stellvertretende Vorsitzende der SPD-Bundestagsfraktion Esther.
2: In Italien gibt es künftig Geld zurück, wenn man auf einer gebührenpflichtigen Autobahn wegen einer Baustelle zu lange im Stau steht. Die neue Regelung tritt heute in Kraft. Wenn die normale Fahrzeit deutlich überschritten wird, muss der Betreiber die Maut teilweise oder sogar komplett zurückzahlen. In Italien gibt es keine Vignette. Dort wird die Maut nach gefahrener Strecke berechnet und beim Abfahren von der Autobahn kassiert. Mehr Menschen, da kann auch mehr passieren. Und wenn es jetzt in der Saison wieder voller wird bei uns im Land, dann gibt's auch mehr Polizei. Der sogenannte Bäderdienst startet heute. Das bedeutet, in den Touristen-Hotspots sind extra Polizistinnen und Polizisten auf Streife. Aus dem Vorpommern-Studio berichtet Robert Schubert.
5: Anzeigen aufnehmen, Verkehrsunfälle dokumentieren, Streife laufen auf Seebrücken und Promenaden. Um die Kollegen vor Ort zu entlasten, stockt die Landespolizei die Zahl der Beamten in den gut besuchten Ferienorten auf. Von Juni bis September werden zusätzliche Polizisten im Einsatz sein, an der Seenplatte auf Rügen und Usedom und Fischland-Darß-Zingst. Den Bäderdienst gibt es bereits seit mehr als 30 Jahren. Damit sollen sich Urlauber sicherer fühlen. Außerdem hätten mit bis zu 60 weiteren Beamten in den zurückliegenden Jahren auch Straftaten verhindert werden können, sagt Innenminister Pegel.
0: So, das Wetter für uns in Mecklenburg-Vorpommern mit Danja.
6: Ja, und wir haben einen ganz netten Mix aus Wolken und Sonne, also teilweise ein bisschen mehr Wolken, aber die Sonne wird sich immer mal durchkämpfen. An der Küste heute bis zu 20 Grad und im Binnenland sind bis zu 23 Grad drin. Regen ist zwar möglich, aber wenn, dann wirklich nur ganz kurz und auch wirklich nur stellenweise. Der 3-Tage-Trend. Morgen wird's wärmer, da sind wir bei bis zu 26 Grad, gibt ordentlich Sonne mit dazu. Ab Mittwoch wird das Ganze so ein bisschen durchwachsener und da ist dann auch wieder Regen im Anmarsch.
0: NDR 1 Radio MV mit dem zuverlässigsten Verkehrsservice für uns in Mecklenburg-Vorpommern. Da haben wir die A14 Richtung Karstädt. Die wird ab 9 Uhr gesperrt bis 13 Uhr zwischen Schwerin-Ost und dem Kreuz Schwerin wegen Bauarbeiten. Bauarbeiten auch in Rostock am Werftdreieck. Da ist es nur noch einspurig. Aktuell müssen Sie dort 10 Minuten mehr mit einplanen. Und in Greifswald ist die Anklammerstraße in Höhe Theater ab heute wegen Bauarbeiten gesperrt. Da werden Sie umgeleitet.
6: Geblitzt wird auf der A19 Richtung Rostock im Dreieck Wittstock-Dosse, dann die A24 Richtung Hamburg, Höhe Baustelle Werbelin, B5 in Zahrensdorf von Bolzenburg kommt, B96 zwischen Lietzow und Bergen, Höhe Ralswiek, B96 in Weißdien Richtung Neubrandenburg, dann die B103 Stadtautobahn Rostock Richtung Warnemünde, Höhe Evershagen, B104 in Fiebgeest aus Teterow kommt, B105 Ribnitz-Damgarten Richtung Stralsund, Höhe Altenwillershagen, dann die B110 zwischen Dagun und Demmin, Höhe Remershof, B 95 Zeetze beidseitig. B198 im Ortseingang Stolpe Richtung Neustrelitz. Dann im Ortseingang Burg Stargard aus Teschendorf kommt. Zwischen Parchim und Dagelütz stehen sie dann in Ortkog Richtung Verbinde. Zwischen Küllungsborn und Krüppelin beidseitig. Zwischen Karlshagen und Trassenheide. Zwischen Kobande und Demen. Zwischen Rupko und Daugzin. Und im Ortseingang Vielang in Richtung Neuabel.
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10: Hey Leute, heute ist Weltkindertag. Wie cool ist das denn? Das Team heute Morgen ist Danja Behm, Eva-Maria Gul in den Nachrichten und Nils Sörens, der ist auch manchmal wie ein Kind.

0: Tja, jetzt ist der Mai schon wieder rum.
1: Wahnsinn.
0: Heute 1. Juni, aber Juni, ein Monat, auf den Daniel und ich uns sehr, sehr freuen, schon sehr, sehr lange.
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1: 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Das ist schon Sonnabend in 2 Wochen. 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
0: Ihnen jetzt erstmal einen schönen Start in die neue Woche.

0: 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Die A19 kam gerade rein Richtung Rostock zwischen Güstrow und Glasewitz. Da hat es einen Unfall gegeben und die Straße ist jetzt wohl Richtung Rostock gesperrt. Ein Rettungshubschrauber soll da wohl auch schon im Einsatz sein.
1: Ja, in der 1 Radio MV, der Frühstücksclub. Heute vor genau 100 Jahren wurde übrigens Marilyn Monroe geboren.
0: Oha.
1: Die Frau, der Marilyn Pagel hier aus dem Frühstücksclub ihren Namen zu verdanken hat. Wahre Geschichte, kurz vor der Geburt waren die Eltern von Marilyn nämlich im Kino und haben einen Film geguckt mit Marilyn Monroe und da wurde dann halt entschieden, schöner Name, unser Kind soll auch so heißen.
0: Ja, schöne Frau ja auch, ne? So, und das führt uns heute Morgen zu der Frage hier. Nach welchem Promi wurden Sie denn vielleicht benannt? Vielleicht haben sich Ihre Eltern ja auch inspirieren lassen. Falls das so war, schicken Sie uns gerne mal eine Nachricht. Da würden wir uns auf jeden Fall sehr drüber freuen.
1: Ja, Nachrichten ganz einfach über die NDR-MV-App. Heute am 100. Geburtstag von Marilyn Pagel. Nee, Monroe.
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Don't Stop Me Now, Queen, jeden Morgen mit der besten Musik in den Tag. Das geht hier bei NDR 1 Radio MV mit dem Lieblingsmix für uns in Mecklenburg-Vorpommern. Das sind Kulthits, deutsche Hits, aktuelle Hits und auch immer die meisten 80er wie diesen hier von den Bee Gees. You Win Again am Montag um 8:27 Uhr.

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2: Tja, wer heute mit dem Auto unterwegs ist, wird unter Umständen mehr Polizei sehen als sonst. Mehr Polizei, die Beamten kontrollieren nämlich gerade verstärkt. Eva-Maria Gul, warum?
3: Ja, das sind die sogenannten Schwerpunktkontrollen, die es ja regelmäßig gibt. Und der Fokus liegt diesmal auf Alkohol, anderen Drogen und auch Medikamenten. Es gibt stationäre Kontrollpunkte und auch mobile Teams. Einzelheiten von Heike Becker aus der Aktuell-Redaktion.
4: Alkohol gehört weiter zu den häufigsten Ursachen für Verkehrsunfälle. Allein im vergangenen Jahr waren es laut Statistik etwa 800 Unfälle, bei denen der Verursacher zumindest alkoholisiert war. Auch die Zahl der Schwerverletzten und Getöteten bei solchen Unfällen ist weiter gestiegen. Für Pkw-Fahrer gilt grundsätzlich die 0,5-Promille-Grenze. Fahranfänger in der Probezeit sowie Fahrer unter 21 Jahren unterliegen der 0-Promille-Regelung. Für E-Scooter gelten dieselben Alkoholgrenzen wie für Autofahrer. Auch hier drohen bei Verstößen empfindliche Geldstrafen, Punkte und der Entzug der Fahrerlaubnis.
3: Rostock ist als Austragungsort für Olympische Spiele ab 2036 noch im Rennen, zusammen mit Berlin. Hamburg dagegen ist raus. Bei einem Referendum haben sich knapp 55% der Hamburger gegen Olympische Sommerspiele in ihrer Stadt ausgesprochen. Aus Hamburg, Birgit Bröchler.
5: Das Ergebnis war überraschend deutlich, denn eigentlich war ein Kopf-an-Kopf-Rennen zwischen Befürwortern und Gegnern erwartet worden. Hamburgs erster Bürgermeister Tschentscher bedauert die Entscheidung. Die Spiele hätten vielen Projekten in der Stadt Rückenwind geben können, sagt er. Auch Wirtschaftsvertreter sind enttäuscht. Für wichtige Vorhaben müsse man nun auf Bundesgelder verzichten. Im Rennen um eine deutsche Bewerbung für die Olympischen Spiele 2036, 2040 und 2044 sind nun noch München und Berlin sowie die Rhein-Ruhr-Region mit Köln als Zentrum.
3: Wird die Ausbildungsförderung BAföG wie im Koalitionsvertrag vorgesehen erhöht? Bei dem Thema war sich die Bundesregierung zuletzt nicht einig. Das Bundesforschungsministerium hat jetzt aber deutlich gemacht, man wolle am Zeitplan festhalten. Ende Juli soll die Bundesregierung demnach die BAföG-Reform auf den Weg bringen. Forschungsministerin Bär von der CSU hatte am Wochenende gesagt, sie rechne nicht mehr mit einer schnellen BAföG-Reform. Dem widersprach die SPD. Die 80. Greifswalder Bachwoche startet heute Vormittag im Dom St. Nikolai mit einem Gottesdienst. Bis Sonntag geht es in der Hansestadt um Johann Sebastian Bach und dessen Musik. Juliane Vogt aus dem Vorpommern-Studio Greifswald mit den Einzelheiten.
6: Mit dem Motto Bach ad infinitum, also Bach unendlich, sei sowohl das Universum der Musik von Johann Sebastian Bach gemeint, als auch die Bachwoche an sich, die die Musik des Komponisten seit 80 Jahren aufführt, so Bachwochenchef Frank Dittmer. Mit dabei ist in diesem Jahr auch die NDR Big Band, ein Jugendtanzprojekt, Konzerte mit kleinen Ensembles, ein großes Orchesterkonzert und zwei große Chorwerke des Komponisten, das Magnificat und die H-Moll-Messe, die am Sonnabend zum Abschluss erklingen wird. Die Greifswalder Bachwoche wurde 1946 von Anneliese und Hans Pflugbeil gegründet und ist seit vielen Jahren auch unterstützt vom NDR, die älteste Bachwoche in Deutschland.
2: So, das Wetter für uns in Mecklenburg-Vorpommern mit Danja.
7: Ja, und Usedom-Stadt legt vor, 17 Grad haben wir da jetzt schon. Wir sind bei 14 derzeit in Wismar, 13 in Land-Vlesensee. Es werden heute insgesamt bis zu 23, zumindest im Binnenland an der Küste ein bisschen kühler, da sind wir bei maximal 20 Grad. Dazu gibt es einen Mix aus Sonne und Wolken und Regen. Also gut, beim Regen, da ist die Wahrscheinlichkeit wirklich gering. Und wenn mal was runterkommt, dann nur ein bisschen. Wir können es aber nicht ganz ausschließen. Der 3-Tage-Trend. Morgen wird es insgesamt noch mal einen Ticken wärmer, bis zu 26 Grad. Grad, gibt dann auch richtig schöne Sonne. Ab Mittwoch wird das alles ein bisschen unbeständiger und dann ist auch wieder Regen im Marsch.
2: 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Da ist die A19 Richtung Rostock zwischen Güstrow und Glasewitz gesperrt. Da ist ein Rettungshubschrauber im Einsatz und André steht da auch schon, ne?
8: Auf der A19 in der Abfahrt Güstrow in Richtung Rostock. Hier steht alles still, die Leute stehen schon auf der Straße und rauchen, also es wird wohl eine Weile dauern. Geht erstmal gar nichts hier.
2: Ja, wir fragen gleich nach bei der Polizei, wie lange das voraussichtlich dauert und dann sagen wir Ihnen sofort Bescheid hier bei uns im Frühstücksclub. Und dann denken Sie bitte dran, dass in einer halben Stunde die A14 Richtung Karstädt gesperrt wird, zwischen Schwerin-Ost und dem Kreuz Schwerin wegen Bauarbeiten. Das Ganze dann bis um 13 Uhr.
7: Geblitzt wird auf der A19 Richtung Rostock im Dreieck Wittstock-Dosse, A24 Richtung Hamburg, Höhe Baustelle Wörbelin, B5 in Zahrensdorf von Boitzenburg kommt, dann die B96 zwischen Lietzow und Bergen, Höhe Ralswiek, B96 in Weißdien Richtung Neubrandenburg, dann die B103 Stadtautobahn Rostock Richtung Warnemünde, Höhe Evershagen, B104 in Fiedgeest aus Teterow kommt, B105 Ribnitz-Damgarten Richtung Stralsund, Höhe Altenwillershagen, B110 zwischen Dagun und Demmin, Höhe Riemershof, B195 Zeze beidseitig, dann die B198 im Ortseingang Stolpe Richtung Neustrelitz, Ortseingang Burg Stargard aus Teschendorf kommt, dann zwischen Parchim und Dagelütz in Ortkrug Richtung Verbinde, zwischen Kühlungsborn und Kröpelin beidseitig, zwischen Karlshagen und Rassenheide, zwischen Kobande und Demen, dann zwischen Rupkow und Daugzin und im Ortseingang Vielang in Richtung Neujabel.
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7: In Teterow,
2: Pasewalk
7: und Grabow.
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10: Heute am Weltkindertag. Mit Anja Behm und Nils Sörens. Und mit Eva Maria Guhl. Weil Magelan Pagel schon wieder Urlaub hat. Keine Ahnung, wer das immer genehmigt.
2: Nee, auch nicht.
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1: Ja, und vergangenen Freitag war es ja soweit. Da haben wir den kleinen Gnadenhof in Lecco gezogen. Die Chefin dort ist Christel Klein. Christel, guten Morgen.
2: Ja, guten Morgen.
0: Ihr habt das am Freitag gar nicht selbst gehört. Es hat sich bei uns eine Hannelore Isbrecht gemeldet. Die kennst du aber auch, ne?
2: Ja, die kenne ich sogar sehr gut. Und wir sind ihr ganz, ganz doll dankbar.
0: Genau, hat die ersten 1000 Euro klar gemacht für euch. Ihr wart wahrscheinlich gerade am Tiere füttern am Freitagmorgen, ne?
2: Das ist richtig. Morgens ist immer bis 10 Uhr so ungefähr die Zeit, bis alle Tiere versorgt sind.
1: Wie viele Tiere habt ihr denn?
2: Ja, wir haben zurzeit 15 Hunde hier auf dem Hof. Wir haben noch 6 Hunde in Pflegestellen. Dann haben wir noch so 33 Katzen, von denen auch 9 in Pflegestellen leben.
0: Aber auf dem Gnadenhof, ihr kümmert euch im Endeffekt um Tiere, die kein anderer mehr haben will, die vielleicht auch schon alt sind.
2: Das ist richtig. Wir sind ein Gnadenhof für Tierheimtiere. Das heißt, wir nehmen keine Hunde von privat, weil wir der Meinung sind, alle sollten, die sich ein Tier anschaffen, wissen, sie müssen dieses Tier bis zum Ende begleiten.
0: Und da braucht man auch immer ein bisschen Geld, weil die Tiere wollen was essen und Tierarztkosten sind auch nicht günstiger geworden die vergangenen Jahre.
2: Die Tierarztkosten sind bei uns eigentlich der größte Faktor.
0: Genau, da können ja 2000 leider. Euro helfen. 1000 Euro habt ihr schon sicher und weitere 1000 Euro gibt es, wenn ihr die Vereinsaufgabe erfüllt. Ja. Wir haben uns Folgendes vor euch überlegt.
1: Ja, bildet eine Menschenkette über 50 Meter und transportiert dann Wasser in Hundenäpfen. Also schüttet einfach das Wasser von einem Hundenapf dann in den nächsten. Am Ende müsst ihr einen 2 Liter großen Hundenapf mit Wasser gefüllt haben und dafür habt ihr insgesamt 10 Minuten Zeit.
0: Bekommt ihr hin, oder?
2: Ach, naja, wenn wir das nicht hinbekommen, wer dann sonst? Wir versuchen es auf alle Fälle.
0: Aufgabe angenommen?
2: Aufgabe angenommen.
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0: Ja, die Pollenallergiker unter uns, die erkennt man heute wieder ganz gut an der laufenden Nase und an den roten Augen. Also wir haben Gräserpollen heute sehr stark. Roggen ist auch stark unterwegs, also da vielleicht doch nochmal eine Tablette einschmeißen. Ansonsten Wetter ganz schön, Mix aus Sonne und Wolken und bis zu 23 Grad.
1: In der 1 Radio MV hier der Frühstücksclub und versprochen ist versprochen. Wir haben gesagt, wir halten Sie auf dem Laufenden in Sachen A19. Da hatte es ja eine Sperrung gegeben. So, und jetzt ist die Sperrung weg.
2: Hier ist André normal. Ich melde mich normal wegen der Unfallstelle auf der A19. Also es rollt wieder. Ich bin jetzt an der Unfallstelle vorbeigefahren. Also es sieht so aus, als wenn es ein PKW war. Also nur ein einzelner PKW, der hinten links das Rad verloren hat. Irgendwie ist es da so ein bisschen, also kein zweites Fahrzeug gesehen. Also wohl nicht ganz so dramatisch. Aber ja, es fängt jetzt wieder an zu rollen.
1: André, vielen Dank fürs Bescheid sagen.

0: als wir ankamen, wie du schon mal Bosshaus, das war schon mal genial. Und Roxette, man musste sich erstmal an die neue Stimme gewöhnen, aber dann war es auch total fantastisch. Dann war die Gewitterzelle über Hannover. Wir wurden in diese Halle evakuiert und was soll ich sagen? Dann kam in der Pause Peter Maffay mit seinen Jungs rein, Johannes Oerding im Schlepptau und das war so ein Gänsehautmoment, dass sie wirklich alle zusammen mit einem Mikro im Kreis für uns gesungen haben, über sieben Brücken musst du gehen. Das war der Höhepunkt überhaupt. Mega.
1: Ja, und den hören wir uns jetzt auch nochmal an in voller Länge. Peter Maffay über sieben Brücken.
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8: Führerschein und Fahrzeugschein bitte. Kennen Sie? Klassische Polizeikontrolle. Eva-Maria Guhl. Und jetzt geht's los mit mehr Alkoholkontrollen.
9: Genau, das sind diesen Monat die sogenannten Schwerpunktkontrollen. Und es geht auch nicht nur um Alkohol, sondern auch um andere Drogen und Medikamente. Aus der Aktuell-Redaktion berichtet Mirko Bock.
10: Die Polizei will vor allem auf die Risiken aufmerksam machen und dadurch die Verkehrssicherheit verbessern. Die Kontrollen werden den gesamten Monat über verstärkt. Denn nach Angaben der Polizei zeigen die Unfallzahlen eindeutig, Jahr für Jahr gibt es zum Beispiel mehr Unfälle unter Alkoholeinfluss. Auch die Zahl der Menschen, die dabei sterben oder schwer verletzt werden, nimmt zu. Neben den Autofahrern sollen ebenfalls Zweiradfahrer im Juni stärker kontrolliert werden.
9: Das Sondervermögen für Investitionen des Bundes ist im vergangenen Jahr offenbar nicht komplett genutzt worden. Laut Bundesfinanzministerium hätte mehr investiert werden können. Aus Berlin Lissy Kaufmann.
11: 37,2 Milliarden Euro. So viel wollte der Bund im vergangenen Jahr in Infrastruktur und Klimaschutz investieren, mit dem Geld aus dem entsprechenden schuldenfinanzierten Sondertopf. Doch gut ein Drittel des Geldes ist gar nicht abgeflossen. So steht es im Monitoringbericht des Bundesfinanzministeriums. Dass weniger Geld geflossen ist, hat laut Ministerium vor allem verwaltungsrechtliche, also technische Gründe. Die meisten Fortschritte bei den Investitionen sind laut Bericht in den Bereichen Wohnungsbau und Digitalisierung erzielt worden.
9: In Italien gibt es künftig Geld zurück, wenn man auf einer gebührenpflichtigen Autobahn wegen einer Baustelle zu lange im Stau steht. Die neue Regelung tritt heute in Kraft. Wenn die normale Fahrzeit deutlich überschritten wird, muss der Betreiber die Maut teilweise oder sogar komplett zurückzahlen. In Italien gibt es keine Vignette. Dort wird die Maut nach gefahrener Strecke berechnet und beim Abfahren von der Autobahn kassiert. Der Bundeswettbewerb Jugend forscht zeichnet Deutschlands beste Nachwuchstalente in Mathematik, Informatik, Naturwissenschaften und Technik aus. Drei junge Forscher aus Mecklenburg-Vorpommern haben gestern einen Preis gewonnen. Caroline Bayer aus der Aktuell-Redaktion.
12: Der zweite Preis in der Rubrik Technik ging an zwei 17-jährige Schüler aus Rostock. Georg Prudlo und Felix Kröger vom innerstädtischen Gymnasium haben ein autonomes Modellflugzeug entwickelt, das mithilfe einer Kamera, Lasersensoren und KI seine Umgebung erkennt und selbstständig fliegen könnte. Zusätzlich zum zweiten Preis erhielten die beiden ein Stipendium für ein Studium an einer Universität der Bundeswehr. Den fünften Preis in Mathematik hat Sebastian Riemann aus Greifswald gewonnen. Seine Forschung könnte dazu beitragen, digitale Verschlüsselung sicherer zu machen, um Daten im Internet besser vor Angriffen zu schützen.
8: So, das Wetter für uns in Mecklenburg-Vorpommern mit Dania.
13: Ja, und da haben wir einen Mix aus Sonne und Wolken heute im gesamten Land, wobei die Wolken stellenweise ein bisschen überwiegen können. Aber es bleibt zumindest größtenteils trocken. Wenn mal ein bisschen Regen runterkommt, dann wirklich nur ganz kurz und nur ein bisschen. Dazu bis zu 23 Grad im Binnenland. An der Küste kommen wir auf bis zu 20 Grad. Im Moment sind wir bei 15 in Stralsund, 15 auch in Heiligendamm, 14 messen wir in Beutzenburg. Und der 3-Tage-Trend. Morgen wird es insgesamt noch mal wärmer, bis zu 26 Grad. Gibt auch schön Sonne dazu. Ab Mittwoch wird das Ganze so ein bisschen unbeständiger und dann ist auch wieder mehr Regen im Anmarsch.
8: 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Lassen Sie mich gucken. Moment. A19 Richtung Rostock zwischen Güstrow und Glasewitz hat es einen Unfall gegeben. Da geht es jetzt aber mittlerweile wieder voran. Aber im Zweifel planen Sie dort ein paar Minuten mehr mit ein. Dann ist die A14 ab sofort gesperrt Richtung Karstädt zwischen Schwerin-Ost und dem Kreuz Schwerin bis 13 Uhr Bauarbeiten und Bauarbeiten auch in Rostock am Werfdreieck. Deswegen ist da nur eine Spur frei, dass Sie das auf dem Zettel haben.
13: geblitzt wird. Auf der A19 Richtung Rostock im Dreieck Wittstock-Dosse, A24 Richtung Hamburg, Höhe Baustelle Wibbelin, B5 in Zarensdorf von Beutzenburg kommt, dann die B96 zwischen Lietzow und Bergen, Höhe Rahlswiek, B96 in Weißdien Richtung Neubrandenburg, dann die B103 Stadtautobahn Rostock Richtung Warnemünde, Höhe Evershagen, B104 in Fietgeest aus Teterow kommt, B105 Ribnitz-Damgarten Richtung Stralsund, Höhe Altenwillershagen, B110 zwischen Dagun und Demmin, Höhe Remershof, dann die B195 Zeze beidseitig, B198 im Ortseingang Stolpe Richtung Neustrelitz, B321 zwischen Schwerin und Rabensteinfeld am Störkanal, Ortseingang Burgstargard aus Teschendorf kommt, dann zwischen Parchim und Dagelütz in Ortskrug Richtung Verbinde, zwischen Kühlungsborn und Kröpelin beidseitig, zwischen Karlshagen und Trassenheide, zwischen Kobande und Demen, zwischen Rupko und Daugzin und im Ortseingang Vielank in Richtung Neujabel.
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13: Guten Morgen in Ueckermünde.
8: Guten Morgen in Tützpatz.
13: Und in Plau am See.
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14: Heute ist Weltkindertag. Deswegen darf ich mal das Team vorstellen. Ich bin Hedda, 7 Jahre alt. Und die anderen sind auch da. Tanja B., Eva Maria Gugel und Nils Sörens. Bleiben Sie trotzdem dran. In der nächsten Viertelstunde gibt's nämlich Vorsicht live. Und der ist wirklich witzig.

0: Hier ist NDR 1 Radio MV um 13 Minuten nach 9. Und vielen Dank an der Stelle mal an alle, die am Wochenende mit uns gefeiert haben. Wir waren doch auf dem Dorffest in Groß-Nemeroh bei Neubrandenburg mit unserem NDR MV Party-DJ Chris Begert. Und der hat uns heute Morgen auch schon eine Sprachnachricht geschickt.
1: Guten Morgen, liebe Dania, und guten Morgen, lieber Nils. Zusammen mit 600 Feierfreudigen haben wir einen fantastischen Abend erlebt. Wir haben zusammen getanzt und gefeiert, ganz so, wie wir es hier im Norden lieben. Die Stimmung war einfach großartig und die Menschen aus Groß-Nemeroh und der Region haben diesen Abend wirklich zu etwas ganz Besonderem gemacht. Hab sogar noch ein paar selbstgestrickte Socken von Martina aus Groß-Nemeroh im Gepäck. Vielen Dank dafür. Der NDR1 und ich sagen danke für diesen tollen Abend. Groß-Nemeroh ist wirklich ganz groß. Habt einen tollen Start in die Woche. Liebe Grüße.
2: Ja. Und so ändern sich dann auch die Zeiten. Ne? Früher sind BHs auf die Bühne geflogen, mittlerweile bekommt man Socken überreicht. 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

0: ganz entspannt hinein in die neue Woche. Der Montag, Christina Perry im Lieblingsmix für uns in Mecklenburg-Vorpommern und hier im Frühstücksclub bei NR1 Radio MV natürlich auch immer unser Telefonspaßvogel Live Tennemann.
1: Ja, der hat angerufen bei Sebastian Bernd in Blumenhagen, seines Zeichens Jäger. Vorsicht live.
2: Bernd?
3: Bodo Büchse, Untere Jagdbehörde Pasewalk. Herr Bernd, es geht um das vorzeitige Jagdverbot in Ihrem Revier. Da habe ich noch keine Rückmeldung.
2: Welches vorzeitige Jagdverbot?
3: Na, da müssten Sie eigentlich in der Hegemeinschaft drüber gesprochen haben.
2: Nee.
3: Nicht?
2: Ich weiß jetzt ehrlich gesagt nicht, worüber Sie sprechen.
3: Also auf beiden Seiten quasi der Straße, Revier 1, das betrifft Sie ja, ne?
2: Ich bin Revier 1. Und was für ein Jagdverbot soll da sein?
3: Also es gibt ein vorzeitiges Jagdverbot über die Zeiten hinaus. Und zwar geht es dort um eine Rebhuhnart, die bei Ihnen in dem Gebiet, also bis nach Schönwalde und dahinter gefunden wurde.
2: Ja.
3: Und da ist Jagd ja störend, ich sag mal, für die Brut.
2: Wo darf jetzt bei mir nicht gejagt werden?
3: Im gesamten Bereich.
2: Im gesamten Revier?
3: Ja.
2: Naja, und wer bezahlt die Pacht und keine Ahnung was? Und wie lange?
3: Naja, also wir wollen erstmal die Brut abwarten jetzt. Also das ist ja eine Rebhuhnart. Und Sie wissen, Rebhühner sind nicht so oft in Mecklenburg-Vorpommern. Und die sind aus den Masuren übrigens bei uns eingewandert. Perdix, Perdix, Masurie.
2: Was machen wir denn mit Wildschweinen? Bezahlen Sie das? Ich nicht.
3: Ich wollte Sie in dem Zusammenhang auch bitten, würden Sie dann noch Futterstellen einrichten jetzt für diese Rebhuhnart?
2: Was soll ich machen? Futterstellen einrichten?
3: Ja, und Bruthilfe leisten.
2: Bruthilfe? Was soll ich denn da noch schon wieder machen?
3: Na, dass Sie vielleicht mal zu den Gelegen gucken und ab und an auch eine warme Decke drauflegen, die Hand auch mal hinlegen.
2: Ich kann mich ja noch selbst durchsetzen wegen der Brutwärme. Sagen Sie mal, wollen Sie mich eigentlich verarschen oder was?
3: Sie haben immer gesagt, Sie würden mich jederzeit erkennen.
2: Oh, alles klar.
3: Hier ist Live Tennemann, Vorsicht live.
2: Das hat geklappt, definitiv.
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0: 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Es ist jetzt 9:30.
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0: Es gibt wieder Schwerpunktkontrollen im Straßenverkehr bei uns im Land. Eva-Maria Guhl, wo liegt denn diesmal der Fokus?
2: Ja, die Polizistinnen und Polizisten kontrollieren diesen Monat verstärkt auf Alkohol, andere Drogen und Medikamente. Also eigentlich alles, was berauschen kann und so die Fahrtüchtigkeit beeinträchtigt. Dafür gibt es stationäre Kontrollpunkte, aber auch mobile Teams. Unfälle unter Alkoholeinfluss haben in den vergangenen Jahren zugenommen. In der Diskussion über den Wehrdienst und die Abmeldepflicht für junge Männer bei längeren Auslandsaufenthalten gibt es neue Unsicherheiten. Wie das ARD-Hauptstadtstudio exklusiv berichtet, handelte Verteidigungsminister Pistorius laut einem Gutachten rechtswidrig, als er diese Pflicht aufhob. So sieht es der Wissenschaftliche Dienst des Bundestags. Nur das Bundesverfassungsgericht dürfe ein Gesetz oder Teile davon aufheben. Konkret geht es um die Regel, dass Männer zwischen 18 und 45 Jahren eine Genehmigung einholen müssen, wenn sie mehr als 3 Monate ins Ausland wollen. Trotz der Waffenruhe zwischen den USA und dem Iran gibt es erneut Angriffe in der Golfregion. Das US-Militär hat nach eigenen Angaben am Wochenende mehrere Ziele im Iran unter Beschuss genommen. Zur Begründung heißt es, man reagiere damit auf aggressives Vorgehen des Irans. Die iranischen Revolutionsgarden haben heute früh wiederum mitgeteilt, dass sie einen Stützpunkt ins Visier genommen haben, der von den Vereinigten Staaten für Attacken auf den Iran genutzt werde.
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3: Mit Robert Schubert, guten Morgen. In Vorpommern beginnt von heute an wieder der Bäderdienst der Polizei. In vielen touristischen Orten auf Rügen, Usedom und Fischland das Zingst sind damit zusätzliche Beamte der Landespolizei im Einsatz. Sie sorgen während der Sommermonate für mehr Sicherheit und Präsenz an Stränden, Seebrücken und Promenaden. In Greifswald ist von heute an die Anklammer Straße auf Höhe des Theaters für den Fahrzeugverkehr für etwa 2 Wochen gesperrt. Auch Busse werden umgeleitet. Um die Europakreuzung zu entlasten, empfiehlt die Stadtverwaltung, die Umgehungsstraße zu nutzen und die Innenstadt weiträumig zu umfahren. Die Greifswalder Cheerleader waren erfolgreich. Die Cheer Company Greifswald hat sich bei den deutschen Meisterschaften in der Kategorie Peewee Group Stunt am Wochenende den Meistertitel geholt. Damit haben sich die Sportlerinnen für die Europameisterschaft in Kroatien qualifiziert. Das Greifswalder Senior Mixed Team wurde Vizemeister. Und der Greifswalder FC meldet einen weiteren Neuzugang. Torhüter Luis Ackermann vom FC Carl Zeiss Jena wechselt zum GFC. Und das DRK sucht heute Blutspender in Altenkirchen auf Rügen von 15 bis 18:30 Uhr in der regionalen Schule. Und auch das Uniklinikum Greifswald freut sich über Freiwillige. Termine dafür gibt es online oder telefonisch.
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0: Das Wetter für uns in Mecklenburg-Vorpommern.
4: Ja, das kann sich heute sehen lassen. Wir haben einen ganz freundlichen Mix aus Sonne und Wolken und bis zu 23 Grad im Binnenland. Bis zu 20 Grad kriegen wir an der Küste. Regen, ja, wird vermutlich nicht viel sein. Und wenn irgendwo was runterkommen sollte, dann tatsächlich nur ein kleines bisschen. Der 3-Tage-Trend, der geht erstmal so ein bisschen bergauf. Also morgen wird es wärmer und wir kriegen mehr Sonne, bis zu 26 Grad. Allerdings ab Mittwoch, da geht es dann wieder ein kleines bisschen runter und es wird vor allen Dingen deutlich nasser.
0: 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Die Straßen sind soweit frei. Nee, ist Quatsch. Die A14 ist gesperrt. Zwischen Schwerin-Ost und dem Kreuz Schwerin. Da staut sich das auch schon ein bisschen zurück vor Schwerin-Ost. Wegen Bauarbeiten bis 13 Uhr gesperrt.
4: Geblitzt wird auf der A19 Richtung Rostock im Dreieck Wittstock-Dosse. A24 Richtung Hamburg, Höhe Baustelle Wörbelin und Höhe Zarrentin. B5 in Zahrensdorf von Beutzenburg kommt. B96 zwischen Lietzow und Bergen, Höhe Ralswiek. B96 in Weißdien Richtung Neubrandenburg. Und in Neubrandenburg in der Neustrelitzer Straße stadtauswärts. B103 Stadtautobahn Rostock Richtung Warnemünde, Höhe Evershagen. B104 in Piepgeest aus Teterow kommt und in Neubrandenburg Weitinerstraße statt einwärts. B105 Ribnitz-Damgarten Richtung Stralsund, Höhe Altenwillershagen. B110 zwischen Dagun und Demmin, Höhe Remershof. B195 Zeetze weitseitig, dann die B198 im Ortseingang Stolpe Richtung Neustrelitz. B321 zwischen Schwerin und Rabensteinfeld am Störkanal. Dann im Ortseingang Burg Stargard aus Teschendorf kommt zwischen Parchim und Dagelütz in Prosegen Richtung Gägelow, in Ortkrug Richtung Verbinde. Zwischen Kühlungsborn und Kröpelin stehen sie beidseitig. Dann Karlshagen und Trassenheide dazwischen in Kobande Richtung Demen. Zwischen Lüdersdorf und der A20-Auffahrt zwischen Rupko und Daugzin. Dann in Stralsund, Richtenberger Chaussee statt einwärts. Es blitzt zwischen Silz und Sparow und im Ortseingang Vielang Richtung Neujabel.
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5: Guten Morgen.
4: In Lage.
0: Lübs.
4: Und in Friedland.
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0: Jawohl, gestern der vorletzte WM-Test für die deutschen Fußballer. Gewonnen, Test geklappt.
4: Ja.
0: 4:0 gegen Finnland mit 2 Toren von Dennis Undav, der dann aber verletzt ausgewechselt werden musste.
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8: 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An welcher Stelle?
7: Arschbacke. Unter Arschbacke.
0: Ja.
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0: war ein sehr schöner Morgen. Vielen, vielen Dank fürs Zuhören. Der Frühstücksclub, Dania Behm und Nils Hörens. Und wir sind dann morgen wieder da ab 5 Uhr.
1: Oh, das klingt nach einem Plan. Und hier übernimmt jetzt gleich Kollege Patrick Ortel mit NDR 1 Radio MV bei der Arbeit. Also, da sind sie auch im Büro dann gut beraten mit der Musik hier.
0: Genau, die meisten 80er immer. Kulthits, deutsche Hits, aktuelle Hits, die

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1: Hallo Eva-Maria Guhl.
2: Hi.
1: Wenn es jetzt in der Urlaubssaison wieder voller wird hier bei uns im Land, dann ist auch wieder mehr Polizei unterwegs. Eva, heute geht's los, ne?
2: Genau, am Nachmittag startet der landesweite Bäderdienst der Polizei wieder. Bedeutet, bis in den September hinein sind in den touristischen Zentren mehr Polizistinnen und Polizisten auf Streife. Laut Innenministerium hat sich das Konzept in der Vergangenheit bewährt, um Straftaten zu verhindern. Von wann bis wann genau der Bäderdienst im Einsatz ist, das variiert jedes Jahr. Gegen den ehemaligen Geschäftsführer des Landestourismusverbandes Woitendorf wird weiter ermittelt. CDU und Grüne sehen Woitendorf dagegen entlastet. Sie wollen, dass er öffentlich rehabilitiert wird. Aus der Aktuell-Redaktion Michael Seidel.
3: Die Ermittlungen dauern an, sagte die Staatsanwaltschaft auf NDR-Anfrage. Die bei einer Razzia in der Tourismuszentrale vor einem Jahr sichergestellten Akten und Daten seien noch nicht ausgewertet. Aus ermittlungstaktischen Gründen habe man deshalb auch noch keine Zeugen vernommen. Erst wenn der Sachverhalt vollumfänglich geprüft sei, könne entschieden werden, ob das Verfahren mangels hinreichenden Tatverdachts eingestellt wird oder ob es auf weitere Personen ausgeweitet oder ob Anklage erhoben wird. Eine zeitliche Prognose wollte die Staatsanwaltschaft ausdrücklich nicht abgeben. Unterdessen werden in der kommenden Landtagssitzung die Turbulenzen um den Tourismusverband sowie die vom Landesrechnungshof mehrfach gerügte Fördersystematik des Wirtschaftsministeriums aufgrund zweier Anträge Thema sein.
2: Für die Betreuung kranker Kinder bleiben nach wie vor meistens Frauen der Arbeit fern. Laut der Krankenkasse AOK nahmen zuletzt fast 3/4 der Kinderkrankentage weibliche Versicherte in Anspruch. Die Chefin des AOK-Bundesverbands Reimann spricht von einer weiterhin ungleichen Verteilung der Care-Arbeit in Familien. Gesetzlich versicherte Eltern können Krankengeld beantragen, wenn ein Kind krank ist und sie deshalb nicht zur Arbeit gehen. Rauf aufs Land, rein ins Erlebnis. Unter diesem Motto steht der Tag des offenen Hofes am 13. Juni. Laut Bauernverband machen landesweit 12 Agrarbetriebe mit. Franziska Drewes dazu aus der Redaktion Landwirtschaft, Umwelt und Natur.
4: Die Landwirtschaft ist für Mecklenburg-Vorpommern eine wichtige Branche mit rund 25.000 Arbeitsplätzen. Die beteiligten Landwirte möchten mit Verbrauchern ins Gespräch kommen, zeigen, wie sie Lebensmittel produzieren. Kleine Betriebe im Nebenerwerb sind dabei, die beispielsweise Wasserbüffel, Heidschnucken und Alpakas halten. Aber auch große Landgüter machen mit oder Genossenschaften, die aus LPGen hervorgegangen sind. Sie führen unter anderem Melkroboter vor, bieten Kremserfahrten zu ihren Ackerflächen an oder zeigen hochmoderne GPS-gesteuerte Landtechnik. Der Landesbauernverband organisiert alle 2 Jahre den Tag des offenen Hofes. Dieser wird präsentiert vom NDR.
2: Und welche Agrarbetriebe mitmachen und wer sich als Kälberdame bezeichnet, das lesen Sie in unserer NDR-MV-App. Mit einem Gottesdienst im Greifswalder Dom startet zur Stunde die 80. Bachwoche. Bis Sonntag geht es mit vielen verschiedenen Veranstaltungen um Johann Sebastian Bach und seine Musik. Juliane Vogt aus dem Vorpommern-Studio Greifswald mit den Einzelheiten.
5: Mit dem Motto Bach ad infinitum, also Bach unendlich, sei sowohl das Universum der Musik von Johann Sebastian Bach gemeint, als auch die Bachwoche an sich, die die Musik des Komponisten seit 80 Jahren aufführt, so Bachwochenchef Frank Dittmer. Mit dabei ist in diesem Jahr auch die NDR Big Band, ein Jugendtanzprojekt, Konzerte mit kleinen Ensembles, ein großes Orchesterkonzert und 2 große Chorwerke des Komponisten, das Magnificat und die H-Moll-Messe, die am Sonnabend zum Abschluss erklingen wird. Die Greifswalder Bachwoche wurde 1946 von Anneliese und Hans Pflugbeil gegründet und ist seit vielen Jahren auch unterstützt vom NDR, die älteste Bachwoche in Deutschland.
1: 10 Uhr und 4 Minuten. Das Wetter für uns in Mecklenburg-Vorpommern heute. So ein Wechsel aus mal dichteren Wolkenfeldern und zwischendurch auch mal so ein bisschen Sonne. Es bleibt aber auch meist trocken, auch wenn die Wolken teilweise echt ein bisschen dunkler sind heute Vormittag noch. Zum Nachmittag steigen die Temperaturen dann auf Werte zwischen 20 Grad an der Küste und bis zu 23 Grad im Landesinneren. In Rostock messen wir aktuell im Museumshafen schon 15 Grad. Goldberg ist mit 14 dabei und auf der Insel Rügen in Putbus, da sind es schon 17 Grad. Dazu dann im Drei-Tage-Trend weiter viele Wolken, ab und zu ein bisschen Sonne dabei bei ähnlichen Temperaturen die nächsten Tage. 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Da haben wir den Stadtverkehr Rostock am Werftdreieck, da ja nur noch einspurig wegen der Bauarbeiten jetzt. Dadurch kann es hier ein paar Minuten länger dauern ab heute. In Greifswald die Anklammerstraße, Höhe Theater ab heute auch für Bauarbeiten gesperrt. Und in Wiek, da wird an der Klappbrücke gebaut, deshalb ist sie bis Freitag für Autos gesperrt. Fußgänger kommen da aber rüber. Also ein bisschen was Neues in Sachen Baustellen heute bei uns im Land. Geblitzt wird auf der 19 Richtung Rostock im Dreieck Wittstock-Dosse, die A24 Richtung Hamburg an der Baustelle Wörbelin und die A24 nochmal Richtung Hamburg ein Stück weiter Höhe Zarrentin. B5 in Zarensdorf von Beutzenburg kommend, der Blitzeranhänger. B96 in Sörügen, der Blitzer steht noch weiter zwischen Lietzow und Bergen, Höhe Ralzwiek. B96 in Weißdien Richtung Neubrandenburg und dann nochmal in Neubrandenburg die B96 Neustrelitzer Straße stadtauswärts. Die 103 ist dabei, Stadtautobahn Rostock Richtung Warnemünde, hier Höhe Evershagen. B104 hier in Fiedgeest aus Teterow kommend und in Neubrandenburg, Weitiner Straße stadteinwärts. B105 Ribnitz-Dammgarten Richtung Stralsund, Höhe Altenwillershagen immer noch. B110 zwischen Dagun und Termin, Höhe Remershof. B195 in Zeetze beidseitig. B198 Ortseingang Stolpe, Fahrtrichtung Neustrelitz. Die 321 zwischen Schwerin und Rabensteinfeld hier am Störkanal. Ortseingang Burg Stargard aus Teschendorf kommend, zwischen Parchim und Dagelütz. In Proseken Richtung Gegelow raus. In Ortkrug Fahrtrichtung Fahrbinde. Zwischen Kühlungsborn und Kröpelin, hier stehen sie motiviert beidseitig. Zwischen Karlshagen und Trassenheideblitzer. In Kobande Richtung Demen. Zwischen Lüdersdorf und der A20-Auffahrt. Zwischen Rupko und Daugzin. Stralsund, Richtenberger Chaussee stadteinwärts. Zwischen Silz und Sparow und Mobila am Ortseingang Vielank Richtung Neu-Jabel. Alle Blitzer und Staus dank Ihrer Mithilfe. Wen haben wir noch? Hi.
6: Jo, Ines hier. Schönen guten Morgen.
1: Moin.
6: Auf der 321 Schwerin Richtung Pampo, Ausfahrt zur Zulassungsstelle. Da stehen Sie mal wieder in der Verkehrsinsel und lesern.
1: Alles klar, die B321 Schwerin Richtung Pampo raus an der Dekra. Danke Ines fürs Melden. 0800 59 59 100 oder gerne Nachricht schicken über die NDR MV-App. Vielen Dank.
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1: Und wenn wir mal zurückschauen auf die letzte Woche, das war übrigens überhaupt im Frühjahr die wärmste Woche, die wir bisher hatten, mit Temperaturen bis zu 30 Grad bei uns im Land. Heute ist nun meteorologischer Sommeranfang. Hochsommerlich ist es jetzt nicht mehr, aber dafür deutlich angenehmer. Das heißt, wir holen uns den Sommer so ein bisschen ins Radio. Diese halbe Stunde mit Micha Schulte, Afterlife, Musik aus Deutschland. Kim Wilde, Cambodia, gleich der Kult-Hit bei uns. Und sommerlich und aktuell die Purple Disco Machine mit Hypnotized. Wir wünschen einen schönen Wochenstart. Hier ist NDR1 Radio MV, so kleine Unterstützung bei der Arbeit.

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1: Wie wollen wir in Deutschland miteinander leben? Wissen wir eigentlich zu schätzen, was unsere Großeltern und Eltern aufgebaut haben? Und warum ist diese junge Generation eigentlich so ganz anders? 84 Menschen diskutieren genau solche Fragen. 84 Menschen stellvertretend für die 84 Millionen Menschen, die in Deutschland leben. Zwei von ihnen kommen aus Mecklenburg-Vorpommern. Einer davon ist Tim Vogt, 36 Jahre, und er bringt seine ostdeutsche Perspektive ein.
2: Wie viel haben eigentlich die Eltern und Großeltern hier in den 90er Jahren gerockt und gerissen und Firmen aufgebaut, in ABM gegangen, sich selbstständig gemacht, teilweise im Westen rübergependelt, sie ist ja heute noch. Und diese Anpassungsfähigkeit, diese Leistung, die die Menschen hier bei uns eigentlich haben, die haben die aus, sind, glaube ich, manchmal gar nicht so präsent. Und das war mir wichtig.
1: Tim Vogt ist zwar beruflich jetzt in der digitalen Branche unterwegs, hat aber auch mal Soziologie studiert. Und wie er denkt, wie es mit Deutschland in Zukunft weitergehen wird, das erzählt er den anderen 83 Teilnehmern so.
3: Es werden jetzt vermutlich irgendwelche Veränderungen auf uns zukommen, die jeden individuell treffen. Das hat eine Menge Sprengkraftpotenzial innerhalb der Gesellschaft. Das wird echt zu Konflikten führen. Und ich hoffe, so eine Atmosphäre wie hier, die gibt mir Hoffnung, dass es möglich wäre, so eine Crunch-Zeit, sag ich mal, durchzustehen, mit dem gemeinsamen Ziel, dass wir unseren Wohlstand doch irgendwie halten können. Und zwar nicht auf einen autoritären Weg, wie die anderen das machen, sondern auf einen demokratischen, freiheitlichen Weg.
1: Die Sendung, ganz spannend, spannende Themen, spannende Fragen, die heißt Was Deutschland verbindet. Heute Abend zu sehen, im Ersten, allerdings zu ziemlich später Stunde, wer so spät noch wach ist, um 23.35 Uhr im Ersten. Aber natürlich ist Was Deutschland verbindet auch jederzeit, und zwar auch jetzt schon zu sehen in der ARD Mediathek. Hier ist NDR1 Radio MV bei der Arbeit mit einer kleinen, liebevollen Erinnerung von Sarah Connor jetzt.
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1: Also die 80er waren prägend für mich, weil das die Zeit war, zu der ich überwiegend in die Disco gegangen bin.
2: Ich möchte die Bilder zwar nicht heute nicht mehr veröffentlicht sehen, aber damals fand ich mich extrem cool. Wenn ich so eine Zeitmaschine hätte, zurück in die 80er, das hat mir mehr Spaß gebracht.

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5: Es ist 10.30 Uhr, das Wetter für uns in Mecklenburg-Vorpommern. Heute besonders noch über Vorpommern eine dicke, dichte Wolkendecke. Da hat die Sonne zurzeit kaum eine Chance, nur ganz vereinzelt kommt sie gerade mal durch. Über Mecklenburg ist es schon ein Wechsel aus Sonne und Wolken. Heute Nachmittag dann für alle mal ein bisschen Sonne zwischendurch und harmlose Wolken. Es bleibt auch trotz der dicken Wolken über Vorpommern jetzt noch meist trocken. Das Ganze aktuell bei 16 Grad in Parchim. In Waren sind wir auch bei 16 Grad. Und wenn wir mal ein bisschen Richtung Küste gucken, in Glowe auf der Insel Rügen, da sind es immerhin 17 Grad. Die Tagestop-Temperaturen heute 20 Grad an der Küste und bis zu 23 Grad im Landesinneren. Die nächsten Tage bleibt es genauso. 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Mit der A14 in Fahrtrichtung Karstädt zwischen Schwerin-Ost und dem Kreuz Schwerin aktuell für Bauarbeiten gesperrt. Der Stadtverkehr Rostock auch hier jetzt nur noch einspurig am Werftdreieck wegen Bauarbeiten. Greifswald Stadtverkehr, neue Baustelle ab heute an Klammerstraße am Theater gesperrt. Und in Wieck bei Greifswald, da wird an der Klappbrücke gebaut, deshalb ist die bis Freitag für Autos gesperrt. Fußgänger kommen aber drüber. Und noch ein Hinweis für den Fährverkehr unseres Landes. Die Rügenfähre, die kann heute wegen eines technischen Defekts zwischen Stahlbrode und Glewitz erst einmal nicht fahren. Lieben Dank an Robert fürs Bescheidsagen. Geblitzt wird auf der A19 Richtung Rostock im Dreieck Wittstock-Dosse. A24 Richtung Hamburg, Höhe Baustelle über Berlin und ein Stücken weiter Höhe Zarentin. B5 in Zahrensdorf von Beutzenburg kommend. B96 der Inselblitzer Rügen zwischen Lietze und Bergen, Höhe Ralswiek. B96 in Weißdien Richtung Neubrandenburg, dann in Neubrandenburg, Neustrelitzer Straße stadtauswärts und Weitiner Straße stadteinwärts. Die B103 Stadtautobahn Rostock Richtung Warnemünde, Höhe Evershagen immer noch. B104 in Fietgeest aus Teterow kommend. B105 Ribnitz-Damgarten Richtung Stralsund, hier am Abzweig Altenwillershagen 80. Ne? Die 110 zwischen Dagun und Termin, Höhe Remershof. B195 in Zeze, stehen sie motiviert beidseitig mit einem Blitzeranhänger. B198 Ortseingang Stolpe Richtung Neustrelitz. Die 321 zwischen Schwerin und Rabensteinfeld am Störkanal. Und die 321 Schwerin Richtung Pampow an der Drehkrah. Dann Ortseingang Burg Stargard aus Teschendorf kommend, zwischen Parchim und Dagelütz. In Proseken Richtung Gegelow. In Ortkrug Richtung Verbinde, zwischen Kühlungsborn und Kröpelin auf beiden Seiten, zwischen Karlshagen und Trassenheide. In Kobande Richtung Demenrausblitzer, zwischen Lüdersdorf und der A20-Auffahrt, zwischen Rupko und Daugzin. Stralsund, Stadtverkehr, Richtenberger Chaussee, stadteinwärts heute. Zwischen Silz und Sparow stehen sie noch unten, Dreibein auch am Ortseingang Vielang. Fahrtrichtung Neu-Jabel. Alle Blitzer und Staus, dank Ihrer Mithilfe. Sie klingeln einfach durch 0800 5959 100 oder schicken mir gerne auch, wenn das Auto steht, fixe Nachricht über die NDR MV-App. Vielen Dank.
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0: Immer wenn was los ist auf den Straßen, dann klingeln sie durch bei uns. Kostenlose Studio-Hotline ist die 0800 59 59 100. Hier ist Patrick Heim.
1: Hier ist der Wolfgang. Moin moin. Verkehrsunfall auf der B104. Einfahrt von Brühl Richtung Sternberg in Höhe der Tankstelle. Für LKW und PKW, das konnte ich nicht sehen. Ich sehe eben nur, dass die Straße hier im Augenblick, da läuft zurzeit beidseitig nichts.
0: Wissen wir Bescheid. Vielen Dank fürs Bescheid sagen und allen anderen eine gute Fahrt.

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Hier ist NDR 1 Radio MV bei der Arbeit, jetzt mit einem Kulthit aus der Feder von Boy George, der sich ja Mitte der 80er von Culture Club getrennt hat und dann so sein eigenes Ding machte. Unter anderem hat er dann Jesus Loves You gegründet und Bow Down Mister, diesen internationalen Mega-Erfolg hier, produziert mit denen.

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2: 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Es ist 11 Uhr. Das Wetter kommt erst nach Eva. 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
2: Das gibt eine Anzeige. So. Sowas ist ja auch selten bei uns im Land. Ne? Hunderte Strafanzeigen zu einem Thema, Eva, und es geht um den
1: Wahl.
2: Ja.
1: Ja, es geht um den Buckelwal. Und die Staatsanwaltschaft Schwerin, die hat damit jetzt einen riesigen Berg Arbeit bekommen. Die Einzelheiten fasst Fabian Weishaupt aus unserem Mecklenburg-Studio zusammen.
3: Die eingegangenen Anzeigen kommen laut Staatsanwaltschaft nicht nur aus Mecklenburg-Vorpommern. Die Vorwürfe sind ganz unterschiedlich. Als der Wal zunächst weitgehend in Ruhe gelassen wurde, gab es laut Staatsanwalt Krüger Anzeigen wegen unterlassener Hilfeleistung. Später richteten sich Beschwerden gegen die Art und Weise, wie das Tier transportiert wurde. Angezeigt wurden laut Staatsanwaltschaft zahlreiche Beteiligte, darunter Mecklenburg-Vorpommerns Umweltminister Backhaus, aber auch Personen und Einrichtungen, die mit der eigentlichen Rettungsaktion nicht direkt zu tun hatten. Ob aus den vielen Eingängen tatsächlich Ermittlungen entstehen, ist noch offen, so Staatsanwalt Krüger auf NDR-Anfrage. Klar ist aber, jeder einzelne Vorgang muss jetzt geprüft werden.
1: Mit der Urlaubssaison startet heute auch wieder der Bäderdienst der Polizei bei uns im Land. Bedeutet, in den Touristen-Hotspots sind extra Polizistinnen und Polizisten auf Streife. Aus dem Vorpommern-Studio Robert Schubert.
4: Anzeigen aufnehmen, Verkehrsunfälle dokumentieren, Streife laufen auf Seebrücken und Promenaden. Um die Kollegen vor Ort zu entlasten, stockt die Landespolizei die Zahl der Beamten in den gut besuchten Ferienorten auf. Von Juni bis September werden zusätzliche Polizisten im Einsatz sein. An der Seenplatte auf Rügen und Usedom und Fischland Darß-Zingst. Den Bäderdienst gibt es bereits seit mehr als 30 Jahren. Damit sollen sich Urlauber sicherer fühlen. Außerdem hätten mit bis zu 60 weiteren Beamten in den zurückliegenden Jahren auch Straftaten verhindert werden können, sagt Innenminister Pegel.
1: Nach einem Auffahrunfall auf der A19 ist die Autobahn am Morgen zwischen Güstrow und Lasewitz kurzzeitig voll gesperrt worden. Laut Polizei war ein Transporterfahrer auf ein Auto auf der Überholspur aufgefahren. Der 44-Jährige hatte keinen Führerschein. Die Polizei prüft außerdem, ob er berauschende Substanzen genommen hatte. Die 70-jährige Fahrerin des Autos kam leicht verletzt mit einem Hubschrauber ins Krankenhaus. In Rostock wird es von heute an in Sachen Verkehr möglicherweise ein wenig chaotisch. Alle Straßenbahnlinien werden umgeleitet und gleichzeitig droht am Werftdreieck Stau wegen Bauarbeiten. Caroline Bayer in unserem Ostseestudio, worauf müssen sich denn die Auto- und Straßenbahnfahrer genau einstellen?
5: Ja, also wer mit dem Auto durch die Stadt muss, könnte auf Höhe des Stadthafens oder in die andere Richtung ab Höhe des Holbeinplatzes in einen Stau kommen. Auf der L22, also genauer gesagt am Werftdreieck, sind bis Mitte Juli zwei Spuren gesperrt. Die Stadtwerke verlegen dort nämlich eine Hochdruckgasleitung. Aber auch diejenigen, die den ÖPNV nutzen wollen, müssen sich vor der Fahrt informieren. In der Innenstadt wird in den kommenden zwei Wochen an den Gleisen gearbeitet. Deswegen ist die Innenstadt nicht mit der Straßenbahn zu erreichen. Alle Linien 1 bis 6 werden umgeleitet.
2: Jetzt aber Wetter. Ne? 3 Minuten nach 11 haben wir das Wetter für uns in Mecklenburg-Vorpommern. Heute zum Großteil noch grau über MV, aber Richtung Nachmittag scheint auch mal die Sonne durch die Wolken heute durch. Und dann bleibt es so ein munterer Wechsel aus mal dickeren Wolken und mal dünneren Wolken und mal ein bisschen Sonne mit dabei. Das Ganze aktuell bei 16 Grad in Bad Doberan, Parchim, Ludwigslust. Wir sind mit 18 Grad dabei. Und Pasewalk noch mit 16 Grad. Maximal heute 20 Grad an der Küste und auf den Ostseeinseln. Bis zu 23 Grad im Landesinneren. 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A14, Fahrt Richtung Karstädt, zwischen Schwerin-Ost und dem Kreuz Schwerin gesperrt für Bauarbeiten. Bis 13 Uhr ist das angedacht heute. Dann die 104 zwischen Sternberg und Weitendorf, aktuell nach einem Unfall in beiden Richtungen gesperrt. Stadtverkehr Rostock haben wir gerade gehört, am Werftdreieck ab heute nur noch einspurig wegen der Bauarbeiten. In Greifswald aber auch neue Baustellen. Einmal die Anklammerstraße, Höhe Theater, ab heute wegen Bauarbeiten gesperrt. gesperrt. Und in Wiek an der Klappbrücke wird gebaut. Deshalb ist sie für Autos bis Freitag gesperrt. Als Fußgänger kommen sie da aber durch. Hinweis noch für den Fährverkehr unseres Landes. Die Rügenfähre, die kann heute nicht fahren zwischen Stahlbrode und Glewitz. Die ist nämlich kaputt, hat einen technischen Defekt. Geblitzt wird auf der A19 Richtung Rostock im Dreieck Wittstock-Dosse. A24 Richtung Hamburg, Höhe Baustelle Wörbelin und Stücken weiter Höhe Zarrentin. B5 in Zarensdorf von Beutzenburg kommend. B96 auf Rügen zwischen Lietze und Bergen, Höhe Ralswiek. Und Moment, hier fummelt jemand in meinem Dokument rum. So, B96 in Weißdien Richtung Neubrandenburg und in Neubrandenburg Neustrelitzer Straße stadtauswärts. Dann die 103 Stadtautobahn Rostock Richtung Warnemünde, hier Höhe Evershagen. Die 104 in Fiedgeest aus Teterow kommend. Nochmal 104 in Neubrandenburg, Weitiner Straße stadteinwärts. B105 Ribnitz-Dammgarten Richtung Stralsund am Abzweig Altenwillershagen wieder. Dann die 110 zwischen Dagun und Termin, Höhe Remershof, B195 Zeze beidseitig, B198 Ortseingang Stolpe Richtung Neustrelitz, die 321 einmal zwischen Schwerin und Rabensteinfeld am Störkanal und Schwerin Richtung Pampo an der Dekra wieder, klassische Stelle Laser, Ortseingang Burg Stargard aus Teschendorf kommend, in Greifswald Helmsheger Berg zwischen Parchim und Dagelitz in Proseken Richtung Gegelow, in Ort Krug Richtung Verbinde, zwischen Kühlungsborn und Kröpelin auf beiden Seiten, ist eine Menge heute, ne? Zwischen Karlshagen und Trassenheide auch noch einer. In Kobande Richtung Demen, zwischen Lüdersdorf und der A20-Auffahrt, zwischen Rupko und Daugzin, Stadtverkehr Stralsund, Richtenberger Chaussee, Blitzer stadteinwärts, zwischen Silz und Sparow stehen sie, Schwerin, Ludwigsluster Chaussee jetzt stadteinwärts und Ortseingang Vielang Richtung Neujabel. Haben wir's? Fast, ne? Hier ist Patrick, hi.
6: Hallo, hier ist Heike. Hi. Ich wollte einen Blitzer melden. Mhm. In Bansin vom Strand hochkommend, ziemlich fast an der Ampelkreuzung.
2: Alles klar, super. Danke dir. Wer noch?
7: Hallo, moin moin, hier ist die Angelika. Wir sind gerade in Richtung Güstrow gefahren, Plauer Chaussee. Das ist ganz neu eingerichtet, von 70 auf 50. Und wir haben da eine gerade Strecke und da kann man wunderbar lesen. Und das machen die. Und die meisten sehen dieses 50er-Schild noch nicht.
2: Alles klar, guter Hinweis. Vielen, vielen Dank dafür. 0800 59 59 ist die kostenlose Studio-Hotline zu uns. Da melden Sie auch gerne Blitzer, Staus, alles, was Ihnen auffällt, unterwegs. Oder Sie schicken mir gerne Nachricht über die NDR MV App.
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2: So, gerade an so Tagen wie heute, wo so viele Blitzer stehen, gern auch nochmal der Hinweis, ne? 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Das Sweet jetzt.

0: Wenn Sie jetzt im Juni immer mehr Menschen auf Fahrrädern sehen, dann liegt das entweder am guten Wetter draußen oder weil wir jetzt wieder Kilometer sammeln. Hier ist NDR1 Radio MV und immer mehr Gemeinden machen mit beim Stadtradeln. Falls Sie das vielleicht noch nicht kennen, da ist das Ziel, möglichst viele Kilometer mit dem Fahrrad zu sammeln. Fahrrad statt Auto, sozusagen, um sich selbst, aber auch der Umwelt was Gutes zu tun. Und zum ersten Mal mit dabei ist auch die Insel Pöhl in diesem Jahr. Bürgermeister Florian Lechner, der hat auch sein Fahrrad aus dem Schuppen geholt.
1: Moin ihr Lieben, bei uns wird das Stadtradeln zum Inselradeln. Und das geht ganz einfach. Bis zum 20. Juni kann jeder die Stadtradel-App downloaden. Und dann zählt jeder Kilometer. Meldet euch für euer Team an, bei uns natürlich für das Team der Insel Pöhl. Und dann geht's auf den Drahtesel, aufs E-Bike, aufs Rennrad, aufs Laufrad, worauf auch immer. Und ihr müsst auch gar nicht in eurer Kommune fahren, sondern einfach anmelden, anmachen und dann zählt auch jeder Kilometer. Ich bin davon überzeugt, das ist eine ganz tolle Sache. Also viel Spaß und macht alle gern mit.
0: Also schauen Sie gerne mal nach, ob Ihre Gemeinde auch mit dabei ist in diesem Jahr beim Stadtradeln und steigen Sie dann statt ins Auto in den nächsten Wochen vielleicht öfter einfach mal aufs Fahrrad um.

Das ist der Lieblingsmix bei der Arbeit. 11:55 Uhr. Hier ist NDR1 Radio MV mit den aktuellen Hits, mit den deutschen Hits und natürlich bei uns auch mit den Kulthits, mit den meisten 80ern für Mecklenburg-Vorpommern. Das hier ist einer davon. Elton John mit Sad Songs. Gerne.

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1: 11.30 Uhr, 11:30 haben wir es. Mittagspause ist in Sicht und die Wolken über uns versperren noch so ein bisschen die Sicht auf die Sonne, zumindest im Großteil von Vorpommern. In Mecklenburg, da lockert zwischendurch auch schon mal ein bisschen auf. Das Ganze aktuell bei noch 17 Grad an der Wismarbucht, in Waren an der Müritz, da sind es 16 Grad. Und wenn wir mal Richtung Ueckermünde schauen, an der Küste, da sind es auch 17 Grad. Heute Nachmittag, wenn die Sonne dann mal ein bisschen länger zwischendurch auch scheinen kann, dann geht es noch auf 20 Grad maximal an der Ostseeküste, an den Stränden und bis zu 23 Grad im Landesinneren. Der 3-Tage-Trend bleibt im Prinzip genauso die nächsten 3 Tage. 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Hinweis für die A14 immer noch in Fahrtrichtung Karstädt, zwischen Schwerin-Ost und dem Kreuz Schwerin gesperrt. Das Ganze hier dauert bis 13 Uhr. Neue Baustellen heute im Land. Stadtverkehr Rostock feiert jetzt Baustelle am Werftdreieck, nur noch einspurig hier wegen der Bauarbeiten. Ah, und auch Greifswald, der Anklammerstraße am Theater, ab heute wegen Bauarbeiten hier gesperrt. Und in Wiek wird an der Klappbrücke gebaut, deshalb ist die bis Freitag für Autos gesperrt. Als Fußgänger kommen wir aber durch. B104 zwischen Sternberg und Weitendorf immer noch voll gesperrt nach einem Unfall. Hier laufen die Bergungsarbeiten und auch noch der Hinweis für den Fährverkehr unseres Landes. Die Rügenfähre, die kann heute wegen eines technischen Defekts zwischen Stallbrode und Glewitz erstmal nicht fahren. Geblitzt wird auf der A19 Richtung Rostock im Dreieck Wittstock-Dosse, A24 Richtung Hamburg, Höhe Baustelle Wörbelin, A24 Richtung Hamburg nochmal ein Stück weiter, Höhe Zarrentin dann, B5 in Zahrensdorf von Beutzenburg kommend, B96 auf Rügen zwischen Lietze und Bergen, Höhe Ralswiek. Die B96 nochmal, einmal in Weißdien Richtung Neubrandenburg und in Neubrandenburg Neustrelitzer Straße stadtauswärts. Außerdem B104 Neubrandenburg, Weitiner Straße stadteinwärts. Dann ist die 103 mit dabei, Stadtautobahn Rostock Richtung Warnemünde. Hier stehen sie immer noch, Höhe Übershagen. Dann die 104 in Fietgeest aus Teterow kommend. B105 Ribnitz-Dammgarten Richtung Stralsund. Hier am Abzweig nach Altenwillershagen, 80er Strecke. B110 zwischen Dagun und Dermin, Höhe Remershof. B111 in Lümansdorf, beidseitig. B195 in Zete, beidseitig. B198 Ortseingang Stolpe Richtung Neustrelitz. Die 321 zwischen Schwerin und Rabensteinfeld am Störkanal, da am Ende der Brücke. Die 321 Schwerin Richtung Pampo raus, Höhe Dekra, der Klassiker Laser. In Barth, in der Barthestraße, hinterm Kreisel stehen sie. In Bansin in der Seestraße. Ortseingang Burgstargard aus Teschendorf kommend, Greifswald, Helmshegerberg zwischen Parchim und Dagelütz, in Proseken Richtung Gegelow, in Ortkrug Richtung Verbinde Blitzeranhänger, zwischen Kühlungsborn und Kröpelin beidseitig, zwischen Karlshagen und Trassenheide stehen sie mit dem Blitzer, in Kobande Richtung Demen, zwischen Lüdersdorf und der A20, zwischen Rupko und Daugzin, in Stralsund Stadtverkehr Richtenberger Chaussee stadteinwärts, zwischen Silz und Sparo noch, Schwerin, Ludwigsluster Chaussee stadteinwärts und Ortseingang Vielang in Fahrtrichtung Neu-Jabel rüber. Alle Blitzer und Staus haben wir dank Ihrer Mithilfe. Dafür ganz dicken Dank. Sie klingeln immer durch, wenn Sie was entdecken auf der 0800 5959 100 oder schicken mir gerne auch eine Nachricht über die NDR MV-App.
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0: Also ich hatte jetzt eine gute und eine schlechte Nachricht. Welche wollt ihr zuerst?
1: Die schlechte.
0: Okay. Neuer Monat heißt bei uns im Land dieses Mal auch neuer Stress im Berufsverkehr. Es gibt nämlich zwei neue Großbaustellen, durch die wir uns zwängen müssen jetzt in den nächsten Wochen. In Rostock wird ja ab heute unsere Geduld auf die Probe gestellt. Da ist eine neue Baustelle am Werftdreieck jetzt eingerichtet. Das ist die L22. Das ist die Straße, die einmal komplett durch die ganze Stadt geht. 40.000 Autos fahren da am Tag lang und die müssen sich jetzt durch so ein kleines Nadelöhr zwängen. Bis Ende August gibt es da nämlich statt zwei Spuren in jeweils beide Richtungen nur noch eine, die uns da vorbeiführt. Es wird jetzt erstmal eine Hochdruck-Gasleitung von den Stadtwerken erneuert und dann auch noch die Bahnschienen in einem zweiten Bauabschnitt. Heißt dann, der Busverkehr, der Schienenersatzverkehr muss dann auch durch den Stau da durch. Und wir alle wissen ja, was im August auch noch ist, die Hanse-Sale. Und das wird natürlich dann super spannend. Greifswald hat auch zwei neue Sperrungen, wenn wir so wollen, nämlich einmal Anklammerstraße. Da wird jetzt am Theater gebaut. Das ist jetzt für gut 2,5 Wochen dicht. Und die Wieker-Klappbrücke zumindest für diese Woche auch für Wartungsarbeiten gesperrt. Und als würde das noch nicht reichen, Turmplatz Malchin auch zu jetzt. Deshalb geht's für alle hier über Staffenhagen, die Umleitung. Aber, habe ja gesagt, gibt auch gute Nachrichten und das ist die B192, über die freuen wir uns diese Woche. Einmal Strecke Dobbertin-Borku wieder frei, pünktlich fertig geworden. Und pünktlich fertig wird auch am Ende dieser Woche die Strecke zwischen Neuschlön und Waren. Auch da ist dann wieder freie Fahrt. Pünktlich geht's da durch. Was ist los auf unseren Straßen? 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
4: Wenn Sie vielleicht noch überlegen, was es heute in der Kantine zum Mittag geben soll oder schon mal die Tupperdose in die Mikrowelle schieben, gibt es bei uns einen Kulthit von Madonna. True Blue ist das. Schöne Mittagspause dann gleich.

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2: Ja, auch das ist kaum zu glauben, aber...
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2: Ich weiß, es ist immer so zum Start in die neue Woche. Es ist schön für unsere aktuelle Redaktion, wenn es am Wochenende Zoff in der Koalition gibt. Dann gibt es nämlich immer interessante Themen. Matthias Rauter, heute geht es um die BAföG-Reform.
3: Genau so. Es rumort mal wieder. Dieses Mal hat Bundesforschungsministerin Beer zur geplanten BAföG-Erhöhung für Irritation gesorgt. Sie wollte die Reform zeitlich verschieben. Zurzeit liegt das BAföG für Studierende zwischen 475 und 992 Euro. Immerhin, in unserem Land bezieht fast jeder fünfte Studierende BAföG. Beers Ministerium ruderte schnell zurück. Man wolle doch am Zeitplan festhalten. Aus Berlin, Ruth Kirchner.
4: Nach den skeptischen Äußerungen von Bundesforschungsministerin Dorothee Beer von der CSU zur BAföG-Reform bekräftigt ihr Ministerium, die Erhöhung der BAföG-Leistungen soll kommen. Das Forschungsministerium arbeitet daran, dass die BAföG-Reform Ende Juli im Kabinett verabschiedet wird und zum Wintersemester 2026/27 in Kraft treten kann, schreibt das Ressort auf der Plattform X. Weitere Angaben wurden nicht gemacht. Beer hatte sich am Wochenende pessimistisch zur Reform der Ausbildungsförderung für Studierende geäußert. Ihr Ministerium habe zwar alle Weichen gestellt, aber sie rechne nicht mehr mit einer schnellen Reform, sagte sie in einem Interview und verwies auf Widerstand in den Koalitionsfraktionen. Zugleich äußerte sie Verständnis für einen möglichen Stopp der Reformen wegen allgemeiner Sparzwänge. Die SPD reagierte empört auf die Aussagen von Beer. Die SPD-Bundestagsfraktion steht geschlossen hinter der Reform, heißt es. SPD-Forschungspolitikerin Lina Seitzel übt scharfe Kritik an der Ministerin.
5: Die Aussage von Dorothee Beer ist falsch und irritiert. Die BAföG-Reform ist zwischen den Koalitionsfraktionen auf Basis des Koalitionsvertrags vereinbart. Die Finanzierung wurde gemeinsam mit Bundesfinanzminister Lars Klingbeil geklärt und ist sichergestellt.
4: Seitzel forderte Beer auf, ihre Hausaufgaben zu machen und den Gesetzentwurf zügig ins Kabinett einzubringen. Der Koalitionsvertrag von Union und SPD sieht vor, in diesem Jahr zum Wintersemester die Wohnkostenpauschale für Studierende, die nicht mehr bei den Eltern leben, anzuheben. In den kommenden Jahren ist eine Anhebung des sogenannten BAföG-Grundbedarfs geplant. Aktuell sind das 475 Euro. Wie viel BAföG-Studierende tatsächlich bekommen, hängt vom Einkommen der Eltern und anderen Faktoren ab.
3: Also nun soll sie doch kommen, die BAföG-Reform, so wie geplant. Trotzdem ist das schon fast symptomatisch. So richtig geräuschlos läuft es selten in der Großen Koalition. Vor allem, wenn es um die großen und nötigen Reformen geht. Gesundheit und Pflege zum Beispiel. Die Beliebtheitswerte von Kanzler Merz sind im Keller. Im ARD-Bericht aus Berlin hat Schleswig-Holsteins Ministerpräsident Günther noch einmal sehr deutlich zu mehr Geschlossenheit aufgerufen. Der CDU-Politiker richtete seinen Appell auch klar an SPD und Union. Jim Bob Nickschas mit den Einzelheiten.
6: Die aktuellen Umfragewerte der Bundesregierung stellen auch Daniel Günther nicht zufrieden. Der CDU-Ministerpräsident aus Schleswig-Holstein glaubt, dass sie erst dann wieder steigen, wenn die Regierung Dinge vernünftig voranbringt. Das ist nicht nur die Aufgabe von Kanzler Friedrich Merz, betont Günther im ARD-Bericht aus Berlin. Alle seien in der Verantwortung und klug beraten, den Weg von Reformen mitzugehen. SPD, CSU und CDU müssten jetzt liefern.
7: Wir haben eine schwierige weltpolitische Lage. Die Menschen machen sich Sorgen um ihre Zukunft. und sehen einfach, dass in dieser Koalition die Dinge nicht so schnell vorangebracht werden, wie sie sich das erhoffen. Und Streit, der stattfindet, der hilft uns natürlich überhaupt gar nicht. Und so sinken Umfragewerte für Regierung und auch natürlich die für den Regierungschef.
6: Die jüngsten Spekulationen um einen Austausch von Kanzler Friedrich Merz weist Günther als absurd zurück. Dass dazu angeblich aus dem Umfeld von Merz auch noch Stellung bezogen wurde, bezeichnet Günther als nicht hilfreich.
7: Ich kann mir beim besten Willen nicht vorstellen, dass es wirklich jemanden gibt, der so unklug ist, damit auch eine Debatte weiter am Laufen zu halten. Und von daher, glaube ich, muss man manchmal das dann auch einfach ein bisschen ertragen und denken, konzentriert euch bitte wieder auf etwas anderes. Denn sowas führt natürlich auch weiterhin zu schwindendem Vertrauen. Denn ich glaube, alles, was die Menschen im Land wollen, ist mit Sicherheit keine Debatte über einen Kanzler, sondern darüber, wie jetzt vernünftige Reformen auch in unserem Land gemacht werden.
6: Mit Blick auf geplante Reformen bei der Einkommenssteuer mahnt der CDU-Ministerpräsident, die Kosten dafür nicht bei Ländern und Kommunen abzuladen. Aus Günthers Sicht wird es nicht funktionieren, dass der Bund Entlastungsmaßnahmen macht, aber Länder und Kommunen weiterhin mit steigenden Ausgaben belastet werden.
3: Aus Berlin war das Jim Bob Nikschas. Und jetzt weitere Meldungen. Am Nachmittag startet der landesweite Bäderdienst der Polizei. Bedeutet, bis in den September hinein sind in den touristischen Zielen mehr Polizistinnen und Polizisten auf Streife. Laut Innenministerium hat sich das Konzept in der Vergangenheit bewährt, um Straftaten zu verhindern. Von wann bis wann genau der Bäderdienst im Einsatz ist, das variiert jedes Jahr. In unserem Land werden die Schwerpunktkontrollen im Straßenverkehr fortgesetzt. Die Polizistinnen und Polizisten kontrollieren heute verstärkt auf Alkohol, andere Drogen und Medikamente. Also eigentlich alles, was berauschen kann und so die Fahrtüchtigkeit beeinträchtigt. Dafür gibt es stationäre Kontrollpunkte, aber auch mobile Teams. Unfälle unter Alkoholeinfluss haben in den vergangenen Jahren zugenommen. Die Staatsanwaltschaft Schwerin muss mehrere hundert Anzeigen zum gestrandeten und inzwischen toten Buckelwal bearbeiten. Die Vorwürfe reichen von unterlassener Hilfeleistung bis hin zum unwürdigen Transport des Tieres. Angezeigt wurden laut Staatsanwaltschaft zahlreiche Beteiligte, darunter Mecklenburg-Vorpommerns Umweltminister Backhaus. Jeder einzelne Vorgang werde jetzt geprüft, so ein Sprecher der Schweriner Staatsanwaltschaft. Heute ist nicht nur Internationaler Kindertag. Am 1. Juni setzen die Vereinten Nationen auch ein Lebensmittel in den Mittelpunkt, das für viele Menschen zum Alltag gehört. Die Milch. Und diesen Jahrestag hat sich der Verein Arbeitsgemeinschaft Milch Mecklenburg-Vorpommern heute groß auf die Fahnen geschrieben und zu einem Aktionstag nach Rostock eingeladen. Silvio Kaczmarek aus dem Ostseestudio berichtet.
8: Viele Schulklassen sind auf den neuen Markt zum Tag der Milch gekommen. Sie können hier Käse probieren, Schokomilch trinken oder an einem Kuhdummy das Melken ausprobieren. Auch die Grundschule an den Weiden. Aus dem Rostocker Stadtteil Teutenwinkel ist hier.
9: Milch ist so ein Getränk, was gesund ist und von die Kuh kommt.
10: Daraus kann man Käse machen.
9: Weiß ist sie und das benutzt man manchmal für Kakao oder Eis, Butter.
8: Auch wenn es am heutigen Kindertag wie eine Kindertagsfeier wirkt, hinter den Kulissen sind die Milchbauern unzufrieden. Der Milchkuhbestand in Mecklenburg-Vorpommern ist in den letzten Jahren stetig gesunken. 2014 gab es noch etwa 180.000, aktuell noch 145.000 Milchkühe. Schwankende Marktpreise, zu viel Bürokratie, immer neue politische Auflagen, auch die Spritpreise machen den Milchbauern zu schaffen. Jens Oldenburg hat seinen Betrieb in Nordwestmecklenburg.
11: Die Situation ist momentan so, dass wir natürlich extreme Kosten haben, aufgrund der weltpolitischen Lage, aber nicht letztendlich auch aufgrund des Milchaufkommens weltweit. Sodass natürlich in den letzten 9 Monaten der Milchpreis sehr stark unter Druck geraten ist und wir momentan unter den Kosten produzieren.
8: Den Aktionstag in Rostock hat Landwirtschaftsminister Till Backhaus eröffnet. Er will mit den Milchbauern ins Gespräch kommen und gemeinsam nach Lösungen suchen.
12: Wir investieren in Irgend nach wie vor. Die Landwirtschaft hat allein im letzten Jahr in Mecklenburg-Vorpommern knapp 50 Millionen Euro in Tierhaltung investiert. Wir brauchen die Tierhaltung. Wir wollen eine ausgewogene Ernährung. Man sieht ja auch hier, die Kinder haben Interesse und gerade ist abgestimmt worden. Fast alle trinken gerne Milch.
8: Von den Sorgen der Milchbauern bekommen die Schülerinnen und Schüler hier nichts mit. Sie können mit einem Mini-Traktor einen kleinen eingerichteten Parcours fahren und lernen zum Beispiel, dass eine Milchkuh im Sommer bis zu 150 Liter Wasser täglich trinkt. Das ist eine ganze Badewanne voll.
3: Heute ist der internationale Tag der Milch und Silvio Kaczmarek hat sich den Aktionstag in Rostock genauer angesehen.
2: Ich kenne auch ein leckeres Rezept für Milch mit Likör 43. Ist auch lecker, warme Milch mit Likör 43.
3: Zum Wohl.
2: Aber erst abends. So. Wir schauen auf das Wetter für uns in Mecklenburg-Vorpommern und da ist es heute ein munterer Wechsel aus zum Teil echt dichten Wolkenfeldern, aber auch mal ein bisschen Sonne zwischendurch. In Mecklenburg, da kommt es jetzt immer besser durch, über Vorpommern noch dicke Wolken, aber auch da heute noch am Nachmittag die Chance auf ein bisschen Feierabendsonne. Das Ganze unter den Wolken natürlich ein bisschen kühler. Wir messen in der Mine aktuell 17 Grad, in Malchin sind es auch 17 Grad. Wenn wir mal in die Sonne von Beutzenburg schauen, da hat es schon auf 19 Grad geschafft heute. Maximal 20 Grad an der Ostseeküste, bis zu 23 Grad im Landesinneren. 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Noch eine gute Stunde im Einsatz, die Bauarbeiter auf der A14 Richtung Karstadt. Zwischen Schwerin-Ost und dem Kreuz Schwerin ist deshalb voll gesperrt für die Bauarbeiten hier bis 13 Uhr. Und Hinweis für den Fährverkehr unseres Landes, die Rügenfähre, die kann heute wegen eines technischen Defekts zwischen Stahlbrode und Glewitz nicht fahren. Geblitzt wird auf der A19 heute Richtung Rostock. Im Dreieck Wittstock-Dosse, A24 Richtung Hamburg, einmal Höhe Baustelle über Berlin und dann nochmal Höhe Zarrentin Stücken weiter. B5 in Zarensdorf von Beutzenburg kommend, B96 Insel Rügen zwischen Lietzow und Bergen, Höhe Ralswiek, B96 in Weißdien Richtung Neubrandenburg, B96 in Neubrandenburg, Neustrelitzer Straße stadtauswärts, die 103 Stadtautobahn Rostock Richtung Warnemünde, hier Höhe Evershagen, B104 in Fiedge ist aus Zederow kommend, B104 nochmal in Neubrandenburg, Weitiner Straße stadt einwärts. B105 Ribnitz-Dammgarten Richtung Stralsund, Höhe Abzweig Alten-Willershagen. B110 zwischen Dagun und Termin, Höhe Remershof. B111 in Lümansdorf, hier motiviert beidseitig. In Zeetze, das ist die B195, auch hier auf beiden Seiten. B198 Ortseingang Stolpe Richtung Neustrelitz-Blitzer. Die 321 zwischen Schwerin und Rabensteinfeld am Störkanal. Steht er noch? Gerne mal Update zu uns. Vielen Dank. Dann die 321 Schwerin Richtung Pampow an der Dekra, wenn sie da immer noch stehen. Laser. In Barth, Barthestraße hinterm Kreisel. In Bansin, Seestraße. Ortseingang Burg Stargard aus Teschendorf kommend. In Greifswald am Helmsheger Berg. In Güstrow, Lauer Chaussee, neue 50er Strecke, Laser. Zwischen Parchim und Dagelütz. In Proseken Richtung Gegelow. In Ortkug Richtung Verbinde. Zwischen Kübow und Kröpelin beidseitig, zwischen Karlshagen und Trassenheide, in Kobande Richtung Demen raus, zwischen Lüdersdorf und der A20, zwischen Rupgow und Daugzin, Stralsund-Richtenberger Chaussee stadteinwärts, zwischen Silz und Sparow-Blitzer, Schwerin-Ludwigskloster Chaussee stadteinwärts und Ortseingang Vielang Richtung Neujabel. Hier ist Patrick, hallo.
13: Ja, hier ist die Heidi. Ich möchte euch einen Blitzerhänger melden in Buchstargard, Karl-Stolte-Straße. Einwärts.
2: Das ist da den Berg runter, ne?
13: Ja, genau.
2: Ja, super. Alles klar, Heidi. Vielen Dank.
13: Danke.
2: Dir eine gute Fahrt.
13: Tschüss.
2: Tschüss.
14: So ein Anhänger.
2: 0800 5959 100, kostenlose Studio-Hotline zu uns oder Nachricht schicken geht natürlich auch immer über die NDR MV App. Vielen Dank dafür.
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2: Und gerade wenn es so eine lange Liste ist, nochmal der nette Hinweis, alles auch zum Nachlesen immer übersichtlich zusammengefasst und aktualisiert in der NDR MV App.

0: So, noch ein letzter erfolgreicher Text vor... Nee, ein letzter... Komm, Patrick, noch ein letzter erfolgreicher Text vor dem Feierabend. So.
1: Ich drück die Daumen.
0: Ich fange mal an, warte. Yeah. So, noch ein letzter erfolgreicher Test war das gestern Abend auf deutschem Boden, bevor es ja für die Nationalmannschaft zur Fußball-Weltmeisterschaft geht. Und damit sind wir jetzt beim Sport-Update hier am Montagmittag bei NDR1 Radio MV. Das DFB-Team hat gestern 4-0 gegen Finnland gewonnen. Nathalie Abraham aus unserer Sportredaktion, wie geht's denn dem Mann des Abends?
1: Ja, zum Glück geht's ihm gut. Zumindest hat Dennis Undaff gestern Abend nach dem Spiel schon mal selbst Entwarnung gegeben. Er hat gegen Finnland ja mit 2 Toren und einer Vorlage eine wirklich Top-Leistung abgeliefert. Musste dann allerdings nach gut 60 Minuten verletzt ausgewechselt werden. Das war aber laut Undaff alles nur eine Vorsichtsmaßnahme. In ein paar Tagen sei er auf jeden Fall wieder fit.
0: Schauen wir mal.
1: Und genau, nach dem souveränen 4-0-Sieg gibt es heute nochmal ein internes Testspiel gegen Finnland. Allerdings nur 2x25 Minuten für die Spieler, die eben gestern nicht so viel gespielt haben und sich nochmal zeigen können. Und dann geht es morgen auch schon in den Flieger Richtung Amerika für die Nationalmannschaft.
0: So, dann kommen wir jetzt mal zur Leichtathletik und zu einer Athletin aus unserem Land, die auf einem richtig guten Weg ist.
1: Ja, absolut. Es geht um Hürdensprinterin Lia Flotow vom 1. LAV Rostock. Die ist gestern bei einem internationalen Meeting in Dresden die 100 Meter Hürden erstmals in unter 13 Sekunden gelaufen. Genau waren es 12,97 Sekunden. Damit wurde sie in dem Top-Starterfeld insgesamt 5. und 2. beste Deutsche. Für MV ist das ein neuer Landesrekord. Und bis zur Norm für die Europameisterschaften im August in Birmingham fehlen der 21-Jährigen jetzt auch nur noch 900stel. Da geht also vielleicht sogar noch was. Und in Sachen Olympia-Bewerbung sind jetzt nur noch 3 deutsche Städte im Rennen. In Hamburg haben gestern die Bürger mit 54,9% deutlich gegen eine Bewerbung gestimmt. Damit sind jetzt noch Berlin, München und die Region Rhein-Ruhr in der Verlosung. Die Entscheidung des DOSB fällt bei der Mitgliederversammlung am 26. September.
0: Vielen Dank, Nathalie Abraham, fürs Sportupdate am Montagmittag. 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

0: Tschüss.
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2: Es ist 12.30 Uhr, 12:30, das Wetter für uns in Mecklenburg-Vorpommern mit Stefan Kreibum im Wetterstudio auf Hiddensee. Grüß dich, Stefan.
3: Grüß dich,
2: hallo. Mahlzeit, na? Sehe ich das richtig so ein bisschen auf diesem Wetterradar? Du bist ja der Profi, so im Osten dicke Wolken, im Westen kämpft sich die Sonne durch?
3: Ja, ja, so große Unterschiede haben wir schon. Also der Westen Mecklenburgs bis knapp an die Seenplatte ran, bis knapp nach Rostock. Bei der westlich vor allem ist es weitestgehend aufgeheitert. Ansonsten haben wir nach Osten hin noch ziemlich kompakte Wolken, wo die Sonne sich schwer tut, da durchzukommen. Und diese Wolken sind auch sehr, sehr hartnäckig. Das heißt, in den nächsten Stunden ist es ein Kampf, ein ganz, ganz schwerer Kampf für die Sonne, dass sich da mal was durchsetzt. Aber letzten Endes verziehen sie sich zum Abend hin. Sie werden tendenziell weniger und nicht mehr. Das heißt, auch da, wo es jetzt noch richtig zugezogen ist, denke ich, bis zum Abend wird es auch dort noch Sonnenschein geben, weil der westliche ist alles sowieso gut, bleibt auch so. Es gibt eine ganz leichte Schauerneigung. Ich möchte nicht ausschließen, dass mal irgendwo ein kurzer Schauer entsteht in Mecklenburg, aber überwiegend wird es trocken sein. Die Temperatur zur Stunde, was haben wir jetzt so? 16 Grad hier in Greben auf Hiddensee, 16 Grad in Ritzerow, Wackerow und 20 Grad haben wir schon in Setzin-Ruhrtal, in Beutzenburg und in Göhlen. Es geht weiter rauf heute im Binnenland so auf leicht über 20 Grad. An der Küste bleibt es unter 20 Grad.
2: Mhm. Dann schauen wir mal die Woche so ein bisschen entlang. Der 3-Tage-Trend, Dienstag, Mittwoch, Donnerstag, wie geht's denn weiter?
3: Naja, diese Wetterumstellung, die jetzt eingesetzt hat, vom Beständigen hin zu Unbeständigen, das dauert immer eine Weile, bis so richtig was in die Gänge kommt. Aber im Laufe dieser Woche wird es dann generell auch mal nasser. Morgen eher selten mal ein Schauer, meistens trocken. Und die Temperatur steigt auf 24 bis 26 Grad. Der Wind dreht bis morgen mal auf Südost, weht schwach auf Rügen, auf Hiddensee, auf Usedom auch mal mäßig. Und dann so am Mittwoch, Donnerstag, Freitag, da kommt es doch häufiger mal zu Schauern, zu Gewittern. Und die Temperatur geht ein bisschen zurück.
2: Alles klar, super. Stefan, vielen Dank.
3: Bis dann, tschüss.
2: Bis dann, ciao. Wir schauen auf die Straßen bei uns im Land. 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Die A14, Wismar Richtung Karstädt, zwischen Schwerin-Ost und dem Kreuz Schwerin, für Bauarbeiten noch eine gute halbe Stunde planmäßig gesperrt. Ansonsten haben wir immer noch die B104 auf dem Schirm, zwischen Sternberg und Weitendorf, nach einem Unfall mit einem LKW und einem Auto, hier in beiden Richtungen gesperrt. Die Polizei hat uns gesagt, es dauert auch noch eine ganze Weile, bis die Unfallstelle hier geräumt ist. Es ist ein schwerer Verkehrsunfall, deshalb brauchen wir hier aktuell noch Geduld. Hinweis für den Fährverkehr unseres Landes. Die Rügenfähre, die kann heute nicht fahren. Zwischen Stallbrode und Glewitz, Betrieb eingestellt, hat nämlich einen technischen Defekt. Geblitzt wird auf der A19 Richtung Rostock, einmal hier im Dreieck Wittstock-Dosse. Dann fahren wir die A24 Richtung Hamburg, einmal Baustelle Wörbelin-Blitzeranhänger und dann ein Stück weiter Höhe Zarrentin-Mobila. B5 in Zahrensdorf von Beutzenburg kommend. Kai hat gesehen, die B96 steht noch zwischen Lietzow und Bergen, Höhe Ralswiek. B96 in Neubrandenburg, Neustrelitzer Straße, stadtauswärts. B103, Stadtautobahn Rostock, Richtung Warnemünde, Höhe Evershagen, ist so ein
4: Anhänger.
2: Die 104 in Fitgist aus Teterow kommend. B104 Neubrandenburg, Weitiner Straße, stadteinwärts. 105, Ribnitz-Dammgarten Richtung Stralsund, Höhe Altenwillershagen, steht der Blitzeranhänger immer noch. Die 110 zwischen Dagun und Termin, Höhe Remershof. B111 in Lümmernsdorf, beidseitig. B195 in Zeetze, beide Seiten. B198, Ortseingang Stolpe, Richtung Neustrelitz. Die 321 zwischen Schwerin und Rabensteinfeld am Störkanal. Und die 321 von Schwerin Richtung Pampo raus an der Dekra Laser. In Bad, Bartestraße hinterm Kreisel, Bansin, Seestraße. Ortseingang Burg Stargard aus Teschendorf kommend. Greifswald, Helmshegerberg, Güstrow, Blauer Chaussee, neue 50er Strecke, Laser hier. Zwischen Parchim und Dagelütz stehen sie, in Proseken Richtung Gegelow, in Ort Krug Richtung Verbinde, zwischen Kühlungsborn und Kröpelin auf beiden Seiten, zwischen Karlshagen und Rassenheide, in Kobande Richtung Demen, dann zwischen Lüdersdorf und der A20, Blitzer zwischen Rupko und Tauktzin, Stralsund-Richtenberger Chaussee stadteinwärts, zwischen Silz und Sparow, Schwerin-Ludwigsluster Chaussee stadteinwärts und Ortseingang Vielang Richtung Neu-Jabel. Das sind die meisten Blitzer für uns in Mecklenburg-Vorpommern dank Ihrer Mithilfe. Vielen Dank dafür. Sie klingeln immer durch. 0800 59 59 100. Hi.
4: Ja, hallo. Hier ist mal Frau Schröder aus Burg Stargard. Hi. Ich wollte nur mal Bescheid sagen. Die bauen gerade Karl-Stolte-Straße. Ich denke mal, statt einwärts runter, also den Berg runter, ein Blitzer auf. Schön aufpassen.
2: Machen wir. Dankeschön dafür. Anrufen oder melden über die NDR-MV-App. Gibt natürlich auch. Vielen Dank dafür, das Teamwork hier.
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0: 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Für uns in Mecklenburg-Vorpommern gleich deutsche Musik mit dabei. Münchner Freiheit, tausendmal du hören wir uns an. Und Natalie Imbruglia mit Torn ist gleich bei uns auch mit dabei.
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2: Mit Robert Schubert, guten Tag. In Zinnowitz wird für Einheimische ein neues Angebot getestet. Nachdem Gäste mit einer Kurkarte seit dem vergangenen Jahr kostenlos Zug fahren können, soll es nun für die Einwohner ein weiteres Nahverkehrsangebot geben. Konrad Buchwald, welches denn?
3: Durch Zinnowitz fährt bis Ende August ein Ortsbus, genauer gesagt kleine Busse der Verkehrsgesellschaft Vorpommern-Greifswald, täglich außer an Sonn- und Feiertagen. Vom Bahnhof geht es unter anderem zum Campingplatz, zur Kurverwaltung und zur Schule. Die erste Fahrt am Morgen beginnt kurz vor 8, die letzte ist 16:30. Einwohner mit Jahreskurkarte fahren kostenlos mit, alle anderen zahlen 2,60 Euro pro Fahrt.
2: Auf dem Campus der Hochschule Stralsund wird am Nachmittag die neu gestaltete Bibliothek eröffnet. Rund 180 neue Arbeitsplätze zum Lesen, Lernen und Recherchieren sind eingerichtet worden und es gibt genug Platz für die wachsenden Bestände an Fachliteratur. Mehr als 2,5 Jahre dauerte der Umbau des alten Gebäudes und die Errichtung eines modernen Anbaus. Die neue Hochschulbibliothek ist energieeffizient und mit Naturbaustoffen wie hellem Holz gestaltet. Sie steht auch öffentlichen Nutzern offen. Die Rügenfähre verkehrt heute nicht zwischen Stahlbrode und Glewitz. Das hat die Reederei Weiße Flotte mitgeteilt. Grund ist ein technischer Defekt.
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0: NDR 1 Radio MV, the best eben. Mit dem Lieblingsmix geht es in diesen Nachmittag. Ich bin Ralf Markert und die Zeit 13 Uhr.
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0: Also ganz ehrlich, das ist auch nicht gerade an der Tagesordnung. Es gibt hunderte Strafanzeigen nur zu einem Thema. Christian Schewe, es geht um den Buckelwal, aber warum denn diese Vielzahl von Anzeigen?
2: Also die Gründe, die sind wirklich vielfältig. Unter den Angezeigten ist übrigens auch ein politisches Schwergewicht aus dem Land. Unterm Strich bleibt, die Staatsanwaltschaft Schwerin hat einen riesigen Berg Arbeit bekommen. Aus dem Mecklenburg-Studio dazu Fabian Weishaupt.
3: Die eingegangenen Anzeigen kommen laut Staatsanwaltschaft nicht nur aus Mecklenburg-Vorpommern. Die Vorwürfe sind ganz unterschiedlich. Als der Wal zunächst weitgehend in Ruhe gelassen wurde, gab es laut Staatsanwalt Krüger Anzeigen wegen unterlassener Hilfeleistung. Später richteten sich Beschwerden gegen die Art und Weise, wie das Tier transportiert wurde. Angezeigt wurden laut Staatsanwaltschaft zahlreiche Beteiligte, darunter Mecklenburg-Vorpommerns Umweltminister Backhaus, aber auch Personen und Einrichtungen, die mit der eigentlichen Rettungsaktion nicht direkt zu tun hatten. Ob aus den vielen Eingängen tatsächlich Ermittlungen entstehen, ist noch offen, so Staatsanwalt Krüger auf NDR-Anfrage. Klar ist aber, jeder einzelne Vorgang muss jetzt geprüft werden.
2: Ein 36 Jahre alter Mann ist wegen eines Terroranschlags in Bielefeld zu lebenslanger Haft verurteilt worden. Das Düsseldorfer Oberlandesgericht sprach den Syrer des vierfachen Mordes schuldig. Zudem stellte es eine besondere Schwere der Schuld fest und ordnete Sicherungsverwahrung an. Der 36-Jährige hatte im Mai vergangenen Jahres vor einer Bar in Bielefeld mehrere Menschen mit einem Messer schwer verletzt. Die Tat hatte er gestanden. Wer hat zum Jahreswechsel vor rund 2,5 Jahren einen Bankautomaten in Greifswald aufgebrochen und den gesamten Inhalt gestohlen? Darauf hat die Staatsanwaltschaft Stralsund nun endlich eine Antwort und hat einen Mann angeklagt. Robert Schubert aus dem Vorpommern-Studio mit weiteren Einzelheiten.
4: Ein 52-Jähriger aus Vorpommern soll über das Dach des Einkaufszentrums Gleis 4 am Greifswalder Bahnhof an den Geldautomaten gelangt sein und diesen aufgeflext haben. Weil die Geschäfte geschlossen hatten und es Silvesterfeuerwerk gab, blieb der Diebstahl zunächst unentdeckt. Der Mann soll einen Geldbetrag im unteren sechsstelligen Bereich gestohlen haben, so die Staatsanwaltschaft. Von der Beute fehlt noch immer jede Spur. Der Mann sitzt bereits wegen anderer Delikte in Haft. Im Zusammenhang mit diesen Ermittlungen hatten ihn Zeugen identifiziert.
2: Ein obdachloser Mann ist gestern Abend in Güstrow offenbar von zwei unbekannten Männern angegriffen und ausgeraubt worden. Der 35-Jährige hielt sich gegen 18.15 Uhr vor dem Eingang eines Hotels in der Bölkower Straße auf, als die Männer ihn bedrängt und ihm ins Gesicht geschlagen hätten, teilte die Polizei mit. Anschließend hätten sie ihm Bargeld gestohlen. Der Betroffene erlitt den Angaben zufolge Gesichtsverletzungen und wurde ins Krankenhaus gebracht. Die Tatverdächtigen sollen nach Zeugenangaben zwischen 35 und 45 Jahre alt sein. Rauf aufs Land, rein ins Erlebnis. Unter diesem Motto steht der Tag des offenen Hofs am 13. Juni. Laut Bauernverband machen landesweit 12 Agrarbetriebe mit. Franziska Drewes dazu aus der Redaktion Landwirtschaft, Umwelt und Natur.
5: Die Landwirtschaft ist für Mecklenburg-Vorpommern eine wichtige Branche mit rund 25.000 Arbeitsplätzen. Die beteiligten Landwirte möchten mit Verbrauchern ins Gespräch kommen, zeigen, wie sie Lebensmittel produzieren. Kleine Betriebe im Nebenerwerb sind dabei, die beispielsweise Wasserbüffel, Heidschnucken und Alpakas halten. Aber auch große Landgüter machen mit oder Genossenschaften, die aus LPGen hervorgegangen sind. Sie führen unter anderem Melkroboter vor, bieten Kremserfahrten zu ihren Ackerflächen an oder zeigen hochmoderne GPS-gesteuerte Landtechnik. Der Landesbauernverband organisiert alle 2 Jahre den Tag des offenen Hofes. Dieser wird präsentiert vom NDR.
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0: Und das Wetter für uns in Mecklenburg-Vorpommern. Ja, die Sonne ist mit dabei, ab und zu aber auch noch ein paar Wölkchen. Und wir haben es ein bisschen schwer, die 20-Grad-Marke zu erreichen. Obwohl, in Beutzenburg haben wir das geschafft. Grüße dorthin, 20 Grad. Lage derzeit bei 16 und Usedomstadt meldet 17 Grad. Und dann in der kommenden Nacht hier bei uns in Mecklenburg-Vorpommern stellenweise sternklar. Immer so Temperaturen um die 12 Grad, bleibt trocken. Und morgen dann zwischen den Wolken immer mal ein bisschen Sonnenschein. Sie brauchen vereinzelt hier und dort mal den Schirm. Ein paar Schauer sind dabei. Und es wird wieder warm, 24 bis 26 Grad. 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Eine Meldung für die B104, die ist zwischen Sternberg und Weidendorf nach einem Unfall in beiden Richtungen gesperrt. Und dann haben wir noch diesen Hinweis hier.
6: In Bansin in Richtung Heringsdorf ist ein großer Stau auf der 111. Da ist am Parkhaus ein Riesenloch und eine Baustelle und da wird mit der Ampel geregelt. Also da ist wirklich alles dicht und da ist lange Stauzeit angesagt.
2: Alles klar, danke für die Info. Dann noch ein Hinweis für den Fährverkehr. Die Rügenfähre, die kann heute aufgrund eines technischen Defekts zwischen Stallbrode und Lewitz nicht fahren. Und geblitzt wird auf der A19 Richtung Rostock direkt im Dreieck Wittstock-Dosse. Dann die A24 Richtung Hamburg in Höhe Baustelle Wörbelin. A24 Richtung Hamburg in Höhe Zarrentin und die B5 in Zarensdorf von Beutzenburg kommt. Dann die B96 einmal zwischen Lietzow und Bergen in Höhe Ralswiek. Dann in Neubrandenburg Neustrelitzer Straße stadtauswärts. Weiter geht's mit dem Blitzer auf der 103 Stadtautobahn Rostock Richtung Warnemünde in Höhe Evershagen. Die 104 Fiedgeest aus Teterow kommt und nochmal Neubrandenburg Weitiner Straße Stadt einwärts. Dann die 105 Ribnitz-Damgarten Richtung Stralsund in Höhe Altenwillershagen. Die 110 zwischen Lagun und Termin in Höhe Remershof. Die 111 in Lümmernsdorf beidseitig und dann haben wir den Blitzer auf der 195 in Zeze beidseitig. Die 198 Ortseingang Stolpe Richtung Neustrelitz. B321 zwischen Schwerin und Rabensteinfeld am Störkanal. Dann nochmal die 321 Schwerin Richtung Pampo in Höhe Dekra und in Barth haben sie aufgebaut in der Barther Straße direkt hinter dem Kreisverkehr. In Wansin geht es weiter mit dem Blitzer in der Seestraße. Ortseingang Burg Stargard aus Teschendorf kommt, in Greifswald Helmshegerberg und Güstrow Plauer Chaussee in der 50er wird gelasert. Zwischen Parchim und Dagelütz, dann in Ortkrug Richtung Fahrbinde, zwischen Kühlungsborn und Kröpelin beidseitig und aufgebaut zwischen Karlshagen und Trassenheide. Außerdem ein Blitzer von Ihnen gemeldet, Schwerin, Ludwigsluster Chaussee statt einwärts und Ortseingang Vielang Richtung Neujabel. Und dann haben wir noch einen Leser.
7: Ja, hallo, ich wollte einen Blitzer melden und zwar in Abzagen Richtung Grimmen hinter der alten Försterei ein Leser aufgebaut. Tschüss.
2: Alles klar, und der kann ja jederzeit drehen, also in beide Richtungen blitzgefährlich. Staus oder Blitzer entdeckt, dann gerne melden über die NDRMV-App. Oder Sie rufen fix an 0800 59 59 100.
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2: Und mit der besten Musik geht's in diesen Nachmittag. Da ist Ricky Martin gleich dabei. Mit dem aktuellen Hit Livin' La Vida Loca. John und Vangelis sorgen für den Kulthit I'll Find My Way Home. Und jetzt Dua Lipa für einen coolen Nachmittag im Lieblingsmix mit Physical.

0: Achtung, Kontrolle. Hier ist NDR 1 Radio MV bei der Arbeit mit dem Lieblingsmix. Und mit dem dezent, aber gut gemeinten Hinweis, den gesamten Monat Juni über gibt es verstärkt Kontrollen bei uns in Mecklenburg-Vorpommern. Heute geht es schon los oder ging auch schon los. Auftaktkontrolle im Bereich Polizeiinspektion Ludwigslust. Es geht um Alkohol, Drogen, auffällige Fahrweise. All das ist ein Thema. Ich meine, eigentlich sollte es selbstverständlich sein. Ne? Am besten 0-0, so wie wir es damals auch schon mal gelernt haben. Also es wird viel kontrolliert. Und übrigens nochmal so ein kleiner Hinweis von der Polizei, das gilt auch für E-Scooter, also für die E-Roller, die so auf den Wegen bei uns in Mecklenburg-Vorpommern unterwegs sind. Stellt sich einfach drauf ein und wir berichten darüber, damit wir alle sicherer unterwegs sind.
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3: Und das Wetter für unser Land heute wieder kuschelig warm, bis zu 23 Grad im Binnenland. An der Küste wie immer ein klein wenig kühler. Zwischen den Wolken ist auch immer mal ein bisschen Sonne mit dabei. Und kommende Nacht dann stellenweise sternklar und trocken und um die 12 Grad. Und dann der 3-Tage-Trend für unser Land. Morgen wieder wärmer als heute, bis 26 Grad. Allerdings auch mal kurze Schauer mit dabei. Zum Mittwoch hin kühlt es wieder ab. So ein bisschen Jojo-Wetter im Moment. Hier und dort werden Sie den Schirm brauchen. Und zum Donnerstag Sonne, aufkommende Schauer und örtlich Gewitter um die 22 Grad. 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B104 zwischen Sternberg und Weitendorf. Derzeit eine Sperrung nach Unfall. Beide Richtungen sind betroffen. Dann die Blitzer auf der A19 Richtung Rostock, Dreieck, Wittstock-Dosse. Dann die A24 Richtung Hamburg in Höhe Baustelle Wöbbelin. Die B5 Zarensdorf von Beutzenburg kommt. Die B96 einmal zwischen Lietzow und Bergen in Höhe Ralswiek. Und dann nochmal in Neubrandenburg, Neustrelitzer Straße, Stadt auswärts. Auf der 103 steht ein Blitzer, Stadtautobahn Rostock Richtung Warnemünde in Höhe Evershagen. Dann die 104 Fiedgeest aus Teterow kommt. Die 105 Ribnitz-Darmgarten Richtung Stralsund in Höhe Altenwillershagen. Und auf der 111 haben sie in Lümmern beidseitig aufgebaut. Dann die 198, Ortseingang Stolpe Richtung Neustrelitz. Die B321 Schwerin Richtung Pampow, direkt an der Dekra. Dann in Bad in der Barterstraße, direkt hinter dem Kreisverkehr. In Bansin in der Seestraße. Ortseingang Burg Stargard aus Teschendorf kommt. Und in Greifswald steht der Blitzer direkt am Helmsheger Berg. In Güstrow, Plauer Chaussee, in der 50er Strecke, dort wird gelasert, dann zwischen Parchim und Dagelütz, in Proseken Richtung Gegelow, in Ortkrug Richtung Verbinde und ein Blitzer zwischen Kühlungsborn und Kröbelin gleich mal beidseitig. Außerdem Vorsicht bitte Schwerin, Ludwigsluster Chaussee stadteinwärts und Ortseingang Vielank Richtung Neujabel. Und dann steht der Laser in Abzagen, wenn Sie Richtung Grimm unterwegs sind, aber Sie wissen ja, die können jederzeit die Richtung ändern, also dort bitte einfach vorsichtig fahren. Staus oder Blitzer entdeckt, gerne melden über die NDR MV App oder Sie rufen einfach mal an 0800 59 59 100.
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3: Durch den Nachmittag mit dem Lieblingsmix hier bei der Arbeit und jetzt mit Jenny Lopez. Was ein cooler Hit. On the Floor auf NDR 1 Radio MV.

0: der Montagnachmittag mit dem Lieblingsmix hier bei der Arbeit. Und damit Sie gut weiter fleißig vorankommen, gleich Bryan Adams und Mel C. mit When You're Gone.
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Wann haben Sie den zuletzt gehört? Einfach schön, oder? Die großen Kult-Hits, immer im Lieblingsmix hier auf NDR1 RMV. Und da gehört Percy Sledge wohl dazu. When a man loves a woman. Für Ihren Montagnachmittag hier bei der Arbeit immer mit der besten Musik. Jawohl, da können wir auch gerne mal einen Gang runterschalten. Die deutschen Hits sind mit dabei. Gerade gehört mit Wir sind Helden. Und nu, David Guetta, einer der berühmtesten DJs der Welt. Ich weiß nicht, für wie viel zigtausend Euro dieser Mann immer weltweit gebucht wird. Aber gut im Geschäft immer noch. Und jetzt zusammen mit Sia hier im Lieblingsmix und Flames. 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
2: Hier ist der Lieblingsmix auf NDR 1 Radio MV, die Zeit 14 Uhr.
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2: Also es klingt ein bisschen komisch, Christian Schewe, aber es ist tatsächlich so, es gibt hunderte Strafanzeigen zu nur einem Thema. Es geht um den Buckelwall und alle stellen sich irgendwie die Frage, warum denn diese Vielzahl von Anzeigen?
3: Ja, tatsächlich, das machen wirklich viele. Aber die Gründe, die sind vielfältig. Unter den Angezeigten ist übrigens auch ein politisches Schwergewicht aus dem Land. Unterm Strich bleibt auf jeden Fall die Staatsanwaltschaft Schwerin. Die hat nun einen riesigen Berg Arbeit vor sich. Aus dem Mecklenburg-Studio berichtet Fabian Weishaupt.
4: Die eingegangenen Anzeigen kommen laut Staatsanwaltschaft nicht nur aus Mecklenburg-Vorpommern. Die Vorwürfe sind ganz unterschiedlich. Als der Wall zunächst weitgehend in Ruhe gelassen wurde, gab es laut Staatsanwalt Krüger Anzeigen wegen unterlassener Hilfeleistung. Später richteten sich Beschwerden gegen die Art und Weise, wie das Tier transportiert wurde. Angezeigt wurden laut Staatsanwaltschaft zahlreiche Beteiligte, darunter Mecklenburg-Vorpommerns Umweltminister Backhaus, aber auch Personen und Einrichtungen, die mit der eigentlichen Rettungsaktion nicht direkt zu tun hatten. Ob aus den vielen Eingängen tatsächlich Ermittlungen entstehen, ist noch offen, so Staatsanwalt Krüger auf NDR-Anfrage. Klar ist aber, jeder einzelne Vorgang muss jetzt geprüft werden.
3: Nach tagelangen Spekulationen über einen personellen Wechsel im Bundeskanzleramt hat der CDU-Vorsitzende in Nordrhein-Westfalen Wüst solchen Überlegungen eine klare Absage erteilt. Ähnlich äußerte sich auch Schleswig-Holsteins Ministerpräsident Günther. Auf einer Tagung von CDU-Abgeordneten aus Nordrhein-Westfalen in Meschede sagte Wüst, er könne vor solchen Diskussionen nur ausdrücklich warnen. Deutschland stehe vor großen Herausforderungen, die Kanzler Merz entschlossen angehe. Dabei habe er seine volle Unterstützung. Wüst wurde in den vergangenen Tagen immer wieder als möglicher Kandidat genannt, Merz als Bundeskanzler abzulösen. Merz will in Meschede auch noch eine Rede halten. Wird die Ausbildungsförderung BAföG wie im Koalitionsvertrag vorgesehen erhöht? Bei dem Thema war sich die Bundesregierung zuletzt ja nicht immer einig. Das Bundesforschungsministerium hat jetzt aber deutlich gemacht, man wolle am Zeitplan festhalten. Ende Juli soll die Bundesregierung demnach die BAföG-Reform auf den Weg bringen. Forschungsministerin Beer von der CSU hatte am Wochenende gesagt, sie rechne nicht mehr mit einer schnellen BAföG-Reform. Dem widersprach die SPD. In Rostock wird es von heute an in Sachen Verkehr möglicherweise ein wenig chaotisch. Alle Straßenbahnlinien werden umgeleitet und gleichzeitig droht am Werftdreieck Stau wegen Bauarbeiten. Caroline Bayer in unserem Ostseestudio, worauf müssen sich Auto- und auch Straßenbahnfahrer einstellen?
5: Ja, also wer mit dem Auto durch die Stadt muss, könnte auf Höhe des Stadthafens oder in die andere Richtung ab Höhe des Holbeinplatzes in einen Stau kommen. Auf der L22, also genauer gesagt am Werftdreieck, sind bis Mitte Juli zwei Spuren gesperrt. Die Stadtwerke verlegen dort nämlich eine Hochdruckgasleitung. Aber auch diejenigen, die den ÖPNV nutzen wollen, müssen sich vor der Fahrt informieren. In der Innenstadt wird in den kommenden zwei Wochen an den Gleisen gearbeitet. Deswegen ist die Innenstadt nicht mit der Straßenbahn zu erreichen. Alle Linien 1 bis 6 werden umgeleitet.
3: Im Olympiapark hat Berlin sein Olympia-Konzept vorgestellt. Es sollen Spiele der kurzen Anfahrtswege werden. Morgens segeln in Rostock, abends Medaillenvergabe am Brandenburger Tor, so der regierende Bürgermeister Wegner. Am Donnerstag muss das Konzept dem Deutschen Olympischen Sportbund vorliegen. Aus Berlin berichtet dazu Markus Latton.
6: Berlin Plus stehe für eine effiziente und ressourcenschonende Umsetzung, so Berlins regierender Bürgermeister Kai Wegner. Laut Berechnungen des Berliner Senats entstehen Kosten von knapp 4,8 Milliarden Euro. Eingenommen werden sollen mindestens 5,2 Milliarden Euro. Wegner sprach von einem Investitionsbooster für den gesamten ostdeutschen Raum. Laut Umfragen spricht sich in Berlin eine Mehrheit für die Olympischen Spiele aus. Kritik kommt unter anderem von Umweltinitiativen und dem Bündnis Nolympia, die explodierende Kosten befürchten. Neben dem ostdeutschen Projekt Berlin Plus bewerben sich München und die Metropolregion Rhein-Ruhr.
2: Bisschen wechselhaft das Wetter bei uns in Mecklenburg-Vorpommern. Mal Wolken, dann aber auch wieder Sonnenschein. Und im Binnenland auch schön warm, um die 23 Grad. An den Küsten wie immer kleinen Ticken kühler, 20 Grad für heute die Höchsttemperatur. Und in der kommenden Nacht bleibt es dann auch trocken, stellenweise sogar Sterne funkeln, Temperaturen 12, 13 Grad. Und dann morgen deutlich wärmer als heute. Die Tageshöchsttemperatur liegt dann bei 26 Grad im Binnenland. An der Küste wie immer ein bisschen kühler. Und dann gibt es so einen leichten Wechsel aus Sonne und Wolken. 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Eine Meldung für die B104 zwischen Sternberg und Weitendorf haben wir noch die Sperrung nach einem Unfall. Sperrung betrifft beide Richtungen. Sie haben es gerade in den Nachrichten gehört, Stadtverkehr Rostock, Baustelle Werftdreieck, die nervt ja nun schon seit Wochen. Heute kann es also noch ein bisschen dicker kommen, einspurig dort unterwegs. Im Moment flutscht es einigermaßen. Dann ein Hinweis für den Fährverkehr des Landes. Die Rügenfähre kann heute aufgrund eines technischen Defektes nicht fahren, und zwar ist das die Fähre zwischen Stallbrode und Glewitz. Und dann haben wir noch einen Stau auf Rügen zwischen Glowe und Julius Ruh. Da ist eine Baustelle und dort brauchen sie im Moment 10 Minuten länger. Geblitzt wird auf der A19 Richtung Rostock, Dreieck Wittstock-Dosse. Dann die A24 Richtung Hamburg in Höhe Baustelle Wörbelin. Die B5 in Zarensdorf von Beutzenburg kommt. Die B96 zwischen Lietzow und Bergen in Höhe Ralswiek. Und dann nochmal in Neubrandenburg, Neustrelitzer Straße, Stadt auswärts. Außerdem haben sie aufgebaut auf der 103 Stadtautobahn Rostock Richtung Warnemünde. Da steht immer noch der Blitzeranhänger in Höhe Evershagen. Die 104 Fiedgeest aus Teterow kommt. Die 105 Ribnitz-Damgarten Richtung Stralsund in Höhe Abzweig Altenwillershagen. Und die 111 Zempin Richtung Zinnowitz. Dann wird gelasert auf der 194 Abzagen Richtung Grimmen. Auf der 198 steht ein Blitzeranhänger Ortseingang Stolpe Richtung Neustrelitz und die B321 Schwerin Richtung Pampow. Dort in Höhe Dekra, da wo sie immer gerne stehen. In Barth, Bartherstraße hinterm Kreisel, in Bansin in der Seestraße, Ortsausgang Burg Stargard Richtung Teschendorf und in Greifswald direkt am Helmsheger Berg. Ich bin Ralf, wer ist dran?
7: Hallo, der Frank aus Berlin ist da. Ich habe zwei Blitzer für euch. War A24, einmal Richtung Hamburg in der Baustelle bei Fritzwald in der 16. Zone. Und dann der zweite ist auf der A24 Richtung Berlin, Wittstock-Dosse.
2: Alles klar, danke fürs Melden. Weiter geht's in Güstrow, Plauer Chaussee in der 50er Zone, da wird noch gelasert. Dann zwischen Parchim und Dagelütz in Ortkrug Richtung Fahrbinde, zwischen Kühlungsborn und Kröbelin beidseitig. Und in Schwerin haben sie aufgebaut, Ludwigsluster Chaussee stadteinwärts. Und René, der hat auch noch einen.
8: Die bauen gerade in Torgelow am See Laser auf, beidseitig. Das ist die Umgehung durch die ganze Straßensperrung der B192 Waren.
2: Alles klar, danke René, danke fürs Melden. Wenn Sie irgendwo Staus oder Blitze entdeckt haben, dann gerne durchgeben. Sie erreichen uns jederzeit über die NDRMV-App oder fix anrufen 0800 59 59 100.
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2: Und jetzt ist einer von den Beatles dabei, denn die größten Kulthits hören Sie bei uns immer im Lieblingsmix. Und bei der Arbeit geht es jetzt ein bisschen flotter voran mit Ringo Starr und Photograph.

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0: Die meisten 80er immer hier bei uns. Ashford & Simpson, die haben damals diesen wunderbaren Hit rausgebracht. War damals ein Hit, ist heute ein Klassiker und die meisten 80er natürlich immer im Lieblingsmix hier auf NDR 1 Radio MV. Ich bin Ralf Markert, habe einen spannenden Fernsehtipp für heute Abend. Der läuft zwar ein bisschen spät, aber vielleicht lohnt es sich ja, dass auch Sie aufbleiben. Die Frage, wie wollen wir hier in Deutschland miteinander leben? Und wissen wir eigentlich zu schätzen, was unsere Großeltern und Eltern damals aufgebaut haben? Und wieso ist die ganz junge Generation manchmal so anders? 84 Menschen diskutieren das aus. 84 Menschen stellvertretend für die 84 Millionen hier in Deutschland. Und einer davon ist Tim Vogt, 36 Jahre jung, und er bringt seine Perspektive mit ein.
1: Die vier haben eigentlich die Eltern und Großeltern hier in den 90er Jahren gerockt und gerissen und Firmen aufgebaut, in ABM gegangen, sich selbstständig gemacht, teilweise im Westen rüber gependelt, sie ist ja heute noch. Und diese Anpassungsfähigkeit, diese Leistung, die die Menschen hier bei uns eigentlich haben die aus... sind, glaube ich, manchmal gar nicht so präsent. Und das war mir wichtig.
0: Tim Vogt ist das. Die Sendung heißt Was Deutschland verbindet. Heute Abend zu sehen im Ersten. 23.35 Uhr geht's los, aber auch schon jederzeit zu sehen in der ARD Mediathek.

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1: Ich habe neulich tatsächlich gerade erst das alte Spulentonband in der Hand gehabt, wo ich genau weiß, auf einer von beiden Seiten muss irgendwo dieser Hit aus den 80ern drauf sein. Tja, damals wurde noch alles mitgeschnitten. Heute MP3 Stereo vom Feinsten. Hier bei NDR 1 Radio MV immer die meisten 80er. Annie Lennox, Dave Stewart, hier sind die Eurythmics. Love is a Stranger.

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5: Und das Wetter für uns in Mecklenburg-Vorpommern ist doch eigentlich ganz schick und schön, auch wenn wir hier und dort ein bisschen Regen brauchen. Vereinzelt haben wir ja heute auch so eine ganz leichte Schauerneigung, aber die Sonne schon klar im Vorteil, muss man schon sagen. Die Temperaturen dann bis 23 Grad und in der kommenden Nacht dann gering bewölkt. Die Wolken ziehen sich zurück, stellenweise sogar Sterne funkeln und dann um die 12 Grad. Der 3-Tage-Trend für unser Land, auch morgen hier und dort mal kurze Schauer und warm bis 26 Grad. Zum Mittwoch hin dann auch so ein bisschen wechselhaft, auch mal mit Regenschauern 22 Grad und nach jetzigem Stand der Donnerstag örtlich auch mal mit einem Gewitter und die Temperaturen dann so knapp über der 20-Grad-Marke. 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Eine Meldung für die A11, Kreuz Uckermark Richtung Berliner Ring zwischen Pfingstberg und Joachimsthal. Da steht ein defektes Fahrzeug. Dann die B104 zwischen Sternberg und Weitendorf. Da haben wir immer noch die Sperrung in beiden Richtungen. Es gab dort einen Unfall. Und derzeit haben wir dann Probleme im Fährverkehr des Landes. Und zwar ist das die Fähre Stallbrode-Glewitz, fährt aufgrund eines technischen Defektes nicht. Und Stau gibt es derzeit zwischen Glowe und Juliusruhe auf der Insel Rügen aufgrund einer Baustelle. Sie brauchen dort 10 Minuten länger. Geblitzt wird auf der A24 Richtung Hamburg in Höhe der Baustelle Wöbelin und dann nochmal in Höhe der Baustelle Pritzwalk. Dann die A24 Richtung Berlin, Dreieck Wittstock-Dosse, B5 Zahrensdorf von Beutzenburg kommt, B96 zwischen Lietze und Bergen in Höhe Ralswiek und nochmal die 96 in Neubrandenburg, Neustrelitzer Straße, Stadt auswärts. B103 Stadtautobahn Rostock Richtung Warnemünde in Höhe Evershagen. Dann die 104 Fiedgeest aus Teterow kommt, die 105 Ribnitz-Damgarten Richtung Stralsund in Höhe Altenwillershagen und die 111 in Zempin Richtung Zinnowitz. Dann die 194, da könnte noch gelasert werden, ab Zagen Richtung Grimmen. Dann die 195, Zeze beidseitig. Die 198, Ortseingang Stolpe Richtung Neustrelitz. Und in Barth stehen sie, Barther Straße hinter dem Kreisverkehr. In Bansin in der Seestraße, Ortsausgang Burg Stargard Richtung Teschendorf. In Greifswald, Helmsiger Berg. In Güstrow, Plauer Chaussee, dort in Höhe der 50er-Strecke, da wird gelasert. Und zwar die neue 50er-Strecke. Zwischen Kühlungsborn und Kröbelin beidseitig, zwischen Parchim und Dagelütz, dann in Ortkrug Richtung Fahrbinde, Schwerin, Ludwigsluster Chaussee, Stadt einwärts und Laser in Torgelow am See gleich mal beidseitig. Und Helfried hat auch noch einen.
6: Schwerin-Ortsausgang Richtung Krivitz im 70er-Bereich auf Höhe der Brücke über die Stör, also kurz vor Rabensteinfeld in Richtung Krivitz, steht da ganz versteckt ein Blitzer.
5: Danke fürs Melden und gute Fahrt. Wenn Sie auch noch Staus oder Blitzer für uns haben, dann fix durchgeben über die NDRMV-App, gerne als Sprachnachricht schicken oder Sie rufen an 0800 59 59 100.
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Egal wie alt Sie sind, von mir einen ganz herzlichen Glückwunsch. Heute zum Kindertag. Jawohl, kann man auch mit ein paar Jahrzehnten auf dem Buckel noch sagen, oder? Der Lieblingsmix hier bei der Arbeit, gleich mit Roxette und The Look. Und für alle, die vielleicht heute mit den Kinnigs noch was erleben möchten oder vielleicht auch mit den Enkelkindern, in Parchim, da läuft ja die Festwoche zum 800-jährigen Jubiläum. Und heute am Kindertag noch bis 17 Uhr. Umfassendes Programm, Haus der Jugend. Da geht es um Bogenschießen, Goldwäsche, es geht um Bullriding, Hüpfburg und noch eine ganze Menge mehr. Also das wäre doch ein Tipp, wenn Sie da irgendwo in der Nähe unterwegs sind. Und es gibt ja so viele Orte bei uns in Mecklenburg-Vorpommern, wo in Sachen Kindertag was los ist. Zum Beispiel Rostock-Warnemünde direkt am Strand. Auch da geht das heute Nachmittag noch ein bisschen zur Sache, dass man dort was erleben kann. Und zum Beispiel auch in Bad Doberan. Auch da zum Kindertag was los. Vielleicht finden Sie ja die Zeit und nutzen das einfach noch so ein 1. Juni. Kommt halt nur einmal im Jahr. NDR 1 Radio MV, hier bei der Arbeit, jetzt mit Roxette, The Look.

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1: Wir sind Anni und Leo von Me and the Lion aus Kühlungsborn.
2: Hier ist unser neuer Song Breaking Points. 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

Totale Energie, oder? Und das ist Musik aus unserem Land, Musik aus Mecklenburg-Vorpommern. Hören Sie immer hier bei NDR1 Radio MV. Me and the Lion mit Breaking Point. Ja, die aktuellen Hits aus Mecklenburg-Vorpommern. Hier bei uns im Lieblingsmix. Und bei der Arbeit natürlich immer die deutschen Hits. Der nächste Kultet, jetzt mit Ottawa. D-I-S-C-O. Zurück in die Disco-Zeit für Ihren Montagnachmittag.

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2: Und die Zeit, es ist 15 Uhr.
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1: Nach der Absage der Hamburgerinnen und Hamburger an Olympia rücken die anderen deutschen Bewerber nun ins Rampenlicht. Christian Schewe, es gibt aber ja noch norddeutsche Bewerber.
2: Ja, und das ist zum einen nämlich Rostock-Warnemünde zusammen mit Berlin. Die deutsche Hauptstadt hat heute ihr Konzept vorgestellt, das nennt sich Berlin Plus. Mehr dazu von Nathalie Abraham aus der Sportredaktion.
3: Es werden Spiele der kurzen Anfahrtswege. Morgens Segeln in Rostock, abends Medaillenvergabe am Brandenburger Tor. So der regierende Bürgermeister Berlins Wegner bei der Konzeptvorstellung im Deutschen Haus des Sports im Olympiapark. Die Nähe zu Warnemünde mache das Berliner Konzept einzigartig. Auch Mecklenburg-Vorpommerns Sportministerin Drese warb für Warnemünde als Copacabana Deutschlands. Sie stellte außerdem die guten Wind- und Strömungsverhältnisse heraus, sowie das Vorhandensein geeigneter Infrastruktur durch den Neubau der Sportschule in Warnemünde. Außerdem seien laut einer repräsentativen Umfrage im Auftrag des Deutschen Olympischen Sportbundes 80% der Rostockerinnen und Rostocker dafür, die olympischen Segelwettbewerbe im Falle einer Bewerbung in Rostock-Warnemünde auszutragen. Offiziell soll das Berliner Konzept am 4. Juni eingereicht werden. Der DOSB entscheidet dann im September zwischen Berlin, München und der Region Rhein-Ruhr.
2: Gegen den ehemaligen Geschäftsführer des Landestourismusverbandes Woitendorf wird weiter ermittelt. CDU und Grüne sehen Woitendorf dagegen entlastet. Sie wollen, dass er öffentlich rehabilitiert wird. Aus der aktuellen Redaktion Michael Seidel.
4: Die Ermittlungen dauern an, sagte die Staatsanwaltschaft auf NDR-Anfrage. Die bei einer Razzia in der Tourismuszentrale vor einem Jahr sichergestellten Akten und Daten seien noch nicht ausgewertet. Aus ermittlungstaktischen Gründen habe man deshalb auch noch keine Zeugen vernommen. Erst wenn der Sachverhalt vollumfänglich geprüft sei, könne entschieden werden, ob das Verfahren mangels hinreichenden Tatverdachts eingestellt wird oder ob es auf weitere Personen ausgeweitet oder ob Anklage erhoben wird. Eine zeitliche Prognose wollte die Staatsanwaltschaft ausdrücklich nicht abgeben. Unterdessen werden in der kommenden Landtagssitzung die Turbulenzen um den Tourismusverband sowie die vom Landesrechnungshof mehrfach gerügte Fördersystematik des Wirtschaftsministeriums aufgrund zweier Anträge Thema sein.
2: Auf der dänischen Insel Anholt laufen die Vorbereitungen für die Untersuchung des Buckelwals. Ein Bergungsteam hatte den Kadaver des Tieres am Wochenende mit einem Stahlseil aus dem flachen Wasser auf den Strand gezogen. Donnerstagnachmittag wollen Tierärzte und Walexperten den Kadaver untersuchen. Die Obduktion soll etwa 6 Stunden dauern. Ziel ist es, herauszufinden, woran das Tier gestorben ist. Unterdessen sind bei der Schweriner Staatsanwaltschaft viele Strafanzeigen eingegangen, die sich mit der kurzzeitigen Rettung des Wals befassen. Seit Mitte Mai läuft offiziell die Badesaison, aber es gibt immer weniger Rettungsschwimmer an den Binnenseen in Mecklenburg-Vorpommern. Am Zippendorfer Strand in Schwerin zum Beispiel werden bis zu den Sommerferien keine Rettungsschwimmer im Einsatz sein. Aus der aktuellen Redaktion Hannes Vogt.
5: Steigende Kosten und fehlendes Personal sind Gründe dafür, dass die Binnenseen in Zukunft immer weniger bewacht werden können. Das DRK und die DLRG decken 110 Badeseen im gesamten Bundesland ab. Die Frage ist aber, wie lange noch? Das aktuellste Beispiel ist der Zippendorfer Strand in Schwerin. Erst in der Ferienzeit vom 13. Juli bis zum 23. August werden die ehrenamtlichen Rettungsschwimmer der DRK Wasserwacht eingesetzt. Grund dafür sind laut Oberbürgermeister Nottebaum zu hohe Kosten. Bereichsleiter der Wasserwacht Thomas Powasserath findet die Entscheidung problematisch. 3 tödliche Badeunfälle gab es am Zippendorfer Strand in den letzten 10 Jahren. Bei Notfällen außerhalb der Ferienzeit würde es zu lange dauern, bis Hilfe kommt, so Powasserath.
2: Ein obdachloser Mann ist gestern Abend in Güstrow offenbar von 2 unbekannten Männern angegriffen und ausgeraubt worden. Der 35-Jährige hielt sich gegen 18.15 Uhr vor dem Eingang eines Hotels in der Bölkower Straße auf, als die Männer ihn bedrängten und ihm ins Gesicht geschlagen hätten, teilte die Polizei mit. Anschließend hätten sie ihm Bargeld gestohlen. Der Betroffene erlitt den Angaben zufolge Gesichtsverletzungen und wurde ins Krankenhaus gebracht. Die Tatverdächtigen sollen nach Zeugenangaben zwischen 35 und 45 Jahre alt sein.
1: Ab und zu huscht hier mal eine Wolke durchs Bild. NDR1 Radio MV ist hier. Ansonsten haben wir doch ganz schönes Wetter, Jule Pieschel. Also ja. Die Sonne ist ja nicht abgemeldet.
6: Nein, ich bin ja jetzt quasi auch die Wolke hier im Studio. Du bist die Sonne und ich bin jetzt mal reingekommen. Lassen wir das.
1: Christeneis.
6: Lassen wir das. Also, wir haben eine schöne Mischung aus Sonne und Wolken bei uns im Land. Der Wind, der weht schwach aus West. Wir haben auch immer noch wunderbare Temperaturen. Am Schloss hier in Schwerin 21 Grad, dann am Teepot in Warnemünde 18 Grad, am Leuchtturm Hiddensee-Dornbusch 17 Grad. Also es ist doch schon ein ganz angenehmer Sommertag heute. Morgen auch wieder etwas mehr Sonne, weniger Wolken. Es bleibt freundlich. Hier und da sind trotzdem ein paar Schauer möglich, aber das dann eher so mehr restlichen Mecklenburg und Temperaturen morgen dann zwischen 24 bis 26 Grad im Land und an der Küste 21 Grad.
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6: Dann haben wir eine Meldung aus Neubrandenburg. Die Johannesstraße ist zwischen Greifstraße und Sponholzer Straße nach einem Unfall in beiden Richtungen gesperrt. Und dann haben wir noch einen Hinweis für den Fährverkehr unseres Landes. Die Rügenfähre, die kann heute wegen eines technischen Defekts zwischen Stahlbrode und Glewitz nicht fahren. Ist einfach zu windig. Stadtverkehr Rostock, Info, neue Baustelle am Werftdreieck. Da ist es nur noch einspurig. Der Verkehr ist aber noch relativ entspannt dort. Stau und stockenden Verkehr haben wir aber zwischen Glowe und Julius Ruh auf der Insel Rügen. Hier ist eine Baustelle. Hier bitte 10 Minuten mehr Zeit einplanen. Geblitzt wird A24 Richtung Hamburg in der Baustelle Wöbbelin und nochmal selbe Autobahn, selbe Richtung auf Höhe der Baustelle Pritzwalk. A24 Richtung Berlin im Dreieck mit Stockdosse, B5 in Zarensdorf, wenn Sie von Beutzenburg kommen, B96 zwischen Lietze und Bergenhöhe Rahlswiek und in Neubrandenburg, Neustrelitzer Straße stadtauswärts. Die 103 ist mit dabei, Stadtautobahn Rostock Richtung Warnemünde, Höhe Evershagen, da ist der Blitzeranhänger im Busch versteckt. B104, Fiedgeest aus Tederow kommend, 105, Ribnitz-Damgarten Richtung Stralsund, Höhe Altenwillershagen hier. B111 in Zempin Richtung Zinnowitz, auf der 194 wird gelasert, ab Zagen Richtung Krimmen. B195 ist auf der Liste, Zeze beidseitig, 321 in Schwerin, kurz vor Rabensteinfeld Richtung Kriwitz. Ortsausgang Burg Stargard Richtung Teschendorf. In Greifswald am Helmsheger Berg, in Güstrow, Plauer Chaussee, neue 50er Strecke, da wird gelasert. Zwischen Kühlungsborn und Kröpelin, hier beide Seiten, in Lüdersdorf, kurz vor der A20 Auffahrt. In Neumokran, Höhe Sassnitz-Fährhafen wird geblitzt. In Ortkrug Richtung Verbinde, Schwerin, Ludwigsuster Chaussee statt einwärts und noch ein Laser in Torgelow am See, hier beidseitig.
1: Danke fürs Melden an Conny zum Beispiel und auch an Paule, der hat auch schon angerufen, wenn Sie Staus oder Blitze entdeckt haben. Gerne melden über die NDR-MV-App oder anrufen 0800 59 59 100.
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1: Und dieser Titel, der ist nur für Sie. Your Song. Rita Ora im Lieblingsmix auf NDR 1 Radio MV haben wir genauso durchkomponiert, damit es auch bei Ihnen so ankommt. Der Lieblingsmix bei der Arbeit.

0: Phil Collins, der Mann, der Peter Gabriel bei Genesis ersetzt hat. That's all im Lieblingsmix hier auf NDR 1 Radio MV. Und wir gucken in der Feierabendplanung auf das Nordmagazin, wie immer pünktlich heute Abend, 19.30 Uhr mit Thilo vor der Kamera. Thilo Taus, grüß dich.
1: Hallo. Hallo.
0: Wir steuern ja auf die Sommersaison zu, egal ob es nur der Komorower See ist oder die Müritz entlang der Ostseeküste. Überall wollen die Menschen baden und dabei sicher sein.
1: Richtig. Warst du schon drin?
0: Ich war tatsächlich schon drin, aber die 3 Sekunden zählen eigentlich nicht.
1: Nee, ich bin schon fleißig dabei. Gehe auch an den verschiedensten Orten, aber es gibt ja etliche, die sagen, ich möchte da, wo auch eine Flagge weht und wo ein Mann oder eine Frau in einer roten Badehose ist und auf mich aufpasst, wo Rettungsschwimmer sind. Und da ist die Stadt Schwerin, Landeshauptstadt, die Stadt der Sieben Seen, gerade ziemlich schlecht dran. Nicht unbedingt ein Aushängeschild, wenn am größten Strand der Stadt kein Rettungsschwimmer ist. Jetzt um diese Zeit, im Juni, wenn allerbestes Badewetter herrscht, haben die dort keine Rettungsschwimmer. Und das soll wohl erst in den Sommerferien soweit sein. Es ist wie immer das Geld. Und es ist nicht nur das Geld, was der Stadt fehlt, um das DRK zu bezahlen. Die Ehrenamtlichen, die zieht's lieber zu ihren Freiwilligendiensten an die Küste.
0: Das kann man vielleicht auch verstehen, ne? An der Ostseeküste.
1: Ja, ist ein bisschen verlockender. Also, ja. Aber das Problem hat nicht nur Schwerin. In Dagun wird jetzt auch eine Badestelle abgebaut, weil dort niemand ist zum Aufpassen. Also ist in einem wasserreichen Land wie unserem wirklich ein Problem und wir gucken uns das heute wieder mal von allen Seiten an. Ist ja nicht das erste Jahr, wo wir darüber klagen.
0: Heute Abend, 19.30 Uhr, Nordmagazin, NDR Fernsehen.
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klingt echt wie ein 80er, oder? Purple Disco Machine zusammen mit Hertz hier im Lieblingsmix auf NDR 1 Radio MV. Der aktuelle Hit. Wonderful Life, der Hit nochmal neu aufgenommen. Ein bisschen aufpoliert und ordentlich mit Bass unterlegt. So muss das. Der Montagnachmittag bei der Arbeit. Immer mit der besten Musik und jetzt mit dem nächsten Kulthit. Aber lay all your love on me.

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1: Kurz nach halb vier, Sie hören NDR 1 Radio MV. Jule Pieschel ist im Studio. Yes. Das Wetter heute am 1. Juni. Es ist ja Sommeranfang. Mhm. Ich glaube, meteorologischer Sommeranfang. So langsam, aber sicher. Müssen wir uns so ein bisschen drauf einstellen, dass es dann in die Urlaubszeit, in die warme Zeit geht. Aber in Sachen Temperaturen ist nur Luft nach oben.
2: Ja, ist es. Wobei es heute auch relativ mild ist, muss man sagen. Komm, wir gucken mal auf die Karte hier drauf.
1: Ja.
2: Parchim am Rathaus. Da zeigt das Thermometer 21 Grad. Wismar, Altenhafen haben wir 20 Grad. Greifswald auf dem Marktplatz 17 Grad. Ich finde, es ist so ein milder Sommertag heute. Kann man mit arbeiten. Hast recht, ist noch Luft nach oben. Man kann aber auch so damit arbeiten. Morgen sieht das Ganze schon etwas anders aus. Da haben wir wieder etwas mehr Sonnenschein, weniger Wolken. Es bleibt freundlich. Im Westen Mecklenburgs, da sind auch noch ein paar Schauer mit dabei. Möglicherweise bei Temperaturen im Land zwischen 24 bis 26 Grad. An der Küste 21 Grad. Und der Drei-Tage-Trend, da ist auch alles mit dabei. Da haben wir Sonne, da haben wir Wolken. Da haben wir auch ein paar Schauer, vielleicht auch hier und da ein paar Gewitter mit dabei. Aber es bleibt überwiegend heiter zwischen 18 und 22 Grad.
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2: Da haben wir den Hinweis für den Fährverkehr unseres Landes. Die Rügenfähre, die kann heute wegen eines technischen Defekts zwischen Stahlbrode und Lewitz nicht fahren. Stadtverkehr Rostock, neue Baustelle am Werftdreieck. Hier geht es nur noch einspurig weiter. Der Verkehr ist aber noch relativ entspannt dort. Und wir haben aber trotzdem Stau und stockenden Verkehr zwischen Glowe und Julius Ruh auf der Insel Rügen wegen der Baustelle hier 10 Minuten mehr Zeit einplanen. Geblitzt wird A24 Richtung Hamburg, Höhe Baustelle Wöbbelin und Baustelle Pritzwalk. A24 Richtung Berlin im Dreieck mit Stock-Dosse. B5 in Zarensdorf von Beutzenburg kommend. B96 zwischen Lietze und Bergen, Höhe Rahlswiek. Und nochmal die 96 in Neubrandenburg, Neustrelitzer Straße, stadtauswärts. B103, Stadtautobahn Rostock Richtung Warnemünde, Höhe Evershagen, die 104 in Fiedgeest aus Teterow kommend. Die B105, Ribnitz-Damgarten Richtung Stralsund, hier Höhe Altenwillershagen. 111 in Zempin Richtung Zinnowitz. B195, Zeze, beidseitig. Dann auf der 321 in Schwerin kurz vor Rabensteinfeld Richtung Kriewitz. Ortsausgang Burg Stargard Richtung Teschendorf in Greifswald am Helmsheger Berg. Gelasert wird in Güstrow, Plauer Chaussee auf der 59er Strecke. Dann in Lüdersdorf kurz vor der A20 Auffahrt in Neumukran Höhe Sassnitz-Fährhafen wird geblitzt. In Ortkrug Richtung Verbinde, Schwerin-Ludwigsuster Chaussee statt einwärts und gelasert wird außerdem in Torgelow am See beidseitig.
1: Echt cool, dass Sie uns da immer auf dem Laufenden halten. Und gemeinsam machen wir die Straßen sicherer für uns in Mecklenburg-Vorpommern. Also noch was entdeckt, Staus, Blitzer, gerne melden. Auch gerne per Sprachnachricht über die NDR-MV-App. Oder anrufen 0800 59 59 100.
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0: Das ist Energie pur für Ihren Nachmittag hier bei der Arbeit mit Vanessa Amorosi im Lieblingsmix.
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2: Die meisten 80er, immer im Lieblingsmix hier auf NDR 1 Radio MV. Maggie Reilly hat den Gesang übernommen, Mike Oldfield an der Gitarre, Two France gleich im Lieblingsmix hier auf NDR 1 Radio MV. Denn die 80er.

0: ganz entspannt in den Montagnachmittag mit Mike Oldfield und Maggie Reilly und Two Fronts. Hier ist die Sendung der Tag. Ich bin Dörte Graner. Es ist jetzt genau 16 Uhr.
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0: In Berlin ist heute das Bewerbungskonzept für die Olympischen Spiele vorgestellt worden. Ja, ein wichtiger Bestandteil des Konzepts ist auch Warnemünde als Austragungsort für die Segelwettbewerbe. Gibt's denn da jetzt auch schon konkrete Einblicke, Christian Schäbe?
2: Ja, es sollen Spiele der kurzen Anfahrtswege werden. Morgens segeln in Rostock, abends dann Medaillenvergabe am Brandenburger Tor. So jedenfalls schätze ich, dass der regierende Bürgermeister Berlins Wegener vor.

0: Die Nähe zu Warnemünde mache das Berliner Konzept einzigartig. Auch Mecklenburg-Vorpommerns Sportministerin Drese warb für Warnemünde als Copacabana Deutschlands. Sie stellte außerdem die guten Wind- und Strömungsverhältnisse heraus, sowie das Vorhandensein geeigneter Infrastruktur durch den Neubau der Sportschule in Warnemünde. Außerdem seien laut einer repräsentativen Umfrage im Auftrag des Deutschen Olympischen Sportbundes 80% der Rostockerinnen und Rostocker dafür, die olympischen Segelwettbewerbe auszutragen. Gitta Connemann, die parlamentarische Staatssekretärin im Bundeswirtschaftsministerium, hat die ostdeutschen Unternehmen zu mehr Mut aufgerufen. Viele Wirtschaftsdaten sprechen dafür, dass die ostdeutsche Wirtschaft das Potenzial hätte, voranzugehen, so die Christdemokratin beim Ostdeutschen Wirtschaftsforum. Amelie Ernst berichtet aus Bad Saarow.
1: Connemann vertritt auf dem Ostdeutschen Wirtschaftsforum die erkrankte Bundeswirtschaftsministerin Katharina Reiche. Beispielsweise im Bereich der erneuerbaren Energien seien die ostdeutschen Bundesländer Vorreiter, so die Staatssekretärin. Und auch viele Kommunen seien in Sachen Daseinsvorsorge besser aufgestellt als viele Gemeinden in Westdeutschland. Darauf müsse man aufbauen, um Ostdeutschland wirtschaftlich weiter nach vorne zu bringen. Was staatliche Förderprogramme betrifft, warb Connemann für eine stärkere Differenzierung. Es brauche keine Förderung Ostdeutschlands mit der Gießkanne, denn in bestimmten Regionen gehe es wirtschaftlich deutlich besser als anderen.
0: Wer hat zum Jahreswechsel vor rund 2,5 Jahren einen Bankautomaten in Greifswald aufgebrochen und den gesamten Inhalt gestohlen? Darauf hat die Staatsanwaltschaft Stralsund nun endlich eine Antwort und hat einen Mann angeklagt. Robert Schubert aus dem Vorpommern-Studio.
2: Ein 52-Jähriger aus Vorpommern soll über das Dach des Einkaufszentrums Gleis 4 am Greifswalder Bahnhof an den Geldautomaten gelangt sein und diesen aufgeflext haben. Weil die Geschäfte geschlossen hatten und es Silvesterfeuerwerk gab, blieb der Diebstahl zunächst unentdeckt. Der Mann soll einen Geldbetrag im unteren sechsstelligen Bereich gestohlen haben, so die Staatsanwaltschaft. Von der Beute fehlt noch immer jede Spur. Der Mann sitzt bereits wegen anderer Delikte in Haft. Im Zusammenhang mit diesen Ermittlungen hatten ihn Zeugen identifiziert.
0: Mit 2 Sommerkonzerten der Mecklenburgischen Staatskapelle im Juli präsentieren die Schlossfestspiele Schwerin 2026 ein neues Format. Die Sommerkonzerte finden am 18. und 29. Juli im Schloss Innenhof statt, teilten die Veranstalter heute mit. Außerdem bieten die Schlossfestspiele Aufführungen der Theaterstücke, die Drei-Groschen-Oper und der Opernparodie. Am 14. Juli werde es zudem wieder ein traditionelles Picknickkonzert auf der Freilichtbühne Schwerin geben.
3: Wetter für uns in Mecklenburg-Vorpommern mit Jule Pieschel. Ja, yes. Jetzt ist die Sonne so ein bisschen mal weg. Jetzt kommen ein paar Wolken. Gibt es irgendwo Regen bei uns?
4: Tatsächlich nicht. Ja, also es sieht gut. So aus, wie als wenn hier ist eine dicke Wolkenfront vor der Sonne. Aber alles gut. Die machen nichts. Die machen einfach nur ein bisschen eine kleine Decke über uns
3: spielen.
4: Drüber. Ja, genau. Schön gesagt. Nein, es bleibt trocken auch Richtung Abend. Im Feierabend, der bleibt trocken, auch wenn es nicht so aussieht. Und dann heute Nacht, da ist es auch stellenweise bewölkt, aber auch Sterne. Klar, es bleibt auch trocken um die 13 bis 11 Grad. Mhm. Der Wind, der weht schwach und dreht auf Süd bis Südost. Und morgen freuen wir uns wieder auf etwas mehr Sonnenschein, weniger Wolken. Es bleibt freundlich, auch wenn hier und da doch noch ein kleiner Schauer drin sein könnte morgen. Das dann aber eher so im westlichen Mecklenburg bei Temperaturen zwischen 24 bis 26 Grad.
3: 4:04. 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
4: Die Rügenfähre, die kann heute wegen eines technischen Defekts zwischen Stahlbrode und Glewitz nicht fahren. Und Stadtverkehr Rostock, neue Baustelle am Werftdreieck. Da geht es nur noch einspurig. Hier bitte 10 Minuten mehr Zeit einplanen. Und außerdem Stau und stockenden Verkehr haben wir zwischen Glowe und Julius Ruh auf der Insel Rügen. Auch da ist eine Baustelle. 10 Minuten mehr Zeit einplanen. Geblitzt wird auf der A24 Richtung Hamburg, Höhe Baustelle Wöbbelin und auf Höhe der Baustelle Pritzwalk. A24 Richtung Berlin im Dreieck mit Stock-Dosse. B5 in Zarensdorf von Beutzenburg kommend. B96 zwischen Lietzow und Bergenhöhe Rahlswiek. Die 103 ist mit dabei, Stadtautobahn Rostock Richtung Warnemünde, Höhe Evershagen hier. B104 in Fiedgeest aus Teterow kommend. 105 in Ribnitz-Damgarten Richtung Stralsund, Höhe Altenwillershagen. B111 in Zempin Richtung Zinnowitz, 195 CC beidseitig. Auf der 321 wird geblitzt in Schwerin, kurz vor Rabensteinfeld Richtung Kriewitz. Ortsausgang Burgstargard Richtung Teschendorf, in Greifswald am Helmsheger Berg. Gelasert wird in Güstrow, Plauer Chaussee auf der neuen 50er Strecke. In Neumukran Höhe Sassnitz-Fährhafen. in Ortkrug Richtung Verbinde, Schwerin, Ludwigsluster, Chaussee stadteinwärts und noch ein Laser in Torgelow am See, auch hier beidseitig.
3: Da sagen wir mal Dankeschön fürs Bescheid geben.
4: Vielen, vielen Dank.
3: Und wenn da doch noch was fehlen sollte, ja, melden Sie sich. Bei Jule geht kostenfrei, wie immer. Sie wissen entweder über unsere NDR-V-App oder Sie rufen an unter 0800 5959 100.
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3: Die Bürgerschaft in Hamburg hatte so viel vor. Stadtentwicklung und Olympia. Ja, doch leider können diese Vorstellungen nicht umgesetzt werden, denn die Hamburgerinnen und Hamburger haben Olympia abgewählt. Und der erste Bürgermeister Tschentscher sagt, das liegt auch an den vielen Unsicherheiten im Moment.
6: Wir haben das auch gespürt, dass die Menschen gar nicht unbedingt die olympische Idee ablehnen, aber sich weiterhin Gedanken machen über zu hohe Mieten, über die Entwicklung, die eine große Metropole wie Hamburg ja zu bewältigen hat. Und unsere Idee zu sagen, das geht zusammen. Wir können die Olympischen Spiele ausrichten und gerade Rückenwind bekommen. Diese Überzeugung hat der Senat, aber eine Mehrheit der Bürgerinnen und Bürger teilt sie nicht.
3: Also Hamburg ist raus und Berlin hat heute seine Pläne vorgestellt. Und welche Rolle wir, also Mecklenburg-Vorpommern, dabei konkret spielen, das hören wir ausführlich in 4 Minuten. We'll be right back.

0: einen schönen Montagnachmittag. Hier ist NDR1 Radio MV. Hier ist die Sendung Der Tag. Die Olympischen Spiele sollen ja nach Deutschland kommen und aktuell läuft die Suche nach dem geeigneten Austragungsort. Nachdem in Hamburg ja gestern eine Bewerbung durch die Einwohnerinnen und Einwohner abgelehnt wurde, sind jetzt noch 3 Standorte im Rennen, nämlich die Region Rhein-Ruhr, München und Berlin. So, und in Berlin, da wurde heute das Bewerbungskonzept offiziell vorgestellt. Wichtiger Bestandteil davon sind auch wir, ja, so Mecklenburg-Vorpommern, denn in Rostock, Warnemünde sollen die Segelwettbewerbe ausgetragen werden. Unsere Reporterin Nathalie Abraham aus der Sportredaktion weiß da genaueres. Ja, was spricht denn genau für Warnemünde?
1: Ja, das hat Mecklenburg-Vorpommerns Sportministerin Drese heute noch mal ganz deutlich gemacht. Sie war ja gemeinsam mit Rostocks Oberbürgermeisterin Kröger vor Ort bei der Vorstellung. Und laut Drese sprechen für Warnemünde eben vor allem die dort herrschenden Bedingungen. Die Wind- und Strömungsverhältnisse seien kaum zu vergleichen und auch die richtige Infrastruktur sei schon vorhanden. Damit ist dann die Sportschule in Warnemünde gemeint, unter anderem, die ja vor gut einem Jahr eröffnet wurde. Und außerdem bezeichnete Drese Warnemünde als die Copacabana Deutschlands und hat damit auch die tolle Kulisse beworben, die sich den Zuschauern bei möglichen Segelwettbewerben am Ostseestrand bieten würde. Und ein weiterer wichtiger Punkt des Konzepts ist die angestrebte Nachhaltigkeit. 97% der Wettbewerbe sollen in schon bestehenden Sportstätten ausgetragen werden. Und das bringt Rostock dann nochmal auf den Plan für andere Sportarten. Zum Beispiel für das Küstenrudern und auch für das olympische Fußballturnier, das dann unter anderem auch im Ostseestadion stattfinden soll.
0: Ja, aber Copacabana Deutschlands ist aber auch nicht schlecht.
1: Das kann man mal machen.
0: Ja, da hast du recht. So, also Hamburg ist ja nun raus. Also da wurde jetzt Bewerbung zurückgezogen, denn die Abstimmung unter den Einwohnerinnen und Einwohnern hat ergeben, nein, die wollen das nicht. Hat das vielleicht doch noch auch Auswirkungen auf die Berliner Bewerbung?
1: Ja, das könnte schon sein. Zumindest hat sich Sportministerin Drese auch dazu geäußert. Sie sieht in der Ablehnung Hamburgs sogar einen kleinen Vorteil für Warnemünde, denn Hamburg hatte sich als einziger Bewerber auf Kiel als Segelstandort festgelegt und Warnemünde gehört dagegen fest in das Berliner Konzept und auch mit München und der Region Rhein-Ruhr, den beiden anderen Mitbewerbern um Olympia, sei man in einem aussichtsreichen Austausch. Und auch die Zustimmung der Bevölkerung in Rostock und MV sei eine ganz andere. Laut einer repräsentativen Umfrage im Auftrag des Deutschen Olympischen Sportbundes sind nämlich 73% der Rostockerinnen und Rostocker überhaupt für eine deutsche Olympiabewerbung und 80% sind sogar dafür, dass man die Segelwettbewerbe dann in Warnemünde austragen sollte.
0: Danke, Nathalie Abraham, für die Information. So, und die Berliner werden dann endgültig ihr Konzept am Donnerstag an den Deutschen Olympischen Sportbund übergeben, der sich dann im September entweder für Berlin, München oder die Region Rhein-Ruhr entscheidet. Also wir drücken die Daumen für...
1: Naja, auf jeden Fall Berlin, ne?
0: Berlin, ne?
1: Würde ich schon sagen.
0: Danke, Nathalie.

0: Verträge, Kredite, Versicherungen. Ja, wie nervig Papierkram sein kann, das wissen wir alle. Aber mit den Jahren lernt man ja damit umzugehen. Hier ist NDR1 Radio MV. Also da wissen wir auch ganz genau, welche Versicherung brauche ich wirklich? Wie hoch ist die Kilometerpauschale? Und wie fülle ich auch zum Beispiel eine Steuererklärung richtig aus? Aber es wäre doch eigentlich eine sehr gute Idee, wenn man das schon in jungen Jahren lernt. Das geht jetzt an einer Schule in Rostock-Warnemünde mit einem einzigartigen Fach, dem Life Lab. Und unsere Reporterin hat da mal Mäuschen gespielt.
1: Wir müssen unsere Einkommensteuererklärung ausfüllen.
2: So der Vater der fiktiven Familie Schneider. Seine Stimme kommt von einer KI. Und die Schülerinnen und Schüler sollen Familie Schneider helfen, damit die von der Steuerrückzahlung Urlaub machen kann.
3: Wenn am Ende alle vier Schlösser geknackt hat, könnt ihr hier vorne einmal diesen QR-Code scannen und das Urlaubsbudget für die Familie freischalten.
2: Der Unterrichtsraum wird zur Lebenswerkstatt, dem sogenannten Life Lab an der Ecolea Privatschule in Warnemünde. Die erste Aufgabe für die Jugendlichen, Werbungskosten ermitteln, also Ausgaben für den Job, zum Beispiel Fahrtkosten. Neuntklässler Georgi beginnt zu rechnen.
4: Wir müssen hier erstmal ausrechnen, wie weit der Arbeitsweg ist, wie viele Arbeitstage es im Jahr gibt. Und da sind wir auf ein Ergebnis gekommen, das müssen wir subtrahieren mit dem Arbeitnehmerpauschbetrag. Ja, das Ergebnis da ist jetzt falsch gewesen, weil sonst muss alles richtig
2: sein. Lehrer Tobias Brosowski schaut sich den Rechenweg an.
5: Habt ihr das Online-Tool genutzt?
4: Ach, bin ich gesehen.
5: Weil mit dem Profi man ja andere Feiertage hat als Bayern zum Beispiel.
2: Der 35-Jährige ist Wirtschaftslehrer und hat das neue Fach entwickelt.
5: Ich glaube, das hat ganz viel damit zu tun, dass so diese Sorge oder diese Angst besteht, dass man irgendwie so eine Steuererklärung, dieses Mysterium, was man nicht machen kann, weil es so kompliziert ist. Und von daher halte ich es für sinnvoll, da so ein bisschen Orientierungswissen einfach schon mal mit an die Hand zu geben.
6: Und hier ist ja nach einem Monat gefragt, ne? Bis zu welchem Kalendermonat?
2: Welche Fristen gelten bei der Steuererklärung und bis zu welchem Betrag bleiben Nebeneinkünfte steuerfrei? Lernen, was später im Alltag wirklich gebraucht wird. Neben Steuererklärung geht es im Life Lab auch um Kredite, Verträge und Aktien.
6: Genau.
2: Für sein Engagement ist Tobias Brosowski von der Verbraucherzentrale ausgezeichnet worden. Wie viel Geld Familie Schneider nun durch die Steuerrückzahlung zurückbekommt, Smilla hat ein Ergebnis.
7: Also wir haben alle super Zahlen rausbekommen und deswegen haben wir jetzt die Lösung, dass die Familie 1.172 Euro vom Finanzamt zurückbekommt.
2: Ihr Lehrer ist zufrieden.
5: Ist es sicherlich eine hilfreiche Summe. Die habe ich natürlich auch nicht ganz umsonst gewählt, denn 1.172 Euro ist die durchschnittliche Erstattung, die man in Deutschland bei einer Steuererklärung bekommt.
2: Versicherungen, Aktien oder Steuererklärung, Themen, die nach Ansicht von Tobias Brosowski viel stärker in den Unterricht gehören, nicht nur an seiner Schule in Rostock-Warnemünde.
0: Ja, unsere Reporterin Alina Boje hat sich das Life Lab in Rostock angesehen. Ein gutes Beispiel, wie guter Unterricht gelingen kann und welche Lösungen es noch gibt. 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
1: Und damit ist es genau 16.30 Uhr, 16:30, Zeit jetzt für die Kurznachrichten auf NDR1 Radio MV mit Christian Schäfer. Kommen die Olympischen Sommerspiele wieder einmal nach Deutschland? Ja, gestern hat Hamburg das Handtuch geworfen. In Berlin aber ist heute das Bewerbungskonzept für die Olympischen Spiele vorgestellt worden. Und Christian, welche Rolle spielt da Warnemünde als Austragungsort?
2: Ja, es sollen Spiele der kurzen Anfahrtswege werden. Morgens segeln in Rostock abends dann schon die Medaillenvergabe am Brandenburger Tor in Berlin. So jedenfalls stellt sich das der regierende Bürgermeister von Berlin, Wegner, vor. Die Nähe zu Warnemünde mache das Berliner Konzept einzigartig. Und auch Mecklenburg-Vorpommerns Sportministerin Drese warb für Warnemünde als Copacabana Deutschlands. Die AfD Niedersachsen ist vorerst mit ihrem Versuch gescheitert, eine stärkere Beobachtung durch den Verfassungsschutz zu verhindern. Das Verwaltungsgericht Hannover lehnte einen Eilantrag der Partei ab. Sie wehrt sich dagegen, dass der Verfassungsschutz sie zu einem Beobachtungsobjekt von erheblicher Bedeutung hochgestuft hat. Dies ist zunächst nur eine Eilentscheidung. Ein endgültiges Urteil fällt erst nach einer Gerichtsverhandlung. Das vom Bundestag beschlossene Sonderprogramm zur Modernisierung des Landes kommt nur schleppend in Gang. Das geht aus einem Bericht des Bundesfinanzministeriums hervor. Im vergangenen Jahr sollten 37 Milliarden Euro investiert werden. Realisiert wurden nur 24 Milliarden. Als Grund verweist das Ministerium auf Anlaufprobleme. Noch nicht alle nötigen Gesetze seien beschlossen.
1: Und mehr Neuigkeiten aus Ihrer Region gibt es jetzt.
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3: Die hat Susanne Moll für Sie. Guten Tag. Die Staatsanwaltschaft Stralsund hat einen 52-Jährigen aus Vorpommern angeklagt. Er soll zum Jahreswechsel vor rund 2,5 Jahren einen Bankautomaten am Greifswalder Einkaufszentrum Gleis 4 aufgeflext und einen Geldbetrag im sechsstelligen Bereich gestohlen haben. Die Beute fehlt bislang. Der Mann sitzt bereits wegen anderer Delikte in Haft. Wer mit dem Auto in der Anklamer Innenstadt unterwegs ist, muss eine neue Verkehrsführung beachten. Von heute an gilt für die Frauenstraße und für die Wollweberstraße eine Einbahnstraßenregelung. Bei den Parkflächen sowie Park- und Halteverboten dort gibt es ebenfalls Änderungen. Neu ist außerdem ein Busparkplatz in der Peenestraße auf Höhe des Ritz. Die Pkw-Stellplätze dort fallen weg. Die Änderungen sind Teil des neuen Verkehrskonzepts für Anklam. Das wurde unter anderem erstellt, weil zukünftig deutlich mehr Verkehr in der Innenstadt erwartet wird, wenn das Ikarium in der Nikolaikirche fertig ist. Zum heutigen Internationalen Kindertag gibt es in Vorpommern viele verschiedene Veranstaltungen. Auch die Tanzwelt in der Greifswalder Dompassage lädt noch bis zum Abend ein, so Vereinsmitglied Becky Eulenstedt.
4: Wir haben auf jeden Fall ein ganz buntes Programm geplant bis 19 Uhr bei uns in den Räumlichkeiten. Da soll es ein bisschen Kinderschminken geben, aber auch coole Mitmachangebote, wo Kinder mal so ein bisschen in unsere Kurse vielleicht auch reinschnuppern können, von Bodenton über Kinderballett, auch ein bisschen Selbstverteidigung und Kindertanz, alles so ein bisschen dabei. Es können auch tatsächlich Requisiten so ein bisschen gebastelt werden, also es gibt auch eine Bastel- und Malstation, wo wir zum Beispiel Tanzbänder basteln, die auch gleich ausprobiert werden können danach.
3: Auf Ummanz entscheiden die Gemeindevertreter am Abend, ob dort zukünftig eine Kurabgabe erhoben wird. Dazu müsste erst ein Eigenbetrieb gegründet werden. Auch das steht heute auf der Tagesordnung. Ebenso wie das Projekt Klimafreundliche Fahrraddestination Ummanz. Konkret geht es um den Abschnitt Wusse bis Surendorf inklusive Anbindung an den Deich. Mehr als 70 Menschen haben sich in Grimmen an einer Aufräumaktion beteiligt. Zusammen haben sie gestern rund 1,5 Tonnen Müll gesammelt. Die Stadtvertreter hatten den Arbeitseinsatz initiiert. Er soll im nächsten Jahr wiederholt werden, heißt es von der Stadt.
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1: Das Wetter für uns in Mecklenburg-Vorpommern. Ja, es ist nicht so eitel Sonnenschein, aber es ist jetzt auch nicht schlecht.
5: Nein, der Sommer überhaupt hat ja nicht, heute angefangen, ne?
1: Ach so, der meteorologische
5: Genau, hat heute angefangen. Ich denke mal, der macht jetzt erstmal noch langsam und dann geht es aber ordentlich los. Also gerade haben wir in Rostock am Stadthafen 19 Grad, in Demmin auf dem Marktplatz auch 19 Grad. Morgen geht das dann im Land noch rauf auf die 24 bis 26 Grad. Da haben wir auch wieder etwas mehr Sonnenschein. Mhm. Weniger Wolken, es bleibt super freundlich morgen. Regional sind noch ein paar Schauer mit dabei, aber das betrifft eher so westlich Mecklenburg. Und der Drei-Tage-Trend, da ist auch alles mit dabei. Sonne, Wolken, Schauer, vielleicht auch ein paar Sommergewitterchen. Aha. Aber überwiegend bleibt es heiter zwischen 18 und 22 Grad.
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5: Die Rügenfähre, die kann heute wegen eines technischen Defekts zwischen Stahlbrode und Glewitz nicht fahren. Dann Stadtverkehr Rostock, da gibt es eine neue Baustelle am Werftdreieck, da kommen sie aktuell nur einspurig längs, 15 Minuten mehr Zeit einplanen. Und in Rostock auf dem Mühlendamm, da haben wir auch Stau und stockenden Verkehr, beide Richtungen hier, 10 Minuten mehr Zeit einplanen. Geblitzt wird auf der A24 Richtung Hamburg, Höhe Baustelle Wöbbelin und auf Höhe der Baustelle Pritzwalk. A24 Richtung Berlin im Dreieck mit Stock-Dosse. B5 in Zarensdorf von Beutzenburg kommend. B96 zwischen Lietze und Bergen, Höhe Rahlswiek. Auf der B103 Stadtautobahn Rostock Richtung Warnemünde, Höhe Evershagen. 104 in Fietgeest aus Tederow kommend. Dann auf der 105 Ribnitz-Damgarten Richtung Stralsund, hier Höhe Altenwillershagen. B111 in Zempin Richtung Zinnowitz, B195 Zeze beidseitig, B321 haben wir auf der Liste in Schwerin kurz vor Rammensteinfeld Richtung Kriewitz. Ortsausgang Burg Stargard Richtung Teschendorf in Greifswald am Helmsheger Berg. Gelasert wird in Güstrow Plauer Chaussee auf der neuen 50er Strecke. In Neumukran Höhe Sassnitz Fährhafen wird geblitzt in Ortkrug Richtung Verbinde. Und es wird auch immer noch gelasert in Torgelow am See beidseitig.
1: Dankeschön fürs Bescheid geben. Und wenn da doch noch was fehlen sollte auf der Liste von Jule Pieschel oder vielleicht kann auch was runter.
5: Ja.
1: Ne? Immer wieder melden Sie sich bei uns. Geht kostenfrei. Entweder über unsere NDR-MV-App oder Sie rufen uns an unter 0800 5959 100.
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0: Was für ein schönes Lied. Jupiter Jones waren das mit Still hier bei uns bei NDR1 Radio MV. Hamburg sagt Nein und damit sind noch drei im Rennen. Ja, wir sind jetzt beim Sport und da geht es natürlich um die Bewerbung für die Olympischen Sommerspiele. Heute hat Berlin sein Konzept vorgestellt und ein wichtiger Bestandteil davon sind wir, also Mecklenburg-Vorpommern mit Warnemünde. Nathalie Abraham aus unserer Sportredaktion. Worauf könnte man sich denn als Zuschauer da freuen?
1: Ja, möglicherweise auf gleich drei Wettbewerbe, die in Rostock-Warnemünde ausgetragen werden. Einmal natürlich das Segeln. Dafür hat MVs Sportministerin Drese heute auch noch mal geworben bei der Vorstellung des Konzepts in Berlin. Und ansonsten soll auch das Küstenrudern nach Warnemünde kommen. Und da gibt es zwei Hauptdisziplinen. Einmal das Ausdauerrudern über 6 oder 8 Kilometer. Und dann das Wanderrudern, was durchaus auch mal über mehrere Tage gehen kann.
0: Ist das neu?
1: Das, ja, relativ. Ja. Also, und es gibt dann auch noch eine dritte Disziplin, die bei den Olympischen Spielen 2028 in L.A. erstmals olympisch mit dabei ist, der Beachsprint nämlich. Dabei läuft der Athlet über den Sand ins Meer, rudert eine kurze Strecke in seinem Boot und sprintet dann wieder über den Strand ins Ziel zurück. Also, ziemlich spannende Sportart. Ja. Die werde ich mir, glaube ich, auf jeden Fall auch mal anschauen. Und dann könnte nämlich auch der Ball noch rollen im Ostseestadion. Dort sollen einige Partien des Olympischen Fußballturniers ausgetragen werden. Das Konzept Berlin Plus wird am Donnerstag offiziell beim Deutschen Olympischen Sportbund eingereicht, der dann im September zwischen Berlin, München und der Region Rhein-Ruhr entscheidet.
0: Ja, und da drücken wir natürlich die Daumen. So, dann kommen wir zum Fußball. Und da entscheidet sich heute Abend, wer der letzte Gegner des FC Hansa Rostock in der kommenden Drittligasaison wird.
1: Ja, genau. Heute findet das Relegationsrückspiel zwischen den Würzburger Kickers, dem Meister der Regionalliga Bayern, und Lok Leipzig, dem Meister der Regionalliga Nordost, statt. Das Hinspiel hatte Leipzig mit 0:1 zu Hause verloren und sollte es nicht reichen für die Leipziger, wäre das schon das dritte Mal, dass sie in den Aufstiegsspielen zur dritten Liga scheitern.
0: Oh.
1: Ja, erst in der vergangenen Saison mussten sie sich dem TSV Havelse nämlich geschlagen geben. Anstoß heute Abend in Würzburg ist um 18.30 Uhr. Und dann gab es heute auch nochmal ein internes Testspiel der deutschen Fußballnationalmannschaft gegen Finnland.
0: Bitte?
1: Diesmal allerdings nur 2x25 Minuten. Ja, genau, das war quasi eher so ein Trainingskick, wenn man das so nennen kann. Deutschland hat mit 1:0 gewonnen, allerdings durch ein Eigentor der Finnen. Also es war schon eher zäh im Vergleich zu gestern Abend. Und auf dem Platz waren dann nur die Spieler, die gestern nicht so viele Minuten gesammelt hatten, unter anderem im Tor Alexander Nübel und in der Offensive Leroy Sané und Nick Woltemade. Und morgen geht's dann los für das DFB-Team zur WM nach Amerika.
0: Das ist ja witzig. Wie nennt man denn so ein Spiel? Trainingsspiel? Nachholspiel?
1: Trainingsspiel,
0: oder?
1: Ja, offiziell wurde es als Trainingsspiel betitelt.
0: Gibt es das öfter?
1: Naja, das ist jetzt einfach, damit die Spieler nochmal so ein bisschen Praxis kriegen. Ne? So zusammen vor dieser Weltmeisterschaft, dass man nochmal so richtig ins Spielen kommt für die, die eben gestern nicht so viele Minuten gesammelt haben.
0: Genau, so dann morgen ab ins Flugzeug und nicht so viel Jetlag und dann drücken wir die Daumen.
1: Auf jeden Fall.
0: Ab 14. Juni wird gekickt, also dann spielt Deutschland.
1: Genau.
0: Dankeschön, das waren alle wichtigen Meldungen vom Sport heute mit Nathalie Abraham.

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1: Hey, willkommen mittendrin. Schönen Gruß hier aus dem Hurricane.
0: Und jetzt ein Kulthit.

0: Einen schönen Montagnachmittag mit Cher und Believe haben Sie gerade hier bei uns gehört in der Sendung Der Tag. Ich bin Dörte Graner. Es wird jetzt genau 17 Uhr.
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0: Nach der Absage der Hamburgerinnen und Hamburger an Olympia, da rücken die anderen deutschen Bewerber ins Rampenlicht. Und Christian Schewe, es gibt ja auch noch norddeutsche Bewerber.
2: Ja, ganz genau. Und das ist zum einen Rostock-Warnemünde zusammen mit Berlin. In der Hansestadt könnten drei Disziplinen ausgetragen werden. Mehr dazu jetzt von Nathalie Abraham aus der Sportredaktion.
3: Warnemünde ist die Copacabana Deutschlands. Das geht nicht besser. So warb Mecklenburg-Vorpommerns Sportministerin Drese für mögliche Segelwettkämpfe in Warnemünde. Auch die Wettbewerbe im Küstenrudern sollen dort ausgetragen werden. Außerdem ist unter anderem das Rostocker Ostseestadion als Spielort für das olympische Fußballturnier vorgesehen. Das Thema Nachhaltigkeit spielt in der Berliner Bewerbung eine große Rolle. Insgesamt sollen 97% der Wettbewerbe in schon bestehenden Sportstätten stattfinden. Am Donnerstag soll das Konzept Berlin Plus offiziell beim Deutschen Olympischen Sportbund eingereicht werden. Der DOSB entscheidet dann im September zwischen Berlin, München und der Region Rhein-Ruhr.
2: Auf der dänischen Insel Anholt laufen die Vorbereitungen für die Untersuchung des Buckelwals. Ein Bergungsteam hatte den Kadaver des Tieres am Wochenende mit einem Stahlseil aus dem flachen Wasser auf den Strand gezogen. Donnerstagnachmittag wollen Tierärzte und Walexperten den Kadaver untersuchen. Die Obduktion soll etwa 6 Stunden dauern. Ziel ist es, herauszufinden, woran das Tier gestorben ist. Unterdessen sind bei der Schweriner Staatsanwaltschaft viele Strafanzeigen eingegangen, die sich mit der kurzzeitigen Rettung des Wals befassen. Eine 74 Jahre alte Frau aus der Nähe von Greifswald ist laut Polizei auf einen Online-Liebesbetrüger hereingefallen und hat binnen weniger Monate 226.000

0: Euro verloren. Der Mann nahm demnach im Dezember über ein soziales Netzwerk Kontakt mit der Frau auf. Im Laufe der Zeit entwickelte sich zwischen den beiden ein intensiver schriftlicher Austausch, der bis Mitte Mai 2026 dauerte, so die Polizei. Schon nach einem Monat und dann immer wieder habe der mutmaßliche Betrüger die Frau um Geld gebeten, unter anderem zum Aufladen seines Telefonguthabens, da er sich im Ausland befinde. Die Seniorin sandte daraufhin Bargeld per Post oder kaufte für den Betrüger Guthabenkarten eines großen Elektronikherstellers. Die Identität des mutmaßlichen Betrügers ist laut Polizei bisher nicht bekannt. Zum Internationalen Tag der Milch hat in Rostock der Verein Arbeitsgemeinschaft Milch zu einem Aktionstag eingeladen. Es geht dabei um Milch als wertvolles Lebensmittel, aber die Milchbauern wollen vor allem auch auf ihre schwierige wirtschaftliche Lage aufmerksam machen. Silvio Kaczmarek aus dem Ostseestudio mit weiteren Einzelheiten.
1: Viele Schulklassen sind auf den neuen Markt zum Tag der Milch gekommen. Sie können hier Käse probieren, Schokomilch trinken oder an einem Übungseuter das Melken ausprobieren. Mit dem Aktionstag wollen die Bauern auf ihre Situation aufmerksam machen. Der Milchkuhbestand in Mecklenburg-Vorpommern ist in den letzten Jahren stetig gesunken. 2014 gab es noch etwa 180.000, aktuell noch 145.000 Milchkühe. Schwankende Marktpreise, hohe Kosten für Futter und Sprit machen den Milchbauern zu schaffen.
2: Wusste ich gar nicht. Tag der Milch heute und auch noch internationaler Kindertag. Ich habe ja nur den Kindertag immer hier im Auge. Ne? Das war ja. Ja, und deshalb, ich hoffe, liebe Kinder, ihr hattet heute einen schönen Tag. Liebe kleinen und großen Kinder. Das sind ja alle Kinder, ne?
3: Wir sind alle Kinder.
2: Ja. Gibt es wahrscheinlich eine Sonderportion auch Eis für die einen oder anderen?
3: Ja, würde sich ja lohnen bei diesem wunderbaren Wetter. Es ist ja Sommer jetzt auch. Also die Kinder, die bringen hier den Sommer mit, meteorologisch. Wir haben heute so eine schöne Mischung aus Sonne und Wolken. Auch stellenweise heute Nacht ist es bewölkt, aber auch sternenklar. Morgen freuen wir uns aber wieder auf etwas mehr Sonnenschein, weniger Wolken. Es bleibt freundlich, auch wenn hier und da ein Schauer runterkommt. Der sollte uns aber nicht stören, gehört genauso zum Sommer dazu. Bei Temperaturen um die 24 bis 26 Grad, an der Küste 21 Grad und der Drei-Tage-Trend, der hat auch alles mit dabei. Sonne, Wolken, Schauer, paar Gewitter hier und da, aber überwiegend heiter zwischen 18 und 22 Grad.
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3: Die Rügenfähre, die kann heute wegen eines technischen Defekts zwischen Stahlbrode und Glewitz nicht fahren. Dann haben wir stau- und stockenden Verkehr in Rostock. Da ist ja die neue Baustelle am Werfdreieck. Hier geht es nur einspurig, deswegen 15 Minuten mehr Zeit einplanen. Und in Rostock auf dem Mühlendamm beide Richtungen auch hier 10 Minuten mehr Zeit einplanen. Geblitzt wird auf der A24 Richtung Hamburg, Höhe Baustelle bei Berlin und auf Höhe der Baustelle Pritzwalk. A24 Richtung Berlin im Dreieck Wittstock-Dosse. B5 in Zahrensdorf von Beutzenburg kommend, auf der 96 zwischen Lietzow und Bergenhöhe Ralswiek. Auf der B103 Stadtautobahn Rostock Richtung Warnemünde Höhe Evershagen. Auf der B104 in Fiedgeest aus Teterow kommend. B105 Ribnitz-Damgarten Richtung Stralsund, hier blitzen sie Höhe Altenwillershagen. B111 in Zempin Richtung Zinnowitz, auf der 195 Zeze, beide Seiten. B321 in Schwerin, kurz vor Rabensteinfeld Richtung Kriwitz. Ortsausgang Burg Stargard Richtung Teschendorf, in Greifswald am Helmsheger Berg. Gelasert wird in Güstrow, Plauer Chaussee, auf der neuen 50er-Strecke. In Neumokran, Höhe Sassnitz-Fährhafen. In Ortkrug Richtung Verbinde und in Torgelow am See hier ein Laser in beide Richtungen.
2: Dankeschön fürs Bescheid geben. Und wenn da was fehlt, noch auf der Liste von Jule Pieschel, immer weiter Bescheid geben. Ne? Sie wissen, funktioniert kostenfrei.
3: Ja.
2: 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Unter 0800 59 59 100. Wir wünschen eine gute und sichere Fahrt.
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2: Hier bei uns in Mecklenburg-Vorpommern bekommt jeder fünfte Studierende BAföG. Ja, und wir wissen, das ist lange, lange, lange Zeit nicht erhöht worden. Aber wir wissen, die Mietpreise und auch die Lebenshaltungskosten, alles steigt. Und deshalb stand im vergangenen Jahr im Koalitionsvertrag, der BAföG-Betrag soll angehoben werden. Jetzt gab es am Wochenende eine Diskussion und die sagten, nee, das machen wir vielleicht doch nicht, das geht nicht. Ja, und was sagt Mecklenburg-Vorpommern dazu? Das klären wir in 4 Minuten.
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0: Zuschuss zur Miete für Studierende. Ja, das ist ein ganz wichtiger Aspekt der geplanten BAföG-Reform der Bundesregierung. Hier ist NDR1 Radio MV. Aber jetzt am Wochenende, da hatte sich ja Forschungsministerin Beer gegen diese geplante Reform ausgesprochen. Die Frage, die wir uns stellen, wird Studieren jetzt zum Luxus? Also Fakt ist, hier bei uns in Mecklenburg-Vorpommern haben im vergangenen Wintersemester knapp 36.000 junge Menschen studiert und davon erhielten knapp 20% finanzielle Unterstützung in Form von BAföG. Doch ist das BAföG in diesen Zeiten ausreichend? Unsere Reporterin Melanie Wollscheid ist dieser Frage in Rostock nachgegangen.
1: 1.313 Euro im Monat. Bei diesem Betrag liegt die sogenannte Armutsschwelle in Deutschland für Einpersonenhaushalte. Das heißt, wer weniger im Monat ausgeben kann, der gilt als arm. Aktuell liegt der Höchstsatz für BAföG-Empfänger darunter. Bei 992 Euro Wohngeld, Pflege- und Krankenkassenzuschuss mit eingerechnet. Wenn man bedenkt, dass allein das 12 Quadratmeter kleine Zimmer im Studentenwohnheim in Rostock fast 400 Euro an Miete kostet und die WG-Zimmer auf dem freien Markt nicht unter 500 Euro zu bekommen sind, wird es eng.
2: Viel zu wenig natürlich. Also wenn jetzt mittlerweile ein WG-Zimmer schon 500 Euro kostet, wie soll man dann mit 900 Euro dann irgendwie über die Runden kommen?
3: Ja, also nur mit BAföG geht natürlich nicht. Ne? Man müsste sich eine Nebentätigkeit suchen, einen Minijob. Ich habe einen Nebenjob, ja. Und mit dem BAföG, ne? Und man will ja auch noch ein bisschen leben und was sehen, reisen. Dafür ist das schon essentiell.
1: Stefan Vogelsang vom Studierendenwerk Greifswald begrüßt daher die Pläne einer BAföG-Reform seitens der Politik.
4: Die Regierungskoalition hatte ja im Koalitionsvertrag festgelegt, dass es in mehreren Stufen eine BAföG-Erhöhung geben soll. Erstens war das zum Oktober 2026 um 60 Euro Mietzuschlag, sollte sich das Ganze erhöhen. Und dann zum Oktober 27 bis April 29 in mehreren Stufen, droht aber eventuell zu scheitern.
1: Daniel Peters von der CDU sieht das BAföG nicht als alleinige Lösung, um die Hochschulausbildung zu finanzieren.
5: Offensichtlich gibt es Zwänge, was die Finanzierung angeht. Und man muss natürlich auch berücksichtigen, dass das BAföG seit 2015 um fast 50% auf nahezu 1.000 Euro gestiegen ist. Und wenn man jetzt noch einen Minijob dazu nimmt, kann man auch 1.600 Euro im Monat als Student erreichen.
1: Nebenjobs während des Studiums hat etwas mehr als die Hälfte der Studierenden. Mit 45,8% liegt Deutschland EU-weit auf Platz 3. Nur in Dänemark und den Niederlanden arbeiten mehr während ihrer Hochschulausbildung. Stefan Vogelsang, der im Studierendenwerk in Greifswald im vergangenen Jahr eine Umfrage zum Thema gemacht hat, sieht die Option Nebenjob kritisch.
4: Bei bestimmten Studiengängen ist das Jobben auch sehr schwierig nebenbei. Nehmen wir mal das Medizinstudium, da brauchen Sie das sogenannte Physikum nach 4 Semestern. Und da fragt man sich, ist es denn besser, jetzt 400 Euro Jobben zu verdienen in den ersten 4 Semestern oder sein Studium rechtzeitig zu absolvieren?
1: Und doch betrifft die Diskussion nur einen Teil der Studierenden. In Mecklenburg-Vorpommern beziehen von rund 36.000 Studierenden knapp 20% BAföG.
0: Also die BAföG-Reform soll nun doch kommen und sie wird in Mecklenburg-Vorpommern auch dringend benötigt. Informationen waren das von unserer Reporterin Melanie Wollscheid.

0: Einfach legendär, die Ärzte und Westerland. Ja, hier ist in der 1 Radio MV, hier ist die Sendung der Tag. Übermorgen ist das wohl soweit. Nach knapp 5 Jahren Debatte bekommt Mecklenburg-Vorpommern dann ein eigenes Gesetz zum Umgang mit dem Klimawandel. Jawohl, am Mittwoch will der Landtag es verabschieden. SPD und Linke hatten zum Start ihrer Regierungszeit ja 2021 noch ein Klimaschutzgesetz versprochen. Jetzt ist daraus ein, Achtung, langes Wort, Klimaverträglichkeitsgesetz geworden. Und überhaupt hat sich in Sachen Klimapolitik einiges geändert in den vergangenen Jahren. Unser Reporter Stefan Luthmann berichtet.
1: Klimaschutz, das war im November 2021 noch ein Schwerpunkt der damals 9 rot-roten Koalition. Ministerpräsidentin Schwesig setzte zum Start ihrer Landesregierung ehrgeizige Ziele.
2: Und hier wird neu sein, dass wir ein Klimaschutzgesetz auf den Weg bringen, mit dem Ziel, dass Mecklenburg-Vorpommern 2040 klimaneutral wird.
1: Klimaneutral schon 2040, also die Vermeidung des klimaschädlichen CO2. Das Ziel wurde allerdings schnell auf 2045 verschoben. Zuletzt kassierte Agrarminister Backhaus, der offiziell auch Minister für Klimaschutz ist, die Vorgaben zum Moorschutz, ein Kernpunkt des Gesetzes. Eine Wiedervernässung der landwirtschaftlich genutzten Flächen, die eigentlich bis 2045 verpflichtend sein sollte, wurde gestrichen. Es bleibt bei einer Freiwilligkeit. SPD-Fraktionschef Barlehn findet dennoch, der Klimaschutz komme voran.
3: Aber auf eine Art und Weise, dass alle Menschen in Mecklenburg-Vorpommern etwas damit anfangen können. Dass sie nicht sagen, das ist eine Bedrohung, sondern es ist ein gemeinsames Ziel, was wir gemeinsam umsetzen. Auf Augenhöhe, nicht mit der Brechstange.
1: Immerhin sei viel passiert, meinte Barlehn zum Beispiel in Sachen Wiederaufforstung oder der Moornutzung für Solarstrom. Auch der Linksabgeordnete Korplin sagte, das Land habe im Rahmen seiner Möglichkeiten viel getan.
4: Es erscheint vielen als zu langsam. Das kann ich total nachvollziehen angesichts der Dramatik der Situation. Aber wir sagen, es muss ein Zusammenwirken geben, statt mit der Brechstange da den Klimaschutz vorantreiben zu wollen.
1: Die Brechstange, eigentlich ein Werkzeug, das Dinge öffnen und bewegen soll. Genau das aber, Bewegung, vermissen die Grünen. Fraktionschefin Ulrich meint, das Gesetz komme erstens zu spät, sei zweitens ambitionslos.
5: Und drittens enthält es keinen konkreten CO2-Minderungspfad. Und darauf käme es an. Also man muss sich nicht nur Ziele setzen, sondern man muss auch die Wege aufzeigen, wie sich diese Ziele erreichen lassen. Daran mangelt es in diesem Gesetzentwurf.
1: Ganz streichen will das Gesetz die AfD-Fraktion, die allerdings behauptet von sich, sie wolle die Heimat retten. Wie das mit dem Verzicht auf Klimaschutz zusammenpasst, Vize-Fraktionschef Schult erklärt es so.
6: Ja, man muss das schauen. Natürlich müssen wir den Klimaschutz, da müssen wir schauen, wie wir das berücksichtigen in der Tat. Aber welche Auswirkungen hat Mecklenburg-Vorpommern jetzt aufs Weltklima? Das ist einfach nur Mehraufwand für Wirtschaft, für Kommunen, für Landkreise, für die Landesverwaltung. Und deshalb lehnen wir das auch rundheraus ab.
1: Ähnlich argumentiert die CDU. Sie lehnt das Klimaverträglichkeitsgesetz ebenfalls ab. Es sei möglicherweise wegen Eingriffen in das Eigentum sogar verfassungswidrig, meinte Fraktionschef Peters. Und das werde man vielleicht auch gerichtlich überprüfen lassen.
0: Ja, übermorgen am Mittwoch soll also das Klimaverträglichkeitsgesetz im Landtag verabschiedet werden. Informationen waren das von Stefan Luthmann.

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2: Und damit ist es genau 17.30 Uhr, halb sechs. Zeit jetzt für die Kurznachrichten auf NDR 1 Radio MV mit Christian Schäfer. Olympia in Deutschland, ja, das ist lange her. Hamburg ist seit gestern raus um eine Bewerbung. Berlin möchte aber nach wie vor. Und in der Hauptstadt ist heute das Bewerbungskonzept für die Olympischen Spiele vorgestellt worden. Christian, wichtiger Bestandteil des Konzeptes sind auch wir, also ist Warnemünde.
3: Ja, und zwar als Austragungsort unter anderem für die Segelwettbewerbe. Die Nähe zu Warnemünde mache das Berliner Konzept einzigartig, so der regierende Bürgermeister von Berlin, Wegener. Auch Mecklenburg-Vorpommern Sportministerin Drese warb für Warnemünde als Copacabana Deutschlands. Sie stellte außerdem die guten Wind- und Strömungsverhältnisse heraus, sowie das Vorhandensein geeigneter Infrastruktur durch den Neubau der Sportschule in Warnemünde. Außerdem seien laut einer repräsentativen Umfrage im Auftrage des Deutschen Olympischen Sportbundes 80% der Rostockerinnen und Rostocker dafür, die Olympischen Segelwettbewerbe gegebenenfalls auszutragen. Nach tagelangen Spekulationen über einen personellen Wechsel im Bundeskanzleramt hat der CDU-Vorsitzende Nordrhein-Westfalen Wüst solchen Überlegungen eine klare Absage erteilt. Auf einer Tagung von CDU-Abgeordneten aus Nordrhein-Westfalen in Meschede sagte Wüst, er könne vor solchen Diskussionen nur ausdrücklich warnen. Deutschland stehe vor großen Herausforderungen, die Kanzler Merz entschlossen angehe. Dabei habe er seine volle Unterstützung. Der Iran hat die indirekten Kontakte mit den USA über Vermittler ausgesetzt. Grund dafür seien die israelischen Angriffe auf den Libanon, meldet die iranische Nachrichtenagentur Tasnim. Demnach wird es erst dann wieder Gespräche zur Beendigung des Krieges geben, wenn die Forderungen des Irans erfüllt sind. Dazu gehören ein sofortiges Ende der israelischen Militäreinsätze im Gazastreifen und im Libanon sowie der vollständige Abzug Israels aus den besetzten Gebieten.
2: Und mehr Neuigkeiten aus Ihrer Region gibt es jetzt.
4: Die Regionalnachrichten aus dem Vorpommernstudio Greifswald.
5: Die hat Susanne Moll für Sie. Guten Tag. In Greifswald hat am Vormittag die 80. Bachwoche begonnen. Bis Sonntag geht es dort um Johann Sebastian Bach und seine Musik. Geplant sind unter anderem ein Auftritt der NDR Big Band, ein Jugendtanzprojekt, Konzerte mit kleinen Ensembles und ein großes Orchesterkonzert. Es werden außerdem zwei große Chorwerke des Komponisten aufgeführt, das Magnificat und die H-Moll-Messe, die am Sonnabend zum Abschluss erklingen wird. Die Greifswalder Bachwoche ist das älteste Festival seiner Art in Deutschland. Eine 74-Jährige aus dem Greifswalder Umland hat mehr als 200.000 Euro an einen Liebesbetrüger im Internet verloren. Wie die Polizei mitteilt, hat der Mann sie bereits im Dezember zum ersten Mal kontaktiert. Es habe sich ein intensiver schriftlicher Austausch entwickelt und nach einem Monat habe der Unbekannte sie dann erstmals um Geld gebeten. Dabei gab der Betrüger immer andere Gründe vor, wozu er es braucht. Unter anderem, um sein Telefon aufzuladen. Die Geschädigte schickte ihm Bargeld per Post und kaufte Guthabenkarten. Die Polizei ermittelt nun wegen Betrugs. Kinder mit Höreinschränkungen finden nun ein besonderes Angebot auf dem Reiterhof in Vieritz auf Rügen. Wie schon in Zirko und Putbus sind dort Bilder aufgestellt worden, die sich rund um das Thema Reiten drehen. Der Schulleiter der Förderschule Pädagogisches Zentrum Putbus, Thorsten Janel, erklärt deren Nutzen.
6: Das sind einfache Symbole, wo letztendlich Menschen mit Hörschädigungen zeigen können, was sie wünschen, was sie brauchen, was sie für Bedürfnisse haben und hörende Menschen das erkennen und so die Kommunikation ganz einfach erleichtert wird. Ja, hier haben wir zum Beispiel das Heu drauf. Das ist das, was die Tiere hier fressen. Das können Kinder zeigen, wenn sie die Pferde mal mit Heu füttern wollen. Man hat zum Beispiel das Pferd drauf und den Sattel. Das kann man zeigen, wenn man zum Beispiel Interesse daran hat zu reiten. Aber auch mal Pause machen oder ich habe Durst oder ich habe Hunger. All diese Dinge, was unser Leben ausmacht, kann man anzeigen.
5: Autofahrer, die auf die Insel Riems wollen, müssen von heute an mit Einschränkungen rechnen. Die Kreisstraße am Ortseingang Gristow bis zum Ortseingang Riemser Ort wird saniert und ist deshalb halbseitig gesperrt. In den kommenden 3 Monaten soll dort der Asphalt erneuert werden. Zwischenzeitlich muss die Strecke dann auch komplett gesperrt werden.
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2: Das Wetter für uns in Mecklenburg-Vorpommern jetzt mit Jule Pieschel.
7: Jawohl, und da messen wir in Anklam 18 Grad. In Neustrelitz haben wir auch 18 Grad. Und dann gucken wir noch nach Stralsund an der Rügenbrücke. Auch hier 18 Grad. Die Glückszahl
2: des Abends ist 18 alle. Grad.
7: Ja. Wir haben noch so Richtung Abend hin so eine Mischung aus Sonne und Wolken bei uns im Land. Aber es bleibt trocken. Wenn eher ein paar Wolken mehr unterwegs sind, lassen Sie sich da bloß nicht irgendwie stören oder beirren. Heute nachts auch stellenweise bewölkt, aber auch Sterne. Klar, bleibt aber auch trocken um die 13 bis 11 Grad. Und morgen freuen wir uns dann wieder auf etwas mehr Sonnenschein, weniger Wolken. Es bleibt freundlich. Hier und da sind trotzdem noch ein paar Schauer möglich, aber das betrifft dann so den Bereich westlich Mecklenburg. Temperaturen morgen bis zu 26 Grad im Land und an der Küste 21 Grad. Und der 3-Tage-Trend ist auch alles mit dabei, was der Sommer so zu bieten hat. Sonne, Wolken, Schauer, aber über Wiegen bleibt es heiter zwischen 18 und 22 Grad.
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7: Die Rügenfähre, die kann heute wegen eines technischen Defekts zwischen Stahlbrode und Glewitz nicht fahren. Dann schauen wir noch auf den Stadtverkehr Rostock. Da gibt es ja eine neue Baustelle am Werftdreieck. Da geht es nur einspurig längs, deswegen 15 Minuten mehr Zeit einplanen dort. Und dann Rostock auf dem Mühlendamm in beiden Richtungen, auch hier 15 Minuten mehr Zeit einplanen. Gewitzt wird A24 Richtung Hamburg, Höhe Baustelle über Berlin und auf Höhe der Baustelle Pritzwalk. A24 Richtung Berlin im Dreieck mit Stockdosse. B5 in Zarensdorf von Beutzenburg kommend. B96 zwischen Lietze und Bergen, Höhe Ralswiek. Dann auf der B103 Stadtautobahn Rostock Richtung Warnemünde, Höhe Evershagen. Und nochmal die 103 Richtung Rostock auf Höhe der Abfahrt zum Zoo. Dankeschön, Christina kam über die NDR MV-App. B104 Fiedgeest aus Teterow kommend. 105 Ribnitz-Damgarten Richtung Stralsund, Höhe Altenwillershagen hier. B111 in Zempin Richtung Zinnowitz, dann auf der 195 Zeze, beide Seiten. B321 Schwerin kurz vor Rabensteinfeld Richtung Kriewitz. Ortsausgang Burg Stargard Richtung Teschendorf wird geblitzt. Dann haben wir noch einen Laser in Güstrow, Plauer Chaussee auf Höhe der neuen 50er Strecke. Und einer noch in Ortkrug Richtung Verbinde.
2: Na, waren das schon alle oder haben Sie gerade noch einen frischen entdeckt?
7: Gerne her damit.
2: Genau, melden Sie sich bei Jule. Funktioniert kostenlos. Nutzen Sie dafür entweder die NDR MV-App oder rufen Sie an unter 0800 5959 100.
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0: Der Buckelwal ist tot und dennoch gibt es eine Menge zu berichten. Hier ist NDR 1 Radio MV. Gestern wurde für ihn sogar eine Trauerfeier in Schleswig-Holstein veranstaltet. Ja, und nachdem vorgestern, also am Sonnabend, der Wal an den Strand der dänischen Insel Anholt gezogen wurde, da wird jetzt die Freiluftobduktion vorbereitet. Am Donnerstagnachmittag wollen dann Tierärzte und Walexpertinnen herausfinden, woran das Tier gestorben ist. Und unterdessen kommt die Staatsanwaltschaft in Schwerin ins Schwitzen. Es gibt nämlich eine Flut von Anzeigen wegen des Buckelwals. So haben wir von einem Sprecher gehört. Unser Reporter Andreas Luski aus dem Mecklenburg-Studio wollte da natürlich genaueres wissen. Andreas, wie viele Anzeigen sind denn aufgelaufen?
1: Ja, das sind Anzeigen und Zuschriften im dreistelligen Bereich, sagte der Sprecher der Schweriner Staatsanwaltschaft, Jonas Krüger. Konkreter wollte er es nicht sagen, also wie viel ganz genau. Und dabei sind nicht nur Zuschriften aus dem Land, sondern auch aus anderen Regionen. In Schwerin sei man aber für alle zuständig. Mhm. Ja, und die drehen sich um viele Aspekte des Umgangs mit dem Buckelwal. Unterlassene Hilfeleistung, als er in Ruhe gelassen werden sollte. Mhm. Es gibt aber auch Vorwürfe wegen der Transportmaßnahmen, also mit dem Tierschutzgesetz als Grundlage. Ja, und es gäbe auch kuriose Dinge, sagte der Sprecher, zum Beispiel von Leuten, die behaupten, mit Walen sprechen zu können.
0: Ach, und diese, ich sag mal, Walflüsterer, die haben auch Anzeige erstattet?
1: Ja, es sind nicht nur Anzeigen, es sind auch Hinweise dabei, die sich halt auf die Rettung des Wals beziehen.
0: Ja, aber wenn man das so hört, dann glaubt man ja schon, also recht machen konnte man es keinem. Entweder unterlassene Hilfeleistung, dann doch Transport und hin und her. Gegen wen konkret richten sich denn diese Anzeigen?
1: Ja, einmal, man ahnt es vielleicht schon, gegen Till Backhaus als Umweltminister, weil er einmal nichts gemacht hat auf der einen Seite, aber auch weil er etwas unternommen hatte auf der anderen Seite. Und dann gibt es Anzeigen gegen Mitarbeiter des Meeresmuseums, obwohl das an der Bergung gar nicht beteiligt war. Und der Sprecher der Staatsanwaltschaft sagte auch, dass im Grunde jeder und jede, die mit dem Wal irgendwie in Verbindung gebracht wurde, angezeigt wurde sozusagen. Sogar Ministerpräsidentin Schwesig, die ja wirklich nicht oft in Erscheinung trat, die sei auch betroffen.
0: Ne. Was passiert denn jetzt überhaupt mit den ganzen Anträgen und Anzeigen?
1: Ja, erstmal konnte der Staatsanwaltschaftssprecher noch gar nicht genau sagen, wie viele da eigentlich noch dazukommen. Das kann ja auch noch sein. Aber es werden auf jeden Fall erstmal alle gesichtet und die werden dann auch gegebenenfalls zusammengefasst, wenn sich da vieles überschneidet, wenn das so sein sollte. Ja, ob es wirklich Anhaltspunkte für Ermittlungen gibt, das konnte der Sprecher erstmal noch nicht sagen.
0: Eine Anzeigenflut wegen des toten Buckelwals erreicht jetzt also die Schweriner Staatsanwaltschaft. Informationen waren das von Andreas Luski. Dankeschön.

0: Klassiker Bruce Chanel und Hey Baby hier bei uns bei NDR 1 Radio MV. Ja, und dazu kann man auch sagen, das ist ein Klassiker, die Bach-Woche, die heute in Greifswald gestartet ist. Die gibt es nämlich bereits zum 80. Mal. Nicht schlecht. Hier ist NDR 1 Radio MV. So, und die Bach-Woche heute Morgen um 10 hat sie begonnen mit einer geistlichen Morgenmusik, also einer Bach-Kantate. Und jeder Bach-Wochentag beginnt mit solch einer Bach-Kantate. Und so soll es auch bleiben. Denn die 80. Ausgabe dieses Festivals geistlicher Musik hat das Motto Ad Infinitum, also ins Unendliche sozusagen. Unsere Reporterin Juliane Vogt blickt auf das Programm.
1: Das Magnificat von Johann Sebastian Bach, gesungen vom Greifswalder Domchor. Der Laienchor hat knapp 80 Sänger und Sängerinnen und probt hier noch einmal, bevor das Orchester, es ist seit vielen Jahren das Kammerorchester der Komischen Oper Berlin, dazukommt. Zwei große Chorwerke von Johann Sebastian Bach werden sie aufführen, das Magnificat und die H-Moll-Messe, sagt Bachwochenchef Frank Dittmer.
2: Wir haben extra Proben und Schichten eingelegt, kann man sagen, also das ist wirklich so mehrere Chorproben, Wochenenden, weil das auch so ein anspruchsvolles Programm ist. Also mit dem Magnificat, das so strahlend und festlich ist, was auch so gut zu so einer Jubiläumswoche passt. Und mit dieser großartigen H-Moll-Messe, was den Chor wirklich fordert, was auch alle so mitnimmt, weil es einfach so großartige, begeisternde Musik ist. Ja.

0: Mit knapp 40 Veranstaltungen startet heute die Greifswalder Bachwoche. Bis Sonntag gibt es jeden Tag eine geistliche Morgenmusik mit Gottesdienst im Dom als Mitsingekonzerte. Also wer will, kann einfach mitsingen. Frank Dittmer hat die Kantaten mit Bedacht ausgewählt.
1: Und zwar ist es immer ein Blick ein Jahrzehnt zurück. Und zwar immer in die 6er Jahre seit 1946. Also wir haben alte Programme durchgesehen und haben dann so Kantaten rausgenommen, die einerseits in diesem Jahr dann auch aufgeführt wurden, aber die auch passen mit viel Glanz und majestätischem Klang.
0: Neben der Musik, die in dieser Woche in den großen Stadtkirchen und kleinen Konzerträumen erklingen wird, geht es bei der Greifswalder Bachwoche als Festival geistlicher Musik seit nunmehr 80 Jahren immer auch um die Verkündigung des christlichen Glaubens in unserer Gesellschaft, sagt Dompastor Tillmann Bayrich.
2: Das war zu DDR-Zeiten besonders schwierig und wichtig zu sagen, wir können als Kirche nicht nur Musik auch, sondern wir können uns auch in die Öffentlichkeit einbringen durch Musik. Das haben alle 80 Bachwochen auf ihre Weise versucht umzusetzen.
0: Mit dabei ist in diesem Jahr erstmals die NDR Big Band, denn auch die 80. Greifswalder Bachwoche wird vom NDR unterstützt.
3: Ja, und diese 80. Greifswalder Bachwoche beleuchten wir heute Abend natürlich auch ausführlich bei uns noch im Kulturjournal nach den 19 Uhr Nachrichten. Und dann weisen wir auch noch auf ein neues Projekt hin, nämlich für ein großes Wandbild in Schwerin.

0: einen schönen Montagabend. Hier ist die Sendung der Tag. Ich bin Dirt Graner und es ist jetzt genau 18 Uhr.
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0: In Berlin ist heute das Bewerbungskonzept für die Olympischen Spiele vorgestellt worden. Und ein wichtiger Bestandteil des Konzepts ist auch Warnemünde als Austragungsort für die Segelwettbewerbe. Christian Schewe, welche Rolle spielt denn dabei Warnemünde?
2: Ja, es sollen Spiele der kurzen Anfahrtswege werden. Morgens segeln in Rostock, abends dann die Medaillenvergabe in Berlin am Brandenburger Tor. So jedenfalls stellt sich das der regierende Bürgermeister Berlins Wegener vor. Die Nähe zu Warnemünde mache das Berliner Konzept einzigartig. Auch Mecklenburg-Vorpommern Sportministerin Drese warb für Warnemünde als Copacabana Deutschlands. Sie stellte außerdem die guten Wind- und Strömungsverhältnisse heraus sowie das Vorhandensein geeigneter Infrastruktur durch den Neubau der Sportschule in Warnemünde. Außerdem seien laut einer repräsentativen Umfrage im Auftrage des Deutschen Olympischen Sportbundes 80% der Rostockerinnen und Rostocker dafür, die olympischen Segelwettbewerbe auszutragen. Landesweit kontrolliert die Polizei in diesem Monat Verkehrsteilnehmer mit dem Fokus auf Alkohol, Drogen und unerlaubte Medikamente. Zudem werden auch Zweiradfahrer ins Visier der Kontrollen genommen. Der Auftakt dazu fand nahe Plau am See statt. Christoph Kümmeritz berichtet.
3: Bei knapp jedem 10. kontrollierten Auto haben die Beamten Verstöße bei den Fahrern festgestellt. Die Polizei hatte sich an der Abfahrt eines Festivals positioniert. Vor allem Fahrer aus Skandinavien standen teils unter Drogeneinfluss. In einem Fall waren alle 4 Insassen eines Autos nicht mehr fahrtüchtig. Ihnen wurde die Weiterfahrt bis morgen untersagt. Zudem hatte ein Drogenhund

0: unter anderem Kokain in ihrem Wagen gefunden. Laut Polizei haben sich Unfälle, in denen Drogen eine Rolle spielen, rückläufig entwickelt. Eine Zunahme von Unfällen gibt es hingegen bei E-Scootern um rund 7%. Die Polizei weist darauf hin, dass hier die gleichen Alkoholgrenzwerte gelten wie bei Autos und Motorrädern.
1: Seit Mitte Mai läuft offiziell die Badesaison, aber es gibt immer weniger Rettungsschwimmer an den Binnenseen in Mecklenburg-Vorpommern. Am Zippendorfer Strand in Schwerin zum Beispiel werden bis zu den Sommerferien keine Rettungsschwimmer im Einsatz sein. Aus der Aktuell-Redaktion Hannes Vogt.
2: Steigende Kosten und fehlendes Personal sind Gründe dafür, dass die Binnenseen in Zukunft immer weniger bewacht werden können. Das DRK und die DLRG decken 110 Badeseen im gesamten Bundesland ab. Die Frage ist aber, wie lange noch? Das aktuellste Beispiel ist der Zippendorfer Strand in Schwerin. Erst in der Ferienzeit vom 13. Juli bis zum 23. August werden die ehrenamtlichen Rettungsschwimmer der DRK Wasserwacht eingesetzt. Grund dafür sind laut Oberbürgermeister Nottebaum zu hohe Kosten. Bereichsleiter der Wasserwacht Thomas Powasserath findet die Entscheidung problematisch. 3 tödliche Badeunfälle gab es am Zippendorfer Strand in den letzten 10 Jahren. Bei Notfällen außerhalb der Ferienzeit würde es zu lange dauern, bis Hilfe kommt, so Powasserath.
1: 226.000 Euro, so viel Geld hat eine 74 Jahre alte Frau aus der Nähe von Greifswald laut Polizei an einen Online-Liebesbetrüger verloren. Der Mann nahm demnach im Dezember über ein soziales Netzwerk Kontakt mit der Frau auf. Im Laufe der Zeit entwickelte sich zwischen den beiden ein intensiver schriftlicher Austausch, der bis Mitte Mai 2026 andauerte, so die Polizei. Schon nach einem Monat und dann immer wieder habe der mutmaßliche Betrüger die Frau um Geld gebeten, unter anderem zum Aufladen seines Telefonguthabens, da er sich im Ausland befinde. Die Seniorin sandte daraufhin Bargeld per Post oder kaufte für den Betrüger Guthabenkarten eines großen Elektronikherstellers. Die Identität des mutmaßlichen Betrügers ist laut Polizei noch nicht bekannt.
3: Das Wetter für uns in Mecklenburg-Vorpommern, Jule Pieschel, und da freuen wir uns schon auf morgen.
4: Unbedingt, unbedingt. Also morgen haben wir etwas mehr Sonnenschein als heute. Heute ist ja irgendwie so ein Kampf da draußen zwischen Sonne und Wolken und ich will raus und ich kann nicht raus und was weiß ich nicht alles. Morgen zeigt sich dann wieder mehr die Sonne. Es bleibt freundlich, nur regional sind hier und da dann doch noch ein paar Schauer mit dabei. Das betrifft aber eher so westlich Mecklenburg. Bei Temperaturen morgen zwischen 24 bis 26 Grad, an der Küste um die 21 Grad und die nächsten Tage, die sind auch überwiegend freundlich, auch wenn hier und da doch noch mal ein paar schaurige Tage oder Momente mit dabei sind, ein paar Gewitterchen. Aber es bleibt trotzdem freundlich zwischen 18 und 22 Grad. Und dann haben wir natürlich noch die Wasserstandsvorhersage hier für die Ostsee. Abweichungen von mehr als 30 Zentimeter vom Normalhöhennull werden nicht erwartet. Bin ich kurz in der Zeile verrutscht.
3: Ja, ist ja auch schwierig. Normalhöhennull, ne? Das muss man erstmal schreiben. 5 Minuten nach 6 in der 1 Radio MV, der zuverlässigste Verkehrsservice für uns in Mecklenburg-Vorpommern.
4: Die Rügenfähre, die kann heute wegen eines technischen Defekts zwischen Stahlbrode und Lewitz nicht fahren. Nur, dass Sie da schon mal Bescheid wissen. Und dann haben wir noch eine Meldung vom Stadtverkehr Rostock. Da gibt es eine neue Baustelle am Werftdreieck. Hier geht es nur einspurig dran vorbei. Deswegen hier mal 10 Minuten mehr Zeit einplanen. Geblitzt wird auch noch ganz fleißig auf der A24 Richtung Hamburg, Höhe Baustelle Wöbelin und auf Höhe der Baustelle Pritzwalk. A24 Richtung Berlin im Dreieck mit Stock-Dosse, B5 in Zarensdorf von Beutzenburg kommend, B96 zwischen Lietze und Bergen, Höhe Rahlswiek. Dann auf der 103, da haben wir 2 Blitzer. Einmal Stadtautobahn Rostock Richtung Warnemünde, Höhe Evershagen und Richtung Rostock auf Höhe der Abfahrt zum Zoo. B104 in Fiedgeest aus Teterow kommend, 105 Ribnitz-Damgarten Richtung Stralsund, Höhe Altenwillershagen. B111 in Zempin Richtung Zinnowitz, dann auf der 195 Zeze beide Seiten, B321 in Schwerin kurz vor Rabensteinfeld Richtung Kriewitz, Ortsausgang Burg Stargard Richtung Teschendorf, gelasert wird in Güstrow auf der Plauer Chaussee, das ist die neue 50er Strecke, und in Ortkrug Richtung Verbinde. Und wer hatte noch einen gesehen?
5: Ja, Kollege, schönen guten Tag.
4: Hallo.
5: Und zwar auf der L39 am Abzweig Dummersdorf in beiden Richtungen, Richtung Rostock und Richtung Lahre, in den Bushäusern jeweils.
4: Ganz versteckt, alles klar. Vielen herzlichen Dank.
3: In den Bushaltestellen, das ist ja unglaublich. Ja, aber Sie haben es gesehen. Dankeschön dafür. Und ja, wenn da noch was fehlt auf der Liste von Jule oder was runter kann, auch dann melden Sie sich bei ihr. Geht kostenlos entweder über die NDR-MV-App oder Sie rufen an unter 0800 5959 100.
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3: Die Bürgerschaft in Hamburg hatte so viel vor. Stadtentwicklung und Olympia. Ja, doch leider können diese Vorstellungen nicht umgesetzt werden. Die Hamburgerinnen und Hamburger haben Olympia abgewählt. Und der erste Bürgermeister, Tschentscher, sagt, das liegt auch an den vielen Unsicherheiten im Moment.
7: Wir haben das auch gespürt, dass die Menschen gar nicht unbedingt die olympische Idee ablehnen, aber sich weiterhin Gedanken machen über zu hohe Mieten, über die Entwicklung, die eine große Metropole wie Hamburg ja zu bewältigen hat. Und unsere Idee zu sagen, das geht zusammen. Wir können die Olympischen Spiele ausrichten und gerade Rückenwind bekommen. Diese Überzeugung hat der Senat, aber eine Mehrheit der Bürgerinnen und Bürger teilt sie nicht.
3: So, also Hamburg ist raus, aber Berlin hat heute seine Pläne vorgestellt. Und welche Rolle wir dabei spielen, das hören wir in 4 Minuten.

0: Einen schönen Montagabend mit uns. Hier ist NDR1 Radio MV. Die Olympischen Spiele sollen nach Deutschland kommen. Aktuell läuft aber noch die Suche nach dem geeigneten Austragungsort. Ja, und nachdem gestern in Hamburg ja eine Bewerbung durch die Bevölkerung abgelehnt wurde, sind jetzt noch 3 Standorte im Rennen. Nämlich die Region Rhein-Ruhr, München und Berlin. Und in Berlin wurde heute das Bewerbungskonzept offiziell vorgestellt. Wichtiger Bestandteil dabei ist auch Warnemünde als Austragungsort für die Segelwettbewerbe. Ich habe heute Nachmittag mit Nathalie Abraham aus unserer Sportredaktion darüber gesprochen und wollte als erstes von ihr wissen, was denn für Warnemünde spricht.
1: Ja, das hat Mecklenburg-Vorpommerns Sportministerin Drese heute noch mal ganz deutlich gemacht. Sie war ja gemeinsam mit Rostocks Oberbürgermeisterin Kröger vor Ort bei der Vorstellung. Und laut Drese sprechen für Warnemünde eben vor allem die dort herrschenden Bedingungen. Die Wind- und Strömungsverhältnisse seien kaum zu vergleichen und auch die richtige Infrastruktur sei schon vorhanden. Damit ist dann die Sportschule in Warnemünde gemeint, unter anderem, die ja vor gut einem Jahr eröffnet wurde. Und außerdem bezeichnete Drese Warnemünde als die Copacabana Deutschlands und hat damit auch die tolle Kulisse beworben, die sich den Zuschauern bei möglichen Segelwettbewerben am Ostseestrand bieten würde. Und ein weiterer wichtiger Punkt des Konzepts ist die angestrebte Nachhaltigkeit. 97% der Wettbewerbe sollen in schon bestehenden Sportstätten ausgetragen werden. Und das bringt Rostock dann nochmal auf den Plan für andere Sportarten. Zum Beispiel für das Küstenrudern und auch für das olympische Fußballturnier, das dann unter anderem auch im Ostseestadion stattfinden soll.
0: Ja, aber Copacabana Deutschlands ist aber auch nicht schlecht.
1: Das kann man mal machen.
0: Ja, da hast du recht. So, also Hamburg ist ja nun raus. Also da wurde jetzt Bewerbung zurückgezogen, denn die Abstimmung unter den Einwohnerinnen und Einwohnern hat ergeben, nein, die wollen das nicht. Hat das vielleicht doch noch auch Auswirkungen auf die Berliner Bewerbung?
1: Ja, das könnte schon sein. Zumindest hat sich Sportministerin Drese auch dazu geäußert. Sie sieht in der Ablehnung Hamburg sogar einen kleinen Vorteil für Warnemünde, denn Hamburg hatte sich als einziger Bewerber auf Kiel als Segelstandort festgelegt und Warnemünde gehört dagegen fest in das Berliner Konzept und auch mit München und der Region Rhein-Ruhr, den beiden anderen Mitbewerbern um Olympia, sei man in einem aussichtsreichen Austausch. Und auch die Zustimmung der Bevölkerung in Rostock und MV sei eine ganz andere. Laut einer repräsentativen Umfrage im Auftrag des Deutschen Olympischen Sportbundes sind nämlich 73% der Rostockerinnen und Rostocker überhaupt für eine deutsche Olympiabewerbung und 80% sind sogar dafür, dass man die Segelwettbewerbe dann in Warnemünde austragen sollte.
0: Danke, Nathalie Abraham, für die Information. So, und die Berliner werden dann endgültig ihr Konzept am Donnerstag an den Deutschen Olympischen Sportbund übergeben, der sich dann im September entweder für Berlin, München oder die Region Rhein-Ruhr entscheidet. Also wir drücken die Daumen für...
1: Naja, auf jeden Fall Berlin, ne?
0: Berlin, ne?
1: Würde ich schon sagen. Danke, Nathalie.
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Planeten, auf dem intelligente Wesen leben. Sie sehen vielleicht genauso aus wie wir. Und auf diesem Planeten gibt es Bibliotheken voll mit Büchern. Geschrieben von Dichtern, Philosophen und Wissenschaftlern. Und vielleicht, wenn auf der Welt der Hass und die Gier so groß werden, dass nichts, aber auch nichts mehr sie retten kann, dann vielleicht gibt es dort auch ein Buch, das heißt Der Untergang der Erde. Es wird über uns berichten, über unser Leben, über unseren Tod und über Feuer, das so groß war, dass keine Tränen es löschen konnten. Bis hin zur letzten Sekunde, als die Erde aufhörte zu existieren.

0: wäre da garantiert auch aufgeführt. Denn sie war blond, sie war bildschön und sie hatte Talent. Und heute vor 100 Jahren, am 1. Juni 1926, da wurde Norma Jean Baker geboren. Besser bekannt als Marilyn Monroe. Hier ist NDR 1 Radio MV. Ja, legendär natürlich ihre Auftritte in Manche mögen's heiß, an der Seite von Tony Curtis oder Blondinen bevorzugt. Und dann, sehr pikant, wurde ihr ja noch eine Affäre mit Präsident Kennedy nachgesagt. Und für ihn hat sie ja auch ein legendäres Geburtstagsständchen gesungen.
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2: Ihr lasziv ins Mikro gehauchte Geburtstagsständchen für John F. Kennedy, ihr tragischer Tod mit nur 36 Jahren. Wer war die Frau hinter der Kunstfigur Marilyn Monroe? Norma Jean Baker wird 1926 als uneheliches Kind geboren. Ihre Mutter, die als Cutterin beim Film arbeitet, gibt sie kurz nach ihrer Geburt in eine Pflegefamilie. Norma Jean ist scheu, fühlt sich nicht gewollt und erlebt immer wieder sexualisierte Gewalt. Ihr späterer Ehemann, der Schriftsteller Arthur Miller, sagt:
3: Sie war ein misshandeltes Kind. Dass so etwas psychologisch gesehen einen Schaden anrichtet, ist heute bekannt.
2: Es gibt jedoch auch etwas, das sie begeistert und antreibt. Ihr großer Traum, Schauspielerin zu werden. Mit 18 wird sie zunächst Fotomodell und lässt sich dafür ihr brünettes Haar blondieren. Mit großem Fleiß und unbedingtem Karrierewillen schafft sie 1953 den Durchbruch. This is a moment of thrill. In Niagara spielt sie eine verführerische Ehefrau und wird damit zum internationalen Star. Ihre enorme Präsenz, ihre stets rot geschminkten Lippen, ihr typisch wiegender Gang, all das macht sie zur Pop-Ikone, von der Fotografen und Journalisten weltweit nicht genug bekommen können. 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In den prüden 1950er Jahren ist das mutig für eine Frau. Sie selbst merkt dazu an:
4: It's interesting that people associate.
5: Es ist interessant, dass die Leute blond mit dumm assoziieren. Wenn du zufälligerweise blond bist, bist du absolut dumm. Warum? Das ist eine sehr beschränkte Sichtweise.
4: I think it's a very limited view.
6: Sie war ganz sicher kein dummes Blondchen,
2: sagt rückblickend ihre Filmpartnerin, die Schauspielerin Jane Russell. Im Privaten wachsen Monroes Probleme. Ihre drei Ehen scheitern. Sie durchlebt mehrere Fehlgeburten, leidet unter Depressionen. Im Sommer 1962 wird die Schauspielerin tot in ihrer Wohnung aufgefunden, gestorben an einer Schlafmittelüberdosis. Wer sie ihr verabreicht hat, sie selbst oder andere, ist nicht zweifelsfrei geklärt.
0: Ja, ein tragischer Star. Marilyn Monroe wurde heute vor genau 100 Jahren geboren. Unsere Reporterin Kerstin Burlage hat auf ihr bewegtes und tragisches Leben geschaut.

0: Ein neuer Schulcampus, moderne Klassenzimmer, viel investiertes Geld. Aber das Wichtigste fehlt. Lehrerinnen und Lehrer. 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
2: Und damit ist es genau 18.30 Uhr, halb sieben. Zeit jetzt für die Kurznachrichten auf NDR 1 Radio MV mit Christian Schäfer. Berlin hat heute sein Bewerbungskonzept für die Olympischen Sommerspiele im Jahr 2036, 2040 oder 2044 vorgestellt. Ja, ein fester Bestandteil davon ist auch Mecklenburg-Vorpommern mit Rostock-Warnemünde, wo insgesamt drei Sportarten stattfinden könnten.
3: Ja, Warnemünde ist die Copacabana Deutschlands, das geht nicht besser. So hat Mecklenburg-Vorpommern Sportministerin Drese für mögliche Segelwettkämpfe in Warnemünde geworben. Auch die Wettbewerbe im Küstenrudern sollen dort ausgetragen werden. Und außerdem noch ist unter anderem das Rostocker Ostseestadion als Spielort für das olympische Fußballturnier vorgesehen. Das Thema Nachhaltigkeit spielt in der Berliner Bewerbung auch eine große Rolle. Insgesamt sollen 97% der Wettbewerbe in schon bestehenden Sportstätten stattfinden. Am Donnerstag soll das Konzept Berlin Plus offiziell beim Deutschen Olympischen Sportbund eingereicht werden. Ein 36 Jahre alter Mann ist wegen eines Terroranschlags in Bielefeld zu lebenslanger Haft verurteilt worden. Das Düsseldorfer Oberlandesgericht sprach den Syrer des vierfachen Mordes schuldig. Zudem stellte es eine besondere Schwere der Schuld fest und ordnete Sicherungsverwahrung an. Der 36-Jährige hatte im Mai vergangenen Jahres vor einer Bar in Bielefeld mehrere Menschen mit einem Messer verletzt. Die Tat hatte er gestanden. Mit zwei Sommerkonzerten der Mecklenburgischen Staatskapelle im Juli präsentieren die Schlossfestspiele Schwerin 2026 ein neues Format. Die Sommerkonzerte finden am 18. und 29. Juli im Schloss Innenhof statt, teilten die Veranstalter heute mit. Außerdem bieten die Schlossfestspiele Aufführungen der Theaterstücke, die Drei-Groschen-Oper und der Opernparodie. Am 14. Juli wird es zudem wieder ein traditionelles Picknickkonzert auf der Freilichtbühne Schwerin geben.
2: Und mehr Neuigkeiten aus Ihrer Region gibt es jetzt.
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4: Die hat Susan Moll für Sie. Guten Abend. In Greifswald ist die Anklammer Straße auf Höhe des Theaters gesperrt. Autos und Busse werden umgeleitet. Um Staus um die Europakreuzung zu vermeiden, empfiehlt die Stadtverwaltung, die Umgehungsstraße zu nutzen und die Innenstadt weiträumig zu umfahren. Grund für die Sperrung sind Tiefbauarbeiten im Zuge der Theatersanierung. Sie werden voraussichtlich 2 Wochen lang dauern. Auf dem Campus der Hochschule in Stralsund ist die neu gestaltete Bibliothek eröffnet worden. 2,5 Jahre hat der Umbau gedauert. Rund 180 neue Arbeitsplätze wurden geschaffen. Gestaltet wurde die neue Hochschulbibliothek mit Naturbaustoffen. Sie steht auch Nutzern außerhalb der Hochschule offen, sagt Bibliotheksleiterin Andrea Glöckner.
5: So, was mich wirklich sehr beeindruckt an der neuen Bibliothek ist, sie ist sehr freundlich, sehr hell. Durch die warmen Materialien, durch die vielen Holzverkleidungen. Und die Bibliothek vermittelt den Eindruck, dass es wirklich ein wunderbarer Ort auf dem Campus ist, zum Lernen, zum Arbeiten, um sich zu treffen.
4: Eine 74-Jährige aus dem Greifswalder Umland hat mehr als 200.000 Euro an einen Liebesbetrüger im Internet verloren. Wie die Polizei mitteilt, hat der Mann sie bereits im Dezember zum ersten Mal kontaktiert. Seitdem hatte der Betrüger sie unter verschiedenen Vorwänden um Geld gebeten. Die Geschädigte schickte ihm unter anderem Bargeld per Post. Die Polizei ermittelt nun wegen Betrugs. In Sinnowitz wird ein neues Busangebot getestet. Bis Ende August sind zwischen 8 und 17.30 Uhr kleine Ortsbusse in Sinnowitz unterwegs. Einwohner können kostenlos mitfahren, wenn sie eine Jahreskurkarte haben. Die bekommen sie kostenlos im Haus des Gastes. Andere Fahrgäste bezahlen den regulären Fahrpreis von 2,60 Euro. Der Ortsbus ist ein gemeinsames Projekt der Gemeinde mit der Verkehrsgesellschaft Vorpommern-Greifswald. Neu ist ab heute auch, dass die Linie 272 von Zinnowitz bis nach Peenemünde fährt. Bislang endete der Bus in Karlshagen. In Grimmen haben heute rund 600 Kinder im Stadtpark den Kindertag gefeiert. Die Stadt hatte eingeladen. Bürgermeister Marco Jahns hat Nudeln mit Tomatensauce ausgeschenkt. Dazu gab es ein musikalisches Programm.
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2: Das Wetter für uns in Mecklenburg-Vorpommern. Ja, Stefan Kreilbohm in unserem NDR-Wetterstudio auf Hiddensee. Guten Abend.
6: Guten Abend.
2: Sind wir denn heute alle trocken durch den Tag gekommen?
6: Ja, also es gab so ein ganz leichtes Schauerrisiko nur. Und selbst das sinkt jetzt heute Nacht auf null. Unter null geht ja nicht, aber es wird mit Sicherheit dann trocken sein in der Nacht überall. Und es gibt dazu... ja, teilweise mal lockere, leichte Bewölkung, zum Teil mal richtig Sterne funkeln. Der abnehmende Mond scheint, bevor dann später aus Westen ein paar mehr Wolken wieder reinziehen. Die Temperatur sinkt auf Werte von 13 bis 10 Grad ab bis zum Morgen.
2: So, und morgen kriegen wir einen sommerlichen Tag oder bleibt es so, naja, so um die 20 Grad warm?
6: Ein bisschen wärmer wird es morgen. Es gibt morgen Spitzentemperaturen von 24 bis 26 Grad. Dazu gibt es so einen Mischmasch aus wolkigem Himmel, Lauflockerungen, Aufheiterungen. Es sind schon oft ziemlich viele Wolken weiter unterwegs. Und es besteht morgen eine leichte Schauerneigung. Also einen lokalen Schauer kann man nicht ganz ausschließen. Aber überwiegend ist es trocken. Der Wind morgen weht nur schwach. Allenfalls so auf Hiddensee, auf Rügen und an den Stränden von Usedom am Nachmittag auch mal mäßig und kommt aus Richtungen um Südost.
2: So, und der Trend für die Woche?
6: Ja, es wird dann generell doch mal wechselhafter. Es ist halt so eine mühsame Umstellung der Wetterlage, erst taghaft mit Schauern und dann aber im Wochenverlauf, jetzt zweite Wochenhälfte, wird es häufiger mal zu Schauern kommen. Es kann auch Mittwoch mal so ein Regengebiet durchschwenken, also nicht ganz sicher wie, wo, was, aber irgendwie wird es wohl mal nass. Es geht so weiter bis zum Ende der Woche mit Schauern, mit Gewittern auch mal zwischendrin, aber zwischen all dem auch Sonnenschein. Es wird aber nicht mehr ganz so warm wie morgen.
2: Na, dann genießen wir den Tag morgen auf alle Fälle.
6: Ja, genau.
2: Danke, Stefan, und dir einen schönen Abend.
6: Bis dann, tschüss.
2: Tschüss. 6:06 NDR1 Radio MV, der zuverlässigste Verkehrsservice für uns in Mecklenburg-Vorpommern.
7: Die Rügenfähre kann heute wegen eines technischen Defekts zwischen Stahlbrode und Glewitz nicht fahren. Und im Stadtverkehr Rostock, da gibt es eine neue Baustelle am Werftdreieck. Hier kommen Sie aktuell nur einspurig dran vorbei. 10 Minuten mehr Zeit, ein Plan dort bitte. Geblitzt wird auch noch ganz fleißig A24 Richtung Hamburg, Höhe Baustelle über Berlin, A24 Richtung Berlin im Dreieck Wittstock-Dosse, B5 in Zarensdorf von Beutzenburg kommend, B96 zwischen Lietzow und Bergen, Höhe Rahlswiek, dann auf der 103 Stadtautobahn Rostock Richtung Warnemünde, Höhe Evershagen und nochmal die 103 Richtung Rostock auf Höhe der Abfahrt zum Zoo. B104 in Fiedgeest aus Teterow kommend, 105 Ribnitz-Damgarten Richtung Stralsund, Höhe Altenwillershagen hier. B111 in Zempin Richtung Zinnowitz, dann auf der 195 Zeze beide Seiten. B321 in Schwerin kurz vor Rabensteinfeld Richtung Kriewitz. In Burg Stargard, Karl-Stolte-Straße, Stadteinwärtsblitzer-Anhänger, Dankeschön Jörg. Dann auf der L39 am Abzweig Dummersdorf, beide Seiten sowohl Richtung Rostock als auch Richtung Lage. Und einen haben wir noch in Ortkrug Richtung Verbinde.
2: Dankeschön fürs Bescheid geben. Und waren dann wirklich alle Blitzer, die Jule Pieschel vorgelesen hat? Oder haben Sie gerade noch was Frisches entdeckt? Oder kann was runter?
7: Her damit!
2: Von der Liste, genau. Und so gelangen Sie zu Jule entweder kostenlos über unsere NDR-MV-App oder Sie rufen an unter 0800 5959 100.
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0: Wie geht der Spruch, nicht für die Schule, sondern für das Leben lernen wir? Ja, kennen Sie doch bestimmt auch noch. Hier ist NDR1 Radio MV. Soweit die Theorie. In der Praxis, da ist der Unterrichtsstoff manchmal, naja, doch nicht so sehr alltagsnah. Also, wie mache ich zum Beispiel eine Steuererklärung? Welche Versicherungen brauche ich? Wie sieht das aus mit Verträgen? Was ist da eigentlich wichtig? All das lernen wir ja in der Schule bislang nicht. Es gibt aber eine Schule, die macht das ein bisschen anders. Und zwar eine Schule in Warnemünde, die hat das Fach Life Lab. Und wir fanden das so spannend, da haben wir mal Mäuschen gespielt.
1: Wir müssen unsere Einkommensteuererklärung ausfüllen.
2: So der Vater der fiktiven Familie Schneider. Seine Stimme kommt von einer KI. Und die Schülerinnen und Schüler sollen Familie Schneider helfen, damit die von der Steuerrückzahlung Urlaub machen kann.
3: Wenn am Ende alle vier Schlösser geknackt hat, könnt ihr hier vorne einmal diesen QR-Code scannen und das Urlaubsbudget für die Familie freischalten. 26.
2: Der Unterrichtsraum wird zur Lebenswerkstatt, dem sogenannten Life Lab an der Ecolea Privatschule in Warnemünde. Die erste Aufgabe für die Jugendlichen, Werbungskosten ermitteln, also Ausgaben für den Job, zum Beispiel Fahrtkosten. Neuntklässler Georgi beginnt zu rechnen.
4: Wir müssen hier erstmal ausrechnen, wie weit der Arbeitsweg ist, wie viele Arbeitstage es im Jahr gibt. Und da sind wir auf ein Ergebnis gekommen. Das müssen wir subtrahieren mit dem Arbeitnehmerpauschbetrag. Das Ergebnis da ist jetzt falsch gewesen, weil sonst muss alles richtig.
2: Lehrer Tobias Brosowski schaut sich den Rechenweg an.
5: Habt ihr das Online-Tool genutzt?
4: Ach, bin ich gesehen.
5: Weil mit dem Proform man ja andere Feiertage hat als Bayern zum Beispiel.
2: Der 35-Jährige ist Wirtschaftslehrer und hat das neue Fach entwickelt.
5: Ich glaube, das hat ganz viel damit zu tun, dass so diese Sorge oder diese Angst besteht, dass man irgendwie so eine Steuererklärung, dieses Mysterium, was man nicht machen kann, weil das so kompliziert ist. Und von daher halte ich es für sinnvoll, da so ein bisschen Orientierungswissen einfach schon mal mit an die Hand zu geben.
6: Und hier ist ja nach einem Monat gefragt, ne? Bis zu welchem Kalendermonat?
2: Welche Fristen gelten bei der Steuererklärung und bis zu welchem Betrag bleiben Nebeneinkünfte steuerfrei? Lernen, was später im Alltag wirklich gebraucht wird. Neben Steuererklärung geht es im Life Lab auch um Kredite, Verträge und Aktien.
6: Genau.
2: Für sein Engagement ist Tobias Brosowski von der Verbraucherzentrale ausgezeichnet worden. Wie viel Geld Familie Schneider nun durch die Steuerrückzahlung zurückbekommt, Smiller hat ein Ergebnis.
7: Also wir haben alle super Zahlen rausbekommen und deswegen haben wir jetzt die Lösung, dass die Familie 1.172 Euro vom Finanzamt zurückbekommt.
2: Ihr Lehrer ist zufrieden.
5: Ist das sicherlich eine hilfreiche Summe? Die habe ich natürlich auch nicht ganz umsonst gewählt, denn 1.172 Euro ist die durchschnittliche Erstattung, die man in Deutschland bei einer Steuererklärung bekommt.
2: Versicherungen, Aktien oder Steuererklärung, Themen, die nach Ansicht von Tobias Brosowski viel stärker in den Unterricht gehören, nicht nur an seiner Schule in Rostock-Warnemünde.
0: Also das ist wirklich ein gutes Beispiel, wie guter Unterricht gelingen kann. Unsere Reporterin Alina Boje hat sich das Life Lab in Rostock-Warnemünde angesehen. Welche Lösungen es noch gibt, darüber diskutieren wir schon morgen bei unserem NDR MV Talk vor Ort.

0: sind auch die 80er. Der deutsche Hit hier im Lieblingsmix. Joachim Witt und der Goldene Reiter. Ich bin Ralf Markert. Für Sie einen schönen guten Abend. Die Zeit 19 Uhr.
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0: Nach der Absage der Hamburger an Olympia rücken nun die anderen deutschen Bewerber ins Rampenlicht, Christian Schewe. Aber es gibt ja auch noch norddeutsche Bewerber.
2: Ja, und da ist zum Beispiel Rostock-Warnemünde zusammen mit Berlin genannt. In der Hansestadt könnten drei Disziplinen ausgetragen werden. Mehr dazu jetzt von Nathalie Abraham aus der Sportredaktion.
3: Warnemünde ist die Copacabana Deutschlands. Das geht nicht besser. So warb Mecklenburg-Vorpommerns Sportministerin Drese für mögliche Segelwettkämpfe in Warnemünde. Auch die Wettbewerbe im Küstenrudern sollen dort ausgetragen werden. Außerdem ist unter anderem das Rostocker Ostseestadion als Spielort für das olympische Fußballturnier vorgesehen. Das Thema Nachhaltigkeit spielt in der Berliner Bewerbung eine große Rolle. Insgesamt sollen 97% der Wettbewerbe in schon bestehenden Sportstätten stattfinden. Am Donnerstag soll das Konzept Berlin Plus offiziell beim Deutschen Olympischen Sportbund eingereicht werden. Der DOSB entscheidet dann im September zwischen Berlin, München und der Region Rhein-Ruhr.
2: Studierende müssen um die versprochene BAföG-Erhöhung bangen. Laut Forschungsministerin Beer stehe die im Koalitionsvertrag vereinbarte Reform der Studienförderung unter dem Finanzierungs-

0: Amtsvorbehalt. Der Koalitionspartner SPD ist empört und warnt vor einem Schaden für die Koalition. Melanie Wollscheid aus der Aktuell-Redaktion.
1: Aktuell liegt der Höchstsatz für BAföG bei 992 Euro. Wohngeld, Pflege und Krankenkassenzuschuss mit eingerechnet. Damit liegen Studierende laut Statistik noch deutlich unter der Armutsgrenze. Die Bundesregierung wollte das BAföG zunächst reformieren. So waren erste Erhöhungen wie die der Wohnpauschale um 80 Euro zum Wintersemester geplant. Diese liegen nun aber erstmal auf Eis. Die Landes-CDU schlägt Nebenjobs als weitere Möglichkeit vor, um das Studium zu finanzieren. Studierendenvertreter sehen dies kritisch, befürchten noch größere Chancenungleichheit für Studierende aus finanziell schwächeren Haushalten. In Mecklenburg-Vorpommern bezieht von rund 36.000 Studierenden jeder fünfte BAföG.
0: Auf der dänischen Insel Anholt laufen die Vorbereitungen für die Untersuchung des Buckelwals. Ein Bergungsteam hatte den Kadaver des Tieres am Wochenende mit einem Stahlseil aus dem flachen Wasser auf den Strand gezogen. Donnerstagnachmittag wollen Tierärzte und Walexperten den Kadaver untersuchen. Die Obduktion soll etwa 6 Stunden dauern. Ziel ist es, herauszufinden, woran das Tier gestorben ist. Unterdessen sind bei der Schweriner Staatsanwaltschaft viele Strafanzeigen eingegangen, die sich mit der kurzzeitigen Rettung des Wals befassen. Ab heute gilt in Warschau nachts ein Alkoholverkaufsverbot. Es betrifft Geschäfte und Tankstellen in der gesamten Stadt. Die Maßnahme war zunächst in einzelnen Vierteln getestet worden, mit dem Ergebnis, dass dort die Anzahl der Polizeieinsätze deutlich gesunken sind. Paulina Milling berichtet aus Warschau.
2: Nach 22 Uhr abends und bis 6 Uhr morgens darf in Geschäften, Kiosken und an Tankstellen kein Alkohol mehr verkauft werden, in ganz Warschau. Nur noch Gaststätten, Restaurants und Bars dürfen nachts Alkohol ausschenken. Das Verkaufsverbot soll die polnische Hauptstadt sicherer und ruhiger machen. Die Umfragen zeigen, 2/3 der Warschauerinnen und Warschauer, also die Mehrheit, unterstützen diese Entscheidung. Mit dem Verbot liegt Warschau im Trend, denn inzwischen haben viele polnische Städte den Verkauf von alkoholischen Getränken zumindest eingeschränkt. Etwa in den Innenstädten von Posen, Breslau oder Katowice. In knapp 200 weiteren Städten und Gemeinden in Polen gilt bereits das nächtliche Alkoholverkaufsverbot in Geschäften und an Tankstellen.
0: Ein obdachloser Mann ist gestern Abend in Güstrow offenbar von 2 unbekannten Männern angegriffen und ausgeraubt worden. Der 35-Jährige hielt sich gegen 18.15 Uhr vor dem Eingang eines Hotels in der Bölkower Straße auf, als die Männer ihn bedrängt und ihm ins Gesicht geschlagen hätten, teilte die Polizei mit. Anschließend hätten sie ihm Bargeld gestohlen. Der Betroffene erlitt den Angaben zufolge Gesichtsverletzungen und wurde ins Krankenhaus gebracht. Die Tatverdächtigen sollen nach Zeugenangaben zwischen 35 und 45 Jahre alt sein.
3: 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Wir gucken auf das Wetter für unser Land. Wie sehr wird es denn abkühlen, Jule Pieschel, in der kommenden Nacht?
4: Es wird eine milde Nacht, sagen wir es mal so. 13 bis 11 Grad ist relativ in Ordnung, würde ich sagen. Stellenweise ist es bewölkt, stellenweise aber auch Sternen. Klar, der Wind, der weht schwach und dreht auf Süd bis Südost. Morgen, wenn wir dann aufstehen, freuen wir uns wieder über etwas mehr Sonnenschein. Weniger Wolken sind unterwegs, es bleibt freundlich. Nur hier und da sind regional ein paar Schauer mit dabei. Aber das betrifft eher so westlich Mecklenburg, dieser Bereich. Temperaturen morgen zwischen 24 bis 26 Grad, an der Küste 21. Grad und die nächsten Tage ist auch alles mit dabei. Sonne, Wolken, Schauer, vielleicht auch ein kleines Gewitterchen, aber überwiegend heiter zwischen 18 und 22 Grad.
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4: Da haben wir aktuell nichts zu melden. Gute Fahrt mit uns. Geblitzt wird auf der A24 Richtung Hamburg, Höhe Baustelle für Berlin. A24 Richtung Berlin im Dreieck Wittstock-Dosse. B5 in Zarensdorf von Beutzenburg kommend. B96 zwischen Lietze und Bergen, Höhe Karlsweg, auf der 103 Stadtautobahn Rostock Richtung Warnemünde Höhe Evershagen und nochmal die 103 Richtung Rostock auf Höhe der Abfahrt zum Zoo. B104 in Fietgeest aus Teterow kommend, dann die 105 in Ribnitz-Damgarten Richtung Stralsund, Höhe Altenwillershagen. B111 in Zempin Richtung Zinnowitz. Auf der 195 Zeze, dort beidseitig. Dann wird immer noch geblitzt auf der 321 in Schwerin, kurz vor Rabensteinfeld Richtung Kriewitz. In Burg Stargard blitzt es, Karl-Stolte-Straße statt einwärts. Auf der L39 am Abzweig Dummersdorf, beide Seiten und in Ortkrug Richtung Verbinde.
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3: Bach ad infinitum. Bach bis ins Unendliche. Die 80. Bachwoche in Greifswald. Heute wurde die Jubiläumswoche feierlich eröffnet. Welche Veranstaltungen die Bach-Fans und die, die es werden möchten, anlocken sollen, das hören Sie gleich. Außerdem das Sommerspektakel im Schauspielhaus Neubrandenburg mit der wahren Geschichte von Florence Foster Jenkins, die Frau, die so gar nicht singen konnte. Und allerhand eine Kunstaktion mit großflächigen Wandmalereien auf Häuserfassaden in Schwerin. Der Künstler Tino Bittner im Gespräch. Willkommen zum Journal.

0: Die meisten 80er, immer im Lieblingsmix. Hier auf NDR 1 Radio MV mit Bad Boys Blue geht es in den Abend. Für Sie einen schönen Montagabend. Das Kulturjournal NDR 1 Radio MV ist hier. Es ist die 80. Bachwoche, die heute in der Hansestadt Greifswald begann. Um 10 Uhr mit einer geistlichen Morgenmusik, einer Bach-Kantate. Die 80. Ausgabe dieses Festivals hat das Motto Ad Infinitum. Juliane Vogt blickt auf das Programm.
1: Das Magnifikat von Johann Sebastian Bach, gesungen vom Greifswalder Domchor. Der Laienchor hat knapp 80 Sänger und Sängerinnen und probt hier noch einmal, bevor das Orchester, es ist seit vielen Jahren das Kammerorchester der Komischen Oper Berlin, dazukommt. Zwei große Chorwerke von Johann Sebastian Bach werden sie aufführen, das Magnifikat und die H-Moll-Messe, sagt Bachwochenchef Frank Dittmer.
2: Wir haben extra Proben und Schichten eingelegt, kann man sagen. Also das ist wirklich so mehrere Chorproben, Wochenenden, weil das auch so ein anspruchsvolles Programm ist. Also mit dem Magnificat, das so strahlend und festlich ist, was auch so gut zu so einer Jubiläumswoche passt. Und mit dieser großartigen H-Moll-Messe, was den Chor wirklich fordert, was auch alle so mitnimmt, weil es einfach so großartige, begeisternde Musik ist. Ja.

0: Mit knapp 40 Veranstaltungen startet heute die Greifswalder Bachwoche. Bis Sonntag gibt es jeden Tag eine geistliche Morgenmusik mit Gottesdienst im Dom als Mitsinge-Konzerte. Also wer will, kann einfach mitsingen. Frank Dittmer hat die Kantaten mit Bedacht ausgewählt.
1: Und zwar ist es immer ein Blick ein Jahrzehnt zurück. Und zwar immer in die 6er Jahre seit 1946. Also wir haben alte Programme durchgesehen und haben dann so Kantaten rausgenommen, die einerseits in diesem Jahr dann auch aufgeführt wurden, aber die auch passen mit viel Glanz und majestätischem Klang.
0: Neben der Musik, die in dieser Woche in den großen Stadtkirchen und kleinen Konzerträumen erklingen wird, geht es bei der Greifswalder Bachwoche als Festival geistlicher Musik seit nunmehr 80 Jahren immer auch um die Verkündigung des christlichen Glaubens in unserer Gesellschaft, sagt Dompastor Tillmann Bayrich.
2: Das war zu DDR-Zeiten besonders schwierig und wichtig zu sagen, wir können als Kirche nicht nur Musik auch, sondern wir können uns auch in die Öffentlichkeit einbringen durch Musik. Das haben alle 80 Bachwochen auf ihre Weise versucht umzusetzen.
0: 1946 wurde die Bachwoche von Anneliese und Hans Pflugbeil gegründet. An die Entstehung wird auch jetzt beim 80. Jubiläum immer wieder erinnert.
3: Ja, tatsächlich war das ja diese berühmte Strandkorb-Geschichte, die Frau Pflugbeil gerne erzählt hat, wie im Sommer 46 sie mit anderen Musikern zusammen auf Hittensee die Idee hatten, wir sollten Bachtage in Greifswald veranstalten, die heile, unzerstörte Stadt nutzen, Musiker wollten wieder Auftrittsmöglichkeiten haben und natürlich auch die Kirche brauchte so einen Moment der Erinnerung.
0: Zum Programm gehört auch eine Bachwochenreise, in diesem Jahr nach Jarmen, aber auch ein Jugendtanzprojekt und ein Kinderkonzert. Unter Leitung von Dorothea Haag singen knapp 50 Kinder von 3 bis 16 Jahren Bach in jazzigen Arrangements.
4: Na, erstens natürlich Kinder mit klassischer Musik in Verbindung bringen, weil ja irgendwie sie doch diese Melodien hören. So wie wir letztes Jahr dann beim Weihnachtsoratorium wirklich mitgesungen haben und die Kinder die Originalarie mitschmettern wollten, weil sie die aus dem Bachwochen-Kinderkonzert kannten. Und einfach so, ja, das musikalische Gehör, das Gespür füreinander, miteinander prägen.
0: Um den Nachwuchs für die nächsten 80 Jahre Bachwoche schon mal heranzubilden und zu begeistern. Mit dabei ist in diesem Jahr erstmals die NDR Big Band, denn auch die 80. Greifswalder Bachwoche wird vom NDR unterstützt.
5: Ja, was für ein tolles Jubiläum. Das Magnifikat von Johann Sebastian Bach erklingt heute Abend im Greifswalder Dom und die H-Moll-Messe wird das Abschlusskonzert am Sonnabendabend sein. Für Bachwochenbesucherinnen und Besucher gibt es in diesem Jahr erstmals auch eine Bachwochen Card mit Zutritt zu allen Veranstaltungen, die Eintritt kosten.

0: Nena im Lieblingsmix. Diese Frau kann singen, so viel ist klar. Und wenn es eine Hitliste der berühmtesten schlechten Sängerinnen geben würde, sie wäre ganz oben auf der Liste, höchstwahrscheinlich. Florence Foster Jenkins, eine High Society Lady, geboren 1868 in den USA, die keinen geraden Ton herausbekam und trotzdem, oder gerade deswegen, die Konzertsäle füllte. 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Die wahre Geschichte von Florence Foster Jenkins, die bereits mit Meryl Streep verfilmt worden ist, wird derzeit beim Sommerspektakel im Schauspielhaus Neubrandenburg gezeigt. Beatrice Böse über die Premiere.
1: Florence Foster Jenkins liebt Musik über alles, doch leider ist die wohlhabende New Yorkerin so gar nicht musikalisch. Doch sie lässt sich nicht beirren und singt weiter, ohne Rhythmusgefühl und ohne die richtigen Töne zu treffen.
2: Ich bin jetzt privat nicht die größte Sängerin, aber dann dieses bewusst Falsche ist schon mal, finde ich, herausfordernd. Vor allen Dingen diese Opernarien, Zauberflöte oder Mein Herr Marquis, das sind ja tolle Nummern. Ja, und dann ist diese Person an sich so weit von mir persönlich weg. Ich hätte gerne dieses Selbstbewusstsein, das diese Frau verkörpert, hätte ich gerne für mich auch ein bisschen. Aber ja, ich hoffe, wir haben das ganz gut uns erarbeitet.
1: Karin Hartmann verkörpert Florence Foster Jenkins im Neubrandenburger Schauspielhaus. Die Schauspielerin ist in der Inszenierung fast ununterbrochen auf der Bühne zu erleben, rund 2 Stunden lang.
2: Das ist natürlich sehr schön, weil es so die Aufregung, die man immer hat, bei Premieren besonders, dann irgendwann auch weg ist, nimmt. Ja, man spielt sich ja einfach praktisch 2 Stunden durch das Stück und frei. Und das macht Spaß.
1: Florence Foster Jenkins wird 1868 in Pennsylvania geboren. Ihre Eltern sind finanziell gut gestellt. Die Musik wird schon früh ihre große Leidenschaft. Eine Freundin und ihr Geliebter bestärken sie in der Annahme, sie sei eine gute Sängerin.
3: Ihr letztes Solokonzert war ein Triumph. Ich fand, sie hat die Glöckchenarie noch nie besser gesungen.
4: Bei Gott, ihre ganze Seele, ihr ganzes Leben manifestiert sich dann.
1: Und auch ihr neuer Pianist bringt es nicht übers Herz, ihr die Wahrheit zu sagen. Diesen Pianisten spielt Jakob Güring, der neben seiner Rolle auf der Bühne auch die musikalische Leitung im Stück übernommen hat.
5: Es gibt sehr wenig Stücke, in denen man diese beiden Disziplinen verbinden kann, also wirklich szenisch verbinden kann, dass man nicht als Pianist irgendwo in der Ecke abgestellt wird und eine Szene irgendwie untermalt, sondern dass man wirklich szenisch Klavier spielen kann. Da fallen mir nicht viele Stücke ein und das ist eine wunderbare Aufgabe, die mich natürlich auch herausfordert, aber auch einfach wirklich viel Spaß macht.
1: Im Laufe der Komödie bekommt Florence Foster Jenkins die harsche Kritik an ihrer Gesangskunst zu spüren.
6: Sie, Madame Jenkins, Sie sind eine Schande!
1: Aber auch ein großer Traum von Florence Foster Jenkins wird wahr, ein Auftritt in der New Yorker Carnegie Hall. Selten sang sie schiefer.
6: Der Hölle Rauch und Kraft in deinem Herzen, Tod und Verzweiflung.
1: Das Publikum in der ausverkauften Neubrandenburger Inszenierung belohnt das Schauspielensemble nach der Premiere mit 4 Minuten Applaus.
7: Die Kunst, so schräg zu singen und trotzdem die Menschen zu begeistern, also das war fantastisch.
8: Super unterhaltsam, ein wunderschöner Abend. Dass die Schauspieler sich auch ein bisschen so selbst auf die Schippe genommen haben, das war nicht alles so bitter ernst. Das fand ich toll.
9: Die Art der Interpretation, die Musik von der Hauptdarstellerin. Ich muss sagen, ich fand das beeindruckend, ihre Vision, die sie hatte. Und in diesem Glauben, den sie, sag ich mal, nie verloren hat.
1: Die echte Florence Foster Jenkins stirbt im Oktober 1944, etwa einen Monat nach ihrem Auftritt in der Carnegie Hall. Was bleibt, ist eine Geschichte über eine Frau voller Selbstbewusstsein, Lebensfreude und Liebe zur Musik.
0: Schiefen Tönen erfolgreich auf der Bühne. Jedenfalls in Neubrandenburg. Für die 16 Vorstellungen der Komödie Glorious gibt es noch Karten.

0: Viele Hände machen schnell ein Ende. Sowas hat meine Oma immer gesagt. Manchmal bringen viele Hände aber auch allerhand Kunst. Hier ist das Kulturjournal. 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Allerhand ist ein Kunstprojekt in Schwerin, über das wir jetzt mit dem Künstler Tino Bittner sprechen. Herzlich willkommen.
1: Hallo.
0: Allerhand, das sind große Wandbilder in Schwerin, gemalt auf Häuserwänden. Drei Bilder gibt es schon. Es geht immer um Hände und Sie suchen sich Motive aus Bildern des Staatlichen Museums in Schwerin aus. Welches Motiv wird es denn jetzt zum vierten Mal?
1: Dieses Mal geht es um ein Motiv, das auf einem Gemälde ist, und zwar von Godefriedus Schalken. Das ist 17. Jahrhundert und das sind zwei Kinder, die mit einer Schweinsblase spielen. Und das Bild ist ganz schön, weil es ein Junge und ein Mädchen sind, die so ein Spiel vertieft sind, und das fand ich spannend und sehr passend für die Serie.
0: Es sind also die alten Meister, die es Ihnen da angetan haben. Jetzt also das vierte Bild. Allerhand, so heißt diese Serie. Wie sind Sie denn auf die Idee gekommen?
1: Naja, als Künstler hat man ja immer so den Blick in der Welt und auch viel eben in der Kunstgeschichte und in Dingen, die es schon gibt. Und eine Linie, die ich so verfolge, ist eben auf bestehendes Bildmaterial zu reagieren. Und das habe ich schon mit der Ahnengalerie gemacht und mit anderen Bildkontexten. Und irgendwann kamen mir die Bilder des Staatlichen Museums in den Sinn. Und das war genau eine gute Gelegenheit, einmal zu gucken, wie ist denn dieses Bildmaterial, was eigentlich im kollektiven Bewusstsein existiert, wie stark ist das? Kann man damit was anfangen?
0: Wenn ich mal das Bild beschreiben darf, sieht wirklich aus wie ein Luftballon, ist also eine Schweinsblase. Oben und unten sieht man Kinderhände. Jetzt habe ich mir mal rausgesucht, sie werden für dieses Bild circa 170 Quadratmeter Fläche bemalen. Ich hoffe, das kommt so irgendwo hin. Wie viel Farbe brauchen Sie denn da, beziehungsweise wie genau arbeiten Sie?
1: Das Besondere ist, dass die Farbtöne einzeln gemischt werden müssen. Also, was Sie nicht gesagt haben, ist das drumherum, also das fertige Bild, was ich sozusagen schon mal visualisiert habe. Da sieht man diesen Ausschnitt aus dem Gemälde von dem Schalken. Man sieht sehr groß diese Schweinsblase, die sich so nach außen wölbt, und die Hände, die sind da auch drauf. Und zwar sind die, wie der alte Meister es wollte, so gemalt. Und der Rest des Bildes, einschließlich der Schweinsblase, das ist so in so Pixel aufgelöst. Das heißt, ich habe so 470 Farbquadrate, deren Töne alle von Hand gemischt werden müssen und dann aufgetragen. Und das ist im Grunde das Intensive an der Arbeit. Aber das ist gar nicht das Wichtige für mich. Das ist einfach zu tun. Ne? Wenn man im Atelier ist, arbeitet man ja auch. Wichtig ist ja das Ergebnis und dass der Kontext sich dann zusammenzieht und die Bilder dann wie eine Linie so durch die Stadt führen.
0: Heute zum Internationalen Kindertag, da gab es den Auftakt. Der Ort, an dem dieses neue Wandbild entstehen soll, das ist in der Nähe des ehemaligen Waisenhauses. Warum haben Sie sich für diesen Ort entschieden?
1: Nun, ich bin mit jedem Bild immer an einen Ort gegangen, der den Bezug herstellen lässt. Der Auftakt war ja 2024 zum Tag der Deutschen Einheit. Da habe ich ein Gemälde von Gerrit von Honthorst als Ausgangsmaterial genommen, und da ist der Zinkspieler drauf und der befindet sich jetzt am Schlachtermarkt an der Rückseite des Rathauses. Da ich schon relativ früh dieses Motiv gesehen hatte, die Kinder mit der Schweinsblase, ist ja toll. Und jetzt gibt es zwei Kinder. Das ist ganz schön. Da habe ich geguckt, wo es hinpasst, und bin natürlich durch die Stadt gelaufen, schon seit das ganze letzte Jahr eigentlich, auf der Suche. Und da war es gut, weil natürlich da jetzt, wo früher das Waisenhaus war, eine Kita ist, nämlich Villa Traumland, Kita und Hort. Und das ist ja ein Ort, der sozusagen den Start ins Leben markiert. Und die Kinder, da waren wir heute, die haben da super gut drauf reagiert. Also ich habe die schon kennengelernt vor ein paar Tagen.
0: Heute also der Auftakt, und mit Crowdfunding, also mit Geldspenden, soll dieses Projekt dann auch umgesetzt werden. Wie viel Geld ist dann zusammengekommen?
1: Die Idee, die wirklich dahinter steht, ist erstmal für die Wände 1 bis 3 habe ich Fördermittel beantragt. Das hat auch meistens ganz gut geklappt, also nie so umfänglich, dass ich keinen Eigenanteil gehabt hätte. Und jetzt beim vierten Bild dachte ich, okay, das ist doch mal eine gute Fragestellung, auch mal in die Stadtgesellschaft, wollt ihr eigentlich noch eine vierte Wand? Und die Idee, das mit den Menschen der Stadt zu machen, ist ja, finde ich, eine sehr demokratische. Also die können ja sagen, ja, wir wollen das, dafür spenden wir ein bisschen was, und am Ende ist das, was ich dann ablesen kann und weiß, okay, dass man Arbeitsauftrag, jetzt geht's los.
0: Wir haben so einen kleinen Zwischenstand für heute Nachmittag schon entwickelt. Wo standen Sie da?
1: Da standen wir kurz vor 10%. Also das ist für den ersten Tag genau, was empfohlen wird auch, dass es so startet.
0: Wie viel Geld ist das dann?
1: Achso, das sind jetzt so 4.800 Euro. Das heißt, wir brauchen insgesamt 48.000, was einfach mit der Größe der Wand zusammenhängt und mit diesem Arbeitsaufwand.
0: Der Künstler Tino Bittner mit einem Kunstprojekt in Schwerin, wo es um Hände geht, um allerhand. Sie sind freischaffender Künstler. Dann drücken wir ganz fest die Daumen für dieses Projekt und wünschen viel Erfolg.
1: Vielen Dank.

0: meisten 80er hier im Lieblingsmix. Sie hören NDR 1 Radio MV. Diana Ross, Lionel Richie, Endless Love. Hier ist das Kulturjournal. Es ist nicht wahr, dass ich nichts anhatte. Ich hatte immerhin das Radio an. Mit dieser gewitzten Aussage reagierte Marilyn Monroe 1949 auf das berühmte Akt-Fotoshooting für einen Kalender. Und zugleich zeigt dieses Zitat, dass diese Künstlerin weit intelligenter war als eine vermeintlich einfältige Blondine. 30 Filme drehte Marilyn Monroe in nur 15 Jahren und die Schauspielerin wurde zu einer Ikone. Heute vor 100 Jahren wurde sie geboren.
1: Marilyn Monroe. Dieser Name lässt im Kopf sofort unzählige Bilder und Klischees entstehen. Von der platinblonden, scheinbar naiven Sexgöttin. Der Frau, die über dem U-Bahn-Schacht ihr wehendes weißes Kleid festhält. Ihr lasziv ins Mikro gehauchte Geburtstagsständchen für John F. Kennedy, ihr tragischer Tod mit nur 36 Jahren. Wer war die Frau hinter der Kunstfigur Marilyn Monroe? Norma Jean Baker wird 1926 als uneheliches Kind geboren. Ihre Mutter, die als Cutterin beim Film arbeitet, gibt sie kurz nach ihrer Geburt in eine Pflegefamilie. Norma Jean ist scheu, fühlt sich nicht gewollt und erlebt immer wieder sexualisierte Gewalt. Ihr späterer Ehemann, der Schriftsteller Arthur Miller, sagt:
2: Sie war ein misshandeltes Kind. Dass so etwas psychologisch gesehen einen Schaden anrichtet, ist heute bekannt.
1: Es gibt jedoch auch etwas, das sie begeistert und antreibt. Ihr großer Traum, Schauspielerin zu werden. Mit 18 wird sie zunächst Fotomodell und lässt sich dafür ihr brünettes Haar blondieren. Ab 1947 ist ihr strahlendes Gesicht weltweit auf den Titelseiten von Zeitschriften zu sehen. Da lebt sie bereits in Hollywood, hat sich den Künstlernamen Marilyn Monroe zugelegt und nimmt Schauspielunterricht. Mit großem Fleiß und unbedingtem Karrierewillen schafft sie 1953 den Durchbruch. This is a moment of thrill. In Niagara spielt sie eine verführerische Ehefrau und wird damit zum internationalen Star. Es folgen viele Filme, darunter Manche mögen's heiß, in denen die Monroe mit ihrem schauspielerischen und komischen Talent glänzt. Ihre enorme Präsenz, ihre stets rot geschminkten Lippen, ihr typisch wiegender Gang, all das macht sie zur Pop-Ikone, von der Fotografen und Journalisten weltweit nicht genug bekommen können. The French are glad to die for love. In den prüden 50er Jahren ist das mutig für eine Frau. Sie selbst merkt dazu an:
3: It's interesting that people...
4: Es ist interessant, dass die Leute blond mit dumm assoziieren. Wenn du zufälligerweise blond bist, bist du absolut dumm. Warum? Das ist eine sehr beschränkte Sichtweise.
5: Sie war ganz sicher kein dummes Blondchen,
1: sagt rückblickend ihre Filmpartnerin, die Schauspielerin Jane Russell.
5: Sie war ein sehr kluges und empfindsames Mädchen. Sie hatte eine Menge Empathie und Verständnis.
1: Im Privaten wachsen Monroes Probleme. Ihre drei Ehen scheitern. Sie durchlebt mehrere Fehlgeburten, leidet unter Depressionen. Weder ihre zahllosen Affären mit Prominenten noch Tabletten und Alkohol können die seelischen Verletzungen aus ihrer Kindheit betäuben. Im Sommer 1962 wird die Schauspielerin tot in ihrer Wohnung aufgefunden, gestorben an einer Schlafmittelüberdosis. Wer sie ihr verabreicht hat, sie selbst oder andere, ist nicht zweifelsfrei geklärt.
0: Kerstin Burlage über Marilyn Monroe. Heute vor 100 Jahren wurde sie geboren. Und für alle Monroe-Fans haben wir gleich drei Büchertipps. Und nun wollen wir sie hören, hier im Lieblingsmix im Kulturjournal. I Wanna Be Loved By You aus Billy Wilders Komödienklassiker Manche mögen's heiß aus dem Jahr 1959.

0: Hört man fast noch ein wenig die Plattennadel knistern. Marilyn Monroe hier im Lieblingsmix auf NDR1 Radio MV. Und wir bleiben noch bei der berühmten Blondine, die heute vor 100 Jahren geboren wurde. Wenn so ein runder Geburtstag einer weltweit bekannten Persönlichkeit ansteht, dann heißt das für die Buchbranche oft, eine neue Biografie muss her. Ob sich dann da wirklich Neues findet, das steht auf einem anderen Blatt. Bei Marilyn Monroe, da liegen die Dinge etwas anders. Hier sagten sich gleich mehrere Verlage, ein neuer Bildband muss her. Offenbar hat sich das Publikum noch lange nicht satt gesehen an dem großen Hollywood-Star der 50er und frühen 60er Jahre. Guido Pauling hat versucht, sich mal einen Überblick zu verschaffen. I wanna be
1: by you, just you. Fotos, unzählige Fotos. Sie sind das wahre Erbe von Marilyn Monroe. Dazu ein unfassbar großer Mythos. Er gibt analoge Bilder auf Papier, digitale Bilder auf Bildschirmen und fantasierte Bilder in den Köpfen. Sie selbst, pfiffig und schlagfertig, kommentierte lakonisch:
2: Den Zierat sollte man nicht mit dem verwechseln, was darunter ist.
1: Ihr wahres, verstecktes Selbst war anders als ihr hunderttausendfach geknipstes Äußeres. Doch genau die Snapshooter, die Knipsermaschinerie, bediente sie unermüdlich, wusste sie für sich einzusetzen. I wanna be snapped by you. I wanna be by you. Bis zu ihrem 100. Geburtstag und garantiert auch darüber hinaus will das Publikum mehr, mehr, mehr Monroe. Die bekannten Bilder noch einmal, die weniger bekannten sofort auch. Und am besten unbekannte Bilder von der Superblondine mit Köpfchen und Sexappeal. Unseen, lost photographs. Aber gibt es so etwas überhaupt noch? Die Erben des Fotografen Sam Shaw versuchen es mit einem Trick. Die unveröffentlichten Briefe und Fotografien heißt der Bildband Dear Marilyn im Untertitel. Shaw war ein guter Freund, durfte Marilyn in privaten Situationen fotografieren, schrieb ihr Briefe und Kärtchen. Eine Fundgrube also? Nun, man sollte den Titel mit dickem Komma lesen. Die unveröffentlichten Briefe, Komma und Fotografien. Denn Shaws Fotos sind bekannt. Wirklich neu in Dear Marilyn sind die kurzen Briefchen im Faksimile von ihm an sie. Geplauder, Ratschläge, Nettigkeiten. Die Fotografien sind toll, wenn sie die private Marilyn zeigen. Ungezwungen auf einem Telefonhocker, die nackten Beine verschränkt verknotet. Oder am Schminktisch, wo sie sich stundenlang zurechtmachte, um bei einer Filmpremiere den Menschenmassen vor dem Kino kurz zuzuwinken und auch von Weitem fantastisch auszusehen.
2: Wenn ich in dieses Kino gehe, geht es mir um mein Publikum, um die Leute auf der anderen Straßenseite, die nicht rein dürfen. Wenn ich ihnen zuwinke, sollen sie mich von der anderen Straßenseite aus sehen. Mit zartem Make-up oder ohne Make-up würden sie mich nicht sehen.
1: Und wie das Publikum sie sah. Der prächtige Jubiläumsbildband Marilyn Monroe 100 präsentiert auf 340 Hochglanzseiten die Arbeiten und Blicke von 17 Fotografinnen und Fotografen. Darunter Stars wie Milton Green, Yves Arnold, Henri Cartier-Bresson. Auch vom Freund Sam Shaw, klar. Und aus der sogenannten letzten Sitzung von Bert Stern. Nicht jedoch die züchtigen Nacktbilder am Pool von Lawrence Schiller. Eine sorgfältige Auswahl aus den Monroe-Bilderfluten, mal PR, mal privat, meist gestellt, manchmal fein beobachtet.
3: Sie verfügte über die seltene Gabe, auf gestellten Fotos zugleich völlig spontan und unglaublich absichtsvoll zu wirken,
1: schreibt Rachel Syme in der klugen Einführung und beschreibt ein Werbefoto für den Film Niagara, bei dem die 26-Jährige auf einem Mäuerchen vor dem Wasserfall sitzt.
3: Auf den ersten Blick wirkt das Foto wie ein ungestellter Schnappschuss. Bei genauerem Hinsehen erscheinen ihre Schlüsselbeine leicht vorgeschoben, ihr Hals gereckt und ihre Füße angespannt wie bei einer Balletttänzerin.
1: Lass uns eine Marilyn machen, soll sie zu Eve Arnold gesagt haben. Ihr vertraute die Monroe. Genau deshalb ließ sie bei dieser Fotografin aber auch enorm natürliche, ehrliche Aufnahmen zu. Und gibt es sie nun, die verlorenen und wieder aufgetauchten Bilder? Ja, nun ja, wobei der Band The Lost Photographs präsentiert Marilyns letztes Interview erstmals ungekürzt auf Englisch. Dazu die Schwarz-Weiß-Bilder, die Fotograf Alan Grant dabei aufnahm. Viele davon sind erstmals gedruckt, also brandneu.
0: Die Monroe in drei neuen Bildbänden. Da ist zum einen Dear Marilyn, die unveröffentlichten Briefe und Fotografien von Sam Shaw, erschienen im Schirmer Mose Verlag für 49,80. Dann Marilyn Monroe 100, ein Überblickswerk aus dem Prestel Verlag für 79 €. Und in den USA bringt der Verlag Weldon Owen das Buch Marilyn, The Lost Photographs auf den Markt. In Deutschland ist es für rund 50 € zu haben.

0: müsste Musik sein.
1: Für Sie einen schönen Feierabend mit NDR 1 Radio MV. Hier ist das Kulturjournal und nun geht's nach Bella Italia. Es begann vor einem Jahr mit einer spontanen Geburtstagseinladung auf Instagram und heute ist es einer der schönsten Trends in Rom. Gemeinsam italienische Lieder singen auf der Terrasse des Pincio bei Sonnenuntergang und Blick auf die ewige Stadt. Verena Schelter berichtet.
2: Alessio Mascolo ist an diesem Tag eigentlich gar nicht fit. Am Abend vorher war er auf einem Junggesellenabschied und er ist ziemlich heiser. Und das, obwohl er gleich vor etwa 500 Leuten singen wird. Sorgen macht er sich deswegen nicht. Mein eigentliches Talent liegt nicht im Singen. Ihr werdet mich ja hören, ich bin kein guter Sänger, sondern eher ein Unterhalter. Alessio arbeitet im Vertrieb eines großen US-Unternehmens. Aber ein-, zweimal im Monat ist er der Ragazzo del Pincio, der Junge vom Pincio. Der Pincio ist ein Hügel im historischen Zentrum von Rom, unweit der spanischen Treppe, direkt bei der Villa Borghese. Von hier hat man einen tollen Blick auf die Stadt. Alessio steht auf der Aussichtsplattform und filmt sich selbst. Freunde, ich wünsche euch einen schönen Sonntag. Es ist ein wunderschöner Tag und gleich singen wir gemeinsam. Ich erwarte euch um 19.30 Uhr hier am Pincio. Letzter Aufruf auf Social Media. Hier kündigt er seine Auftritte an. Zwei Teenagerinnen fragen, ob sie ein Foto mit Alessio machen können. Er ist bekannt in Rom und auch außerhalb der Stadtgrenzen. Er war sogar schon mal im Fernsehen. Dabei gehe es bei seinem Projekt gar nicht um ihn persönlich, sagt Alessio. Nicht ich stehe im Mittelpunkt, sondern die Musik und die Menschen, die hierher kommen, um zu singen und den wunderschönen Ausblick auf Rom bei Sonnenuntergang zu bewundern. Mittlerweile sind auch Alessios Helfer angekommen, Freunde und Bekannte, die sein Projekt unterstützen wollen. Sie bauen Mikrofone, Boxen, Laptop und Audiomixer auf. Ein Partykracher als Soundcheck und zum Aufwärmen und los geht's. Nicht nur Alessio hat ein Mikrofon. Wer mag, kann auf die Bühne gehen und mitsingen. Auf der Playlist stehen klassische Italo-Schlager und aktuelle Hits. Die italienische Musik ist wunderschön. Rom ist wunderschön, dieser Platz hier ist wunderschön, die Leute, die singen, sind wunderschön. Das hier ist das wahre Glück. Die Leute hier treffen sich, haben Spaß mit ganz wenig. Tanzen, Musik, das sind Dinge, die vereinen, egal woher du kommst oder wie alt du bist. Man kommt her, um Spaß zu haben und das ist eine schöne Sache. Kaum jemand trinkt Alkohol, denn außer einem überteuerten Kiosk gibt es hier oben nichts. Das Publikum, hauptsächlich Jugendliche und junge Erwachsene, singt aus voller Kehle mit, ob mit oder ohne Mikrofon. Meiner Meinung nach gibt es ein großes Bedürfnis der Leute, viral zu gehen. Aber dahinter steht ein soziales Bedürfnis, zusammenzukommen, zu singen, die Probleme des Alltags, sei es in der Arbeit, in der Liebe oder sonst wo, für eine Stunde hinter sich zu lassen, sagt Alessio. Denn gut eine Stunde dauert dieser große Karaoke-Flashmob, bis die Sonne hinter dem römischen Panorama untergegangen ist.
1: Singen bei Sonnenuntergang. Können Sie ja auch mal probieren hier bei uns in Mecklenburg-Vorpommern. Mal gucken, was die Nachbarn sagen. NDR 1 Radio MV ist hier. Das war das Kulturjournal. Ich bin Ralf Markert.

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1: Mit Christa Tschewe, guten Abend. Noch im Rennen, Warnemünde könnte Olympiastandort werden. Noch ohne Aufsicht, keine Rettungsschwimmer derzeit am Zippendorfer Strand in Schwerin. Und noch keine Spur, Seniorin fällt auf Liebesbetrüger herein. Berlin hat heute sein Bewerbungskonzept für die Olympischen Sommerspiele im Jahr 2036, 2040 oder 2044 vorgestellt. Ein fester Bestandteil davon ist auch Mecklenburg-Vorpommern mit Rostock-Warnemünde, wo insgesamt 3 Sportarten stattfinden könnten. Aus der Sportredaktion berichtet Nathalie Abraham.
2: Warnemünde ist die Copacabana Deutschlands. Das geht nicht besser. So warb Mecklenburg-Vorpommerns Sportministerin Drese für mögliche Segelwettkämpfe in Warnemünde. Auch die Wettbewerbe im Küstenrudern sollen dort ausgetragen werden. Außerdem ist unter anderem das Rostocker Ostseestadion als Spielort für das olympische Fußballturnier vorgesehen. Das Thema Nachhaltigkeit spielt in der Berliner Bewerbung eine große Rolle. Insgesamt sollen 97% der Wettbewerbe in schon bestehenden Sportstätten stattfinden. Am Donnerstag soll das Konzept Berlin Plus offiziell beim Deutschen Olympischen Sportbund eingereicht werden. Der DOSB entscheidet dann im September zwischen Berlin, München und der Region Rhein-Ruhr.
1: Studierende müssen um die versprochene BAföG-Erhöhung bangen. Laut Forschungsministerin Beer stehe die im Koalitionsvertrag vereinbarte Reform der Studienförderung unter dem Finanzierungsvorbehalt. Der Koalitionspartner SPD ist empört und warnt vor einem Schaden für die Koalition. Melanie Wollscheid aus der Aktuell-Redaktion.
3: Aktuell liegt der Höchstsatz für BAföG bei 992 Euro. Wohngeld, Pflege und Krankenkassenzuschuss mit eingerechnet. Damit liegen Studierende laut Statistik noch deutlich unter der Armutsgrenze. Die Bundesregierung wollte das BAföG zunächst reformieren. So waren erste Erhöhungen wie die der Wohnpauschale um 80 Euro zum Wintersemester geplant. Diese liegen nun aber erstmal auf Eis. Die Landes-CDU schlägt Nebenjobs als weitere Möglichkeit vor, um das Studium zu finanzieren. Studierendenvertreter sehen dies kritisch, befürchten noch größere Chancenungleichheit für Studierende aus finanziell schwächeren Haushalten. In Mecklenburg

0: Vorpommern bezieht von rund 36.000 Studierenden jeder fünfte BAföG.
1: Nach tagelangen Spekulationen über einen personellen Wechsel im Bundeskanzleramt hat der CDU-Vorsitzende in Nordrhein-Westfalen, Wüst, solchen Überlegungen eine klare Absage erteilt. Ähnlich äußerte sich auch Schleswig-Holsteins Ministerpräsident Günther. Auf einer Tagung von CDU-Abgeordneten aus Nordrhein-Westfalen in Meschede sagte Wüst, er könne vor solchen Diskussionen nur ausdrücklich warnen. Deutschland stehe vor großen Herausforderungen, die Kanzler Merz entschlossen angehe. Dabei habe er seine volle Unterstützung. Wüst wurde in den vergangenen Tagen immer wieder als möglicher Kandidat genannt, Merz als Bundeskanzler abzulösen. Merz will in Meschede auch noch eine Rede halten. Seit Mitte Mai läuft offiziell die Badesaison, aber es gibt immer weniger Rettungsschwimmer an den Binnenseen in Mecklenburg-Vorpommern. Am Zippendorfer Strand in Schwerin zum Beispiel werden bis zu den Sommerferien keine Rettungsschwimmer im Einsatz sein. Aus der aktuellen Redaktion Hannes Vogt.
2: Steigende Kosten und fehlendes Personal sind Gründe dafür, dass die Binnenseen in Zukunft immer weniger bewacht werden können. Das DRK und die DLRG decken 110 Badeseen im gesamten Bundesland ab. Die Frage ist aber, wie lange noch? Das aktuellste Beispiel ist der Zippendorfer Strand in Schwerin. Erst in der Ferienzeit vom 13. Juli bis zum 23. August werden die ehrenamtlichen Rettungsschwimmer der DRK Wasserwacht eingesetzt. Grund dafür sind laut Oberbürgermeister Nottebaum zu hohe Kosten. Bereichsleiter der Wasserwacht Thomas Powasserath findet die Entscheidung problematisch. 3 tödliche Badeunfälle gab es am Zippendorfer Strand in den letzten 10 Jahren. Bei Notfällen außerhalb der Ferienzeit würde es zu lange dauern, bis Hilfe kommt, so Powasserath.
1: Wer hat zum Jahreswechsel vor rund 2,5 Jahren einen Bankautomaten in Greifswald aufgebrochen und den gesamten Inhalt gestohlen? Darauf hat die Staatsanwaltschaft Stralsund nun endlich eine Antwort und hat einen Mann angeklagt. Robert Schubert aus dem Vorpommern-Studio.
3: Ein 52-Jähriger aus Vorpommern soll über das Dach des Einkaufszentrums Gleis 4 am Greifswalder Bahnhof an den Geldautomaten gelangt sein und diesen aufgeflext haben. Weil die Geschäfte geschlossen hatten und es Silvesterfeuerwerk gab, blieb der Diebstahl zunächst unentdeckt. Der Mann soll einen Geldbetrag im unteren 6-stelligen Bereich gestohlen haben, so die Staatsanwaltschaft. Von der Beute fehlt noch immer jede Spur. Der Mann sitzt bereits wegen anderer Delikte in Haft. Im Zusammenhang mit diesen Ermittlungen hatten ihn Zeugen identifiziert.
1: Der zunächst Pöhler und nun Anholter Buckel war, beschäftigt die Staatsanwaltschaft Schwerin auch noch Wochen nach seinem Ableben. 3-stellig sei die Zahl der Vorgänge, die seine Behörde gerade bearbeite, teilte ein Sprecher mit. Aus dem Mecklenburg-Studio Fabian Weishaupt.
4: Die eingegangenen Anzeigen kommen laut Staatsanwaltschaft nicht nur aus Mecklenburg-Vorpommern. Die Vorwürfe sind ganz unterschiedlich. Als der Wahl zunächst weitgehend in Ruhe gelassen wurde, gab es laut Staatsanwalt Krüger Anzeigen wegen unterlassener Hilfeleistung. Später richteten sich Beschwerden gegen die Art und Weise, wie das Tier transportiert wurde. Angezeigt wurden laut Staatsanwaltschaft zahlreiche Beteiligte, darunter Mecklenburg-Vorpommerns Umweltminister Backhaus, aber auch Personen und Einrichtungen, die mit der eigentlichen Rettungsaktion nicht direkt zu tun hatten. Ob aus den vielen Eingängen tatsächlich Ermittlungen entstehen, ist noch offen, so Staatsanwalt Krüger auf NDR-Anfrage. Klar ist aber, jeder einzelne Vorgang muss jetzt geprüft werden.
1: Landesweit kontrolliert die Polizei in diesem Monat Verkehrsteilnehmer mit dem Fokus auf Alkohol, Drogen und unerlaubte Medikamente. Zudem werden auch 2 Radfahrer ins Visier der Kontrollen genommen. Der Auftrag dazu fand nahe Plau am See statt. Christoph Kümmeritz berichtet.
5: Bei knapp jedem 10. kontrollierten Auto haben die Beamten Verstöße bei den Fahrern festgestellt. Die Polizei hatte sich an der Abfahrt eines Festivals positioniert. Vor allem Fahrer aus Skandinavien standen teils unter Drogeneinfluss. In einem Fall waren alle 4 Insassen eines Autos nicht mehr fahrtüchtig. Ihnen wurde die Weiterfahrt bis morgen untersagt. Zudem hatte ein Drogenhund unter anderem Kokain in ihrem Wagen gefunden. Laut Polizei haben sich Unfälle, in denen Drogen eine Rolle spielen, rückläufig entwickelt. Eine Zunahme von Unfällen gibt es hingegen bei E-Scootern um rund 7%. Die Polizei weist darauf hin, dass hier die gleichen Alkoholgrenzwerte gelten wie bei Autos und Motorrädern.
1: Mit 2 Sommerkonzerten der Mecklenburgischen Staatskapelle im Juli präsentieren die Schlossfestspiele Schwerin 2026 ein neues Format. Die Sommerkonzerte finden am 18. und 29. Juli im Schloss Innenhof statt, teilten die Veranstalter heute mit. Außerdem bieten die Schlossfestspiele Aufführungen der Theaterstücke, die Drei-Groschen-Oper und der Opernparodie. Am 14. Juli wird es zudem wieder ein traditionelles Picknick-Konzert auf der Freilichtbühne Schwerin geben. 226.000 Euro, so viel Geld hat eine 74-jährige Frau aus der Nähe von Greifswald laut Polizei an einen Online-Liebesbetrüger verloren. Der Mann nahm demnach im Dezember über ein soziales Netzwerk Kontakt mit der Frau auf. Im Laufe der Zeit entwickelte sich zwischen den beiden ein intensiver schriftlicher Austausch, der bis Mitte Mai 2026 andauerte, so die Polizei. Schon nach einem Monat und dann immer wieder habe der mutmaßliche Betrüger die Frau um Geld gebeten, unter anderem zum Aufladen seines Telefonguthabens, der sich im Ausland befinde. Die Seniorin sandte daraufhin Bargeld per Post oder kaufte für den Betrüger Guthabenkarten eines großen Elektronikherstellers. Die Identität des mutmaßlichen Betrügers ist laut Polizei bisher nicht bekannt. Zum Internationalen Tag der Milch hat in Rostock der Verein Arbeitsgemeinschaft Milch zu einem Aktionstag eingeladen gehabt. Es ging dabei um Milch als wertvolles Lebensmittel, aber die Milchbauern wollten vor allem auch auf ihre schwierige wirtschaftliche Lage aufmerksam machen. Silvio Kaczmarek aus dem Ostseestudio.
6: Viele Schulklassen sind auf den neuen Markt zum Tag der Milch gekommen. Sie können hier Käse probieren, Schokomilch trinken oder an einem Übungseuter das Melken ausprobieren. Mit dem Aktionstag wollen die Bauern auf ihre Situation aufmerksam machen. Der Milchkuhbestand in Mecklenburg-Vorpommern ist in den letzten Jahren stetig gesunken. 2014 gab es noch etwa 180.000, aktuell noch 145.000 Milchkühe. Schwankende Marktpreise, hohe Kosten für Futter und Sprit machen den Milchbauern zu schaffen.
1: Und das ist das Wetter für uns in Mecklenburg-Vorpommern. Heute ist es teils wolkig, teils aufgeheitert, vor allem Vorpommern, aber dicht bewölkt. Der Wind weht schwach aus West. Und heute Nacht dann zunächst leicht bewölkt oder klar. In der zweiten Nachthälfte dann wird es wolkiger, aber es bleibt trocken. Temperaturen zwischen 13 und 11 Grad. Morgen gibt es dann wieder etwas mehr Sonnenschein, weniger Wolken. Es bleibt freundlich. Regional sind im westlichen Mecklenburg auch ein paar Schauer drin. Nur regional sind hier und da ein paar Schauer möglich. Die Temperaturen morgen liegen zwischen 24 bis 26 Grad an der um die 21 Grad. Und der 3-Tage-Trend, da schauen wir auch noch drauf. Es wird sonnig, wolkig, stellenweise aber auch ein bisschen schaurig, aber überwiegend freundlich. Und die Temperaturen, die liegen zwischen 18 und 22 Grad. NDR1-Radio V, der zuverlässigste Verkehrsservice für uns in Mecklenburg-Vorpommern. Wir haben keine Störungsmeldung. Bitte fahren Sie vorsichtig in eine gute Fahrt.
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0: Nachrichten.
1: Um 21 Uhr mit Beate Rüsapp. Im Libanon verlassen immer mehr Menschen die südlichen Vororte der Hauptstadt Beirut. Hintergrund ist, dass Israels Ministerpräsident Netanyahu angekündigt hat, die Gebiete zu bombardieren. Vera Rudolph aus Beirut zur aktuellen Lage in der Stadt.
2: Also die Anspannung war heute hier bei der Bevölkerung sehr groß. Die Menschen sind heute Morgen in Panik aus den südlichen Vororten von Beirut geflohen. Die südlichen Vororte werden ja von der Hisbollah kontrolliert, sind aber eben auch dicht besiedeltes Wohngebiet. Auch den ganzen Tag über waren Aufklärungsdrohnen des israelischen Militärs hier in der Stadt zu hören. Die sind jetzt verstummt. Die Menschen, die harren weiter, auch am Abend jetzt noch an der Uferpromenade aus, haben aufgehört zu zählen, wie oft sie schon ihre Sachen zusammengepackt haben und trauen sich auch bislang eben noch nicht, wieder in ihre Wohnhäuser zurückzukehren.
1: Der Iran hat die Gespräche mit den USA über ein Ende des Krieges ausgesetzt. Das berichtet die iranische Nachrichtenagentur Tasnim. Grund ist danach Israels militärisches Vorgehen gegen die Hisbollah im Libanon. US-Präsident Trump hat dem widersprochen. Die Verhandlungen gingen zügig weiter, schrieb er auf seiner Online-Plattform Truth Social. Im sauerländischen Meschede sind nordrhein-westfälische CDU-Politiker mit Bundeskanzler Merz zu einer zweitägigen Klausurtagung zusammengekommen. Spekulationen über eine mögliche Ablösung des Kanzlers durch Nordrhein-Westfalens Ministerpräsident Wüst traten die Teilnehmer entgegen. Aus Meschede Nadja Baschek.
3: Mehrere Teilnehmer, wie etwa Landtagsabgeordnete, sagen, dass die Stimmung gut gewesen sei und dass die Spekulation rund um einen Kanzlertausch keine große Rolle beim Auftakt der zweitägigen Veranstaltung gespielt habe. Stattdessen soll es Raum für andere Fragen gegeben haben. Aus Teilnehmerkreisen ist zu vernehmen, dass Wüst seine Aussage, die Spekulationen seien Quatsch, bekräftigt. Er wolle ausdrücklich davor warnen und sage Merz seine volle Unterstützung zu. Merz wiederum dankte Wüst und der Landesregierung für ihre Arbeit in schwieriger Zeit, heißt es.
1: Die AfD in Niedersachsen darf vom Landesverfassungsschutz stärker beobachtet werden. Das Verwaltungsgericht Hannover wies einen Eilantrag der Partei gegen die Beobachtung zurück. Aus Sicht der Richter ist die Hochstufung ausreichend begründet worden. Der niedersächsische Landesverfassungsschutz hatte die AfD im Februar zum Beobachtungsobjekt von erheblicher Bedeutung hochgestuft, wegen des Verdachts verfassungsfeindlicher Bestrebungen. Das waren die Nachrichten. Das Wetter in Norddeutschland. In der Nacht locker bewölkt, meist trocken, im Nordwesten später vereinzelt Regen. Tiefstwerte 16 bis 9 Grad. Morgen heiter bis wolkig, von Westen her gebietsweise Schauer und Gewitter, Höchstwerte 20 bis 26 Grad. Am Mittwoch zeitweise Regen, teils Gewitter, teils Sonne, 18 bis 23 Grad und am Donnerstag Schauer und Gewitter, sonst 18 bis 24 Grad. Es ist 21.03 Uhr.
4: Guten Abend aus Erfurt. Hier ist der Verkehrsservice für den ARD-Abend. Hallo Autofahrer. Die A113 Schönefeld-Neukölln ist zwischen Schönefeld-Süd

0: und Spätstraße in beiden Richtungen wegen Tunnelwartungsarbeiten bis morgen früh 5 Uhr gesperrt. Die A524 Breitscheid Richtung Duisburg Süd ist zwischen Lindorf und Drahm wegen Reinigungsarbeiten gesperrt. Auf der B90 Stadt Ilm-Rudolstadt ist der Pörzberg-Tunnel in beiden Richtungen für und wegen Wartungsarbeiten bis morgen früh 6 Uhr gesperrt. Und damit Ihnen weiterhin eine gute und sichere Fahrt in diesen Montagabend.
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0: Bessere Musik kriegen Sie nirgendwo. Schön, dass Sie da sind. Kai Völker hier. Hallo.

man von vorne wie von hinten lesen. ABBA, ABBA und Angel Eyes, das sind die Schweden gewesen, die mit Waterloo damals beim Grand Prix de Eurovision de la Chanson, so hieß er damals, 1974, heute kurz ESC. Ja, den haben sie gewonnen, ne? Und dieses Jahr war ja die Bulgarin Dara ganz weit vorne, also auf Platz 1 mit Banga Ranga. Weiß nicht, ob Sie den Song schon mal gehört haben. Udo Lindenberg, der gerade 80 wurde, hat sich dazu noch nicht geäußert. Es steht aber auch nicht im Zusammenhang mit seinem Klinikaufenthalt. Das haben wir zumindest schon mal rausgefunden. Also er ist nicht irgendwie vom Sofa runtergerollt im Atlantik-Hotel. Nein, es ist diesmal eine schmerzhafte Entzündung der Magenschleimhaut. Lieber Udo, beste Grüße von uns hier aus dem gesamten ARD-Abendteam, dass es dir bald wieder besser geht. Okay, wir spielen so lange deine Musik, die wir so lieben, über alles. Ach, einfach schön. Ich liebe dich überhaupt nicht mehr. Hier ist Udo.

0: für alle, die gerade das Meer so unendlich vermissen, die Lighthouse Family hier bei uns im ARD Abend. Grüße aus Erfurt. Wir senden live und wir haben hier sehr viel Spaß heute Abend mit Ihnen. Sie können uns weiterhin eine E-Mail schreiben ins Studio unter ard-abend@mdr.de. Wir sind auf der Suche nach den besten Klugscheißersprüchen, also so Angeberwissen, ja, was sie so haben. So, ja, also es gibt ja so Sachen, die weiß man einfach nicht, ne? Und dann fängt man ja heute an, irgendwie KI zu fragen oder Google oder was auch immer. Aber manchmal hat man ja sowas so im Hinterstübchen, weil man das irgendwann mal gehört hat. Und genau das suchen wir heute. Solche schönen Geschichten von Ihnen, wo Sie sagen, Mensch, das habe ich mir gemerkt, obwohl das so typisch so Angeberwissen war. Wussten Sie übrigens, dass der Ur-Ur-Urgroßvater von Coldplay-Sänger Chris Martin die Sommerzeit in Großbritannien eingeführt hat? Wusste ich nicht. Angeberwissen. Können Sie morgen mitnehmen ins Büro. Geschenkt. Wenn Koalas gestresst sind, bekommen sie Schluck auf. Nicht nur Koalas, glaube ich. Beim Ablecken einer Briefmarke nehmen wir 5,9 Kalorien zu uns. Leckt noch jemand Briefmarken ab? Gibt es überhaupt noch Briefmarken, wenn man sie nicht sammelt? Und im Mittelalter war die Farbe grün die Farbe der Liebe. Das ist doch mal was. Damit kann man doch mal arbeiten morgen. Ja? So, Sie dürfen auch anrufen. 0800 80 80 110. Und jetzt kommt ein absoluter Klugscheißer-Bonus aus einer der schönsten Ecken Deutschlands. Der hat sich leider nicht vorgestellt. Mein Name ist auf jeden Fall Kai Völker. Wer ist da? Hallo.
1: Und jetzt mal was für Klugscheißer aus dem Spreewald.
0: Ja.
1: Die Erdbeere ist keine Beere, die ist eine Nuss. Der Kürbis ist kein Kürbis, der ist eine Beere.
0: So.
1: Und die Wacholderbeere ist ein Zapfen. Alles klar? Na dann los.
0: Die Wacholderbeere ist ein Zapfen? Wieder was gelernt heute hier. 0800 80 80 110. Hier kommt die wunderbare Whitney Houston.

0: aus dem Album Tango in the Night. Fleetwood Mac und Little Lies.
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0: 21.30 Uhr. Guten Abend, Autofahrer. Hier ist der Verkehrsservice für den ARD-Abend. Wir beginnen mit der A2 Richtung Hannover. Zwischen Wollin und Thesen 4 Kilometer Stau plus 20 Minuten im Moment. Die A111 Charlottenburg Richtung Dreieck Oranienburg. Der Tunnel Flughafen Tegel ist dann doch in beiden Richtungen jetzt wegen Reparaturarbeiten bis morgen früh 5 Uhr gesperrt. Die A113 Schönefeld-Neukölln ist zwischen Schönefeld-Süd und Spätstraße in beiden Richtungen ebenfalls wegen Wartungsarbeiten dort im Tunnel gesperrt bis 5 Uhr. Die A524 Breitscheid Richtung Duisburg-Süd ist zwischen Lintorf und Duisburg-Rahm wegen Reinigungsarbeiten gesperrt. Und auf die B90 gehen wir noch, Stadt Ilm-Rudolstadt. Hier ist der Pörzberg-Tunnel in beiden Richtungen ebenfalls wegen Wartungsarbeiten bis morgen früh 6 Uhr gesperrt. Gute Fahrt weiterhin.
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0: Schön, dass wir die Zusage von Ihnen bekommen haben, dass Sie heute bei uns sind im ARD-Abend mit Kai Völker. Hallo.

Pizza Pasta Percy. Percy Sledge damals im Original. Das passt so wunderschön zum Abendessen, oder? So 20 Minuten vor 10 haben wir es gleich. Das war Michael Bolton hier mit einem richtig tollen Klassiker, den er sich da vorgenommen hat. Abgekupfert würde ich nicht sagen, aber doch sehr, sehr, sehr, sehr individuell überarbeitet und angepasst. Damals an die 90er Jahre. Michael Bolton und When a Man Loves a Woman. Hier kommt Leo Sayer.

zeitweise auf einem katholischen Mädchengymnasium in einer Klosterschule damals. Madonna. Und mit 47 Jahren, an ihrem 47. Geburtstag, ist sie von einem Pferd gefallen. So schwer gefallen, dass sie mehrere Knochenbrüche hat. Das wünschen wir ihr natürlich nicht wieder. Dieses Jahr wird sie schon 68. Am 16. August hat Madonna Geburtstag. Bis dahin ist aber noch einiges zu gehen. Wir haben eine Fußball-Weltmeisterschaft, glaube ich, ne, dieses Jahr.

Deutschland hört die Kelly Family. Hier ist der ARD-Abend live aus Erfurt. Wir sind gleich zurück. Nach den 22 Uhr Nachrichten geht's hier noch weiter bis 23 Uhr. Wir haben schöne Musik mit dabei. Und das ist nur ein kleiner Vorgeschmack auf das, was noch kommt. Hier ist Freddie Mercury.

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1: Um 22 Uhr mit Beate Rüsapp. Zum Verhandlungsstand über eine Waffenruhe im Krieg zwischen den USA und Iran gibt es widersprüchliche Angaben. US-Präsident Trump zufolge gehen die Gespräche zügig weiter. Aus Washington Samuel Jakisch.
2: Zunächst hatte die iranische Führung am Montag ihre indirekten Gespräche mit den USA für unterbrochen erklärt. Die Führung in Teheran begründete ihren Schritt mit den anhaltenden Angriffen Israels im Libanon. Dort bekämpft die israelische Armee die mit Iran verbündete Hisbollah-Miliz. US-Präsident Donald Trump widersprach umgehend. Die Gespräche mit der Islamischen Republik schritten in raschem Tempo voran, schrieb der US-Präsident auf seiner Online-Plattform. Außerdem, so Trump weiter, hätten ihm Vertreter Israels und der Hisbollah zugesichert, ihre Kämpfer zurückfahren zu wollen.
1: Die EU hat den Weg für sogenannte Rückkehrzentren freigemacht. Das sieht eine Einigung vor, die Vertreter des Europaparlaments und der Regierungen der Mitgliedsländer nach Angaben der zyprischen EU-Ratspräsidentschaft am Abend erzielten. Das Ziel ist, mehr Abschiebungen zu ermöglichen. Die Vereinbarung erlaubt es, Mitgliedstaaten Abschiebezentren in Drittländern einzurichten, die außerhalb der EU liegen. Menschenrechtsorganisationen kritisieren die geplanten Maßnahmen. Das vom Bundestag beschlossene Sonderprogramm zur Modernisierung des Landes kommt nur schleppend in Gang. Das geht aus einem Bericht des Bundesfinanzministeriums hervor. Im vergangenen Jahr sollten 37 Milliarden Euro investiert werden. Realisiert wurden nur 24 Milliarden. Als Grund verweist das Ministerium auf Anlaufprobleme. Noch nicht alle nötigen Gesetze seien beschlossen. Das Sondervermögen von 500 Milliarden Euro soll in den nächsten Jahren in bessere Schulen, Kitas, Straßen, Schienen, den flächendeckenden Breitbandausbau und den Klimaschutz fließen. Die verurteilte Rechtsextremistin Marla Svenja Liebig soll von Tschechien nach Deutschland ausgeliefert werden. Das hat das Landgericht im tschechischen Pilsen angeordnet. Liebig kann gegen die Entscheidung noch Beschwerde einreichen. Liebig war im Juli 2023, damals noch als Mann mit dem Vornamen Sven, vom Amtsgericht Halle unter anderem wegen Volksverhetzung zu einer Freiheitsstrafe von 1,5 Jahren verurteilt worden. Zum Haftantritt erschien er aber nicht, sondern tauchte unter. Außerdem ließ er seinen Geschlechtseintrag von männlich auf weiblich ändern und erklärte, in einem deutschen Männergefängnis sei die Gefahr zu groß, ums Leben zu kommen. Das waren die Nachrichten. Das Wetter in Deutschland. In der Nacht locker bewölkt bis klar, meist trocken, im Westen gebietsweise etwas Regen. Tiefstwerte 16 und 8 Grad. Morgen heiter bis wolkig, im Laufe des Tages von Westen her aufkommende Regenfälle, teils schauerartig oder gewittrig. Höchstwerte 20 bis 27 Grad. Es ist jetzt 22.03 Uhr.
3: Guten Abend, Autofahrer. Hier ist der Verkehrsservice für den ARD-Abend am Montag. Wir beginnen mit der A2 Richtung Hannover. Zwischen Wollin und Thesen 7 Kilometer Stau. Eine halbe Stunde brauchen Sie Minimum länger. Dann die A111, Charlottenburg-Dreieck Oranienburg. Der Tunnel Flughafen Tegel ist in beiden Richtungen wegen Reparaturarbeiten bis morgen früh 5 Uhr gesperrt. Die A113 Schönefeld-Neukölln ist zwischen Schönefeld-Süd und Spätstraße in beiden Richtungen wegen Tunnelwartungsarbeiten auch bis 5 gesperrt morgen früh. Die A524 Breitscheid Richtung Duisburg-Süd ist zwischen Lindorf und Duisburg-Rahm wegen Reinigungsarbeiten gesperrt. Auf der B90 statt Ilm-Rudolstadt ist der Pörzberg-Tunnel in beiden Richtungen auch zu. Hier laufen ebenfalls Wartungsarbeiten bis morgen früh 6 Uhr.

0: Und damit wünschen wir Ihnen weiterhin eine gute Fahrt.
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0: Kai Völker ist hier. Hallo, Namens.

Ja, der ARD-Abend zum Mittanzen und Mitschwurfen noch bis 23 Uhr. Kann man auch mal getrost unter der Woche, ne? Also man muss das ja nicht gleich nur aufs Wochenende verlegen. Zumal wir ja eine kurze Woche haben, eine sehr schöne kurze Woche. Frohnleichnam wartet am Donnerstag, also nach den Mai-Feiertagen, der Juni sozusagen in der Verlängerung. Ja, ah, schön. Wir spielen ihn hier. Andrew Donalds mit einem Titel von Air Supply aus den 80ern. Er hat das 1999 nochmal sehr neu und sehr schön gemacht.

Hier müssen wir leider ganz kurz dazwischen gehen. 22.13 Uhr, wichtiges sofort für die Autofahrer. Vorsicht auf der A31 Leer-Emden zwischen Feenhusen und Nermoor werfen Personen Gegenstände. Auf die Fahrbahn fahren Sie vorsichtig. Nochmal auf der A31 Leer-Emden zwischen Feenhusen und Nermoor werden Gegenstände auf die Fahrbahn geworfen.

habe ich ganz Deutschland einen Feiertag gegeben. Das tut mir schrecklich leid hier, Mensch. Aber kommt doch zu uns, würde ich sagen, oder? Dankeschön, liebe Betty Bittner. Die schreibt nämlich gerade aus unserer Ostregion hier. Leider haben wir keinen Feiertag, aber es sei den anderen sehr gegönnt. Herzliche Grüße, Betty, aus dem schönen Sachsenland. Und auch Almut Maas hört uns zu, aus Niedersachsen. Hallo, Almut! Auch ihr habt kein... Ach Mann, das ist aber doof. Was machen wir denn jetzt mit euch? Wir werden euch auf jeden Fall mit guter Musik versorgen am Donnerstag. Auf jeden Fall hier im ARD-Abend. Das kann ich schon mal versprechen für alle, die keinen Feiertag haben. Siehst du mal? Ja. So, wir sind ja heute dabei, die schönsten, sagen wir mal, Klugscheißersätze zu finden. Beziehungsweise, also, es gibt ja Menschen, die wissen immer alles, ne? Und müssen das dann auch mitteilen. Das ist so Angeberwissen. Aber warum nicht mal allen mitteilen, was man weiß und was man vielleicht mitnehmen könnte morgen auf die Arbeit, ins Büro, in die Schule oder einfach nur zum nächsten Klönen. Da sind so schöne Sachen heute Abend gekommen von euch, von Ihnen. Zum Beispiel Ulrike Skorka schreibt uns, wusstet ihr, dass ein Maiskolben 180 Körner in 8 Reihen hat? Das ist doch mal eine schöne Info, gut fürs nächste Grillen. Liebe Grüße aus Münster, Ulrike und Alfred. Nee, das wusste ich nicht. 160 Körner, habt ihr nachgezählt? Okay, das werde ich mal machen mit meinem Maiskolben heute Abend noch. Und Zitronen schwimmen und Limetten gehen unter. Das liegt so ein bisschen an der Beschaffenheit der Schale. Zitrone dick und schwammig, deshalb Luft eingeschlossen. Limette, dünne Schale, weniger Luft geht unter. Imke. Dankeschön aus Wetzlar in Hessen. Heute, Mensch, ihr habt ja wirklich tolle Sachen, was man hier so alles mitnimmt aus der Sendung. Man geht schlauer raus, als man reingegangen ist. Vielen Dank dafür. 10 Minuten vor 11:30. Hier ist der ARD-Abend.

Emily de Foray, wir müssen leider dazwischen gehen. Noch einmal, wichtig ist sofort für die Autofahrer. Achtung, Falschfahrer auf der A620 Saarbrücken-Saarlouis zwischen Saarbrücken-Bismarck-Brücke und Völklingen ist ein Falschfahrer unterwegs. Fahren Sie bitte äußerst rechts und überholen Sie nicht, bis auf Weiteres. Nochmal, Achtung, Autofahrer, ein Falschfahrer auf der A620 Saarbrücken-Saarlouis zwischen Saarbrücken-Bismarck-Brücke und Völklingen. Wir melden es dann hier direkt in dieser Sendung. Wenn die Gefahr nicht mehr besteht, fahren Sie vorsichtig.

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9: Eine Minute nach 10:30. Hallo Autofahrer, hier ist der Verkehrsservice für den ARD-Abend und da ist sie auch schon, die Entwarnung für die A620 Saarbrücken-Saarlouis. Kein Falschfahrer mehr zwischen Saarbrücken-Bismarckbrücke und Völklingen. So, dann machen wir weiter mit der A2 Richtung Hannover zwischen Wollin und Thesen. 5 Kilometer Stau noch, 20 Minuten Zeitverlust. Dann die A111 Charlottenburg Richtung Dreieck Oranienburg. Der Tunnel Flughafen Tegel ist wegen Reparaturarbeiten bis ca. 5 Uhr gesperrt. Wir bleiben in Berlin. Die A113 Schönefeld-Neukölln ist zwischen Schönefeld-Süd und Spätstraße in beiden Richtungen wegen Tunnelwartungsarbeiten bis 5 Uhr gesperrt. Aufgeräumt und geputzt wird auf der A524 Breitscheid Richtung Duisburg-Süd zwischen Lindorf und Duisburg-Rahm wegen Reinigungsarbeiten gesperrt. Auf der B90 Stadt Ilm-Rudolstadt ist der Pörzberg-Tunnel in beiden Richtungen wegen Wartungsarbeiten bis morgen früh 6 Uhr auch gesperrt. Und damit weiterhin eine gute Fahrt durch unseren Abend hier.
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9: Mit Kai Völker und Take That.

Jennifer Rush, die Pop-Ikone der 80er Jahre. Da ist sie wieder. Am letzten Wochenende war sie exklusiv in der deutschen Talkshow Riverboat. Vielleicht haben Sie es ja gesehen und sie hat auf Spanisch gesungen. Sie spricht hervorragend Deutsch. Deutsch ist ja ganz oft in Deutschland. Und sie liebt deutschen Spargel, hat sie gesagt. Und kommt jetzt auch mit neuem Album um die Ecke. So viele schöne Songs von Jennifer Rush. Einen davon haben wir heute Abend gespielt im ARD-Abend. I Come Undone. Der hier ist auch ein lustiger Vogel und vor allem, er macht jetzt vor allem wieder weiter als Dick Brave. Sascha ist wieder da. Das hier ist aus der vorvergangenen Zeit, aber das war sein größter Hit als Dick Brave and the Backbeats. Take good care of my baby.

Die Schottin Eddie Reader ist die Sängerin dieser Gruppe. Fairground Attraction. Hier ist der ARD-Abend. Wir springen noch ein bisschen weiter zurück. Der Song klang ja gerade so ein bisschen wie aus den 60ern oder Anfang der 70er Jahre. Das war das Konzept von Fairground Attraction. Hier haben wir aber wirklich ein Original aus den späten 60er Jahren. Die Boxtops und The Letter. Abflug. Mhm.

Meteor, Ultravox und Vienna. Gleich geht's hier weiter mit der ARD-Hitnacht. Dabei viel Spaß. Wir vom ARD-Abend sagen Tschüss bis morgen. Ich bin Kai Völker. Gute Nacht.

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1: Um 23 Uhr mit Beate Rüsopp. Im Konflikt zwischen Israel und der Hisbollah-Miliz im Libanon gibt es möglicherweise eine Entspannung. Nach Angaben der libanesischen Botschaft in Washington akzeptiert die Hisbollah einen US-Vorschlag für eine neue Feuerpause im gesamten Libanon. Aus der Nachrichtenredaktion Peter Eichenberg.
2: Zunächst solle Israel auf Angriffe auf die Vororte von Beirut verzichten, erklärte das libanesische Präsidialamt. Im Gegenzug stoppe die vom Iran unterstützte Hisbollah ihre Attacken auf Israel. US-Präsident Trump erklärte nach einem Telefonat mit Premierminister Netanyahu, alle israelischen Truppen, die schon auf dem Weg nach Beirut waren, seien umgekehrt. Trump bestritt außerdem, dass die Verhandlungen zwischen den USA und dem Iran über ein Ende des Kriegs unterbrochen worden sind. Die Führung in Teheran hatte den Stopp der Gespräche verkündet und mit dem israelischen Vorgehen gegen die Hisbollah begründet.
1: Die EU hat den Weg für sogenannte Rückkehrzentren freigemacht. Das sieht eine Einigung vor, die Vertreter des Europaparlaments und der Regierungen der Mitgliedsländer nach Angaben der zyprischen EU-Ratspräsidentschaft am Abend erzielten. Das Ziel ist, mehr Abschiebungen zu ermöglichen. Die Vereinbarung erlaubt es Mitgliedstaaten, Abschiebezentren in Drittländern einzurichten, die außerhalb der EU liegen. Menschenrechtsorganisationen kritisieren die geplanten Maßnahmen. Das vom Bundestag beschlossene Sonderprogramm zur Modernisierung des Landes kommt nur schleppend in Gang. Das geht aus einem Bericht des Bundesfinanzministeriums hervor. Im vergangenen Jahr sollten 37 Milliarden Euro investiert werden, realisiert wurden nur 24 Milliarden. Als Grund verweist das Ministerium auf Anlaufprobleme, noch nicht alle nötigen Gesetze seien beschlossen. Die verurteilte Rechtsextremistin Marla Svenja Liebig soll von Tschechien nach Deutschland ausgeliefert werden. Das hat das Landgericht im tschechischen Pilsen angeordnet. Liebig war im Jahr 2023, damals noch als Mann mit dem Vornamen Sven, vom Amtsgericht Halle unter anderem wegen Volksverhetzung zu einer Freiheitsstrafe von 1,5 Jahren verurteilt worden. Zum Haftantritt erschien er aber nicht, sondern tauchte unter. Außerdem ließ er seinen Geschlechtseintrag von männlich auf weiblich ändern und erklärte, in einem deutschen Männergefängnis sei die Gefahr zu groß, ums Leben zu kommen. Das waren die Nachrichten. Das Wetter in Deutschland. In der Nacht locker bis klar und ein bisschen bewölkt, meist trocken. Im Westen gebietsweise etwas Regen. Tiefstwerte 16 bis 8 Grad. Morgen heiter bis wolkig, im Laufe des Tages von Westen her aufkommende Regenfälle, teils schauerartig oder gewittrig verstärkt. Höchstwerte 20 bis 27 Grad. Am Mittwoch zeitweise Regen, teils Gewitter, 17 bis 23 Grad und am Donnerstag von Westen her Schauer und Gewitter, sonst freundlich bei 17 bis 26 Grad.
3: So, damit starten wir gut informiert in die neue Nacht. Von mir jetzt noch der Blick auf den Verkehrsservice in der ARD-Hitnacht. Die Autobahn 1 Osnabrück Richtung Bremen ist zwischen Ahlhorne-Heide und Wildeshausen West wegen einer Nachtbaustelle bis Mittwoch gesperrt. Die Autobahn 2 Hannover Richtung Berlin ist im Kreuz Hannover Ost wegen eines Schwertransports gesperrt. Die A61 Mönchengladbach Richtung Venlo ist zwischen Kaltenkirchen Süd und Kaltenkirchen wegen Bauarbeiten gesperrt die ganze Nacht über bis früh um 5. Dann A94 München Richtung Passau, hier ist zwischen Dorfen und Schwindeck wegen Markierungsarbeiten gesperrt die ganze Nacht. Umleitung bitte benutzen, die U55. A111, das ist Berlin. Der Tunnel Flughafen Tegel ist in beiden Richtungen wegen Reparaturarbeiten bis ca. 5 Uhr gesperrt. Dann weiter in Berlin, A113, Autobahnzubringer Dresden. Hier ist zwischen Schönefeld Süd und Spätstraße in beiden Richtungen wegen Wartungsarbeiten bis 5 Uhr gesperrt. Und die A524, Breitscheid Richtung Duisburg Süd, ist zwischen Lindfort und Duisburg Rahm wegen Reinigungsarbeiten ebenfalls gesperrt. Ihnen unterwegs eine gute Fahrt, bleiben Sie munter mit dieser Sendung im Radio.
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3: Rein geht's in die Nacht mit Hanne Bauer in Magdeburg und natürlich nur mit reinen Gedanken und nur mit rein schönen Musiken. Wir beginnen mit Nick Kershaw, The Riddle.

0: Shakira, der lebende Hüftschwung mit beigefügten Sängerinnenkörper. Hier hatten wir gerade ihr Startticket für die amerikanische bzw. die europäische Musikkarriere gehört. Ja, whenever, wherever. Und inzwischen macht Shakira einfach Dai Dai. Ja, Dai Dai. Der aktuelle Song zur Fußball-WM kommt auch von Shakira zusammen mit Afrobeats. Werden wir wahrscheinlich in nächster Zeit sehr oft im Radio hören. Zumindest auch immer dann, wenn es um die Fußball-WM geht, die ja in diesem Monat startet. Und ja, wir sind ja auch dabei. Auf Curaçao geht's los. Wer kann es noch erwarten? Ich glaube, ich.
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0: Wir machen allerdings jetzt nicht Dai Dai, sondern wir sind ja dafür da, genau dieses Dai Dai in der Nacht ein bisschen zu verkürzen beziehungsweise ganz zu verhindern. Dann nämlich, wenn sie arbeiten, wenn sie durchmachen, wenn sie den Laden am Laufen halten. Dafür gibt's unsere Musik, dafür gibt's unsere Sendung. Hier ist die ARD-Hitnacht, jetzt mit Musik von Maxi Priest, Close to You.

wollen nicht tanzen, wir wollen jetzt einen Beruhigungstee. Und den können die Einwohner von Bockholt-Hahnredder jetzt wahrscheinlich sehr gut gebrauchen im Kreis Pinneberg. Da gab es ja vorhin einen Feuerwehreinsatz und die Gasversorgung musste unterbrochen werden. Inzwischen hat die Feuerwehr gerade mitgeteilt, dass die Arbeiten erfolgreich zu Ende gegangen sind und dass auch jetzt das Gas wieder angestellt werden kann. Entwarnung also in Bockholt-Hahnredder.

0: 30 ist es. Zeit für den Verkehrsservice der ARD-Hitnacht. Schauen wir zuerst auf die A1 Osnabrück Richtung Bremen. Hier ist zwischen Ahlhorner Heide und Wildeshausen-West wegen einer Nachtbaustelle gesperrt. Und zwar die ganze Nacht über und das jetzt auch jede Nacht bis Mittwoch. Die A2 Hannover Richtung Berlin ist im Kreuz Hannover-Ost wegen eines Schwertransportes gesperrt. Die A61 Mönchengladbach Richtung Venlo ist zwischen Kaldenkirchen Süd und Kaldenkirchen wegen Bauarbeiten gesperrt bis in den Morgen hinein. Dann A94 München Richtung Passau. Hier ist zwischen Dorfen und Schwindeck wegen Markierungsarbeiten heute Nacht gesperrt. Bis 5 Uhr soll es dauern. Die Umleitung bitte benutzen, die U55. Blick nach Berlin. Die A111, hier der Tunnel Flughafen Tegel, ist in beiden Richtungen wegen Reparaturarbeiten bis ca. 5 Uhr gesperrt. Bei Berlin die A113, das ist der Autobahnzubringer Dresden. Hier ist zwischen Schönefeld Süd und Spätstraße in beiden Richtungen wegen Wartungsarbeiten bis 5 Uhr gesperrt. Und die A524 Breitscheid Richtung Duisburg Süd ist zwischen Linddorf und Duisburg-Rahn wegen Reinigungsarbeiten gesperrt. Gute Fahrt Ihnen durch die Nacht.
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0: Und für alle munter im Studio ist Hanne Bauer in Magdeburg. Hallo.

Moritz ist der Erste, der in die Sendung geschrieben hat und freut sich einfach nur, dass das Radio gut läuft und er gemeinsam mit uns durch die Nacht starten kann. Moritz hat geschrieben, hallo Hanno Bauer, freue mich sehr, dass Sie heute Nacht am Mikrofon sind. Da bleibe ich doch gleich noch ein bisschen länger wach und freue mich auf die Playlist und wünsche eine schöne Nacht. Ja, ich freue mich auch auf die Playlist. Jetzt sind dran ich und ich, Universum, und ich grüße ganz lieb zurück, Moritz.

Hier ist die Groovy-Nachtsendung für ganz Deutschland. Und das nächste Lied entstand Mitte der 60er, als das Jugendwort Groovy ganz Amerika fest im Griff hatte. Carol Byers-Sager setzte sich als Musikstudentin gerade mal kurze 20 Minuten zusammen mit ihrer Kommilitonin Toni Wine hin und komponierte den Song A Groovy Kind of Love, mit dem dann die Mindbenders große Erfolge hatten. Und Phil Collins hat den Song dann später nochmal auf ganz neues Niveau gehoben. Wir hören Phil Collins jetzt mit diesem Song aus den 60ern, hier neu aufgenommen in den 80ern. A Groovy Kind of Love.

Düsseldorf im Radio. Hier ist die ARD Hitnacht. Und Annette aus Leipzig ist als Stammhörerin dabei, hat geschrieben, schön, dich im Radio begrüßen zu dürfen. Ihr habt ja mit schöner Musik gestartet. Ich schicke dir und der Hörer-Community ganz liebe Grüße. Stammhörerin Annette. Und auch Ronny hat schon geschrieben, freut sich auf die Nacht, aber auch schon auf die Nachtruhe. Er hat geschrieben, ich werde dir jetzt noch ein Weilchen zuhören, dann meinen wohlverdienten Schlaf beginnen.

Durchbruch into the Great Wide Open. Wir erinnern uns heute an sie hier. Ja, Marilyn Monroe ist heute am 1. Juni vor 100 Jahren geboren worden. Und heute Nacht moderiert ja ausgerechnet der Moderator des MDR, der ihr direkt unters Flatterröckchen schauen durfte. Naja, in Amsterdam jedenfalls, bei Madame Tussauds im Kabinett ihrer lebensechten Personennachbildungen. Da steht sie ja, dauerhaft mit Ventilator drunter, der den Luftstrahl into the Great Wide Open richtet und das Röckchen dann flattern lässt. Ich glaube, ich verrate jetzt auch nicht zu viel, wenn ich hier an dieser Stelle verrate, die Monroe, also zumindest die in Amsterdam, war auch unter ihrem Röckchen gewachst.

Glückwunsch an uns alle. Wir haben das Gröbste überstanden. Der Montag eilt hinfort und macht gleich dem Dienstag Platz. In 3 Minuten die aktuellen Nachrichten zum Tageswechsel. Und wir haben danach noch Spaß die ganze Nacht, wenn Sie wollen.

0: Regierungen der Mitgliedsländer haben sich darauf am Abend geeinigt. Aus der Nachrichtenredaktion Michael Nenzer.
1: In die Rückkehrzentren außerhalb der EU sollen abgelehnte Asylbewerber kommen, die nicht in ihre Herkunftsländer zurückgebracht werden können. Das ist der Fall etwa dann, wenn das Heimatland sich weigert, sie zurückzunehmen oder zum Beispiel die Bundesregierung keine diplomatischen Beziehungen zu dem betroffenen Staat pflegt. Wo die Zentren entstehen sollen, ist noch unklar. Unbegleitete Minderjährige sollen den Plänen nach nicht abgeschoben werden, Familien mit Kindern hingegen schon. Das Parlament und die EU-Staaten müssen dem Kompromiss noch zustimmen.
0: Im Konflikt zwischen Israel und der Hisbollah-Miliz gibt es möglicherweise eine Entspannung. Nach Angaben der libanesischen Botschaft in Washington akzeptiert die Hisbollah einen US-Vorschlag für eine neue Feuerpause im gesamten Libanon. Aus der Nachrichtenredaktion Peter Eichenberg.
2: Zunächst solle Israel auf Angriffe auf die Vororte von Beirut verzichten, erklärte das libanesische Präsidialamt. Im Gegenzug stoppe die vom Iran unterstützte Hisbollah ihre Attacken auf Israel. US-Präsident Trump erklärte nach einem Telefonat mit Premierminister Netanyahu, alle israelischen Truppen, die schon auf dem Weg nach Beirut waren, seien umgekehrt. Trump bestritt außerdem, dass die Verhandlungen zwischen den USA und dem Iran über ein Ende des Kriegs unterbrochen worden sind. Die Führung in Teheran hatte den Stopp der Gespräche verkündet und mit dem israelischen Vorgehen gegen die Hisbollah begründet.
0: Das vom Bundestag beschlossene Sonderprogramm zur Modernisierung des Landes kommt nur schleppend in Gang. Das geht aus einem Bericht des Bundesfinanzministeriums hervor. Im vergangenen Jahr sollten 37 Milliarden Euro investiert werden. Realisiert wurden nur 24 Milliarden. Als Grund verweist das Ministerium auf Anlaufprobleme. Noch nicht alle nötigen Gesetze seien beschlossen. Die verurteilte Rechtsextremistin Marla Svenja Liebig soll von Tschechien nach Deutschland ausgeliefert werden. Das hat das Landgericht im tschechischen Pilsen angeordnet. Liebig war im Juli 2023, damals noch als Mann mit dem Vornamen Sven, vom Amtsgericht Halle unter anderem wegen Volksverhetzung zu einer Freiheitsstrafe von 1,5 Jahren verurteilt worden. Zum Haftantritt erschien er aber nicht, sondern tauchte unter. Außerdem ließ er seinen Geschlechtseintrag von männlich auf weiblich ändern. Das waren die Nachrichten. Das Wetter in Deutschland. Locker bewölkt oder klar, im Westen etwas Regen bei 16 bis 8 Grad. Tagsüber heiter bis wolkig, von Westen her Regen, 20 bis 27 Grad. Am Mittwoch zeitweise Regen bis 23 Grad. Es ist 0 Uhr 3.
3: Dankeschön für die ersten Nachrichten des neuen Tages. Von mir jetzt der Blick auf die Straßen im Lande. Hier ist der Verkehrsservice der ARD Hitnacht. Die A1 Osnabrück Richtung Bremen ist zwischen Ahlhorner Heide und Wildeshausen West wegen einer Nachtbaustelle gesperrt. A2 Hannover Richtung Berlin, hier ist im Kreuz Hannover Ost wegen eines Schwertransports immer noch gesperrt. A7 Hamburg Richtung Hannover, der Elbtunnel ist nach Auslösung der Höhenkontrolle gesperrt. Die Autobahn 61 Mönchengladbach Richtung Venlo ist zwischen Kaltenkirchen Süd und Kaltenkirchen wegen Bauarbeiten bis 5 Uhr früh gesperrt. Die A94 München Richtung Passau ist zwischen Dorfen und Schwindeck wegen Markierungsarbeiten bis 5 Uhr gesperrt. Umleitung ist die U55. Der Blick nach Berlin, die A111 hier, der Tunnel Flughafen Tegel ist in beiden Richtungen wegen Reparaturarbeiten bis ca. 5 Uhr gesperrt. Bei Berlin, die A113, der Autobahnzubringer Dresden, ist zwischen Schönefeld Süd und Spätstraße in beiden Richtungen wegen Wartungsarbeiten bis 5 Uhr gesperrt. Und die A524 Breitscheid Richtung Duisburg Süd ist zwischen Lindorf und Duisburg Rahn wegen Reinigungsarbeiten gesperrt. Eine Gefahreninformation gilt für Sachsen-Anhalt. In Schönebeck kommt es aufgrund eines Lagerhallenbrandes zu Geruchsbelästigungen. Anwohner werden gebeten, Fenster und Türen im Stadtgebiet Schönebeck geschlossen zu halten. Ihnen eine gute Fahrt und ansonsten gute rauchfreie Luft wünscht diese Sendung mit aktuellen Informationen und Musik zum Wachbleiben.
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3: Für alle Munteren ist Hanno Bauer hier im Studio in Magdeburg. Hallo.

0: Hier ist die ARD-Hitnacht. Und Roberto fährt auch heute Nacht wieder munter mit seinem LKW über die A2 und hat zu den Meldungen eben, die ja die Kollegen im Verkehrsstudio des Norddeutschen Rundfunks für alle ARD-Nachtprogramme zusammenstellen, dieses hier zu sagen.
1: Hallo Anno, ich wollte Ihnen nur mal sagen, also die A2 ist nicht gesperrt. In der Fahrtrichtung Hannover Richtung Berlin sind die Überfahrten im Kreuz Hannover-Ost in Richtung Kassel und Richtung Bremen gesperrt. Die Überfahrten, nicht die A2. Alles klar, schönen Abend, bis dann, ciao, ciao.
0: Dankeschön, Roberto. Also, das hilft bestimmt wieder allen, die da auch an der Stelle vorbeikommen. Die Überfahrten sind also gesperrt. Ich gebe das gleich so weiter an unser NDR-Verkehrszentrum, damit die Meldung dann auch noch korrigiert wird. Und Roberto, herzlichen Dank fürs Mitmachen mal wieder per Sprachnachricht an ard-hitnacht@mdr.de. Und weiterhin natürlich eine gute Fahrt.

Schöne, gemütliche 6 Minuten. L. Stewart, Year of the Cat in der ARD-Hitnacht. Aktuelle Verkehrsmeldung kommt rein von der Autobahn 2, wenn Sie unterwegs sind, Berlin Richtung Hannover. Achtung bitte zwischen Dreieck Werder und Lenin. Hier wurde die Autobahn nach einem Unfall gesperrt. Also die A2 Berlin Richtung Hannover ist zwischen Dreieck Werder und Lenin nach einem Unfall gesperrt.

0: 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So schöne Musik von Michael Schulte hier in der ARD-Hitnacht. Und Kerstin hat geschrieben, und zwar aus Hamburg. Hallo Herr Bauer, mein Freund Kuddel und ich, wir hören auch gerne jede Nacht die ARD-Hitnacht. Und ich freue mich jedes Mal, wenn Sie am Mikrofon sind. Derzeit bin ich im Nachtdienst und grüße meinen Kuddel, der heute Nacht allein schlafen muss. Und ich grüße auch alle anderen nachtaktiven Menschen, die durch die Musik wachgehalten werden. Viele Grüße von Chrissy und ja, da grüße ich doch ganz lieb zurück. Dankeschön für die lieben Grüße, dem Nachtgruß aus Hamburg und schön wach bleiben beim Nachtdienst. Ja, schön, wenn man dabei dann auch noch das Radio anhat und so ein bisschen mit der Welt verbunden ist.
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0: Und die Einzige, die hier vor sich hinträumen darf, das ist Nena, die jetzt singt Nur geträumt.

0: Donna Summer. Schon mal mit Sommermusik sozusagen in der Juninacht. Heute ist der 2. Juni, ein Dienstag. Schöne Musik gibt's auch gleich wieder nach dem Blick auf die Verkehrslage. Um ganz genau 0.30 Uhr. Die A1 Osnabrück Richtung Bremen ist zwischen Ahlhorner Heide und Wildeshausen West wegen einer Nachtbaustelle gesperrt. Die A2 Berlin Richtung Hannover ist zwischen Dreieck Werder und Lenin nach einem Unfall gesperrt. A7 Hamburg Richtung Hannover. Der Elbtunnel ist nach Auslösung der Höhenkontrolle gesperrt. Die A61 Mönchengladbach Richtung Venlo ist zwischen Kaltenkirchen Süd und Kaltenkirchen wegen Bauarbeiten gesperrt heute Nacht. Dann Blick auf die A94 München Richtung Passau zwischen Dorfen und Schwindeck ist wegen Markierungsarbeiten heute Nacht bis 5 Uhr gesperrt. Umleitung bitte benutzen die U55. In Berlin die A111, der Tunnel Flughafen Tegel ist in beiden Richtungen wegen Reparaturarbeiten bis ca. 5 Uhr gesperrt. Und etwas außerhalb von Berlin, die A111, ist zwischen Schönefeld Süd und Spätstraße in beiden Richtungen wegen Wartungsarbeiten gesperrt. Und dann noch A524 Breitscheid Richtung Duisburg Süd. Hier ist zwischen Linddorf und Duisburg-Rahm wegen Reinigungsarbeiten gesperrt. Eine Gefahreninformation gilt weiter für Sachsen-Anhalt. In Schönebeck kommt es aufgrund eines Lagerhallenbrandes zu Geruchsbelästigungen. Anwohner werden hier gebeten, Fenster und Türen im Stadtgebiet Schönebeck geschlossen zu halten.
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0: Korn. Walking in Memphis. 0.40 Uhr ist es.
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0: Aus einer russischen Volksweise wird Anfang des 20. Jahrhunderts ein Lied über die endlose Straße des Lebens, das schon 1917 in der Sowjetunion gerne gesungen wird. Das kleine Lied hat es in den letzten über 100 Jahren sowohl zum Hit geschafft, als auch zum Fall für den Hitversteher.
2: Die ersten Aufnahmen von Dara Geht Linuju sind aus der Sowjetunion der 30er Jahre. 1962 entsteht die englische Version Those Were the Days. 1968 holt sich Paul McCartney den Song und produziert ihn mit seiner Entdeckung, der jungen Sängerin Mary Hopkin. Es war einmal eine Taverne, in der wir immer mal zusammen ein Glas hoben oder auch zwei. Weißt du noch, wie wir die Stunden weglachten und an die großartigen Dinge dachten, die wir noch tun würden? Those were the days, my friend. Das war noch Zeiten, mein Freund. Wir dachten, sie würden nie vergehen. Wir würden singen und tanzen für immer und einen Tag. Wir würden leben, wie wir wollten, würden kämpfen und nie verlieren. Wir waren jung und so sicher, dass alles nach unserem Kopf gehen würde. Dann rasten die stressigen Jahre vorbei an uns und die großen Träume gingen dabei verloren. 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Erst heute Abend stand ich vor der Taverne. Nichts ist, wie es einmal war. 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War das wirklich ich? Aber durch die Tür drang vertrautes Lachen. 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Denn die Träume in unseren Herzen sind immer noch dieselben. 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
0: So, vor der Taverne werden wir jetzt aber nicht stehen bleiben, sondern hinein geht's mit Mary Hopkins und Those Were.

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Hier ist die ARD Hitnacht. Und Rosi in Leipzig ist auch noch wach und hat geschrieben: Hallo lieber Hanno, schön, dass du heute wieder auf Sendung bist. Ich werde dir zuhören bei 26 Grad. Heute war schon mein Fensterputzreporter in Aktion. Gestern hatte ich auch einen schönen Tag. Ein Fensterputzreporter. Mensch, Rosi. Das ist ja schön für die volle Durchsicht sozusagen. Also, der war dann unterwegs auf dem Fenster und hat alles sauber gemacht. Und sie schreibt weiter: und gestern hatte ich einen schönen Tag mit meiner Schwester in der Pleißenburg mit Spargel und mit Schinken. Liebe Grüße von Rosi. Na dann grüße ich mal ganz lieb zurück und Dankeschön für die kurze Zeile und wünsche noch eine schöne Nacht, liebe Rosi in Leipzig.

Die Geisterstunde geht schon zu Ende. Gerade mal sind es noch 2,5 Minuten bis zu den 1 Uhr Nachrichten. Und die gehört jetzt...

Maßnahmen ergriffen.

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1: Um 1 Uhr mit Ronald Lessig. Die Europäische Union macht den Weg frei für schnellere Abschiebungen von abgelehnten Asylbewerbern. Nur jeder Vierte hat im vergangenen Jahr die EU wieder verlassen. Zu den Maßnahmen gehören

0: Nun heißt, dass dies die letzte Möglichkeit sein soll und von möglichst kurzer Dauer sein sollte.
1: Im Konflikt zwischen Israel und der Hisbollah-Miliz im Libanon gibt es möglicherweise eine Entspannung. Nach Angaben der libanesischen Botschaft in Washington akzeptiert die Hisbollah einen US-Vorschlag für eine neue Feuerpause im gesamten Libanon. Aus der Nachrichtenredaktion Peter Eichenberg.
2: Zunächst solle Israel auf Angriffe auf die Vororte von Beirut verzichten, erklärte das libanesische Präsidialamt. Im Gegenzug stoppe die vom Iran unterstützte Hisbollah ihre Attacken auf Israel. US-Präsident Trump erklärte nach einem Telefonat mit Premierminister Netanyahu, alle israelischen Truppen, die schon auf dem Weg nach Beirut waren, seien umgekehrt. Trump bestritt außerdem, dass die Verhandlungen zwischen den USA und dem Iran über ein Ende des Kriegs unterbrochen worden sind. Die Führung in Teheran hatte den Stopp der Gespräche verkündet und mit dem israelischen Vorgehen gegen die Hisbollah begründet.
1: Nach tagelangen Spekulationen über einen personellen Wechsel im Bundeskanzleramt hat der CDU-Vorsitzende in Nordrhein-Westfalen Wüst solche Überlegungen eine klare Absage erteilt. Auf einer Tagung von CDU-Abgeordneten aus NRW in Meschede sagte Wüst, er könne vor solchen Diskussionen nur ausdrücklich warnen. Deutschland stehe vor großen Herausforderungen, die Kanzler Merz entschlossen angehe. Dabei habe er seine volle Unterstützung. Die verurteilte Rechtsextremistin Marla Svenja Liebig soll von Tschechien nach Deutschland ausgeliefert werden. Das hat das Landgericht im tschechischen Pilsen angeordnet. Liebig war im Juli 2023, damals noch als Mann mit dem Vornamen Sven, vom Amtsgericht Halle unter anderem wegen Volksverhetzung zu einer Freiheitsstrafe von 1,5 Jahren verurteilt worden. Zum Haftantritt erschien er aber nicht, sondern tauchte unter. Außerdem ließ er seinen Geschlechtseintrag von männlich auf weiblich ändern. Das waren die Nachrichten. Das Wetter in Deutschland. Locker bewölkt oder klar, im Westen etwas Regen bei 16 bis 8 Grad. Tagsüber heiter bis wolkig, von Westen her Regen, 20 bis 27 Grad. Es ist 1.03 Uhr.
3: Schönen Dank für die Nachrichteninformationen. Von mir jetzt der Blick auf die Verkehrsmeldungen. Los geht's auf der Autobahn 1, Osnabrück Richtung Bremen. Hier ist zwischen Ahlhorner Heide und Wildeshausen West wegen einer Nachtbaustelle bis Mittwoch gesperrt. Dann die Autobahn 2, Berlin Richtung Hannover, ist zwischen Dreieck Werder und Lenin nach einem Unfall gesperrt. Die A61 Mönchengladbach Richtung Venlo ist zwischen Kaldenkirchen Süd und Kaldenkirchen wegen Bauarbeiten gesperrt. Bis 5 Uhr soll's dauern. Die A94 München Richtung Passau zwischen Dorfen und Schwindeck wegen Markierungsarbeiten ist hier bis 5 Uhr gesperrt. Eine Umleitung führt über die U55. In Berlin die A111. Der Tunnel Flughafen Tegel ist in beiden Richtungen wegen Reparaturarbeiten gesperrt. Die A113 ist zwischen Schönefeld Süd und Spätstraße in beiden Richtungen wegen Wartungsarbeiten gesperrt. Und A524 Breitscheid Richtung Duisburg Süd. Hier ist zwischen Lindorf und Duisburg Rahm wegen Reinigungsarbeiten gesperrt. Außerdem gilt noch die Gefahreninformation für Sachsen-Anhalt. In Schönebeck kommt es aufgrund eines Lagerhallenbrandes zu Geruchsbelästigungen. Bitte Fenster und Türen geschlossen halten.
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3: Mit Hanne Bauer in Magdeburg und mit Filmmusik aus Rocky. Survivor, Eye of the Tiger.

0: ist der, der Hitnacht mit Musik zum Schreien. Hot Chocolate, Everyone's a Winner. Und ich freue mich sehr, dass Peter geschrieben hat, Freude pur. Also so ist jedenfalls die Überschrift seiner E-Mail, die er mir geschrieben hat an ard-hitnacht@mdr.de. Und da drinnen steht, hallo liebes Nachtteam, hallo Hanno und hallo Klappi. Ja, Klappi muss natürlich auch mit erwähnt werden. Peter hat ihn mir ja entsendet hier zu mir ins Studio. Die Affenbande hat entschieden, dass wir das Radio anmachen. Und alle Nachteulen, die arbeiten müssen, grüßen werden. Hanno und Plappi, die Milchkutscher überall im Lande, Sanitäter, Polizei und alle, die für unsere Sicherheit zuständig sind. Vielen Dank. Und Plappi, bitte nicht so viel Schoki-Bananen futtern. Liebe Grüße aus Seelze von Effi, von Coco, von Eierkopf, von Charlotte, Johannes und Peter. Ich grüße alle ganz lieb zurück. Dankeschön fürs Schreiben. Und falls ihr am Bowlen seid, die Bowling-Crew in Seelze, dann natürlich eine schöne, spielereignisreiche Nacht.
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0: Zu spielen ist es ja nie zu spät. Never too late. Keine Minogue ist hier.

wunderschön sanfte Musik zum Durch die Nacht gleiten. Hier ist die ARD Hitnacht und ja, der Manuel, der tut mir ja wirklich leid. Manuel hat geschrieben: Hallo, liebes ARD Hitnacht-Team, ich komme aus Dannenberg im Wendland und ich muss zur Berufsschule nach Lüneburg fahren. Leider fährt der Zug zwischen Dannenberg und Lüneburg wegen Personalmangel nicht, deswegen muss ich mit dem SEV fahren. Dadurch dauert die Fahrt statt einer Stunde fast 2 Stunden und 30 Minuten. Also die Fahrzeit verdoppelt sich glatt. Ich freue mich jedenfalls jetzt auf die weiteren Songs, da die letzten ja erstaunlich schöne waren. Ich höre jetzt noch ein bisschen zu, genieße dann irgendwann die Nachtruhe und freue mich dann auf die Fahrt zur Berufsschule nach Lüneburg. Liebe Grüße aus Dannenberg an der Elbe. Gute Wache und später einen schönen Feierabend. Liebe Grüße aus dem Wendland. Manuel, ich grüße ganz lieb zurück. Jetzt vielleicht nicht mehr zu lange wach bleiben, wenn denn schon die Abfahrt 1 Stunde und 30 Minuten früher ist als sonst, ist es ja vielleicht besser, wenn dann die Augen jetzt gleich zugehen und sie dann ausgeschlafen in diesen Tag starten. Also, jetzt nach 1, dann bitte die Nacht nicht mehr so lange auswälzen. Und toi, toi, toi, dass alles klappt mit den Verbindungen.

Flammen der Liebe, Flames of Love. Fancy in der ARD-Hitnacht. Und Urlaubsgrüße sind reingekommen von den vier Nachteulen. Von den vier Nachteulen. Steht ja hier. Hallo, die vier Nachteulen. Beatrice, Jens, Markus und Nico aus Wunsdorf grüßen aus Portugal von der Algarve. Ah, das Meer ist herrlich. Die Musik ist wieder super, denn wir hören die ARD-Hitnacht. Schöne Grüße an Hanno, das Hitnacht-Team und die Radiofamilie. Die Grüße sind angekommen. Dankeschön. Sozusagen die klingende Postkarte mitten in der Nacht. Und ich grüße ganz lieb zurück und wünsche noch einen wunderschönen Urlaub.

0: 9:31 ist das Zeit für die Verkehrsinformationen in der ARD-Hitnacht. Achtung bitte, gerade kommt eine Falschfahrerinformation rein. Betrifft die B30 zwischen Beind und Ravensburg Süd. Ist ein Falschfahrer gemeldet worden auf der Bundesstraße 30. Zwischen Beind und Ravensberg Süd ist ein Falschfahrer unterwegs. Vorsicht hier in beiden Richtungen. Dann die A1 Osnabrück Richtung Bremen ist zwischen Ahlhorner Heide und Wildeshausen West wegen einer Nachtbaustelle gesperrt. A2 Berlin Richtung Hannover, hier ist zwischen Dreieck Werder und Lenin nach einem Unfall gesperrt. Die A61 Mönchengladbach Richtung Venlo ist zwischen Kaltenkirchen Süd und Kaltenkirchen wegen Bauarbeiten bis in den Morgen hinein gesperrt. Die A94 München Richtung Passau zwischen Dorfen und Schwindeck wegen Markierungsarbeiten ist hier bis 5 Uhr gesperrt. Umleitung führt über die U55. A111 in Berlin, der Tunnel Flughafen Tegel ist in beiden Richtungen wegen Reparaturarbeiten bis ca. 5 Uhr gesperrt. Der A113 Autobahn Zubringer Dresden ist zwischen Schönefeld Süd und Spätstraße in beiden Richtungen wegen Wartungsarbeiten bis 5 Uhr gesperrt. Und die A524 Breitscheid Richtung Duisburg Süd ist zwischen Lindfort und Duisburg-Rahm wegen Reinigungsarbeiten gesperrt. Außerdem gibt es eine Gefahreninformation für Sachsen-Anhalt. In Schönebeck kommt es aufgrund eines Lagerhallenbrandes zu Geruchsbelästigungen. Anwohner werden gebeten, Fenster und Türen im Stadtgebiet geschlossen zu halten. Und noch einmal die Erinnerung an den Falschfahrer. Achtung bitte auf der B30 zwischen Beind und Ravensburg Süd ist ein Falschfahrer gemeldet. Bitte ganz rechts fahren, nicht überholen. Auf der B30 zwischen Beind und Ravensburg Süd ist ein Falschfahrer unterwegs.
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0: so schöne Liebesmusik aus Dirty Dancing, Patrick Swayze. She is like the wind. Und wenn wir schon bei Liebesmusik sind, Petra aus Werden hat uns geschrieben, hallo, liebe Grüße ins Studio. Ich möchte mich gerne bei meinem Schatz für den schönen Tag gestern bedanken. Nach längerer Krankheit konnte ich wieder etwas mit ihm unternehmen. Wir waren auf der Werdener Domweihe. Liebe Grüße von Petra. Und Petra, ich hoffe, die Grüße sind angekommen bei ihrem lieben Schatz. Und ja, hoffentlich hält die Gesundheit jetzt auch lange und sie müssen nicht wieder ins Krankenhaus.
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0: Also, toi, toi, toi und liebe Grüße an den Mann und liebe Grüße natürlich zurück an Petra aus Werder.

Hier ist die ARD-Hitnacht. Und Susanne und Walter sind meine lieben Sternenfreunde. In der ARD-Hitnacht fotografieren ja so gerne die Sternennebel mit riesigem Teleskop vor der Kamera und hören dabei die Nachtsendung. Diesmal schreiben sie von der Südküste Frankreichs. Liebe Hanno, liebe Radiofamilie, wir grüßen dich und die ganze Radiofamilie herzlich aus Südfrankreich. Immer noch. Wir genießen das warme Wetter und das Meer im und auf dem Wasser. Besonders freuen wir uns über die ARD-Hitnacht, die uns auch hier wie immer begleitet. Herzliche Grüße von Susanne und Walter. Ihr beiden genießt die Sommerfrische am Meer und auch im Meer, wie er geschrieben hat. Auch in Frankreich gab es ja schon so heiße Tage. Und das hier ist für euch Waiting for a Star to Fall.

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1: Um 2 Uhr mit Ronald Lessig. Im Konflikt zwischen Israel und dem Libanon deutet sich eine Lösung an. So soll nach libanesischen Angaben die Hisbollah einem amerikanischen Vorschlag für einen Stopp der gegenseitigen Angriffe zugestimmt haben. Aus der Nachrichtenredaktion Constanze Semidey.
2: Die Behörden hätten die Bestätigung erhalten, dass die Hisbollah den US-Vorschlag akzeptiert hat, erklärte die libanesische Botschaft in den USA. Der Waffenstillstand solle auf das gesamte Staatsgebiet des Libanon ausgeweitet werden. US-Präsident Trump bestätigte das und erklärte, auch Israel habe ihm ein Ende der gegenseitigen Angriffe zugesagt. Mit Blick auf den Iran erklärte Trump, die Gespräche mit dem Land gingen zügig weiter. Die Verhandlungen über ein Ende des Krieges seien keinesfalls ausgesetzt. Das wiederum hatte